SRF Verkehrsinfo von 2.13 Uhr. Achtung, falsch fahrendes Fahrzeug. Auf der A1 St. Margrethen, St. Gallen zwischen Rheineck und der Verzweigung Meggenhus kommt Ihnen ein falsch fahrendes Fahrzeug entgegen. Fahren Sie in beiden Fahrtrichtungen vorsichtig und überholen Sie nicht. Achtung, falsch fahrendes Fahrzeug. Auf der A1 St. Margrethen, St. Gallen zwischen Rheineck und der Verzweigung Meggenhus kommt Ihnen ein falsch fahrendes Fahrzeug entgegen. Fahren Sie in beiden Fahrtrichtungen vorsichtig und überholen Sie nicht.

SRF Verkehrsinformationen von 2:18 Uhr. Achtung, falsch fahrendes Fahrzeug. Achtung, falsch fahrendes Fahrzeug. Auf der A1 St. Margrethen, St. Gallen zwischen Rheineck und der Verzweigung Meggenhus kommt Ihnen ein falsch fahrendes Fahrzeug entgegen. Fahren Sie in beiden Fahrtrichtungen vorsichtig und überholen Sie nicht. Achtung, falsch fahrendes Fahrzeug. Auf der A1 St. Margrethen, St. Gallen zwischen Rheineck und der Verzweigung Meggenhus kommt Ihnen ein falsch fahrendes Fahrzeug entgegen. Fahren Sie in beiden Fahrtrichtungen vorsichtig und überholen Sie nicht. Und dann noch A9, Lausanne Richtung Vevey, zwischen dem Criblet-Tunnel und dem Flon-Saint-Laye-Tunnel, Verkehrsbehinderungen wegen eines Pannenfahrzeugs.

SRF Verkehrsinformationen von 2 Uhr und 20 Minuten. Entwarnung, falsch fahrendes Fahrzeug auf der A1 St. Margrethen, St. Gallen. Kommt Ihnen kein falsch fahrendes Fahrzeug mehr entgegen. Die Polizei meldet, dass auf dieser Strecke das falsch fahrende Fahrzeug nicht mehr unterwegs ist. Entwarnung, falsch fahrendes Fahrzeug auf der A1 St. Margrethen, St. Gallen meldet die Polizei, dass auf dieser Strecke das falsch fahrende Fahrzeug nicht mehr unterwegs ist.

SRF Verkehrsinformationen von 2.28 Uhr. Entwarnung, falsch fahrendes Fahrzeug auf der A1 St. Margrethen, St. Gallen. Meldet die Polizei, dass auf dieser Strecke das falsch fahrende Fahrzeug nicht mehr unterwegs ist.

0: Die Nachrichten von SRF um 3 mit Michael Wieland. Die USA führen neue Zölle gegen Handelspartner ein, und zwar in der Höhe von 10 oder 12,5%. Das teilte das Büro des US-Handelsbeauftragten mit. Die USA werfen den 60 betroffenen Handelspartnern vor, nicht genügend gegen Zwangsarbeit zu tun. Das gilt auch für die Schweiz. Gegen Produkte aus der Schweiz wird laut Unterlagen grundsätzlich der höhere Zollsatz von 12,5% verhängt. Es soll weiterhin auch Ausnahmen geben. Der US-Handelsbeauftragte Jamieson Greer sagte auf CNN, wenn ein Land den Import von Waren aus Zwangsarbeit zulasse, führe dies zu unlauterem Wettbewerb.
1: Even if you're a country that probably doesn't have forced labor yourself, if you're allowing the import of goods made with forced labor, that makes it harder for my goods to compete.
0: Alle Länder müssten dieselben Regeln haben, so Greer weiter. Die neuen Zölle treten kurz nach Mitternacht Ortszeit in Kraft. Zu diesem Zeitpunkt laufen die bisherigen Zölle von 10% aus. Diese hat der US-Präsident Donald Trump im Februar eingeführt, nachdem der oberste Gerichtshof die früheren Zölle aufgehoben hatte. Die Schweiz. Als die Vorwürfe der USA betreffend

0: von Zwangsarbeit zurück. Die Schweiz strebe weiterhin ein rechtsverbindliches Abkommen mit den USA an. Auch der Schweizer Wirtschaftsdachverband Economy Suisse weist die Vorwürfe aus den USA zurück. Der Entscheid der USA sei weder nachvollziehbar noch gerechtfertigt. Zwangsarbeit sei in der Schweiz bereits heute verboten. Zudem gebe es keine Hinweise darauf, dass Schweizer Lieferketten genützt würden, um Waren aus Zwangsarbeit in den US-Markt zu schleusen. Die Unsicherheit für Schweizer Unternehmen bleibe nun weiterhin bestehen. Die Gespräche mit den USA müssten deshalb konsequent weitergeführt werden. Es brauche eine verbindliche Lösung. Das US-Militär hat neue Angriffe gegen den Iran gestartet. Es ist die 13. Nacht in Folge. Das zuständige US-Militärkommando teilte mit, Ziel sei es, die Bedrohung der Handelsschifffahrt durch die iranischen Revolutionsgarden zu verringern. Gleich mehrere Waldbrände wüten derzeit in Frankreich in verschiedenen Regionen. Über 20.000 Menschen wurden in den vergangenen Tagen evakuiert. Nun hat Frankreich Hilfe der Europäischen Union angefordert, um die Waldbrände zu bekämpfen. Das teilte der französische Präsident Emmanuel Macron mit. Die Lage bleibe weiterhin äußerst angespannt, insbesondere an der Atlantikküste bei Bordeaux. Laut Macron werden Löschflugzeuge und Helikopter aus Kroatien, Portugal, Tschechien und der Slowakei in Frankreich erwartet. Er danke den europäischen Partnern für ihre Solidarität. Auch in Spanien kämpfen die Feuerwehren gegen Brände. Die spanische Regierung hat für mehrere Regionen den Notstand ausgerufen, um mehr Hilfe mobilisieren zu können. Der Blick aufs Wetter. Heute Freitag wird es sonnig. Nach einer kühlen Nacht gibt es am Nachmittag 26 bis 30 Grad. Das waren Nachrichten von Radio SRF. Verantwortlich Michael Wieland.
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0: Die Nachrichten von SRF um 4 mit Michael Wieland. Die USA führen neue Zölle gegen Handelspartner ein, und zwar in der Höhe von 10 oder 12,5%. Die USA werfen den 60 betroffenen Handelspartnern vor, nicht genügend gegen Zwangsarbeit zu tun. Das gilt auch für die Schweiz. Gegen Produkte aus der Schweiz wird laut Unterlagen grundsätzlich der höhere Zollsatz von 12,5% verhängt. Es soll weiterhin auch Ausnahmen geben. Die neuen Zölle treten kurz nach Mitternacht Ortszeit in Kraft. Zu diesem Zeitpunkt laufen die bisherigen Zölle von 10% aus. Diese hat der US-Präsident Donald Trump im Februar eingeführt, nachdem der oberste Gerichtshof die früheren Zölle aufgehoben hatte. USA-Korrespondentin Barbara Golpi.
1: Donald Trump hält an seiner Zollstrategie fest, um Einnahmen zu generieren. Die neuen Zölle gegen 60 Handelspartner stützen sich auf eine neue Rechtsgrundlage und auf den Vorwurf der Zwangsarbeit. Auch der Schweiz werfen die USA vor, zu wenig gegen den Import von Waren zu unternehmen, die mit Zwangsarbeit hergestellt wurden. Die Schweiz weist diese Vorwürfe zurück und hat ihre Position im Verlauf der US-Untersuchung dargelegt. Es ist davon auszugehen, dass auch gegen diese neu eingeführten Zölle Klagen eingereicht werden, gut möglich deshalb, dass sich das oberste US-Gericht früher oder später erneut mit der Frage beschäftigen muss, ob die Zölle rechtmäßig sind.
0: Barbara Golpi. Der Schweizer Wirtschaftsdachverband Economie Suisse weist die Vorwürfe aus den USA zurück. Der Entscheid der USA sei weder nachvollziehbar noch gerechtfertigt. Zwangsarbeit sei in der Schweiz bereits heute verboten. Zudem gäbe es keine Hinweise darauf, dass Schweizer Lieferketten genutzt würden, um Waren aus Zwangsarbeit in den US-Markt zu schleusen. Die Unsicherheit für Schweizer Unternehmen bleibe nun weiterhin bestehen. Die Gespräche mit den USA müssten deshalb konsequent weitergeführt werden. Es brauche eine verbindliche Lösung. Das US-Militär hat neue Angriffe gegen den Iran durchgeführt, die 13. Nacht in Folge. Das zuständige US-Militärkommando teilte mit, Ziel sei es unter anderem gewesen, die Bedrohung der Handelsschifffahrt durch die iranischen Revolutionsgarden zu verringern. Angegriffen worden seien unter anderem iranische Kommandozentralen oder Drohnenlager. Gleich mehrere Waldbrände wüten derzeit in Frankreich in verschiedenen Regionen. Über 20.000 Menschen wurden in den vergangenen Tagen evakuiert. Nun hat Frankreich Hilfe der Europäischen Union angefordert, um die Waldbrände zu bekämpfen. Das teilte der französische Präsident Emmanuel Macron mit. Die Lage bleibe weiterhin äußerst angespannt, insbesondere an der Atlantikküste bei Bordeaux. Laut Macron werden Löschflugzeuge und Helikopter aus Kroatien, Portugal, Tschechien und der Slowakei in Frankreich erwartet. Er danke den europäischen Partnern für ihre Solidarität. Auch in Spanien kämpfen die Feuerwehren gegen Brände. Die spanische Regierung hat für mehrere Regionen den Notstand ausgerufen, um mehr Hilfe mobilisieren zu können. Das Wetter. Heute Freitag wird es sonnig. Nach einer kühlen Nacht gibt es am Nachmittag 26 bis 30 Grad. Das waren Nachrichten von Radio SRF. Verantwortlich Michael Wieland.

SRF-Verkehrsinformationen von 4.42 Uhr A12 Wewe Richtung Freiburg zwischen Châtel-Saint-Denis und Valry. Gefahr wegen eines Pannenfahrzeugs.

0: Die Nachrichten von SRF um 5 mit Michael Wieland und diesen Themen. Die USA verhängen neue Zölle gegen Handelspartner, auch gegen die Schweiz. Frankreich bittet im Kampf gegen die Waldbrände die EU um Hilfe. Und St. Gallen startet mit einem Sieg gegen Benfica Lissabon in die Europa-League-Qualifikation. Das Wetter: Es gibt heute viel Sonnenschein, am Nachmittag im Norden um 28, im Süden 30 Grad. Die USA führen neue Zölle gegen Handelspartner ein, und zwar in der Höhe von 10 oder 12,5%. Die USA werfen den 60 betroffenen Handelspartnern vor, nicht genügend gegen Zwangsarbeit zu tun. Das gilt auch für die Schweiz. Gegen Produkte aus der Schweiz wird laut Unterlagen grundsätzlich der höhere Zollsatz von 12,5% verhängt. Es soll weiterhin auch Ausnahmen geben. Die neuen Zölle treten in rund einer Stunde in Kraft. Zu diesem Zeitpunkt laufen die bisherigen Zölle von 10% aus. Diese hatte US-Präsident Donald Trump im Februar eingeführt, nachdem der oberste Gerichtshof die früheren Zölle aufgehoben hatte. USA-Korrespondentin Barbara Golpi.
1: Donald Trump hält an seiner Zollstrategie fest, um Einnahmen zu generieren. Die neuen Zölle gegen 60 Handelspartner stützen sich auf eine neue Rechtsgrundlage und auf den Vorwurf der Zwangsarbeit. Auch der Schweiz werfen die USA vor, zu wenig gegen den Import von Waren zu unternehmen, die mit Zwangsarbeit hergestellt wurden. Die Schweiz weist diese Vorwürfe zurück und hat ihre Position im Verlauf der US-Untersuchung dargelegt. Es ist davon auszugehen, dass auch gegen diese neu eingeführten Zölle Klagen eingereicht werden, gut möglich deshalb, dass sich das oberste US-Gericht früher oder später erneut mit der Frage beschäftigen muss, ob die Zölle rechtmäßig sind.
0: Auch der Schweizer Wirtschaftsdachverband Economie Suisse weist die Vorwürfe aus den USA zurück. Der Entscheid der USA sei weder nachvollziehbar noch gerechtfertigt. Zwangsarbeit sei in der Schweiz bereits heute verboten. Zudem gäbe es keine Hinweise darauf, dass Schweizer Lieferketten genutzt würden, um Waren aus Zwangsarbeit in den US-Markt zu schleusen. Die Unsicherheit für Schweizer Unternehmen bleibe nun weiterhin bestehen, schreibt Economie Suisse. Die Gespräche mit den USA müssten deshalb konsequent weitergeführt werden. Es brauche eine verbindliche Lösung. Das US-Militär hat neue Angriffe gegen den Iran durchgeführt, die 13. Nacht in Folge. Das zuständige US-Militärkommando teilte mit, Ziel sei es unter anderem gewesen, die Bedrohung der Handelsschifffahrt durch die iranischen Revolutionsgarden zu verringern. Angegriffen worden seien unter anderem iranische Kommandozentralen oder Drohnenlager. Die US-Justiz hat einen Mann zu einer lebenslangen Haftstrafe verurteilt, der im Juni vor einem Jahr eine Politikerin der Demokratischen Partei und deren Ehemann erschossen hatte. Der Mann erhält eine doppelte lebenslängliche Haftstrafe sowie zusätzlich eine Gefängnisstrafe von 40 Jahren. Das berichten verschiedene Nachrichtenagenturen und US-Medien. Der Verurteilte tötete die demokratische Abgeordnete Melissa Hartman aus dem Bundesstaat Minnesota und ihren Ehemann in deren Wohnhaus. Zudem verletzte er, ebenfalls in Minnesota, einen anderen Abgeordneten und dessen Ehefrau schwer. Gleich mehrere Waldbrände wüten derzeit in Frankreich in verschiedenen Regionen. Über 20.000 Menschen wurden in den vergangenen Tagen evakuiert. Nun hat Frankreich Hilfe der Europäischen Union angefordert, um die Waldbrände zu bekämpfen. Das teilte der französische Präsident Emmanuel Macron mit. Die Lage bleibe weiterhin äußerst angespannt, insbesondere an der Atlantikküste bei Bordeaux. Laut Macron werden Löschflugzeuge und Helikopter aus Kroatien, Portugal, Tschechien und der Slowakei in Frankreich erwartet. Er danke den europäischen Partnern für ihre Solidarität. Auch in Spanien kämpfen die Feuerwehren gegen Brände. Die spanische Regierung hat für mehrere Regionen den Notstand ausgerufen, um mehr Hilfe mobilisieren zu können. Zum Fußball. Der FC St. Gallen ist erfolgreich in die Qualifikation der Europa League gestartet. Er gewann das Hinspiel der zweiten Runde gegen Benfica Lissabon mit 2:1. Es sei ein unglaublicher Moment, sagte St. Gallen-Spieler Lukas Görtler.
2: Wir haben viel auf Understatement gemacht vor dem Spiel, aber in der Kabine haben wir schon dran geglaubt, dass wir in einem oder jetzt vielleicht auch in zwei Spielen Benfica schlagen können.
0: Das Rückspiel in Lissabon findet in einer Woche statt. Und in der Qualifikation zur Conference League hat Lugano das Hinspiel zu Hause gegen Duka Gini aus dem Kosovo gewonnen mit 1:0. Zuvor hatte der FC Sion auswärts unentschieden gespielt, 1:1 gegen Bate Borisov aus Belarus. Zum Schluss der Blick aufs Wetter. Heute Freitag gibt es viel Sonnenschein. Im Laufe des Nachmittags ziehen aus Westen einige Schleierwolken auf. Die Temperaturen steigen im Norden auf etwa 28, im Süden auf 30 Grad. Das waren Nachrichten von Radio SRF. Verantwortlich Michael Wieland.
3: Verkehrsinfo SRF von 5.05 Uhr, A12, Wöwe Richtung Freiburg zwischen Châtel-Saint-Denis und Vaury, Gefahr durch ein Pannenfahrzeug.
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3: Und jetzt geht's zum Einstieg mit den Dire Straits. Die machen wach, hoffentlich Twisting by the Pool. Guten Morgen euch.

Freitagmorgen mit SRF 1. Und jetzt stellt euch mal vor, ihr steht auf am Morgen oder fahrt mit dem Auto zum Arbeiten und genau dann kommt euer Lieblingslied im Radio. Was gibt's Besseres, als so einen Tag zu starten? Ja, klar, oder? Zum Beispiel, wenn euch jemand einfach so 1 Million Franken in Bar schenkt, aus irgendeinem Grund, das ist auch schön, oder? Aber klar, Lieblingsmusik, das ist eben doch irgendwie etwas sehr Spezielles, Emotionales und etwas, was ihm gefällt und einfach gut tut. Oder? Darum würde ich sagen, wünscht jetzt euer Lieblingslied. Ich weiss ja nicht, welches das ist. Zum Beispiel via 0848 440 222. Das ist die Nummer, für jeweils kurz nach den 5 anzuläuten für einen Morgenwunschsong. 0848 440 222. Viel Glück, bis Graz und derweil gibt's Sass. Si jamais j'oublie. Schönen Start in Freitag weiterhin.

0: Elsass auf SRF 1 am Freitagmorgen, 13 Minuten nach der 5 Heimer. Und die Vreni Winzeriet von Düdingen im Kanton Freiburg ist um die Zeit schon wach. Guten Morgen, Frau Winzeriet.
1: Guten Morgen.
0: Ihr geht arbeiten.
1: Wir können doch einen langen Auto sagen.
0: Ja, also, ja, freut mich, Stefan. Ciao, Vreni. Genau, du gehst am 7. irgendwann auf den Bus, gehst arbeiten, genau. Auf Murten, hast du mir gesagt, ins Apricot. Jetzt musst du mir schnell sagen, Apricot, was ist das genau?
1: Apricot.
0: Ah, Apricot
1: heisst das. Ist ein Atelier, wo im Ganzen sind wir etwa 25 Leute, die Teilzeit dort arbeiten. Und unsere Chefs sind Arbeitsagogen. Mhm. Und die uns anleiten. Aber wir machen ganz sinnvolle Sachen.
0: Mhm. Was denn
1: wir
0: so zum Beispiel?
1: Wir zum Beispiel Stimmmaterial einpacken. Jetzt für die Abstimmungen vom September zur Ballettfall. Wir tun für das Watch Schachtel falten. Für die grossen Uhren drin. Die kleinen für die Kinder, Flickflack-Uhren. Wir tun für das Militär gehört. Kontrollieren, vervollständigen, bandieren, palettieren. Es hat eine Schreinerei. Da kannst du Stühle bringen zum Abschleifen, zum Einölen. Und der Frank von der Schreinerei macht schöne Sachen. Mhm. Zum Beispiel WC-Rollenhalter aus Holz. Schäft, Kinderschäft. Schäft, du kannst auf eine Maßschaft bestellen bei ihm. Und das sind alles sehr gute Sachen, die wir da machen.
0: Ja, denke ich mir auch. Und wenn ich jetzt da höre, zwei Paletten Abstimmungsgouverne, also ist das für den ganzen Kanton Freiburg? Oder
1: das? Nein, das ist für Sensenland, Seeland.
0: Okay. Ja, das ist,
1: das ist für Kerzes, Murten, Liebisdorf, Jöis. Das ist für das Seeland.
0: Einfach so für die Region.
1: Aber das sind wir 14 Tage dran.
0: Ja, das glaube ich. Ich habe mich schon ein paar Mal gefragt, woher, wer macht das eigentlich? Ich habe jetzt immer gemeint, das wird so automatisiert irgendwie verpackt.
1: Ja, ja.
0: Aber nein.
1: Ich habe mich selber vor wie am Fließband.
0: Ja, klar.
1: Oder dann musst du zuerst zusammenstellen, was alles kommt. Mhm. Es kommt kantonale und Gemeindeabstimmungen. Und nachher musst du kontrollieren, dass der die richtigen zusammentust und die Couvert tust und zuklebst. Und du musst schauen, dass du von je nur eins drin hast und nicht mehr. Mhm. Und der Stimmzettel mit der Adresse drauf kommt oben drauf. Es muss ja die richtige Adresse gehen.
0: Eben nicht verkehrt rein tun, gell? Sonst kommt es wieder
1: nicht zurück. Nicht verkehrt
0: rein
1: tun,
0: sonst
1: kann man die
0: Adresse
1: nicht lesen.
0: Ja,
1: genau.
0: Das ist so.
1: Nein, es sind super gute Sachen und es ist interessant.
0: Aber
1: und was wir zum Beispiel auch noch machen, ist palettweise CDs, Kassetten und DVDs auseinandernehmen. Und dann tun wir Zartplastik sammeln, Weichplastik, Papier, CDs, Kassetten. Und das machen wir für Bühlmann Recycling in Murten.
0: Mhm. Also wirklich, das ist Wahnsinn, was ihr alles macht. Also da wird es einem, glaube ich, nie langweilig. Aber ich glaube, müde nee. Wird man dann gleich irgendwann, oder? Du hast gesagt, ja, die Abstimmungsgouverne brauchst zwei Wochen oder mit den Leuten zusammen. Da braucht es einmal Ferien und die hast du jetzt gerade, gell? Also das ist jetzt der
1: genau,
0: letzte
1: jetzt
0: Tag.
1: Genau, jetzt sind wir gerade 14 Tage Betriebsferien.
0: Und wo geht's her? Bist du ein bisschen in der Schweiz umeinander oder gehst du
1: Tageweise. Genau, tageweise. Ja. Zum Beispiel am Mittwoch gehe ich mit der Freundin an der IV auf Schaffhausen.
0: Oh, das ist immer schön. Ja.
1: Am Donnerstag gehe ich mit dem Zug mit den Bewohnern. Ich wohne hier in einer 3er-WG. Mhm. Und es hat noch eine zweite 3er-WG und es hat noch eine 6er-WG. Gehen wir zusammen auf Thun. Mit dem Zug, dann gehen wir mit dem Schiff auf Hinterlaken, gehen wir zum Mittagessen und mit dem Zug zurück. Und nächste Woche gehen wir einen Tag auf Bern, dann gehen wir ins Stranddepot zum Mittagessen, unten beim Bärengraben. Mhm. Dann gehen wir in den Bärenpark und dann noch in den Botanischen Garten.
0: Da schau jetzt, also wenn es Leute gibt, die jetzt die zulassen und finden, was könnte man eigentlich noch so machen in der Sommerferien, hast du jetzt einen ganzen Haufen gute Tipps gegeben, oder? Ferien in der Schweiz, immer
1: genau.
0: Schön. Es gibt schöne Regionen, absolut, einen Haufen.
1: Ja.
0: Und ein paar davon hast du uns jetzt gerade empfohlen. Merci viel, viel mal. Und dann wünsche ich dir ein gutes Fertigschaffen vor den Ferien und dann geniesse es jetzt vor allem mit deinem Morgenwunsch-Song, der Peter Maffay mit «Du». Ganz ja, schönen Tag, mach's gut, tschüss, Vreni.
1: Ebenfalls, merci vielmals, tschüss, Stefan.

0: Der Peter Maffay mit «Du», gewünscht von der Vreni Winzeried von Düdingen im Kanton Freiburg, der Morgenwunschsong. 7 Minuten, dann ist es 17:30. Guten Morgen, Lebensmittelkontrolle. So heisst es in vielen Gastrobetrieben, Restaurants und Kaffee regelmässig, wenn der Lebensmittelinspektor vorbeikommt und kontrolliert. Normalerweise sind die Besuche nicht angekündigt. Martina Schneider vom Konsumentenmagazin Espresso.
1: Ein Besuch zu Kriens im Kanton Luzern war kürzlich ausnahmsweise angekündigt in einem italienischen Restaurant. Und zwar darum, weil es Espresso dabei sein durfte. Wir haben Marcel Estermann begleitet, erfahrenen Lebensmittelinspektor. Selten kommt es zum Glück vor, dass er im Lagerraum zum Beispiel gröbere Mängel feststellt.
2: Dass halt mal ein Lebensmittel wirklich verschimmelt ist oder dass es halt auch Schädlinge hat, gerade in einer Lagerrunde mit Kotspuren und so, das sieht man natürlich nicht gerne. Oder?
1: In dem Fall zu Kriens war alles sauber und auch in der Küche hat es nur wenig zu meckern gegeben. Besonders gelobt hat er, dass die Schneidbrettchen verschiedene Farben haben und darum fix gewisse Lebensmittel zuteilt sind.
2: Wir wollen nicht zum Beispiel, dass vom gleichen Brettchen Geflügel geschnitten wird und zum Beispiel Salat. Das wollen wir verhindern. Nicht, dass man nachher Blutsaft, wenn es ganz dumm läuft, im Salat drin hat.
0: Der Luzerner Lebensmittelinspektor Marcel Estermann ist das. Und was er dann gleich noch zu kritisieren hatte, wir hören es 10:08 im Espresso. Da auf dem Main.

0: Scott McKenzie auf SRF 1 San Francisco.
1: Die Nachrichten von SRF um 5:30 mit Michael Wieland. Die USA führen neue Zölle gegen Handelspartner ein, und zwar in der Höhe von 10 oder 12,5%. Die USA werfen den 60 betroffenen Handelspartnern vor, nicht genügend gegen Zwangsarbeit zu tun. Das gilt auch für die Schweiz. Gegen Produkte aus der Schweiz wird laut Unterlagen grundsätzlich der höhere Zollsatz von 12,5% verhängt. Es soll weiterhin auch Ausnahmen geben. Die neuen Zölle treten in einer halben Stunde in Kraft. Zu diesem Zeitpunkt laufen die bisherigen Zölle von 10% aus. Diese hat der US-Präsident Donald Trump im Februar eingeführt, nachdem der oberste Gerichtshof die früheren Zölle aufgehoben hatte. USA-Korrespondentin Barbara Golpi.
2: Donald Trump hält an seiner Zollstrategie fest, um Einnahmen zu generieren. Die neuen Zölle gegen 60 Handelspartner stützen sich auf eine neue Rechtsgrundlage und auf den Vorwurf der Zwangsarbeit. Auch der Schweiz werfen die USA vor, zu wenig gegen den Import von Waren zu unternehmen, die mit Zwangsarbeit hergestellt wurden. Die Schweiz weist diese Vorwürfe zurück und hat ihre Position im Verlauf der US-Untersuchung dargelegt. Es ist davon auszugehen, dass auch gegen diese neu eingeführten Zölle Klagen eingereicht werden. Gut möglich deshalb, dass sich das oberste US-Gericht früher oder später erneut mit der Frage beschäftigen muss, ob die Zölle rechtmäßig sind.
1: Gleich mehrere Waldbrände wüten derzeit in Frankreich in verschiedenen Regionen. Fast 30.000 Menschen wurden in den vergangenen Tagen evakuiert. Nun hat Frankreich Hilfe der Europäischen Union angefordert, um die Waldbrände zu bekämpfen. Das teilte der französische Präsident Emmanuel Macron mit. Die Lage bleibe weiterhin äußerst angespannt, insbesondere an der Atlantikküste bei Bordeaux. Laut Macron werden Löschflugzeuge und Helikopter aus Kroatien, Portugal, Tschechien und der Slowakei in Frankreich erwartet. Er danke den europäischen Partnern für ihre Solidarität. Auch in Spanien kämpfen die Feuerwehren gegen Brände. Die spanische Regierung hat für mehrere Regionen den Notstand ausgerufen, um mehr Hilfe mobilisieren zu können. Zum Fußball. Der FC St. Gallen ist erfolgreich in die Qualifikation zur Europa League gestartet. Er gewann das Hinspiel der zweiten Runde gegen Benfica Lissabon mit 2:1. Es sei ein unglaublicher Moment, sagte St. Gallen-Spieler Lukas Görtler.
3: Wir haben viel auf Understatement gemacht vor dem Spiel, aber in der Kabine haben wir schon dran geglaubt, dass wir in einem oder jetzt vielleicht auch in zwei Spielen Benfica schlagen können.
1: Das Rückspiel in Lissabon findet in einer Woche statt. In der Qualifikation zur Conference League hat Lugano das Hinspiel zu Hause gegen Duka Kini aus dem Kosovo gewonnen mit 1:0. Zuvor hatte der FC Sion auswärts unentschieden gespielt, 1:1 gegen Bate Borisov aus Belarus. Das Wetter. Heute gibt es viel Sonnenschein. Am Nachmittag hat es im Norden um 28, im Süden 30 Grad. Das waren Nachrichten von Radio SRF. Verantwortlich Michael Wieland.
4: Guten Morgen, Schweiz. Hier ist der Stefan Siegenthaler.
5: Schönen guten Morgen an diesem Freitag. Ich habe keine Ahnung, was euer liebster Hobby ist, aber das von der Amy MacDonald, das sei offenbar der Motorsport. Schnelle Auto. Ja, und auch in der Musik ist sie immer wieder mal zügig unterwegs, mit einem schnellen Rhythmus. Amy MacDonald hier jetzt mit «This is the Life». Einen schönen Start. Freitagmorgen wünsche ich euch.

0: Can't Hurry Love, der Phil Collins, auf SRF 1 um 18 Minuten vor der 6. Keine Ahnung, ob ihr den Sommer herreist oder ob ihr vielleicht auch hier in der Schweiz bleibt, aber gerade einmal um die Welt, so weit werden ihr vermutlich nicht gehen. Barbara Meyer, Morgenredaktorin, der André Borchsperg und der Bertrand Picard, die hingegen, die sind einmal um die Welt.
1: Ja, und zwar mit einem Solarflugzeug, der Solar Impulse 2, sind es einmal rundum, 40'000 Kilometer in mehreren Etappen, und heute vor 10 Jahren sind sie dann eben in Abu Dhabi gelandet, vor den Augen vor der Weltpresse. Und ohne einen Tropfen Benzin einmal um die Welt bei der Landung ist der Bertrand Picard damals stolz gewesen.
2: Die Luftfahrtindustrie glaubte, es war unmöglich. Und jetzt die Experten kommen und sagen, ah ja, wir müssen vielleicht auch in elektrisches Flugzeug investieren.
0: Mhm. Stolz war er gewesen, oder? Schön. Aber jetzt fragen wir uns schon, was ist aus dieser Euphorie geworden? Weil beim Fliegen, da haben wir uns ja nicht wirklich vom Benzin verabschiedet. Oder es gibt zwar mittlerweile auch nachhaltigen Treibstoff, den man so beimischt, aber es wird halt immer noch verbrannt. Was also hat die Solarweltumrundung damals wirklich gebracht? Das fragen wir unseren Morgengast nach der 7., der Professor für mobile Robotik an der ETH Zürich und selber übrigens Schweizer Meister im Segelfliegen. Und außerdem heute Morgen, Barbara, machen wir Abstecher in die Tierwelt.
1: Tierwelt gefällt uns immer. Mhm. Und das mal geht's um den Goldschakal, der eigentlich mehr östlich daheim ist. Asien, Mittlerer Osten, Balkan. Dort umeinander ist er heimisch. Und der ist jetzt eben über Stock und Stein zu uns gewandert und darum jetzt eben auch da heimisch.
3: Der Goldschakal ist so ein bisschen zwischen Wolf und Fuchs. Also er ist ein bisschen größer als ein Fuchs, ein bisschen kleiner als ein Wolf. Kann aber beiden Arten sehr ähneln.
1: Ja, das sagt Ursula Sterrer. Sie arbeitet bei der Stiftung Cora und forscht zu dem Tier in der Schweiz. Seit mehreren Jahren ist der Goldschakal eben auch bei uns unterwegs. Und werde jetzt, scheint es, eben häufiger auch von den Leuten gesehen.
0: Hm. Goldschakal, das klingt wie so der Übername von einem Bond-Bösewicht oder so.
1: Das stimmt.
0: Das ist wirklich noch ein schönes Tier. Die Frage ist, wo sieht man denn den, wenn man einen Mann beobachten möchte? Und kann der uns Menschen irgendwie gefährlich werden? Vorweg, nein, er sei scheuch, hören wir später heute Morgen. Und auch die Liechtensteiner sind letztens ein bisschen mehr beobachtet worden da in der Schweiz, wenn man so will. Im Fußball sind sie wieder in der Superliga angekommen, in der obersten Schweizer Liga.
1: Ja, und es ist eigentlich noch mega hart, auch wenn Vaduz am Schluss von der Saison wieder auf Platz 1 von der Tabelle steht. Schweizer Meister werden es wegen dem nicht. Den Titel dürfen nur Schweizer Mannschaften haben. Vaduz eben nicht heimisch, gilt als Gastclub. Und sie dürfen sich auch nicht für die Champions League oder andere europäische Clubs so qualifizieren.
0: Ja, da fragt man sich schon, warum macht man das überhaupt mit? Oder wo ist da der Reiz? Klären wir im Sport. Nach der 6.

0: Auto One auf SRF 1 am Freitagmorgen mit Hands Up am 9 Minuten vor 6 Uhr.
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0: Jürg Zock, frischen Morgen, warmen bis heissen Tag, etwa so könnte man den Freitag zusammenfassen, oder?
2: Genau, ja. Aktuell haben wir so 8 bis 13 Grad im Flachland von der Alpen Nordseite, also wirklich frisch, noch älter. Natürlich so ein bisschen höher gelegene Täler, zum Beispiel in La Brevin im Neuburger Jura.

0: Zandermatt oder Zermatt im Oberengadin. Da liegen Temperaturen noch gerade aktuell so bei plus 1 oder 2 Grad. Dort also richtig frisch, aber dann eben am Nachmittag. Da geht es aufwärts. Die höchsten Temperaturen im Norden liegen so zwischen 27 und 29 Grad, zum Teil bis 30 Grad heiß wird es im Raum Genf, im Wallis und im Tessin. Dazu das Wetter schnell verzählt. Viel Sonnenschein, jetzt am Morgen praktisch Sonne pur. Wolkenloser Himmel im ganzen Land, da bleibt am Vormittag meistens so. Am Nachmittag gibt es dann von Westen noch ein paar Schleierwolken, die aufziehen, vor allem so in den westlichen Landesteil kommt jeder Himmel dann so am späten Nachmittag, Abend und noch ein bisschen eintrüben.
1: Und dann, habe ich gehört, kommt irgendwann die nächste Hitzewelle, aber zuerst kommt noch das Wochenende und das ist nochmal ein bisschen anders,
0: gell? Das ist ein bisschen wechselhafter, gibt aber nicht einmal überall Regen, vor allem natürlich bei weitem nicht so viel, wie es müsste haben, um die Trockenheit ein bisschen zu lindern. Morgen zuerst sowieso, zuerst nochmal häufig sonnig, 30 bis 32 Grad heiß wird es, dann durch den Tag gibt es von Südwesten her langsam mehr Wolkenfelder, über den Bergen kommen noch Quellwolken dazu, dann gibt es am Nachmittag im Jura, in den Westschweizer Alpen und im Wallis lokal erste Platzregen und Gewitter und dann so später heute noch mit der Arbeit. Und auch in der Nacht auf den Sonntag breiten sich die noch ein bisschen aus. Vor allem in den Bergen und auch im Süden gibt es ein bisschen verbreiteter Gewitter. Im Flachland von der Alpen-Nordseite wird es dagegen gerade nur vereinzelt nass. Aber auch wenn die Gewitter nicht kommen, in der Nähe von den Gewitter, muss man dann mit Böen rechnen. Dann der Sonntag ein bisschen wechselhaft, gemischt aus vielen Wolken, wenig Sonne und ein paar Regengüsse. Nur vereinzelt nass wird es wieder im Flachland von der Alpen-Nordseite und dort wird es durch den Tag auch länger sonnig. Temperaturen am Sonntag kommen dann wieder ein bisschen zurück, sie liegen bei etwa 27 Grad.
1: Dankeschön, Jürg Zock. Wir gehen weiter durch den Freitagmorgen mit dem Riccardo Folli, Bellucia.

0: David Dendas auf SRF 1 am Freitagmorgen. Jeans on, also bei ihm ist klar, was er anlegt, bei euch hoffentlich auch. Guten Start in Freitag wünschen wir. Auf der Strasse übrigens aktuell alles tiptop, läuft alles rund. Dementsprechend würde ich sagen, gehen wir direkt über ins Infomagazin heute Morgen am 6 Uhr mit der Romana Kaiser. Guten Morgen.
1: Guten Morgen. In diesen Minuten laufen die aktuellen US-Zölle aus. Aber Donald Trump hat bereits neue Zölle verhängt und die gelten ab jetzt. Was dazu bekannt ist und wie schlimm es die Schweiz trifft, das schauen wir uns gleich als erstes an. Und im Westen Frankreichs wüten heftige Waldbrände derzeit. Fast 30.000 Menschen wurden bereits evakuiert. Jetzt schickt die EU Hilfe. Mit mir im Studio an diesem Morgen ist Marco Koller. Das Wetter heute ist mal wieder schnell erzählt.
2: Ja, es gibt viel Sonnenschein heute, nur ein paar Schleierwolken am Nachmittag, sonst eben Sonne. Im Norden 28 Grad, im Süden 30 Grad.
1: Die USA führen neue Zölle gegen zahlreiche Handelspartner ein, und zwar in der Höhe von 10 oder 12,5%. Auf Produkte aus der Schweiz soll der höhere Zollsatz gelten, also 12,5%. Und diese neuen Zölle treten ab 6 Uhr Schweizer Zeit in Kraft, also jetzt, in diesem Moment. Und gleichzeitig laufen die bisherigen Zölle von 10% aber aus. USA-Korrespondentin Barbara Kolpi berichtet.
3: Donald Trump hält an seiner Zollstrategie fest, um Einnahmen zu generieren. Die neuen Zölle gegen 60 Handelspartner stützen sich auf eine neue Rechtsgrundlage und auf den Vorwurf der Zwangsarbeit. Auch der Schweiz werfen die USA vor, zu wenig gegen den Import von Waren zu unternehmen, die mit Zwangsarbeit hergestellt wurden. Die Schweiz weist diese Vorwürfe zurück und hat ihre Position im Verlauf der US-Untersuchung dargelegt. Es ist davon auszugehen, dass auch gegen diese neu eingeführten Zölle Klagen eingereicht werden. Gut möglich deshalb, dass sich das oberste US-Gericht früher oder später erneut mit der Frage beschäftigen muss, ob die Zölle rechtmäßig sind. Eine zweite US-Untersuchung ist noch im Gange und würde zusätzliche Zölle bedeuten. Diese zielt auf unfaire und diskriminierende Handelspraktiken ab. Der Vorwurf, der auch gegen die Schweiz erhoben wird, sind angebliche Überkapazitäten in der industriellen Produktion, die den Wettbewerb verzerren würden. Bundesrat Guy Parmelin bekräftigte Ende Juni in Washington die von der Schweiz und den USA unterzeichnete Absichtserklärung. Diese sieht vor, dass die USA auch in Zukunft grundsätzlich nicht mehr als 15% Zölle erheben sollen auf Schweizer Waren.
1: Aus Washington, das war Barbara Kolpi. Eben im Moment gelten für Produkte aus der Schweiz neu also ein Zoll von 12,5%. Wie hart trifft das Schweizer Unternehmen? Diese Frage geht jetzt live an Wirtschaftsredaktorin Susan Schmucke.
4: Ein Zollsatz von 12,5%, das ist für die Schweizer Exportwirtschaft sozusagen das mittlere Szenario. Nicht so gut ist, dass man gegenüber Konkurrenten aus der EU schlechter gestellt ist, aber mit 2,5 Prozentpunkten mehr eben nicht massiv schlechter gestellt, und man hatte mit in etwa dieser Größenordnung gerechnet. Positiv ist, dass es sich bei diesen 12,5% nicht um einen Zusatzzoll handelt, sondern es ist sozusagen das, was ab jetzt für die Schweiz insgesamt gelten soll. Diesen Vorteil haben nicht alle Länder erhalten. Die wichtigsten Konkurrenten der Schweiz, zum Beispiel Unternehmen aus EU-Staaten, allerdings schon. Daher alles in allem würde ich sagen, das Ergebnis verändert die Situation für die Schweizer Exportwirtschaft nicht grundlegend.
1: Aber mit diesem neuen US-Zollentscheid ist für Schweizer Unternehmen eben noch nicht alles ausgestanden, oder?
4: Leider nein. Barbara Kolpi hat es im Beitrag angesprochen. Die US-Regierung, die prüft noch eine weitere Möglichkeit, um Zölle zu erheben. Und da geht es eben um die Frage, ob ein Land mit sogenannter industrieller Überproduktion und billigen Exporten in die USA die dortigen Produzenten übervorteilt. Und bei dieser Untersuchung haben die Vereinigten Staaten 16 Handelspartner im Visier. Und darunter ist auch die Schweiz, aber auch die EU oder Länder wie China oder Südkorea. Diese Untersuchung ist eben noch nicht abgeschlossen, und da könnte also noch etwas auf Schweizer Unternehmen zukommen.
1: Jetzt der neue Zollsatz von 10 und 12,5% gilt ja nicht für alle Güter. Wo will denn die US-Regierung Ausnahmen machen?
4: zum Beispiel bei Stahl oder Aluminium allerdings, weil die sind bereits mit einem anderen Zoll belegt, der auf einer anderen Rechtsgrundlage beruht, nämlich der nationalen Sicherheit. Außerdem ausgenommen sind Importe gewisser Nahrungsmittel, auch Dünger oder Rohstoffe, und es gibt weitere reduzierte Tarife für sehr spezifische Güter.
5: Das die Live-Informationen von SRF-Wirtschaftsredaktorin Susanne Schmucke. Und wie die ersten Reaktionen ausfallen auf diese neuen US-Zölle, etwa vom Schweizer Wirtschaftssachverband Economiswiss, das können Sie alles online nachlesen bei uns in der SRF-News-App. Jetzt geht's um den Tessiner Regierungspräsident Claudio Zali, der steht in der Kritik. Gestern wurde bekannt, dass die Staatsanwaltschaft gegen ihn ermittelt, und jetzt tritt er teilweise in den Ausstand, Marco Koller.
6: Ja, Claudio Zali von der Lega-Partei ist bis auf Weiteres nicht mehr zuständig für die Justiz und die Polizei. Er gibt diese Dossiers ab, und zwar bis die Ermittlungen gegen ihn abgeschlossen sind. Das teilt die Tessiner Kantonsregierung mit. Es sind drei Fälle bekannt, in denen Zali Fehlverhalten vorgeworfen wird. In einem Fall ermittelt nun also, wie gesagt, die Staatsanwaltschaft. Es geht da um möglichen Amtsmissbrauch und versuchte Nötigung.
5: Dann schauen wir nach Frankreich jetzt. Dort wüten in verschiedenen Regionen Waldbrände, schwere Waldbrände. Jetzt hat Frankreich die EU um Hilfe gebeten.
6: Und diese Hilfe kommt offenbar auch. Präsident Emmanuel Macron teilte mit, Löschflugzeuge und Helikopter aus vier Ländern würden in Frankreich erwartet, unter anderem aus Portugal und Kroatien. Macron dankte diesen Ländern für ihre Solidarität. Von den Waldbränden betroffen ist vor allem die Region rund um die Stadt Bordeaux. Insgesamt sind fast 30.000 Menschen in Sicherheit gebracht worden, und in der Nacht haben die Behörden weitere Dörfer evakuiert. Auch in Spanien kämpfen die Feuerwehren gegen Brände. Die spanische Regierung hat für mehrere Regionen den Notstand ausgerufen, um so mehr Hilfe mobilisieren zu können.
5: Dann weiter in die Ukraine. Vor einer Woche hat Präsident Volodymyr Zelensky den Verteidigungsminister Michailo Fedorov entlassen, aber jetzt will dieser zurück ins Amt.
6: Er sei mit keiner anderen Aufgabe einverstanden, sagt Fedorov. Der Posten des Verteidigungsministers sei entscheidend für den Kriegsverlauf. Zelensky bot Fedorov verschiedene neue Posten an, der Posten des Verteidigungsministers ist aber nicht darunter. Michailo Fedorov gilt als Spezialist für Digitalisierung und Drohnentechnologie. Nachdem Zelensky ihn abgesetzt hatte, kam es in verschiedenen Städten in der Ukraine zu Demonstrationen. Und noch in den Nahen Osten. Das US-Militär hat neue Angriffe gegen den Iran durchgeführt, die 13. Nacht in Folge. Ziel sei es gewesen, die Handelsschifffahrt zu schützen, denn diese werde durch den Iran bedroht. Das teilte das zuständige US-Militärkommando mit. Die US-Truppen hätten unter anderem iranische Kommandozentralen und Drohnenlager angegriffen.
5: Dann haben wir noch Sport für Sie. Fußball, der FC St. Gallen ist erfolgreich in die europäische Saison gestartet, und zwar nicht gegen irgendjemanden.
6: Die St. Galler haben am Abend Benfica Lissabon bezwungen mit 2:1. Es war das Hinspiel in der zweiten Runde der Europa League-Qualifikation. St. Gallen-Captain Lukas Görtler sagte:
7: Wir haben viel auf Understatement gemacht vor dem Spiel, aber in der Kabine haben wir schon dran geglaubt, dass wir in einem oder jetzt vielleicht auch in zwei Spielen Benfica schlagen können.
6: Das Rückspiel in Lissabon findet in einer Woche statt. In der zweiten Qualifikationsrunde zur Conference League hat Lugano das Hinspiel zu Hause gegen Dukagini aus dem Kosovo gewonnen mit 1:0, und Sitten spielte auswärts in Belarus gegen Bate Borisau unentschieden 1:1. Und dann noch die Börsendaten von SIX. Der Dow Jones Index in New York hat 1% verloren und der Nikkei Index in Tokio fällt um 3,1%. Der Euro wird zurzeit zu genau 93 Rappen gehandelt und den Dollar gibt's für 81 Rappen 71.
5: Das ist die Sendung heute Morgen. Verantwortlich für die Inhalte eben war Nicole Roos. Die Zeit 6:08.
0: Und so wird das Wetter heute. Jürg Zock von SRF Meteo.
8: Viel Sonnenschein im ganzen Land. Häufig zuerst wolkenlose Verhältnisse. Erst am Nachmittag kommt dann vor allem in den westlichen Landesteil und noch ein paar Schleierwolken daher. Temperaturen steigen im Norden auf etwa 28 Grad. Dazu geht im Mittelland Pise. Im Süden gibt es bis 30 Grad.
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0: Ja, stellt euch einmal vor, ihr macht bei einem Wettbewerb mit, wo man euch aber schon vorweg würde sagen, mitmachen dürft ihr, aber gewinnen tut ihr nicht. Kann man so lassen, oder Barbara?
10: Also, ich hätte ein bisschen Motivationsproblem, glaube ich.
0: Gell? Mir ging es genau gleich. Also, so geht es aktuell jedenfalls dem FC Vaduz aus Liechtenstein. Die sind seit dieser Saison wieder in der Super League, hier in der Schweiz. Aber selbst wenn sie auf Platz 1 kommen von der Tabelle, Schweizer Meister werden sie nicht. Wieso das Ganze und warum machen sie eben trotzdem voll motiviert mit? Das klären wir jetzt gerade im Sport. Auf dem Eis. Einen schönen Morgen euch unterdessen.

0: Albano, Romina Power, Charazan auf SRF 1 um 14 Minuten nach der 6. Ja, und im Schutten, da geht's im Moment gerade Schlag auf Schlag. Am Sonntag ist die WM zu Ende gegangen und morgen schon fährt wieder die neue Super League-Saison an. Und etwas kann man schon vor der Saison sagen, es gibt ganz sicher nicht mehr das gleiche Fußballmärchen wie letzte Saison. Das Mal wird der Aufsteiger ganz sicher nicht Meister.
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0: Aufgestiegen in die Super League ist Vaduz aus dem Liechtensteinischen. Und Daniel Spichtig, es ist überhaupt nicht abschätzend gemeint, sondern eine Tatsache, dass Vaduz sicher nicht Schweizer Meister wird.
2: Ja, Vaduz darf nämlich gar nicht Schweizer Meister werden. Und zwar, weil Vaduz zum Liechtensteinischen Fußballverband gehört und nicht zum Schweizer Verband. Die beiden Verbände, die Schweizer Liga und der Europäische Fußballverband, die UEFA, die haben miteinander eine Sondervereinbarung und dort innen steht, dass der Liechtensteinische oder Liechtensteinische Verein zwar dürfen mitspielen in der Super League, aber dass sie nicht dürfen Meister werden. Und sie können sich auch nicht für die Champions League oder die Europa League qualifizieren über die Schweizer Meisterschaft.
0: Toll. Aber was ist jetzt, wenn Vaduz doch auf dem ersten Platz ist am Schluss von dieser Saison?
2: Ja, den Fall hat es noch nie gegeben, aber gemäss dieser Vereinbarung würde der Titel einfach als bestplatzierte Schweizer Team gehen.
0: Also spezielle Regeln. Da gewinnt man und bekommt keinen Pokal über und in Europa kannst du auch nicht mitmischen. Ist das nicht ein bisschen deprimierend für FC Vaduz, oder? Weil jeder Fußballer träumt doch davon, das Maximum rauszuholen, aber das geht ja in diesem Fall gar nicht.
2: Ja, das frage ich mich auch ein bisschen, wie das da ist mit der Motivation. Wir haben es mit dem Trainer vom FC Vaduz, mit dem Marc Schneider, über das geredet. Und er hat gesagt, es sei noch lustig, weil Thun letzte Saison die Sensation geschafft hat, als Aufsteiger Meister zu werden, sei gerne noch viel davon gesprochen worden.
3: Cool, wenn sie mir sagen, ja, das Gleiche wie Thun, sage ich, ja, es ist schon mal grundsätzlich nicht möglich, weil wir nicht Meister werden können. So erst darfst du werden, aber Meister nicht. Ja, aber es ist auch kein Thema.
2: Einfach, weil sie gar nicht so weit vorne mitmischen. Vaduz redet nicht vom ersten Platz. Sie haben einfach, ja, schlicht und einfach nicht so grosse Ambitionen. Wenn es Vaduz unter die besten sechs wird schaffen, wäre das schon ein Erfolg. Sie wollen einfach Ende Saison können sagen, dass sie einen guten Eindruck hinterlassen haben.
3: So, dass es einfach Spass macht, am FC Vaduz zuzuschauen. Das ist das, was ich mir wirklich hoffe und wo wir tagtäglich daran arbeiten.
2: Für Vaduz ist es also kein Problem, dass sie nicht Schweizer Meister werden können. Also aber sicher, momentan stört sie es nicht, weil es eben wie gar kein Thema ist.
0: Das ist wirklich noch eine spezielle Geschichte. Gibt es eigentlich in anderen Ligen auch so Clubs, die irgendeine Sonderregelung haben?
2: Als erstes sind wir gerade Monaco in Sinn gekommen. AS Monaco spielt in der französischen Liga mit. Der Club ist aber auch Mitglied im französischen Verband und kann darum ganz normal Meister werden. Gleich ist es auch bei dem Fußballclub von Wales, bei Cardiff und Swansea. Die spielen auch im englischen Ligasystem mit und es gibt da keine Sonderregelung. Also die Vereinbarung zwischen der Schweiz und Liechtenstein ist wirklich einzigartig.
0: Also, das ist halt so ein bisschen die Mannschaft von den Herzen, oder? Dabei sein ist alles. Und los geht die Meisterschaft für den FC Vaduz. Übrigens am Sonntagnachmittag auswärts gegen Lugano.

0: Pascal mit einem Abstecher in die 80er Jahre. Papa Gach am 21 Minuten nach der 6. Die Schweiz, die punktet immer mal wieder mit grossen und wichtigen Projekten. Zum Beispiel das von einem Segelflugzeug, das nur mit Hilfe der Sonne und dem Wind um die Welt segelt. Vor 10 Jahren ist es dem Bertrand Piccard und dem André Bochsberg gelungen, die Welt zu umrunden, Barbara.
1: Ja, Solar Impulse 2 hat die rund 40.000 Kilometer in 17 Etappen zurückgelegt und ist dann am 26. Juli 2016 in Abu Dhabi gelandet, dort, wo sie vorher auch gestartet ist.
2: Solar Impulse has made an achievement in the history of energy.
1: Als Durchbruch in der Geschichte von der Energie mit grossen Worten ist das Solarflugzeug damals begrüßt worden auf dem Flugfeld Abu Dhabi. Allerdings einiges später wie ursprünglich geplant. Wegen Batterieproblemen hat es eine lange Pause zu Hawaii gegeben, wo man nochmal hat müssen über allem umtüfteln. Aber halb so wild, hat der Bertrand Piccard dazu gemeint.
3: Niemand hat schon diesen Flug um die Welt mit Solarenergie gemacht. So, wir müssen alles erfinden, alles entwickeln.
0: Aber man muss schon sagen, das war ein ziemliches Abenteuer gewesen.
1: Es war wirklich abenteuerlich gewesen. Das zeigt sich auch an der Tatsache, dass die Piloten bei diesen Etappen kaum Schlaf bekommen haben.
4: Es gibt einen Autopilot. Und der Autopilot bleibt die Flügel stabil. Und dann, wir haben 20 Minuten für einen kleinen Schlaf. Und während die 20 Minuten, wir hoffen, dass der Flugzeug wird nicht zu viel in falsche Richtung gehen, aber 20 Minuten, das geht.
1: Es ist natürlich auch so ein bisschen heldenhafte Geschichte dabei gewesen. Es ist ein spektakuläres Projekt gewesen mit Bildern und Schlagzeilen und Statements, die um die Welt gegangen sind. Und um genau das ist es ihnen auch gegangen. Positive Schlagzeilen machen mit erneuerbarer Energie und Aufmerksamkeit eben darauf zu lenken, was alles könnte möglich sein. Nach der Landung hat der Bertrand Piccard in der Tagesschau gesagt:
5: Die Luftfahrtindustrie glaubte, es war unmöglich. Und jetzt die Experten kommen und sagen, ah ja, wir müssen vielleicht auch in elektrisches Flugzeug investieren.
0: Ja, also ich glaube, so wahnsinnig viele Experten sind da doch nicht zu kumpen, oder? Ein bisschen überspitzt gesagt, weil wenn wir heute den Linienflug machen, dann ist ja das immer noch mit Benzin. Oder ist es vielleicht eben gar nicht um das gegangen, um was denn aber sonst? Was ist geblieben von diesem Projekt Solar Impulse? Das ist Thema nach der 7. mit unserem Morgengast, dem Stefan Leutenegger, Professor für mobile Robotik an der ETH Zürich, der übrigens über die Solarflügerei sogar eine Doktorarbeit geschrieben hat. Das ist also der richtige Mann für das Thema nach der 7. da bei uns.

0: Stefanie Heinzmann. Colors, damit wird es 6:30 Uhr. Kurz Nachrichten mit dem Patrick Walter.
1: Die USA belegen Produkte aus der Schweiz grundsätzlich mit einem neuen Zoll von 12,5%. Die neuen Zölle treten heute Morgen in Kraft. Die bisherigen befristeten Zölle von 10% laufen zum selben Zeitpunkt aus. Die USA begründen die neuen Zölle damit, dass die insgesamt 60 betroffenen Handelspartner zu wenig gegen Zwangsarbeit tun würden. Im Kampf gegen mehrere Waldbrände hat Frankreich die EU um Hilfe gebeten. Aus mehreren Ländern würden Löschflugzeuge und Helikopter erwartet, so Präsident Emmanuel Macron. In Frankreich wurden fast 30.000 Menschen evakuiert und auch in Spanien wüten mehrere Waldbrände. Der Tessiner Regierungsrat Claudio Zali tritt teilweise in den Ausstand. Er gebe das Justiz- und Polizeidossier vorläufig ab, bis die Ermittlungen gegen ihn abgeschlossen seien, schreibt die Tessiner Regierung. Die Staatsanwaltschaft ermittelt derzeit gegen den Lega-Politiker, unter anderem wegen des Verdachts auf Amtsmissbrauch.
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3: Regionaljournal Zürich auf Fuße. Die Feuerwehren in der Region verzeichnet immer mehr Brände von wiederaufladbaren Batterien. Und mit WhatsApp gegen die Anonymität in Hochhäusern. Am Mikrofon der Roger Steinemann. Guten Morgen. Akkubrände löschen wird für die Feuerwehr im Kanton Zürich zum Alltag. So Brände, wo ein Akku Feuer fängt, kommen nämlich immer häufiger vor. Erst vor einem Monat ist in der Stadt Zürich drum eine Wohnung in Flammen gestanden. Zu Winterthur hat der Brand von einem E-Roller diese Woche zu Einschränkungen im Zugverkehr geführt. Konkrete Zahlen zu so Akkubränden gibt es im Kanton nicht, aber die Feuerwehr stelle schon häufig fest, sagt Jan Bauke von Schutz und Rettung Zürich.
4: Wir haben immer mehr Akkus. Also ich glaube, es gibt ja fast keinen Mensch mehr, der nicht mit irgendwelchen Akkus zu tun hat. Das fängt beim persönlichen Handy an, geht über die Haushaltsmaschine bis hin zu Autos. Und einfach die schiere Menge an diesen Akkus, dann ist wie klar, dass auch die Anzahl der Brände dann irgendwann mal höher ist.
3: Zum Akkubrand verhindern, sollen die Leute immer so Original-Ladegeräte brauchen und die Geräte nicht auf Unterlagen laden, die schnell anfangen zu brennen. Zusätzlich plant die Vereinigung der kantonalen Feuerversicherungen eine Kampagne. Weitere Kritik am Stadtrat von Uster. Der soll sich mit Steuergeldern an einer Strafanzeige gegen einen Lokalpolitiker beteiligt haben. Laut dem Tagesanzeiger verlangen 5 weitere Parlamentsmitglieder Auskunft darüber. Dem Politiker wird Ehrverletzung und üble Nachrede vorgeworfen, weil er Fragen zum Polizeieinsatz an der Primarschule gestellt hat. Der Ustermer Stadtrat selber steht seinerseits schon wegen mutmaßlich manipulierter Rechnungen bei der Stadtpolizei in der Kritik. In Zürich geht den Erazent und das betrifft nicht nur Zürich. Die letzte Krawattenfirma der Schweiz hat den Betrieb eingestellt. Die Bachmann Krawatten AG gibt nach über 70 Jahren auf. Die Nachfrage nach Krawatten sei stark zurückgegangen, sagte Inhaber Peter Bachmann im Tagesanzeiger. Zusätzlich haben asiatische Billiganbieter das Geschäft weiter einbrechen lassen. Betroffen von der Schliessung sind 11 Angestellte. An der Tour de France ist der Zürcher Velorennfahrer Mauro Schmid zum dritten Mal aufs Podest gekommen. Er ist gestern mit 45 Sekunden Rückstand auf den zweiten Platz gefahren. Im Gesamtklassement beleitet Mauro Schmid aktuell den 35. Rang.
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3: In unserer Sommerserie geht es heute um ein Netzwerk im Hochhaus. Zu Luzern auf der Almend, gerade beim Fußballstadion, da stehen zwei markante Türme, 30 und 26 Stück hoch, mit knapp 300 Wohnungen. Und die Leute, die in diesen Wohnungen leben, die tauschen sich sehr aktiv in verschiedenen WhatsApp-Gruppen aus. Sammy Studer.
5: 2018 ist Simon Funk mit seiner Frau ins Hochhaus auf der Luzerner Almend gezogen. Von seiner Wohnung im 24. Stock sieht man weit über die Stadt Luzern. Die Aussicht und die Wohnlage, das hat ihn vom ersten Moment an fasziniert. Aber?
6: Wir haben es ein bisschen schade gefunden. Es sind so viele Leute hier drin, so viele unterschiedliche auch Arten von Leuten, aber irgendwie kommt man nicht wie in Kontakt.
5: Darum haben sie 2022 ein Sommerfest organisiert.
6: Die Resonanz war super. Es sind alle dankbar, dass es mal jemand initiiert hat. Ja.
5: Sie haben aber gemerkt, allein als Paar könne sie so ein Fest nicht mehr organisieren. Schnell haben sich darum andere Bewohnende gemeldet und es ist der Verein Hoch 2 Leben entstanden. Der organisiert jetzt regelmässig Anlässe und hat gleichzeitig mehrere WhatsApp-Gruppen ins Leben gerufen, sagt Simon Funk mit dem einjährigen Sohn Leo auf dem Arm.
6: Man hat so viele Leute hier, so viele unterschiedliche Leute, so viele coole Leute mit unterschiedlichen Herkunft und Interessen und auch beruflichen Orientierung und so. Und ja, es ist schade, wenn man das nicht nützt. Und darum haben wir dann auch mal entschieden, so eine WhatsApp-Gruppe zu initiieren.
5: Gruppe zum sich austauschen. Zum Schreiben, wenn das Mail ausgegangen ist. Zum jemanden suchen für einen Spieleabend. Zum zusammen Wein trinken. Oder den Hund zum Hüten geben. Der Austausch in diesen Gruppen hat aber nicht von Anfang an geklappt.
6: Das hat ein bisschen einen Anlauf gebraucht. Am Anfang, bis dann wirklich die Leute ein bisschen engagiert gewesen sind. Ich glaube, es waren etwa 2 Jahre gewesen, was es effektiv gebraucht hat. Aber jetzt ist es ein Selbstläufer. Jetzt ist es mega schön zu sehen, wie die Leute miteinander interagieren.
5: Fast 170 Leute machen unterdessen mit und machen aus dem anonymen Leben in den Hochhäusern ein soziales Netzwerk.
3: Mehr dazu dann heute Abend nach der 17:30 im Regionaljournal. Und die Wetterprognose von SRF Meteo versprechen heute wieder ganz viel Sonne mit bis zu 28 Grad.
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0: Freitagmorgen, 7:30, haben wir am Mikrofon Stefan Siegenthaler und aus der Morgenredaktion Barbara Meyer.
7: Guten Morgen.
0: Weiss nicht, wem dir heute Morgen schon alles begegnet seid um diese Zeit, hier an einem Fuchs.
7: An einem Fuchs sehe ich fast jeden Morgen, wenn ich mit dem Velo so früh komme, eigentlich irgendein Tier, heute ein Fuchs.
0: Du bist sicher, dass es ein Fuchs war?
7: Also
0: es könnte auch ein Wolf gewesen sein.
7: Ein Wolf glaube ich nicht. Es hat schon recht nach Fuchs ausgesehen.
0: Und es gab auch noch einen dritten im Bund, nämlich der sogenannte Goldschakal.
8: Der Goldschakal ist so ein bisschen zwischen Wolf und Fuchs. Also er ist ein bisschen größer als ein Fuchs, ein bisschen kleiner als ein Wolf. Kann aber beiden Arten sehr ähneln.
0: Das erzählt Ursula Sterrer. Sie arbeitet bei der Stiftung Cora und forscht zu diesen Goldschakal. Da in der Schweiz seit mehreren Jahren, und darum reden wir darüber, ist der Goldschakal nämlich auch bei uns unterwegs und offenbar ist es ihm immer wohler. Muss man da jetzt Angst haben, wenn man so einem begegnet, morgen um 3 auf dem Velo, wie bei Barbara oder sonst irgendwo?
7: Ich bin jetzt doch nicht mehr so sicher, ja.
0: Nein, sagt Ursula Sterrer, der hat nämlich eher Angst vor uns. Hören wir gerade nach Westlife und Full Again.

0: Westlife auf SRF 1 Full Again. Und wir sind hier im Studio gerade ein bisschen unterhalten. Wann gilt eigentlich ein Tier als heimisch und wann gilt es als artenfremd? Das ist noch interessant, oder? Es ist ja so, wenn ein fremdes Tier hier bei uns ausgesetzt wird, also quasi mit menschlicher Hilfe zu uns in die Schweiz ist gekommen, dann gilt das als artenfremd. Wenn es aber von selber gekommen ist und sich da einfach gemütlich macht, dann gilt es als einheimisch. Und genau das passiert aktuell mit dem Goldschakal, wenn ein Tier, das ein bisschen aussieht wie eine Mischung aus Fuchs und Wolf. Barbara Meyer, der Goldschakal, der wird die letzten Tage immer häufiger beobachtet.
1: Ja, die Stiftung Cora hat das Tier jetzt schon länger im Blick und sagt, ja, seit einigen Jahren ist es wirklich häufiger bei uns unterwegs und es ist ihm offenbar wohl, das sagt Ursula Sterr von Cora.
0: Aber Angst haben muss man, glaube ich, nicht. Oder?
1: Nein, Angst haben muss man nicht, sagt sie.
2: Der Goldschakal ist grundsätzlich nicht gefährlich für den Menschen. Wenn man einem begegnet, was ja immer noch sehr selten ist, dann idealerweise kann man vielleicht ein Foto machen vom Tier, weil dann kann man je nachdem die Bestimmung wirklich nachweisen. Aber man muss jetzt nicht Angst haben, wenn man im Wald unterwegs ist.
1: Also nicht schlecht wäre eine Fotokamera und sicher nötig ist eine Portion Glück. Das braucht es nämlich, um so eine Begegnung mit dem Goldschakal dann auch eben zu haben. Wer sich auf die Suche nach dem Tier macht, der hat in diesen Gebieten da die beste Chance.
2: Das Mittelland oder auch der Jura, hauptsächlich der nördliche Jura, also so ein bisschen die tieferen Lagen in Gebieten, wo sehr abwechslungsreich sind, also kleine Waldstücke, dann wieder Felder, wo er wieder Mäuse findet, die er fressen kann. Auch gerne in Gewässernähe, dort würde man ihn am ehesten erwarten.
1: Also in offenen Feldern oder am Waldrand zum Beispiel auch, aber der Goldschakal ist sehr anpassungsfähig und kommt mit unterschiedlichsten Lebensräumen klar. Darum sieht man ihn eben auch nicht nur mitten in der Natur.
2: Also es gibt auch Goldschakale, die zum Beispiel in der Nähe von Siedlungen leben, weil sie dort zum Beispiel durch Müll sehr gute Nahrungsquellen finden. Also das ist nicht unbedingt ein Tier, das man nie beobachten kann. Sie sind je nachdem auch aktiv, nicht nur in der Dämmerung und in der Nacht, sondern auch tagsüber. Also es ist durchaus möglich, dass man einen mal am Feld irgendwo, wie ein Fuchs eigentlich auch, antrifft.
0: Interessant. Also das nächste Mal, wenn ihr vielleicht irgendwo im Feld einen vermeintlichen Fuchs seht, dann schaut vielleicht mal noch ein bisschen genauer her, ob es wirklich ein Fuchs ist oder vielleicht eben sogar ein Goldschakal. Ist ein bisschen grösser, hat aber einen kleinen kürzeren Schwanz.

0: Randy Crawford, the Captain of Her Heart auf SRF 1. Am Freitagmorgen, ein paar Sekunden noch, dann ist es 10 vor 7.
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0: Ja, und falls ihr gerade aus dem Haus geht und fragt, was muss ich anlegen und so, braucht vielleicht noch ein Jäckchen jetzt so am Morgen. Jürg Zock, was haben wir aktuell für Temperaturen?
2: Es ist zum Teil recht frisch, so ein bisschen in den tieferen Lagen und auch in den Tälern da haben wir zum Teil einstellige Werte. Auffallen tut man jetzt da zum Beispiel Welgeron im Solothurner Jura nur gerade 5 Grad oder dann Ilanz, Kanton Graubünden 7 Grad, Thun im Berner Oberland 8 Grad oder Schleitheim, Kanton Schaffhausen, Giswil, Kanton Obwalden und dort nur gerade 8 Grad. Sonst haben wir zum Teil auch ein bisschen mehr in den höher gelegenen Alpentälern natürlich auch weniger. Samad im Oberengadin zum Beispiel nur gerade wenig über 0 Grad. Am Nachmittag da wird es aber richtig warm. 27 bis 29 Grad gibt es im Norden. Dazu geht im Mittelland noch ein bisschen Beise. Bis zu 30 Grad gibt es in der Region Genf, im Wallis und im Tessin. Dazu viel Sonnenschein heute. Zuerst wolkenloser Himmel. Am Nachmittag gibt es dann vor allem in den westlichen Landesteilen und noch ein paar Schleierwolken.
0: Und dann das Wochenende, das bringt ja, glaube ich, vereinzelt ein bisschen Regen, aber nur mit ein bisschen Glück, gell?
2: Ja, es bringt da und dort Regengüsse und Gewitter, aber es trifft wahrscheinlich nicht einmal alle. Gerade zum Flachland von der Alpen-Nordseite wird es Gegenden geben, wo es trocken bleibt oder nur ganz wenig gibt und mengenmässig ist das sowieso viel zu wenig, so, also, dass man, wir können die Trockenheit beenden. Es ist wahrscheinlich eben auch dort, wo es die Regengüsse gibt, nur gerade so ein Tropfen auf den heissen Stein. Man ist sowieso noch trocken, trotz Wolkenfelder häufig sonnig, 30 bis 32 Grad heiß wird es dann. Durch den Tag gibt es von Südwesten her immer mehr Wolken und die bringen dann am Nachmittag schon mal im Jura, in den Westschweizer Alpen und im Wallis lokale Platzregen und Gewitter und dann zum Sport am Nachmittag Abend. In der Nacht wird es noch ein bisschen verbreiteter nass, aber eben bei weitem nicht überall, eher in den Bergen und im Süden, seltener im Flachland von der Alpen Nordseite. Aber auch dort, wo die Gewitter nicht aufkommen, könnte es dann plötzlich einmal noch ein paar kräftigere Winde. Am Sonntag da liegt dann die feuchte Luft noch über der Schweiz. Recht viele Wolken und ab und zu Sonne. Es gibt da und dort mal einen Regenguss. Im Norden dort wird es aber nur wenig nass und dort scheint dann am Nachmittag wieder zeitweise die Sonne. Die Temperaturen die gehen ein bisschen zurück und liegen bei etwa 27 Grad.
0: Dankeschön, Jürg Zock, für die Aussichten. Bis um jetzt Wochenende und hier der Neck. Laura Nonché. Guten Morgen euch weiterhin.

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0: Der Michael Jackson, Rock With You, am Freitagmorgen, gleich ist es 7 Uhr.
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0: Mit der Übersicht von 6.59 Uhr und die ist relativ kurz. Es liegen zurzeit keine Meldungen über grössere Störungen vor. Dementsprechend eine gute und ungestörte Fahrt der Freitagmorgen. Und da ist das Infomagazin heute Morgen am 7. Uhr mit der Romana Kaiser. Guten Morgen.
2: Guten Morgen. Jetzt ist klar, wie es mit den US-Zöllen weitergeht. Auf Schweizer Waren gilt neu ein Zollsatz von 12,5%. Unsere Wirtschaftsredaktorin sagt uns gleich, was das für Schweizer Unternehmen jetzt bedeutet. Und die EU hilft Frankreich im Kampf gegen die Waldbrände. Die Lage bleibe weiterhin angespannt, sagt Präsident Macron. Beim Wetter, da ist kaum eine Wolke in Sicht, oder Marco Koller?
3: Ja, ein paar Wolken tauchen doch auf. Am Nachmittag gibt es ein paar Schleierwolken aus Westen. Aber sonst, abgesehen davon, auch heute viel Sonnenschein. Im Norden bei 28 Grad und im Süden bei 30 Grad.
2: Ja, seit heute früh, seit 6 Uhr Schweizer Zeit, sind neue US-Zölle in Kraft. Die bisherigen Zölle von 10% sind zum selben Zeitpunkt ausgelaufen. Neu erheben die USA Zölle in der Höhe von 10 oder von 12,5%. Die Schweiz ist ebenfalls wieder betroffen. Auf hiesige Produkte soll grundsätzlich der höhere Zollsatz gelten von 12,5%. USA-Korrespondentin Barbara Kolbe berichtet aus Washington.
4: Donald Trump hält an seiner Zollstrategie fest, um Einnahmen zu generieren. Die neuen Zölle gegen 60 Handelspartner stützen sich auf eine neue Rechtsgrundlage und auf den Vorwurf der Zwangsarbeit. Auch der Schweiz werfen die USA vor, zu wenig gegen den Import von Waren zu unternehmen, die mit Zwangsarbeit hergestellt wurden. Die Schweiz weist diese Vorwürfe zurück und hat ihre Position im Verlauf der US-Untersuchung dargelegt. Es ist davon auszugehen, dass auch gegen diese neu eingeführten Zölle Klagen eingereicht werden, gut möglich deshalb, dass sich das oberste US-Gericht früher oder später erneut mit der Frage beschäftigen muss, ob die Zölle rechtmäßig sind. Eine zweite US-Untersuchung ist noch im Gange und würde zusätzliche Zölle bedeuten. Diese zielt auf unfaire und diskriminierende Handelspraktiken ab. Der Vorwurf, der auch gegen die Schweiz erhoben wird, sind angebliche Überkapazitäten in der industriellen Produktion, die den Wettbewerb verzerren würden. Bundesrat Guy Parmelin bekräftigte Ende Juni in Washington die von der Schweiz und den USA unterzeichnete Absichtserklärung. Diese sieht vor, dass die USA auch in Zukunft grundsätzlich nicht mehr als 15% Zölle erheben sollen auf Schweizer Waren.
2: USA-Korrespondentin Barbara Kolpi. Also neu erheben die USA Zölle von 12,5% auf Produkte aus der Schweiz. Wie hart trifft das Schweizer Unternehmen? Das habe ich heute früh unsere Wirtschaftsredaktorin Susanne Schmucke gefragt.
5: Ein Zollsatz von 12,5%, das ist für die Schweizer Exportwirtschaft sozusagen das mittlere Szenario. Nicht so gut ist, dass man gegenüber Konkurrenten aus der EU schlechter gestellt ist, aber mit 2,5 Prozentpunkten mehr eben nicht massiv schlechter gestellt und man hatte mit in etwa dieser Größenordnung gerechnet. Positiv ist, dass es sich bei diesen 12,5% nicht um einen Zusatzzoll handelt, sondern es ist sozusagen das, was ab jetzt für die Schweiz insgesamt gelten soll. Diesen Vorteil haben nicht alle Länder erhalten. Die wichtigsten Konkurrenten der Schweiz, zum Beispiel Unternehmen aus EU-Staaten, allerdings schon. Daher alles in allem würde ich sagen, das Ergebnis verändert die Situation für die Schweizer Exportwirtschaft nicht grundlegend.
2: Aber mit diesem neuen US-Zollentscheid ist für Schweizer Unternehmen eben noch nicht alles ausgestanden, oder?
5: Leider nein. Barbara Kolbe hat es im Beitrag angesprochen. Die US-Regierung, die prüft noch eine weitere Möglichkeit, um Zölle zu erheben. Und da geht es eben um die Frage, ob ein Land mit sogenannter industrieller Überproduktion und billigen Exporten in die USA die dortigen Produzenten übervorteilt. Und bei dieser Untersuchung haben die Vereinigten Staaten 16 Handelspartner im Visier. Und darunter ist auch die Schweiz, aber auch die EU oder Länder wie China oder Südkorea. Diese Untersuchung ist eben noch nicht abgeschlossen und da könnte also noch etwas auf Schweizer Unternehmen zukommen.
2: Jetzt der neue Zollsatz von 10 und 12,5% gilt ja nicht für alle Güter. Wo will denn die US-Regierung Ausnahmen machen?
5: zum Beispiel bei Stahl oder Aluminium allerdings, weil die sind bereits mit einem anderen Zoll belegt, der auf einer anderen Rechtsgrundlage beruht, nämlich der nationalen Sicherheit. Außerdem ausgenommen sind Importe gewisser Nahrungsmittel, auch Dünger oder Rohstoffe, und es gibt weitere reduzierte Tarife für sehr spezifische Güter.
6: Das die Informationen von SRF-Wirtschaftsredaktorin Susanne Schmucke. Jan, wie die ersten Reaktionen ausfallen auf die neuen US-Zölle, etwa vom Schweizer Wirtschaftsdachverband Economy Suisse, das alles können Sie online nachlesen bei uns in der SRF-News-App. So viel zum jüngsten Zollentscheid aus den USA. Wir schauen jetzt nach Frankreich. Dort wüten in verschiedenen Regionen Waldbrände derzeit. Und jetzt hat Frankreich die EU um Hilfe gebeten, Marco Koller.
3: Ja, und diese Hilfe kommt offenbar auch. Präsident Emmanuel Macron teilte mit, Löschflugzeuge und Helikopter aus 4 Ländern würden in Frankreich erwartet, unter anderem aus Portugal und Kroatien. Macron dankte diesen Ländern für ihre Solidarität. Von den Waldbränden betroffen ist vor allem die Region rund um die Stadt Bordeaux. Insgesamt sind fast 30.000 Menschen in Sicherheit gebracht worden. In der Nacht haben die Behörden weitere Dörfer evakuiert. Und auch in Spanien kämpfen die Feuerwehren gegen Brände. Die spanische Regierung hat für mehrere Regionen den Notstand ausgerufen, um so mehr Hilfe mobilisieren zu können. Letzte Woche hat der ukrainische Präsident Volodymyr Zelensky seinen Verteidigungsminister Mikhailo Fedorov entlassen. Nun sagt Fedorov, er wolle zurück ins Amt. Etwas anderes als der Posten des Verteidigungsministers komme für ihn nicht in Frage. Zelensky bot ihm nach der Entlassung verschiedene neue Ämter an. Das Amt des Verteidigungsministers ist aber nicht darunter. Mikhailo Fedorov gilt als Spezialist für Digitalisierung und Drohnentechnologie. Nachdem Zelensky ihn abgesetzt hatte, kam es in verschiedenen Städten in der Ukraine zu Demonstrationen.
6: Dann in die Schweiz. Der Tessiner Regierungspräsident Claudio Zali steht in der Kritik derzeit. Gestern wurde bekannt, dass die Staatsanwaltschaft gegen ihn ermittelt. Und jetzt tritt er teilweise in den Ausstand.
3: Ja, Claudio Zali von der Lega-Partei ist bis auf Weiteres nicht mehr zuständig für die Justiz und die Polizei. Er gibt diese Dossiers ab, und zwar bis die Ermittlungen gegen ihn abgeschlossen sind. Das teilt die Tessiner Kantonsregierung mit. Es sind 3 Fälle bekannt, in denen Zali Fehlverhalten vorgeworfen wird. In einem Fall ermittelt nun also, wie gesagt, die Staatsanwaltschaft. Es geht da um möglichen Amtsmissbrauch und versuchte Nötigung.
6: Dann haben wir noch Fußball für Sie. Der FC St. Gallen ist nämlich erfolgreich in die europäische Saison gestartet, und zwar nicht gegen irgendjemanden.
3: Gegen Benfica Lissabon haben die St. Galler gewonnen am Abend mit 2:1. Es war das Hinspiel in der zweiten Runde der Europa League Qualifikation. St. Gallen-Captain Lukas Görtler sagte:
7: Wir haben viel auf Understatement gemacht vor dem Spiel, aber in der Kabine haben wir schon dran geglaubt, dass wir in einem oder jetzt vielleicht auch in 2 Spielen Benfica schlagen können.
3: Das Rückspiel in Lissabon findet in einer Woche statt. Und in der zweiten Qualifikationsrunde zur Conference League hat Lugano das Hinspiel zu Hause gegen Tukagini aus dem Kosovo gewonnen mit 1:0. Und Sitten spielte auswärts in Belarus gegen Bate Borisau unentschieden 1:1. Zu guter Letzt noch die Börsendaten von SIXT. Der Dow Jones Index in New York hat 1% verloren. Der Nikkei Index in Tokio fällt um 3%. Den Euro gibt's im Moment für 93,01 Rappen und den Dollar für 81,72 Rappen.
6: Informiert in den Freitagmorgen mit der Sendung Heute Morgen. Verantwortlich für die Inhalte eben war Nicole Roos. Die Zeit 8:07.
8: Und damit kommen wir an und für sich zum Kurz. So, pardon, wir haben da zwei Sachen gleichzeitig, aber jetzt funktioniert alles. Wir kommen zum Kurzwetter von Jörg Zock von SRF Meteo, und der weiss, wie warm das es heute wird.
9: Am Nachmittag geht es im Norden aufwärts auf 27 bis 29 Grad, im Süden gibt es bis 30 Grad. Dazu heute sonniges Wetter, zuerst ist der Himmel wolkenlos, im Laufe des Nachmittags gibt es vor allem im Westen auch noch ein paar Schleierwolken.
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10: Ja,
11: guten Morgen euch am Freitag. Es war ein ziemliches Abenteuer, das sich der André Borschberg und der Bertrand Piccard haben vorgenommen. Einmal rund um die Welt im Solarflugzeug, ohne einen Tropfen Benzin oder Kerosin. Zum Beweisen, dass man mit Solar fliegen kann. Und zwar weit fliegen. In 17 Etappen sind sie über 40'000 Kilometer weit von Abu Dhabi auf Abu Dhabi. Und bei der Landung heute, genau auf den Tag, genau vor 10 Jahren, hat der Bertrand Piccard gesagt:
12: Die Luftfahrtindustrie glaubte, es war unmöglich. Und jetzt die Experten kommen und sagen, ah ja, wir müssen vielleicht auch in elektrisch Flugzeug investieren.
11: Mhm. Aber jetzt, 10 Jahre später, wissen wir, wer heute fliegt, fliegt in allen Fällen mit Kerosin, also immer noch mit fossilen Brennstoffen. Was hat denn das Ganze gebracht? Das fragen wir den Stefan Leutenegger, Professor an der ETH Zürich, hat selber mal eine Doktorarbeit geschrieben zum Thema Solarfliegen und ist unser Morgengast. Gerade nach dem Michael Bublé. It's a beautiful day.

0: Michael Bublé auf SRF 1. Ein Flugzeug ohne fossilen Brennstoff fliegt einmal um die Welt. Das hat Schlagzeilen gemacht, rund um einen erfolgreichen Flug vom Solarflugzeug Solar Impulse 2. Vor 10 Jahren ist es in Abu Dhabi wieder gelandet. Und heute, was hat es gebracht? Wie sieht es eigentlich aus mit Solarflügen?
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0: Der Stefan Lüttenegger ist Professor für mobile Robotik an der ETH Zürich. Er hat seine Doktorarbeit zum Thema Solarflüge geschrieben und er sagt, er sei fasziniert, wie weit dass man heute mit Solarenergie in der Luft komme. Ja, Stefan Lüttenegger, der Moment von der Landung vor 10 Jahren, wie euphorisch seid ihr da gewesen, wie die Menschen damals bei der ersten Mondlandung?
2: Guten Morgen, Siegertaler. Ja, das ist schon spannend gewesen, oder? Das ist schon ein Moment gewesen, wo man das wirklich hat können zeigen, dass das jetzt möglich ist, mit heutiger Technologie, eine Strecke zurückzulegen. Also, dass es nicht nur in der Theorie möglich ist, sondern dass man das einfach wirklich jetzt hat, auch können umsetzen.
0: Mhm. Aber das hat euch schon ein bisschen bewegt, oder? Nehme ich an.
2: Absolut, ja.
0: Was haben der André Borschberg und der Bertrand Piccard genau wollen zeigen, beweisen, oder? Er hat es schon ein bisschen angetönt, er hat quasi Machbarkeit erwähnt, das geht, oder? Aber gleich, also, die Linienflüge, die man heute macht, die sind ja nach wie vor mit fossilen Brennstoffen.
2: Ja, genau. Also, ich glaube, da muss man halt schon ein bisschen unterscheiden, oder? Da ist man, also damals ist man schon auch an die Limiten gegangen von der Physik, was möglich ist. Man muss dann sehr langsam fliegen. Man macht trotzdem einen sehr grossen Flüger, wo aber dann auch nur eine Person drin ist. Und das geht halt nicht anders, oder? Also, das ist schon eine andere Art von Fliegerei, als das, was wir halt uns vielleicht wünschen, wenn wir wollen, um die Welt herum chatten.
0: Also, das heisst, man ist langsamer, oder? Einerseits. Es braucht ein relativ grosses Flugzeug für wenig Menschen und es ist ja auch noch irgendwie mit der Thermik hängt es ja auch noch zusammen, also wie beim Segelflügen, was ihr ja auch macht.
2: Ja, nicht so direkt. Also sowohl Thermik als auch Solarflüger sind schlussendlich irgendwo von der Sonne angetrieben. Aber Thermik wird jetzt von einem Solarflugzeug nicht direkt genutzt eigentlich.
0: Aber du meinst, die haben damals auch immer ein bisschen schauen, wie ist jetzt gerade der Wind?
2: Das müssen schon, genau. Also sie müssen sicher aufs Wetter schauen. Das hat man dann auch gemeinsam mit der Segelflügerei. Das ist natürlich schon so, wenn man so langsam unterwegs ist. Und man ist auch auf die Sonne angewiesen. Man muss schauen, dass man nicht plötzlich irgendwo unter der Wolke gefangen ist. Also das sind schon Gemeinsamkeiten.
0: Also das grösste Flugzeug der Welt aktuell, der A380, der wird es nie in einer Solarversion geben in dem Fall, oder? Das ist ausgeschlossen.
2: Das kann man sagen. Leider nein, ja, das kann man schon sagen, dass das einfach von der Physik her leider so nicht möglich ist. Das ist natürlich auch dort mal schon bewusst gewesen.
0: Die Frage ist jetzt aber natürlich, wo kann denn ein Solarflugzeug sinnvoll eingesetzt werden? Was gibt es da für Anwendungsmöglichkeiten?
2: Genau, also ich beschäftige mich eher so mit unbemannter Fliegerei, Drohnentechnologie. Ich denke, dass es vor allem dort sehr Potenzial hat, dass man so Solarflüger dann auch kleinere, durchaus kleinere kann zum Einsatz bringen, wo dann eben halt sehr lang in der Luft bleiben können, zum Beispiel für Erdbeobachtung oder auch als Kommunikationshubs. Kann man vielleicht auch ein bisschen vergleichen mit einem Satellitenstück, oder, wo sehr lang dann kann so eingesetzt werden, aber wo natürlich dann näher am Boden ist.
0: Also, es gibt klare Grenzen, es gibt aber auch klare Einsatzziele. Ihr habt ja selber eben auch über Solarflugzeuge doktoriert. Vor 10 Jahren war jetzt der Flug gewesen. Was hat sich denn eigentlich seitdem da in der Solarenergie, in der Entwicklung und der Flügerei?
2: Ja, ich glaube vor allem, also dass auch die Elektroflügerei weiter angetrieben hat. Auch wenn man jetzt vielleicht nicht bis zu Passagierflügern geht, aber dass man da kann Elektroflüger einsetzen, zum Beispiel übrigens auch Segelflüger, die selbststartend sind, die heutzutage jetzt in den letzten 10 Jahren so entwickelt worden sind, dass wirklich elektrisch kann gestartet werden. Und ja, das ist schon eine spannende Entwicklung.
0: In Zukunft geschaut, oder? Wenn wir jetzt klimafreundlicher fliegen, auch mit Passagieren, mit grösseren Maschinen, und der Bertrand Piccard hat es ja damals gesagt bei der Landung, oder? Dass man vielleicht auch ein bisschen darauf aufgelüpft wird, dass man doch auch elektrisch irgendwie könnte fliegen. In welche Richtung geht es denn da? Geht es da eher jetzt in die Richtung von vielleicht Wasserstoff oder batterieelektrisch?
2: Ja, da kann man sich beides vorstellen. Und natürlich auch, dass Solarenergie da eine wichtige Rolle kann spielen. Eben vielleicht ist nicht halt, dass die ganze Energie dann wirklich während dem Flug genutzt wird auf dem Flieger selber. Aber dass man zum Beispiel kann, ja, Batterien so laden. Oder auch, dass man kann, so Sustainable Aviation Fuels herstellen, künstlich mit.
0: So nachhaltigen Treibstoff.
2: Nachhaltigen Treibstoff, genau. Dass man die Treibstoffe so kann herstellen mit Solarenergie. Und dann aber nachher eigentlich wieder konventionell brauchen für den Flug selber. Also da gibt es einige Entwicklungen, die in die Richtung gehen. Und das muss absolut, finde ich schon, natürlich der Anspruch sein, dass man auch in der Flügerei halt da nachhaltig wird.
0: Und ihr seid ja wirklich extrem Fachmann auf diesem Gebiet. Eben, Sie haben ja gesagt, ihr habt eine Doktorarbeit geschrieben zu diesem Thema. Wenn ihr jetzt das so würdet anschauen, was hat denn am Schluss jetzt der ganze Flug von der Solarimpuls 2 gebracht? Für es vielleicht nochmal ein bisschen zusammenzufassen am Schluss.
2: Ja, genau. Ich denke, es ist schlussendlich also einfach auch faszinierend gewesen, das zu verfolgen und einfach die Machbarkeit wirklich demonstriert überzukommen. Man kann das natürlich rechnen, dass das im Prinzip möglich ist, aber das demonstrieren, das ist für mich schon eine unglaubliche Leistung gewesen, wo mich auch motiviert hat, dass sich da etwas machen lässt.
0: Also wenn man etwas verändern will, muss man vielleicht auch einfach mal etwas machen und es ausprobieren, so wie das der Borsberg und der Bika gemacht haben. Vor 10 Jahren sind die beiden zu Abu Dhabi gelandet mit der Solarimpuls 2. Und der Stefan Leutenegger, Professor für mobile Robotik an der ETH Zürich, hat uns gezeigt, was das Ganze gebracht hat und woher die Reise beim Fliegen in Zukunft könnte gehen. Danke vielmals für euren Besuch und einen schönen Tag euch.
2: Danke, Herr Siegenthaler.
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Die bin ich, Sandy auf SRF 1 ab ihrem Album «Diva». Ist schon ein Moment her, 2009. Und dann ist der relativ lang mal mit einem weiteren Album noch ein bisschen ruhig gewesen um Sandy. Jetzt ist sie aber wieder zurück. Wobei sie von sich selber sagt, sie sei nicht zurück, sondern ich bin weiter. So oder so, es gibt neue Musik von ihr. Das neue Album ist geplant auf nächstes Jahr. Dürfen sich die Fans von der Sandy also darauf freuen. Das ist der Blick in die Zukunft in Sachen Musik. Wir gehen aber wieder ein bisschen zurück zu ELO, Electric Light Orchestra, an diesem Freitagmorgen. Das ist «Sweet Talking».

0: Follow Me Brothers auf SRF 1, die mit euch zusammen in Freitag starten. I need more of you. Es wird 7:30 auf der Straße, alles gut. Dementsprechend gehen wir direkt in Kurznachrichten mit Patrick Walter.
1: Die USA belegen Produkte aus der Schweiz grundsätzlich mit einem neuen Zoll von 12,5%. Die neuen Zölle sind heute Morgen in Kraft getreten. Die bisherigen befristeten Zölle von 10% sind ausgelaufen. Die USA begründen die neuen Zölle damit, dass die insgesamt 60 betroffenen Handelspartner zu wenig gegen Zwangsarbeit tun würden. Für die Schweizer Exportunternehmen ändere sich mit den neuen Zöllen nicht sehr viel, so lautet die Einschätzung von SRF-Wirtschaftsredaktorin Susan Schmugge. Ein Nachteil für die Schweiz sei jedoch, dass der Zollsatz von 12,5% leicht über demjenigen für die Konkurrenz aus der EU liege. Im Kampf gegen mehrere Waldbrände hat Frankreich die EU um Hilfe gebeten. Aus mehreren Ländern würden Löschflugzeuge und Helikopter erwartet, so Präsident Emmanuel Macron. In Frankreich wurden fast 30.000 Menschen evakuiert und auch in Spanien wüten mehrere Waldbrände.
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3: Regionaljournal Zürich-Schaffhausen. Die Feuerwehren in der Region verzeichnen immer mehr Brände von wiederaufladbaren Batterien und mit WhatsApp gegen die Anonymität in Hochhäusern. Am Mikrofon der Roger Steinemann. Guten Morgen. Akkubrände löschen wird für die Feuerwehr im Kanton Zürich zum Alltag. So Brände, wo ein Akku Feuer fängt, kommen nämlich immer häufiger vor. Erst vor einem Monat ist in der Stadt Zürich drum eine Wohnung in Flammen gestanden. In Winterthur hat der Brand von einem E-Roller diese Woche zu Einschränkungen im Zugverkehr geführt. Konkrete Zahlen zu so Akkubränden gibt es im Kanton nicht. Aber die Feuerwehr stelle ich schon häufig fest, sagt Jan Bauke von Schutz und Rettung Zürich.
4: Wir haben immer mehr Akkus. Also ich glaube, es gibt ja fast keinen Mensch mehr, der nicht mit irgendwelchen Akkus zu tun hat. Das fängt beim persönlichen Handy an. Geht über die Haushaltsmaschine bis hin zu Autos. Und einfach die schiere Menge an diesen Akkus, dann ist wie klar, dass auch die Anzahl der Brände dann irgendwann mal höher ist.
3: Zum Akkubrand verhindern sollen die Leute immer das Originalladegerät brauchen und die Geräte nicht auf Unterlagen laden, die schnell anfangen zu brennen. Zusätzlich plant die Vereinigung der kantonalen Feuerversicherungen eine Kampagne. Weitere Kritik am Stadtrat von Uster. Der soll sich mit Steuergeldern an einer Strafanzeige gegen einen Lokalpolitiker beteiligt haben. Laut dem Tagesanzeiger verlangen 5 weitere Parlamentsmitglieder Auskunft darüber. Dem Politiker wird Ehrverletzung und üble Nachrede vorgeworfen, weil er Fragen zum Polizeieinsatz an der Primarschule gestellt hat. Der Ustermer Stadtrat selber steht seinerseits schon wegen mutmaßlich manipulierter Rechnungen bei der Stadtpolizei in der Kritik. In Zürich geht ein Ära-Zent und das betrifft nicht nur Zürich. Die letzte Krawattenfirma der Schweiz hat den Betrieb eingestellt. Die Bachmann Krawatten AG gibt nach über 70 Jahren auf. Die Nachfrage nach Krawatten sei stark zurückgegangen, sagt der Inhaber Peter Bachmann im Tagesanzeiger. Zusätzlich haben asiatische Billiganbieter das Geschäft weiter einbrechen lassen. Betroffen von der Schliessung sind 11 Angestellte. An der Tour de France ist der Zürcher Velorennfahrer Mauro Schmid zum dritten Mal aufs Podest gekommen. Er ist gestern mit 45 Sekunden Rückstand auf den zweiten Platz gefahren. Im Gesamtklassement beleitet Mauro Schmid aktuell den 35. Rang.
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3: In unserer Sommerserie geht es heute um ein Netzwerk im Hochhaus. In Luzern auf der Almend, gerade beim Fußballstadion, da stehen 2 markante Türme, 30 und 26 Stück hoch, mit knapp 300 Wohnungen. Und die Leute, die in diesen Wohnungen leben, tauschen sich sehr aktiv in verschiedenen WhatsApp-Gruppen aus. Sammy Studer.
5: 2018 ist Simon Funk mit seiner Frau ins Hochhaus auf der Luzerner Almend gezogen. Von seiner Wohnung im 24. Stock sieht man weit über die Stadt Luzern. Die Aussicht und die Wohnlage, das hat ihn vom ersten Moment an fasziniert. Aber?
6: Wir haben es ein bisschen schade gefunden. Es sind so viele Leute hier drinnen, so viele unterschiedliche Arten von Leuten, aber irgendwie kommt man nicht wie in Kontakt.
5: Darum haben sie 2022 ein Sommerfest organisiert.
6: Die Resonanz war super. Es sind alle dankbar, dass es mal jemand initiiert hat. Ja.
5: Sie haben aber gemerkt, allein als Paar könne sie so ein Fest nicht mehr organisieren. Schnell haben sich darum andere Bewohnende gemeldet und es ist der Verein Hoch 2 Leben entstanden. Der organisiert jetzt regelmässig Anlässe und hat gleichzeitig mehrere WhatsApp-Gruppen ins Leben gerufen, sagt Simon Funk mit dem einjährigen Sohn Leo auf dem Arm.
6: Man hat so viele Leute da, so viele unterschiedliche Leute, so viele coole Leute mit unterschiedlichen Herkunft und Interessen und auch beruflichen Orientierung und so. Und ja, es ist schade, wenn man das nicht nützt. Und darum haben wir nachher auch mal entschieden, so eine WhatsApp-Gruppe zu initiieren.
5: Gruppe zum sich austauschen. Zum Schreiben, wenn das Mail ausgegangen ist. Zum etwas suchen für einen Spieleabend. Zum zusammen Wein trinken. Oder den Hund zum Hüten geben. Der Austausch in einer Gruppe hat aber nicht von Anfang an geklappt.
6: Das hat ein bisschen einen Anlauf gebraucht. Am Anfang, bis dann wirklich die Leute ein bisschen engagiert gewesen sind. Ich glaube, es waren etwa 2 Jahre gewesen, was es effektiv gebraucht hat. Aber jetzt ist es ein Selbstläufer. Jetzt ist es mega schön zu sehen, wie die Leute miteinander interagieren.
5: Fast 170 Leute machen unterdessen mit und machen aus dem anonymen Leben in den Hochhäusern ein soziales Netzwerk.
3: Mehr dazu dann heute Abend nach der 17:30 im Regionaljournal. Bleiben noch die Wetterprognosen von SRF Meteo. Die versprechen heute wieder ganz viel Sonne mit bis zu 28 Grad.
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0: Freitagmorgen, schön seid ihr mit uns unterwegs in Tag. Am Mikrofon der Stefan Segenthaler und Barbara Meier.
7: Ja, guten Morgen.
0: Wir haben es gerade von Würrelos gehabt. Weil von Würrelos, da kommt der Franz Spöri, unser Kandidat, jetzt gerade bei Morgenstunde an Goldimund, ist in Runde 2. Und Würrelos, da denkt man als erstes an
7: Fressbalken.
0: Ist so.
7: Sagt man so.
0: Ich habe gerade festgestellt, dass die Autobahnraststätte, die über die Autobahn hineingebaut ist, über die A1, oder? Und ich habe gesehen, ich bin x-mal unten durchgefahren, aber noch nie wirklich drinnen gewesen. Du schon, findest aber Würrelos ist noch mehr als der Fressbalken, logischerweise.
7: Ja, ich bin schon mit dem Velo dort durchgefahren und muss sagen, der Ort ist eigentlich wirklich sehr hübsch. Also, kannst du auch mal vorbeigehen.
0: Ist eine Reise wert, oder? Auf jeden Fall. Also, falls du mal nicht wisst, Sommerferien, können wir eine Woche Würrelos buchen. Oder
7: wieso nicht? Dann noch essen, fein.
0: Gut gegessen. Genau, 5 Gänger mit weissen Tischtüchern, ich weiss es nicht. Auf jeden Fall gehen wir zum Franz Spöri. Jetzt geht drücken im Daumen. Dir hoffentlich auch nach Bugs Fizz spielen wir mit dem Making Your Mind Up. Guten Morgen euch.

0: 20 Minuten vor 8 ist es.
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0: Runde 2 für Franz Spöri von Würrelos. Er ist 67, hat mal bei der Post gearbeitet als Briefträger und wandert gern, jasset gern, reist gern und hat auch noch gern Wein. Guten Morgen, lieber Franz.
2: Ja, guten Morgen, Stefan.
0: Ich habe gefragt, oder was, wenn ich Reisen höre, bin ich immer gespannt, oder, wo gehen die Leute so her. Und bei euch geht es demnächst auf Deutschland, gell? Erzähl schnell, was macht ihr?
2: Ja, wir gehen in Kaiserstuhl, das ist in der Nähe von Freiburg. Mhm. Wir haben dort eine Ferienwohnung gemietet.
0: Oh, schön. Und im Kaiserstuhl denkt man natürlich, ja, das ist doch da irgendwie im Aargau, oder? Aber so heisst eben auch ein Gebirge in Deutschland. Und was macht man dort so, mal nebst Wandern und so?
2: Ja, gut essen und ich kann einen Ausflug machen in Elsass über, in Schwarzwald. Die Stadt Freiburg ist sicher das sehenswert, ja.
0: Und wenn man noch ganz steil gehen will, könnte man noch in Europa-Park, oder? Aber das ist ein bisschen anderes Erlebnis als so einsame Weinberge und so. Jetzt ein bisschen mehr, genau, Leute, ja, oder? Genau, und Wein eben ein wichtiges Hobby von dir, und das ist natürlich im Kaiserstuhl auch, oder? Dort ist ja alles voll Rebbergen und so. Also da kann man vieles miteinander verbinden, würde ich mal sagen, jetzt in deinem Fall.
2: Ganz genau,
0: ja. Dann schauen wir mal zuerst, wo die Reise hergeht, weiter bei Morgenstund hat Gold im Mund. Wie gesagt, du bist in Runde 2 von insgesamt 3, wo man mit dabei kann sein. Pro richtige Antwort gibt es einen 50-Franken-Reisegutschein. Aktuell, da bist du bei 200 Franken und die nehmen dir nicht mehr weg, egal wie es heute rauskommt. He? Die hast du auf sicher. Ja, dann haben wir noch das Stichwort Berg von gestern. Das kann ich aber schon mal sagen, hat jetzt mit Wein nicht viel zu tun. Aber Berg haben wir, oder dann hätten wir Unterschriften. Welches Stichwort nimmst du?
2: Berg.
0: Im Schwingsport, da ist aktuell die Zeit der Bergkranzfest. Letztes Wochenende Rigi, das Wochenende wo?
2: Brünig schwingt.
0: Barbara Meyer, Schiedsrichterin, was sagst du dazu? Gute Antwort.
3: Brünig schwingt. Ja, ich würde sagen, da hat jemand aufgepasst und weiss, wie es läuft. Ist richtig.
0: Sehr gut. Da haben wir einen 50er also dazugeholt. Der nächste gibt es vielleicht jetzt gerade mit Unterschriften oder Solarimpuls.
2: Solarimpuls.
0: Ja, Solarimpuls 2 von Bertrand Piccard und André Borschberg ist als erstes Solarflugzeug im Alleingang um die Welt geflogen in 17 Etappen und ist vor ziemlich genau 10 Jahren in den Vereinigten Arabischen Emiraten gelandet. In welcher Stadt denn?
2: Dubai.
3: Abu Dhabi.
0: Ist jetzt noch fies, gell? So ganz kein Frühstück gibt es gar nicht. Und Dubai war es nicht. Ja, Mist.
3: Abu Dhabi auf dem Flughafen, leider.
0: Ja, gut, nicht leider, ist ja schön, sie sind sicher gelandet.
3: Ja, gut, das stimmt. Leider für den Franz Spöri.
0: Ja, das stimmt, definitiv. Aber schau, wir können immer noch 50er dazuholen, oder? So ist es ja nicht. Wir haben immer noch die Unterschriften, oder dann hätten wir von Almen.
2: Von Almen.
0: Der Skirennfahrer, der Franjo von Almen, ist da gemeint, dreifacher Olympiasieger von Milano Cortina, mehrfacher Weltmeister in den verschiedensten Disziplinen. Der feiert heute Geburtstag. Die Frage ist, wie alt wird er denn, der Franjo von Almen?
2: 23.
0: Da freut er sich sicher. Dann hast du jünger gemacht als er.
3: 25.
0: 2 Jahre mehr. Du, aber ist ja nicht schlecht. Im Schätzen bist du sicher besser als ich. Ich hätte jetzt gesagt, ja, der ist doch irgendwie
3: 30
0: oder 20, aber so in der Mitte wäre jetzt nicht gegangen.
3: Ist aber auch wirklich eine schwierige Frage.
0: Genau. Hey, schau, du hast 250 Franken geholt in Form von Reisegutscheinen. Vielleicht schon für die übernächste Reise, gell? Je nachdem, nach dem Kaiserstuhl in Deutschland. Und dann wünsche ich jetzt schon viel Spass beim Auswählen und dann ganz eine schöne Reise demnächst.
2: Ja, danke vielmals.
0: Tschüss.
2: Und einen schönen Tag.
0: Tschüss.
3: Schönen Tag.
0: Ja, vielleicht arbeitet ihr es ja weiter oder weniger weit. Keine Ahnung, wie weit die Reise für euch geht. Bei Morgenstund hat Gold im Mund. Aber so oder so jetzt zuerst mal anrufen. Zum Mitmachen via 0848 440 222. Stichwort für morgen, es bleibt Unterschriften. Und vielleicht habt ihr jetzt schon x-mal mitgelost, nie selber mitgespielt, dann ja, wagt doch den Schritt mal. 0848 440 222.

0: Umberto Alonghi, Davis Derek und Med auf SRF 1. Und wir schauen mal, wie das Wetter heute so wird, ob es sich allenfalls irgendwo mal ein bisschen Regen gibt.
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0: Jürg Zock, das heißt du ganz klar und mit Insbrunst.
2: Ja, heute sicher nicht. Voilà. Am Wochenende vielleicht stille Weise, aber heute da ist es einfach mal zuerst nur sonnig im ganzen Land, wolkenlos. Das Einzige, was sich dann noch ändert, so im Laufe vom Nachmittag, gibt es dann wahrscheinlich vor allem im Westen. Und noch ein paar Schleierwolken, ich nehme an, die lohnt die Sonne nach wie vor durchscheinen, aber der Himmel ist dann einfach nur gerade so richtig tiefblau. Die Temperatur jetzt nach dem frischen Morgen geht es am Nachmittag aufwärts im Norden auf etwa 28 Grad, dazu geht im Mittelland noch ein bisschen Pisen. Bis zu 30 Grad gibt es im Raum Genf, im Wallis und im Tessin.
0: Und da ist schon Alter und Regen eben dem Wochenendsthema. Von wie viel reden wir da?
2: Ja, ganz unterschiedlich. Von wenig über ein paar Tropfen bis eben lokal und ein paar kräftige Gewitter ist alles auf dem Programm. Morgen am Vormittag, da ist es aber noch trocken. Trotz Wolkenfelder scheint da häufig die Sonne, zum Teil um Nachmittag noch. Und es wird 30 bis 32 Grad heiß, aber durch den Tag gibt es von Südwesten her schon mehr und mehr Wolken, die dann die Sonne verdecken. Zuerst zum Jura noch, den westlichen Landesteil im Wallis. Dort kann es dann schon bald mal erste lokale Platzregen und Gewitter geben. Und dann so später noch Mittagabend und auch in der Nacht kommt es sonst stellenweise regnen und gewittern, eher in den Bergen und im Süden und seltener im Flachland von der Alpen Nordseite. Dort wird es wirklich nur punktuell nass, aber es kann auch abseits von diesen Gewittern dann plötzlich einmal kräftig luften.
0: Dankeschön, Jürg Zock. Und jetzt ein bisschen Sommerwein zum Start in Tag, Wille Wallo und Natalie Avalon.

Ville Valo, Natalia Avalon auf SRF 1. Summer Wine, noch gar nicht gewusst. Das ist ja aus dem Film «Das wilde Leben» der Uschi Obermeier. Und habe irgendwie das Gefühl gehabt, das Lied ist doch schon mal rausgekommen. Nein, ist aber aus dem Soundtrack. Und ursprünglich ja ein Cover von Lee Hazelwood und der Nancy Sinatra. Übrigens, wir haben Telefonleitungen nach wie vor offen für unser Morgenspiel. Morgenstunde hat Gold im Mund. 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Und derweilen gibt es noch den Adrian Stern, Eisblumenstille. Auf eurem Weg durch den Freitagmorgen.

0: immer mit viel Tiefgang unterwegs. Der Adrian Stern auf SRF1 mit Eisblumen Stille. Jetzt gibt es unser Konsumentenmagazin Espresso, das mal mitgegangen ist auf eine sogenannte Lebensmittelkontrolle. Man hört immer wieder von Lebensmittelkontrolleurinnen und Kontrolleuren, die Betriebe überprüfen, ob da alles super ist, im wahrsten Sinn vom Wort. Und da sind wir mal mitgegangen auf so eine Kontrolle, ob es da allenfalls etwas zu beanstanden gegeben hat in diesem Betrieb. Das hören wir nach dem 8. nach dem heute Morgen.
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0: Mit der Übersicht von 7.59 Uhr auf der Nord-Süd-Achse vor dem Gotthardtunnel Richtung Süden. 3 Kilometer Stau, rund 30 Minuten Wartezeit ab Wassen. Das ist schon alles von unserer Seite. Wenn ihr noch etwas seht unterwegs auf der Strasse hier in der Schweiz, dann meldet uns das auf die Staumeldernummer von SRF 1 0800 888 123. Rund um Tour und gratis für euch erreichbar. 0800 888 123. Gute Fahrt wünschen wir. Und da ist das Infomagazin heute Morgen am 8. mit der Romana Kaiser. Guten Morgen.
2: Guten Morgen. Die USA haben neue Zölle verhängt. Die Schweiz kommt dabei schlechter weg als die EU. Und wir hören hier gleich, was das jetzt für Schweizer Unternehmen bedeutet. Und später dann geht's um die Waldbrände in Frankreich. Die sind immer noch nicht unter Kontrolle. Jetzt soll die EU Hilfe schicken. Zuerst aber noch ganz kurz zum Wetter mit meinem Kollegen im Studio, mit Marco Koller. Es bleibt sommerlich.
3: Ja, sommerlich und sonnig. Es gibt viel Sonnenschein heute, abgesehen von ein paar Schleierwolken, die dann am Nachmittag aufziehen. Die Temperatur im Norden 28 Grad, im Süden 30 Grad.
2: Die USA führen neue Zölle gegen zahlreiche Handelspartner ein, und zwar in der Höhe von 10 oder 12,5%. Auf Produkte aus der Schweiz soll der höhere Zollsatz gelten, von 12,5%. Diese neuen Zölle sind seit heute früh, seit 6 Uhr Schweizer Zeit, in Kraft. Gleichzeitig sind die bisherigen US-Zölle von 10% ausgelaufen. USA-Korrespondentin Barbara Kolbi mit einem Überblick.
4: Donald Trump hält an seiner Zollstrategie fest, um Einnahmen zu generieren. Die neuen Zölle gegen 60 Handelspartner stützen sich auf eine neue Rechtsgrundlage und auf den Vorwurf der Zwangsarbeit. Auch der Schweiz werfen die USA vor, zu wenig gegen den Import von Waren zu unternehmen, die mit Zwangsarbeit hergestellt wurden. Die Schweiz weist diese Vorwürfe zurück und hat ihre Position im Verlauf der US-Untersuchung dargelegt. Es ist davon auszugehen, dass auch gegen diese neu eingeführten Zölle Klagen eingereicht werden. Gut möglich deshalb, dass sich das oberste US-Gericht früher oder später erneut mit der Frage beschäftigen muss, ob die Zölle rechtmäßig sind. Eine zweite US-Untersuchung ist noch im Gange und würde zusätzliche Zölle bedeuten. Diese zielt auf unfaire und diskriminierende Handelspraktiken ab. Der Vorwurf, der auch gegen die Schweiz erhoben wird, sind angebliche Überkapazitäten in der industriellen Produktion, die den Wettbewerb verzerren würden. Bundesrat Guy Parmelin bekräftigte Ende Juni in Washington die von der Schweiz und den USA unterzeichnete Absichtserklärung. Diese sieht vor, dass die USA auch in Zukunft grundsätzlich nicht mehr als 15% Zölle erheben sollen auf Schweizer Waren.
2: Das war Barbara Kolbi aus Washington. Also neu erheben die USA Zölle von 12,5% auf Produkte aus der Schweiz. Der Wirtschaftssachverband Economy Suisse kritisiert diesen Entscheid. Die Zölle seien nicht gerechtfertigt und würden die Schweizer Unternehmen im Wettbewerb mit der EU benachteiligen. Und auch SwissMem, der Verband der Schweizer Maschinen-, Elektro- und Metallindustrie, sagt, das sei schmerzhaft. Wie schwer diese neuen Zölle wiegen, das hat mir heute früh auch Wirtschaftsredaktorin Susanne Schmucke gesagt.
5: Ein Zollsatz von 12,5%, das ist für die Schweizer Exportwirtschaft sozusagen das mittlere Szenario. Nicht so gut ist, dass man gegenüber Konkurrenten aus der EU schlechter gestellt ist, aber mit 2,5 Prozentpunkten mehr eben nicht massiv schlechter gestellt, und man hatte mit in etwa dieser Größenordnung gerechnet. Positiv ist, dass es sich bei diesen 12,5% nicht um einen Zusatzzoll handelt, sondern es ist sozusagen das, was ab jetzt für die Schweiz insgesamt gelten soll. Diesen Vorteil haben nicht alle Länder erhalten. Die wichtigsten Konkurrenten der Schweiz, zum Beispiel Unternehmen aus EU-Staaten, allerdings schon. Daher alles in allem würde ich sagen, das Ergebnis verändert die Situation für die Schweizer Exportwirtschaft nicht grundlegend.
2: Aber mit diesem neuen US-Zollentscheid ist für Schweizer Unternehmen eben noch nicht alles ausgestanden, oder?
5: Leider nein. Barbara Kolbe hat es im Beitrag angesprochen. Die US-Regierung, die prüft noch eine weitere Möglichkeit, um Zölle zu erheben. Und da geht es eben um die Frage, ob ein Land mit sogenannter industrieller Überproduktion und billigen Exporten in die USA die dortigen Produzenten übervorteilt. Und bei dieser Untersuchung haben die Vereinigten Staaten 16 Handelspartner im Visier. Und darunter ist auch die Schweiz, aber auch die EU oder Länder wie China oder Südkorea. Diese Untersuchung ist eben noch nicht abgeschlossen und da könnte also noch etwas auf Schweizer Unternehmen zukommen.
2: Jetzt der neue Zollsatz von 10 und 12,5% gilt ja nicht für alle Güter. Wo will denn die US-Regierung Ausnahmen machen?
5: Zum Beispiel bei Stahl oder Aluminium allerdings, weil die sind bereits mit einem anderen Zoll belegt, der auf einer anderen Rechtsgrundlage beruht, nämlich der nationalen Sicherheit. Außerdem ausgenommen sind Importe gewisser Nahrungsmittel, auch Dünger oder Rohstoffe und es gibt weitere reduzierte Tarife für sehr spezifische Güter.
2: Das die Informationen zum jüngsten Zollentscheid aus den USA. Das war SRF-Wirtschaftsredaktorin Susan Schmucke. In verschiedenen Regionen in Frankreich wüten heftige Waldbrände derzeit und jetzt hat Frankreich die EU um Hilfe gebeten, Marco Koller.
6: Ja, und diese Hilfe kommt offenbar auch. Präsident Emmanuel Macron teilte mit, Löschflugzeuge und Helikopter aus 4 Ländern würden in Frankreich erwartet, unter anderem aus Portugal und Kroatien. Macron dankte diesen Ländern für ihre Solidarität. Von den Waldbränden betroffen ist vor allem die Region rund um die Stadt Bordeaux. Insgesamt sind fast 30.000 Menschen in Sicherheit gebracht worden. In der Nacht haben die Behörden weitere Dörfer evakuiert. Und auch in Spanien kämpfen die Feuerwehren gegen Brände. Die spanische Regierung hat für mehrere Regionen den Notstand ausgerufen, um so mehr Hilfe mobilisieren zu können. Etwas mehr als eine Woche ist es her, da hat der ukrainische Präsident Volodymyr Zelensky seinen Verteidigungsminister Michailo Fedorov entlassen. Nun sagt Fedorov, er wolle zurück ins Amt. Etwas anderes als der Posten des Verteidigungsministers komme für ihn nicht in Frage. Zelensky bot ihm nach der Entlassung verschiedene neue Ämter an. Das Amt des Verteidigungsministers ist aber nicht darunter. Michailo Fedorov gilt als Spezialist für Digitalisierung und Drohnentechnologie. Nachdem Zelensky ihn abgesetzt hatte, kam es in verschiedenen Städten in der Ukraine zu Demonstrationen.
2: Dann haben wir noch eine Meldung aus der Wirtschaft. Es geht um den Schweizer Buchhändler Aurel Füssli.
6: Der hat mit dem Verkauf von Büchern in den letzten Monaten mehr Geld eingenommen. Der Umsatz stieg im ersten Halbjahr auf 55,5 Millionen Franken. Das sind 2,3% mehr, wenn man es mit dem Vorjahr vergleicht. Das teilt die Zürcher Aurel Füssli Gruppe mit. Der Schweizer Buchhandel befindet sich zurzeit im Umbruch. Ex Libris, ein Konkurrent von Aurel Füssli, verschwindet nämlich. Bis Ende Jahr werden alle verbleibenden Filialen geschlossen.
2: Dann haben wir noch Sport für Sie. Fußball. Der FC St. Gallen ist nämlich erfolgreich in die europäische Saison gestartet. Und zwar nicht gegen irgendjemanden.
6: Ja, Benfica Lissabon hieß der Gegner. Und die St. Galler haben Benfica bezwungen mit 2:1. Es war das Hinspiel in der zweiten Runde der Europa League Qualifikation. St. Gallen-Captain Lukas Görtler sagte:
7: Wir haben viel auf Understatement gemacht vor dem Spiel, aber in der Kabine haben wir schon dran geglaubt, dass wir in einem oder jetzt vielleicht auch in 2 Spielen Benfica schlagen können.
6: Das Rückspiel in Lissabon findet in einer Woche statt. Und in der zweiten Qualifikationsrunde zur Conference League hat Lugano das Hinspiel zu Hause gegen Dukagini aus dem Kosovo gewonnen mit 1:0. Sitten spielte auswärts in Belarus gegen Bate Borisau unentschieden 1:1. Und dann noch die Börsendaten von SIX. Der Dow Jones Index in New York hat 1% verloren. Der Nikkei Index in Tokio fällt um 2,9%. Den Euro gibt's im Moment für 92,99 Rappen und den Dollar für 81,73 Rappen.
2: Das ist die Sendung heute Morgen. Auf dem aktuellsten Stand halten wir Sie natürlich auch rund um die Uhr online mit der SRF News App. Verantwortlich für die Sendung eben war Nicole Roos. Die Zeit 8:08.
8: Verkehrsinfo SRF von 8:08 Uhr. Vorsicht in der Region Freiburg auf der A12 Bern-Freiburg. Zwischen Flamatt und Düdingen besteht in beiden Richtungen Gefahr durch Tiere auf der Fahrbahn. und das Wetter mit dem Jörg Zock von SRF Meteo.
9: Viel Sonnenschein im ganzen Land, häufig zuerst wolkenlose Verhältnisse, erst am Nachmittag kommt dann vor allem in den westlichen Landesteil und noch ein paar Schleierwolken daher. Temperaturen steigen im Norden auf etwa 28 Grad, dazu geht im Mittelland Biesen, im Süden gibt es bis 30 Grad.
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8: Und heute nehmen wir sie hier im Konsumentenmagazin mit in eine italienische Beiz. Nicht zum Essen, sondern zur Lebensmittelkontrolle. Und wir wollen vom Küchenchef dort wissen.
11: Wie ist das für Sie, wenn es an die Lebensmittelkontrolle kommt? Ist das ein bisschen wie wenn man im Bus sitzt und die Billettkontrolle kommt und man weiss zwar, man hat eins, aber man ist trotzdem nervös?
12: Ja, ganz genau so. Ja.
8: Ja, das ist verständlich, wenn man hört, wie streng so eine Kontrolle ist. Ich bin der Stefan Wiedrich, guten Morgen miteinander. Ja, wenn Sie auswärts gehen essen, dann erwarten Sie ziemlich sicher auch, dass die Lebensmittel frisch sind und richtig gelagert und dass natürlich die Küche sauber schafft. Dass das leider nicht immer so ist, das zeigen regelmässig Schlagzeilen über sogenannte Grüselbeizen. Welche Beizen das sind, das erfahren wir aber nicht, weil wie die einzelnen Beizen in den Kontrollen abschneiden, das ist geheim. Heute gibt es hier bei uns aber eine Ausnahme.
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8: Ja, für unsere Sommerserie hat der Oliver Futter vom Espresso-Team exklusiv bei so einer Restaurantkontrolle dabei sein.
13: Ein Dienstagmorgen, Anfang Juli, kurz nach der halben Zehne.
14: Oh ja, guten Morgen. Estermann, der Lebensmittelkontrolle. Grüezi.
13: Der Marcel Estermann, ein erfahrener Lebensmittelkontrolleur vom Kanton Luzern, kommt ins italienische Restaurant Uno e Più zu Clients. Normalerweise sind das Überraschungsbesuche. Für einmal hat sich der Kontrolleur aber beim Küchenchef angekündigt, weil das Radio dabei ist. Das Restaurant muss einverstanden sein. Und logisch bei dieser Ausgangslage, es ist eins, das bei den Kontrollen gut abschneidet. Uns geht es ja auch darum zu zeigen, wie und was der Marcel Estermann alles unter die Lupe nimmt. Er zieht seinen Hygienemantel an und sagt, bei so einer Kontrolle mache er in der Regel von A bis Z den Weg vom Lebensmittel. Von der Anlieferung ins Lager, durch die Küche bis in die Gaststube.
14: Das Lebensmittel kommt hier rein?
15: Genau, anliefern, also runter in den Krieger. Okay. Oder?
14: Ja, dann gehen wir zuerst mal runter. Dann geht es nachher ab ins Lebensmittel.
15: Genau.
13: Mit dem Warenlift geht es ins Untergeschoss, in begehbaren Tiefkühler. Minus 18 Grad. Eine angenehme Abwechslung, wenn es von außen über 30 Grad heiß ist. Der Marcel Estermann nimmt gefrorenes Fleisch, Fisch und Gemüse in die Hand.
16: Ich schaue darauf, dass alles geschützt ist. Das heisst, dass jedes Lebensmittel eingepackt ist, dass datiert ist, dass man weiss, wenn es gemacht worden ist, dass es rückverfolgbar ist. Und natürlich auch, dass die Temperatur, die minus 18 Grad, dass das auch eingehalten wird.
11: Eben, jetzt haben Sie gerade ein paar einfach so per Zufall rausgenommen und aufs Datum geschaut.
16: Genau, so stichprobenweise. Und das ist okay da, ja.
13: Eine Kritik hat er da. Kartonkisten mit gefrorenem Gebäck sollten nicht direkt auf dem Boden stehen, sondern auf einem Tablet. Er macht sich eine Notiz. Im Vorratsraum nebendran lagern auf grossen Metallgestell Reis, Teigwaren, Mehl, Büchsen, riesige Olivengläser etc. Auch da macht Marcel Estermann Stichproben, alles in die Ordnung. Was ihm nicht so gefällt, sind ein paar von den untersten Tablar, die ein bisschen Rost angesetzt haben. Und unter Teilsgestell ist nicht gut gewischt.
16: Das Problem ist halt, die Bodenfreiheit ist klein.
13: Die Sachen sagt er immer auch gerade dem verantwortlichen Küchenchef, der auf der Kontrollrunde dabei ist. Und der heisst tatsächlich Manuel Koch. Bei ihm nimmt mich etwas Wunder.
11: Wie ist das für Sie, wenn es an die Lebensmittelkontrolle kommt? Ist das ein bisschen wie wenn man im Bus sitzt und die Billettkontrolle kommt und man weiss zwar, man hat eins, aber man ist trotzdem nervös?
12: Ja, ganz genau so. Ja. Ja, doch, kann man schon so sagen.
11: Können Sie den Moment beschreiben, wenn es am Morgen heisst, so wie wir es vorher erlebt haben und Sie wissen es nicht, Lebensmittelkontrolle?
12: Am besten wieder Umdrehung gehen. Nein, Blödsinn, nein, das gehört dazu, oder? Und das ist auch ganz wichtig, natürlich.
13: Er ist sich das auch gewohnt. Das Luzerner Gastunternehmen Remimag, wo es Uno in Piu dazugehört, schickt zusätzlich zu der amtlichen Kontrolle ein selber regelmässiges Labor vorbei, um seine gut 20 Betriebe in der ganzen Deutschschweiz zu kontrollieren. Zwischenstand, alle Lebensmittel da sind gut gelagert. Und da hat der Lebensmittelkontrolleur Marcel Estermann also auch schon anders angetroffen.
16: Dass halt mal ein Lebensmittel wirklich verschimmelt ist oder dass es halt auch Schädlinge hat, gerade in einer Lagerrunde mit Kotspuren und so, das sieht man natürlich nicht gerne.
13: ganz schlechte Betriebe gäbe es heutzutage nicht mehr so viel, sagt er. Bei etwa 5% finden es gröbere Mängel. 5 bis 10 Betriebe pro Jahr müssen im Kanton Luzern ganz oder teilweise schliessen. Die grosse Mehrheit arbeitet sauber. Auf unserem Rundgang ist jetzt die Personalgarderobe dran.
17: Auch dort muss natürlich Ordnung und Sauberkeit eingehalten werden. Und darum schaut man da auch rein.
13: Die Männer haben ein bisschen weniger gute Ordnung als die Frauen. Und beim Lavabo fehlen die Tücher zum die Hände abtrocknen. Und da gibt es irgendein Problem mit dem Warmwasser.
16: Wir müssen schauen, dass so warm Wasser haben bei der Garderobe.
13: Auch das wird notiert. Mit dem Lift geht es wieder einen Stock rauf. Jetzt ist die Küche dran. Der Marcel Estermann macht jede Schublade auf und steckt immer wieder sein Thermometer in Gefäß mit Lebensmitteln. Dort drin sind Soßen, Gewürze und anderes griffbereit bereit.
16: Das ist vorbildlich, alles datiert. Auch die kleinen Sachen.
13: Er schaut, ob alles zudeckt und richtig angeschrieben ist. Inspiziert ein Küchengerät, also die Fleischschneidmaschine, den Schockkühler, einen riesigen Stabmixer und er prüft die Qualität des Öls in der Fritteuse. Sogar der Geschirrspüler lässt er nicht aus. Manchmal nimmt ein Kontrolleur eine Probe von verdächtigen Lebensmitteln mit ins Labor, ist da aber nicht nötig, alles in Ordnung. Einem kritischen Auge von Marcel Estermann entgeht kein Detail. Eine grosse Kippgrillpfanne glänzt tadellos sauber. Aber halt!
16: Wir schauen, dass sie den durchputzen
18: können. Ja, toll, ja, toll.
13: Die Spitze des integrierten Fleischthermometer, die hat man beim Putzen vergessen. Und ein paar Pfannen und ein Salatschleuder sind zwar sauber, aber nicht gut abgetrocknet.
16: Da sieht man jetzt ein bisschen Restwasser.
13: Lob gibt es für den Zustand der verschiedenfarbigen Schneidbretter. Eine Liste an der Wand zeigt, welche Farbe für welche Lebensmittel ist. Vorbildlich und wichtig, findet der Kontrolleur.
16: Wir wollen nicht zum Beispiel, dass vom gleichen Brettchen Geflügel geschnitten wird und zum Beispiel Salat. Das wollen wir verhindern. Nicht, dass man nachher Blutsaft, wenn es ganz dumm läuft, im Salat drin hat.
13: Und das ist übrigens auch ein Tipp für die Heim. Zum Schluss schaut Marcel Estermann noch das Buffet und Gaststuben an, blättert dort in den Speiskarten.
16: Dass keine Täuschung ist. Zum Beispiel, wenn Parmaschinken steht, schaue ich auch, ob es wirklich Parmaschinken ist. Nicht sonst irgendein Rohschinken.
13: In der Gaststube fällt ihm auf, dass man kein Jugendschutzschild sieht. Also das wegen dem Alkoholverbot für unter 16 bzw. 18. Und dann geht der Kontrolleur noch ins Büro, wo die Ordner sehen mit Haltbarkeits- und anderen Listen.
16: Von den Kühlgeräten, Temperaturkontrolle.
13: Temperaturkontrolle. Ist alles tiptop nachgeführt. Und das ist nicht selbstverständlich. So, seine Runde ist durch, bleibt noch Schlussgespräch.
16: Dann würde man ein Schlussgespräch machen.
13: Der Marcel Estermann zählt noch mal alle Kritikpunkte auf, die er sich aufgeschrieben hat. Zum Beispiel das Warmwasser im UG.
16: Tun das beheben und tun das uns bestätigen mit einem Rapport oder so. Mhm. Dass sie es gemacht haben.
13: Das Protokoll muss der Küchenchef unterschreiben. Keine grossen Mängel. Aber auch die kleinen Wurmen dann.
12: Sachen wie Wasser in den Geschirr oder in der Salatschleuder, wo ich wirklich jede Woche, jeden Tag sage und es kommt immer wieder vor, immer wieder. Und das, es ärgert einen, oder?
13: Mit der Unterschrift ist die Kontrolle aber nicht abgeschlossen, sondern erst, wenn alle Mängel behoben sind. Mindestens alle 2 Jahre wird das Restaurant kontrolliert. Bei schlechten Resultaten aber häufiger. Ja, ein Tüpfelscheisser sein, pingelig und streng, das gehört zum Berufsprofil eines Lebensmittelkontrolleurs wie Marcel Estermann. So ein Schlussgespräch tönt darum auch schnell einmal negativer, als tatsächlich ein Gesamtresultat ist. Und darum möchte ich schon noch wissen, was jetzt das für mich als Gast heisst.
16: Also aus Sicht vom Gast darf man hier sicher essen. Es sind frische Produkte, wie wir gesehen haben. Es war nichts überlagert. Es wird alles frisch produziert. Die Temperaturen haben im Gesetz entsprochen. Wir hatten ein paar Mängel gehabt. Das sind eigentlich kleine Mängel, obwohl es halt nicht ganz im Gesetz entspricht. Aber unter dem Strich kann man sagen, das ist ein guter Betrieb. Da kann man durchaus essen.
8: Ja, das wollte man doch hören als Küchenchef. Falls Sie jetzt erst gerade eingeschaltet haben, wir sind gerade exklusiv dabei gewesen bei einer Restaurantkontrolle zu Riens. Exklusiv darum, weil normalerweise nicht veröffentlicht wird, wie die einzelnen Beizen abschneiden. Die Lebensmittelkontrolle vom Kanton Luzern hat für uns eine Ausnahme gemacht. Falls Sie es nachhören wollen, srfch-espresso.
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8: Das ist unsere Sommerserie, wo wir übrigens nächste Woche hoch rausgehen, auf die Rigi wandern. Das an sich ist jetzt noch nicht so spektakulär. Wir machen das aber mit der Susanne Gasser und sie ist blind.
18: Das sagen mir immer alle Leute, sind mutig, aber für mich ist das einfach normal. Ich will etwas erleben, ich will etwas machen. Und dann, wenn ich etwas will erleben, muss ich rausgehen. Und sonst sitze ich daheim in der Stube und tue Däumchen drehen.
8: Ja, wie das funktioniert, was es braucht, damit auch blinde Menschen eine Wanderung machen können, das zeigen wir nächste Woche hier im Konsumentenmagazin oder jetzt schon online, srfch-espresso. Sie finden dort unsere Sommerreportagen alle kompakt auf einer Seite. Einfach auf Espresso to go klicken.
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0: Cher auf SRF 1 Strong Enough, gleich 8:30.
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0: Mit der Übersicht von 8:29 Entwarnung in der Region Freiburg auf der A12 Bern-Freiburg zwischen Flamatt und Düdingen. In beiden Richtungen besteht keine Gefahr mehr durch Tiere auf der Fahrbahn. Dann auf der Nord-Süd-Achse vor dem Gotthardtunnel Richtung Süden. 3 Kilometer Stau, rund 30 Minuten Wartezeit ab Wassen. Viel Geduld dort und sonst weiterhin gute Fahrt durch. Freitagmorgen, das sind Kurznachrichten um 8:30 mit dem Patrick Walter.
2: Die USA belegen Produkte aus der Schweiz grundsätzlich mit einem neuen Zoll von 12,5%. Die EU trifft es mit 10%. Die neuen Zölle sind heute Morgen in Kraft getreten. Die bisherigen befristeten Zölle sind ausgelaufen. Die USA begründen die neuen Zölle damit, dass die insgesamt 60 betroffenen Handelspartner zu wenig gegen Zwangsarbeit tun würden. Der Schweizer Wirtschaftsdachverband Economy Suisse reagiert empört auf die neuen US-Zölle. Der Entscheid der USA sei weder nachvollziehbar noch gerechtfertigt. Und auch Swissmem, der Verband der Schweizer Tech-Industrie, kritisiert, dass Schweizer Unternehmen gegenüber der Konkurrenz in der EU benachteiligt werden. Im Kampf gegen mehrere Waldbrände hat Frankreich die EU um Hilfe gebeten. Aus mehreren Ländern würden Löschflugzeuge und Helikopter erwartet, so Präsident Emmanuel Macron. In Frankreich wurden fast 30.000 Menschen evakuiert und auch in Spanien wüten mehrere Waldbrände.
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4: Regionaljournal Zürich Schaffhausen. Die Feuerwehren in der Region verzeichnen immer mehr Brände von wiederaufladbaren Batterien. Und mit WhatsApp gegen die Anonymität in Hochhäusern. Am Mikrofon der Roger Steinemann. Akkubrände löschen wird für die Feuerwehr im Kanton Zürich zum Alltag. So Brände, wo ein Akku Feuer fängt, kommen nämlich immer häufiger vor. Erst vor einem Monat ist in der Stadt Zürich drum eine Wohnung in Flammen gestanden. Zu Winterthur hat der Brand von einem E-Roller diese Woche zu Einschränkungen im Zugverkehr geführt. Konkrete Zahlen zu so Akkubränden gibt es im Kanton nicht. Aber die Feuerwehr stelle ich schon häufig fest, sagt Jan Bauke von Schutz und Rettung Zürich.
5: Wir haben immer mehr Akkus. Also ich glaube, es gibt ja fast keinen Mensch mehr, der nicht mit irgendwelchen Akkus zu tun hat. Das fängt beim persönlichen Handy an. Geht über die Haushaltsmaschine bis hin zu Autos. Und einfach die schiere Menge an diesen Akkus, dann ist wie klar, dass auch die Anzahl der Brände dann irgendwann mal höher ist.
4: Zum Akkubrand verhindern sollen die Leute immer so Originalladegeräte brauchen. Und die Geräte nicht auf Unterlagen laden, die schnell anfangen können brennen. Zusätzlich plant die Vereinigung der kantonalen Feuerversicherungen eine Kampagne. In der Stadt Zürich ist es heute Morgen im Tramverkehr zu Einschränkungen gekommen. Grund sei eine Entgleisung, wie die VBZ mitteilt hat. Betroffen vom Streckenunterbruch sind Tramlinien C und 11. Fahrgäste Richtung Flughafen und Gladbruck müssen auf die S-Bahn und auf Ersatzbus ausweichen. Der Kampf gegen die sogenannte Moderhinke bei den Schafen zeigt im Kanton Zürich Erfolg. Aktuell sind noch 16 von über 800 Schafhaltungen im Kanton betroffen. Das hat das Veterinäramt auf Anfrage von der Nachrichtenagentur SDA bekannt gegeben. Moderhinke ist eine bakterielle, schmerzhafte Klauenkrankheit. Wenn sie auftritt, sind Schafhalter verpflichtet, um ihre ganze Herde zu sanieren. Das heisst, es braucht eine aufwendige Klauenpflege, Desinfektionen und ein mehrwöchiges Weideverbot. Nicht bei allen Betrieben hat das Programm funktioniert, aber mit weniger als 2% betroffenen Betrieben sei das Bekämpfungsprogramm im Kanton Zürich ein Erfolg.
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4: In unserer Sommerserie geht es heute um ein Netzwerk im Hochhaus. Zu Luzern auf der Almend, gerade beim Fußballstadion, da stehen zwei markante Türme, 30 und 26 Stück hoch, mit knapp 300 Wohnungen. Und die Leute, die in diesen Wohnungen leben, tauschen sich sehr aktiv in verschiedenen WhatsApp-Gruppen aus. Sammy Studer.
6: 2018 ist Simon Funk mit seiner Frau ins Hochhaus auf der Luzerner Almend gezogen. Von seiner Wohnung im 24. Stock sieht man weit über die Stadt Luzern. Die Aussicht und die Wohnlage, das hat ihn vom ersten Moment an fasziniert. Aber
7: wir haben es ein bisschen schade gefunden, es sind so viele Leute hier drin, so viele unterschiedliche Arten von Leuten, aber irgendwie kommt man nicht wie in Kontakt.
6: Darum haben sie 2022 ein Sommerfest organisiert.
7: Die Resonanz war super. Sie sind alle dankbar, dass es mal jemand initiiert hat. Ja.
6: Sie haben aber gemerkt, allein als Paar können sie so ein Fest nicht mehr organisieren. Schnell haben sich darum andere Bewohnende gemeldet und es ist der Verein «Hoch zwei Leben» entstanden. Der organisiert jetzt regelmässig Anlässe und hat gleichzeitig mehrere WhatsApp-Gruppen ins Leben gerufen, sagt Simon Funk mit dem einjährigen Sohn Leo auf dem Arm.
7: Man hat so viele Leute da, so viele unterschiedliche Leute, so viele coole Leute mit unterschiedlichen Herkunft und Interessen und auch beruflichen Orientierung und so. Und ja, es ist schade, wenn man das nicht nutzt. Und darum haben wir nachher auch mal entschieden, so eine WhatsApp-Gruppe zu initiieren.
6: Gruppe zum sich austauschen. Zum Schreiben, wenn das Mail ausgegangen ist. Zum jemanden suchen für einen Spieleabend. Zum zusammen Wein trinken. Oder den Hund zum Hüten geben. Der Austausch in einer Gruppe hat aber nicht von Anfang an geklappt.
7: Das hat ein bisschen einen Anlauf gebraucht. Am Anfang, bis dann wirklich die Leute ein bisschen engagiert gewesen sind. Ich glaube, es waren etwa 2 Jahre gewesen, was es effektiv gebraucht hat. Aber jetzt ist es ein Selbstläufer. Jetzt ist es mega schön zu sehen, wie die Leute miteinander interagieren.
6: Fast 170 Leute machen unterdessen mit und machen aus dem anonymen Leben in den Hochhäusern ein soziales Netzwerk.
4: Mehr dazu dann heute Abend nach der 17:30 im Regionaljournal. Die Wetterprognose von SRF Meteo. Es gibt heute wieder ganz viel Sonne mit Temperaturen bis zu 28 Grad. Mehr Wolken und allenfalls auch Gewitter, denn erst morgen Samstagnachmittag und Abend wieder.
8: Morgen mit dem Stefan Siegenthaler und der Barbara Meyer.
9: Guten Morgen.
8: Ich habe gerade gehört in den Kurznachrichten vorher, die USA verhängt neue Strafzölle auf Importe, auf Sättige aus der Schweiz, 12,5%. Und das sorgt natürlich auch wieder für heftige Reaktionen.
9: Ja, Ökonomie Swiss schimpft, meint der Blick, nicht nachvollziehbar. Das ist immer nur eine von vielen Schlagzeilen.
8: Weitere geht es auf die 20 vor, auf die 20 vor 9, das sind die 4 Minuten. Zuerst Sommermusik.
9: Zollfrei.
8: Zollfrei von der Valeria Rossi mit «Tre Parole». Es ist eine Hymne an die Unbeschwertheit vom Sommer. Und «Tre Parole» heisst in diesem Fall die drei Worte. Sole, Cuore, Amore. Also Sonne, Herz und Liebe.

0: Freitagmorgen, 20 vor 9. Und jetzt ist klar, was die USA für neue Strafzoll einführt. Für 60 Länder, die in den Augen der USA zu wenig machen gegen Zwangsarbeit. Die Schweiz, die trifft es mit 12,5%.
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0: Ja, Barbara Meyer aus der Morgenredaktion. Das ist natürlich das Thema heute bei den Schweizer Medien.
2: Und vor allem wird in den Medien dann betont, dass die Schweiz eben einen höheren Strafzoll bekommen hat wie die EU. Die hat 10% bekommen. Wir werden härter bestraft als die EU, betont zum Beispiel der Blick. Die neuen US-Zölle bevorteilen die EU gegenüber der Schweiz, titelt die Neue Zürcher Zeitung.
0: Was man in den Medien auch lesen kann, sind erste Reaktionen auf den Zollentscheid vom US-Präsident Donald Trump.
2: Genau, also das gibt's natürlich in allen Ländern. Bei uns Schweiz-Fokus, Finanz und Wirtschaft betont, Schweiz weist US-Vorwürfe im Zollstreit zurück. Das Eidgenössische Departement für Wirtschaft, Bildung und Forschung, das hat der Nachrichtenagentur Kiessen SDA gesagt, man nehme die Zölle zur Kenntnis, weise aber eben die Vorwürfe bezüglich der Zwangsarbeit entschieden zurück und die Schweiz die strebe aber weiterhin ein rechtsverbindliches Abkommen mit den USA an. Weder nachvollziehbar noch gerechtfertigt, zitiert der Tagesanzeiger und auch viele andere Zeitungen. Heute der Dachverband von der Schweizer Wirtschaft Economy Suisse. Das sagt er zum Zollentscheid. Also weder nachvollziehbar noch gerechtfertigt. Er benachteiligt die Schweizer Unternehmen gegenüber den Wettbewerbern aus anderen Ländern mit tieferen Zollsätzen, darunter EU-Staaten, die eben nur 10% bekommen haben. Und diese Unsicherheit bleibe damit bestehen für Schweizer Unternehmen. Und auch unsere SRF-Wirtschaftsredaktorin sagt heute Morgen in der Informationssendung heute Morgen, es sei natürlich klar ein wirtschaftlicher Nachteil.
0: Ja, Ihre Analyse, was die neuen Zölle für die Schweiz bedeuten, lesen Sie nachher in Ruhe ausführlich bei uns im Netz auf srf.ch. Das sind Pretenders. 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

0: Pretenders auf SRF 1 am 8:45. Und Barbara Meyer, ich weiss gar nicht, ob du das epochale Ereignis hast mitbekommen, aber es ist tatsächlich so, das gute alte Militärdienstbüchli ist ausgemustert worden. Das ist verrückt, oder?
1: Also seit neuestem weiss ich das auch, ja. Mhm. Es ist ja so wahnsinnig. Ich kann mich emotional trifft mich das ein bisschen weniger.
0: Aha.
1: Weil ich nicht eins gehabt habe.
0: Aber es ist schon seit dem 1. Juni so, oder, dass man das nicht mehr auf Papier hat jetzt.
1: Genau, seit dem 1. Juni, weil seit dort gibt es Dienstbücher nicht mehr aus Papier, sondern digital, ganz modern, als App auf dem Handy oder als Internetseite. Der Christian Zock, Leiter Digitalisierung, Milizarmee, er erklärt.
2: Wir sagen dem Dienstmanager, wir verwenden den Begriff Dienstbücher nicht mehr, weil das analoge Dienstbücher ist Geschichte. Das ist das, was jetzt mit dem Armee digital arbeitet.
1: Alle neuen Rekrutinnen und Rekruten kommen seit dem 1. Juni eine Einladung über, um sich online in dem eben Dienstmanager onboarden. Das ist Neudeutsch für anmelden. Und ab dann werden alle Abläufe, Informationen und Mutationen dort digital erfasst. Das sei vielleicht nicht mehr so emotional wie das Dienstbüchli aus Papier, aber auf jeden Fall viel praktischer, findet der Christian Zug.
2: Für die Älteren, wenn ich einer bin, definitiv mit Emotionen verbunden. Die jungen Menschen, die jungen Soldaten und Soldatinnen haben natürlich viel mehr, sie können nicht mehr verlieren. Es ist irgendwo in der Luft, in der Cloud, sie können nicht mehr verlieren. Und das ist das, was heute einfach zeitgemäss ist.
0: Zeitgemäss, ja. Auch die Schweizer Armee kommt also nicht mehr um das Digitalisieren herum. Aber ich könnte mir jetzt vorstellen, so ganz unumstritten ist die Umstellung vom Büchli ins Digitale ja sicher nicht, oder?
1: Also umstritten ist vielleicht nicht ganz das richtige Wort, weil der neue Dienstmanager, der ist nicht absolut obligatorisch. Wer will, kann sich weiterhin auch ein papieriges Dienstbüchli ausstellen lassen. Aber eben, das Dienstbüchli ist für die bisherigen Armeemitglieder halt mit Emotionen verbunden. Das kann man schon so sagen. Ich spüre es auch bei dir raus, auch beim Personalchef der Armee, bei Markus Ries.
3: Ist das so? Ist speziell, weil das Dienstbüchli hat mich während 40 Jahren Milizdienst jedes Mal begleitet. Beim Einrücken habe ich es abgegeben. Bei der Entlassung habe ich es wieder mitgenommen. Es sind über 1700 Diensttage drin vermerkt.
1: Ja, da hört man es. Der Personalchef Ries wird gerade ein bisschen nostalgisch als rechter Soldat. Aber auch er sieht dann doch am Schluss die Vorteile, die der neue digitale Dienstmanager hat. Und praktisch sieht er auch die finanziellen Sachen. So kann man zum Beispiel Portokosten sparen

Geschichten haben zum guten alten Dienstbüchli. Und das geht's heute in der Sendung Treffpunkt. Da auf SRF 1 nach der Szene beim Mike Lamar und dem SRF Digitalredakteur Reto Wittmer. Das ist übrigens Morse, SOS. Michael von der Heide.

0: 8 Minuten von 9 ist es.
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2: Jürg Zock, wie wird's heute? Kurz gesagt, sonnig und warm, noch ein bisschen mehr Detail, zuerst fast wolkenlos, dann gibt es im Laufe des Nachmittags noch ein paar Schleierwolken, Temperaturen im Norden so um 28 Grad, dazu geht im Mittelland noch ein bisschen Beise, bis zu 30 Grad gibt es stellenweise im Raum Genf, im Wallis und im Tessin.
0: Mhm. Jetzt hat man vielleicht ein bisschen erwartet, dass da und dort noch ein bisschen Regen dazukommen, das ist aber erst am Wochenende.
2: Es gibt am Wochenende da und dort Regen, Güsse und Gewitter, aber ziemlich ungleichmäßig verteilt bei paar. Da gibt es praktisch nichts oder nur ein paar wenig Tropfen. Und auch dort, wo es ein bisschen mehr gibt, ist das eher nur so ein bisschen der Tropfen auf den heissen Stein. Also die Trockenheit, die wird da nicht gross gelindert. Man sowieso zuerst mal noch trotz Wolkenfelder häufig sonnig und 30 bis 32 Grad heiss. Dann gibt es neben dem Nachmittag aus Südwesten immer mehr Wolken. Und die bringen da und dort Platzregen und Gewitter am Nachmittag, am Abend und auch in der Nacht auf den Sonntag. Es trifft eher so gegen den Jura an, dann noch in den Voralpen, Alpen und im Süden. Im Flachland von der Alpen-Nordseite wird es noch punktuell nass, aber dort, auch wenn die Gewitter nicht kommt, kann es von diesen Gewitter aus doch plötzlich mal noch ein paar kräftigere Böen geben am Nachmittag und am Abend. Und dann am Sonntag, da haben wir ja, so ein bisschen veränderlich bewölktes Wetter. Stellenweise gibt es noch Regengüsse eher in den Bergen und im Süden und wieder weniger im Flachland von der Alpen-Nordseite. Und zwischen die scheint auch zeitweise die Sonne bei etwa 28 Grad.
0: Dankeschön, Jürg Zock. Und wir gehen weiter mit Smokey durch den Freitagmorgen. 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

0: Alvaro Soler, El Mismo Sol auf SRF 1.
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0: Auf der Nord-Süd-Achse vor dem Gotthardtunnel Richtung Süden, 3 Kilometer Stau, rund 30 Minuten Wartezeit ab Wassen. Das Astra empfiehlt als Alternative die A13 via San Bernardino-Tunnel. Es wird 9 Uhr, Zeit für das Infomagazin heute Morgen mit der Romana Kaiser. Guten Morgen.
2: Guten Morgen. Das sei nicht fair, sagt der Wirtschaftsdachverband Economy Suisse. Die USA haben heute früh neue Zölle in Kraft gesetzt und die Schweiz kommt dabei schlechter weg als die EU. Und die Lage bleibt angespannt, sagt Präsident Emmanuel Macron zu den Waldbränden in Frankreich. Jetzt sollen Helikopter und Flugzeuge aus der EU bei den Löscharbeiten helfen. Heute mit mir im Studio ist Marco Kolle. Es reicht ein T-Shirt, oder?
3: Ich würde sagen, ja. 28 Grad gibt's im Norden, im Süden sogar 30 Grad, also T-Shirt-Wetter. Dazu gibt's viel Sonnenschein. Am Nachmittag ein paar Schleierwolken, aber sonst dominiert die Sonne.
2: Die USA haben neue Zölle gegen zahlreiche Handelspartner eingeführt. Seit heute früh, 6 Uhr Schweizer Zeit, sind sie in Kraft. Für die Schweiz gelten neu 12,5% und damit steht sie schlechter da als beispielsweise die EU mit 10%. Die USA begründen die neuen Zölle damit, dass die Handelspartner angeblich zu wenig gegen Zwangsarbeit tun. Der Wirtschaftsdachverband Economy Suisse kritisiert diesen Zollentscheid aus den USA. Diese Zölle seien nicht gerechtfertigt und würden die Schweizer Unternehmen im Wettbewerb mit der EU benachteiligen. Und auch Swissmem, dem Verband der Schweizer Maschinen-, Elektro- und Metallindustrie, sagt, das sei schmerzhaft. Wie schwer diese neuen US-Zölle wiegen, das hat mir heute früh auch Wirtschaftsredaktorin Susanne Schmucke gesagt.
4: Ein Zollsatz von 12,5%, das ist für die Schweizer Exportwirtschaft sozusagen das mittlere Szenario. Nicht so gut ist, dass man gegenüber Konkurrenten aus der EU schlechter gestellt ist, aber mit 2,5 Prozentpunkten mehr eben nicht massiv schlechter gestellt und man hatte mit in etwa dieser Größenordnung gerechnet. Positiv ist, dass es sich bei diesen 12,5% nicht um einen Zusatzzoll handelt, sondern es ist sozusagen das, was ab jetzt für die Schweiz insgesamt gelten soll. Diesen Vorteil haben nicht alle Länder erhalten. Die wichtigsten Konkurrenten der Schweiz, zum Beispiel Unternehmen aus EU-Staaten, allerdings schon. Daher alles in allem würde ich sagen, das Ergebnis verändert die Situation für die Schweizer Exportwirtschaft nicht grundlegend.
2: Aber mit diesem neuen US-Zollentscheid ist für Schweizer Unternehmen eben noch nicht alles ausgestanden, oder?
4: Leider nein. Die US-Regierung, die prüft noch eine weitere Möglichkeit, um Zölle zu erheben. Und da geht es eben um die Frage, ob ein Land mit sogenannter industrieller Überproduktion und billigen Exporten in die USA die dortigen Produzenten übervorteilt. Und bei dieser Untersuchung haben die Vereinigten Staaten 16 Handelspartner im Visier. Und darunter ist auch die Schweiz, aber auch die EU oder Länder wie China oder Südkorea. Diese Untersuchung ist eben noch nicht abgeschlossen und da könnte also noch etwas auf Schweizer Unternehmen zukommen.
2: Jetzt der neue Zollsatz von 10 und 12,5% gilt ja nicht für alle Güter. Wo will denn die US-Regierung Ausnahmen machen?
4: Zum Beispiel bei Stahl oder Aluminium allerdings, weil die sind bereits mit einem anderen Zoll belegt, der auf einer anderen Rechtsgrundlage beruht, nämlich der nationalen Sicherheit. Außerdem ausgenommen sind Importe gewisser Nahrungsmittel, auch Dünger oder Rohstoffe und es gibt weitere reduzierte Tarife für sehr spezifische Güter.
2: Das die Informationen zum jüngsten Zollentscheid aus den USA. Das war Wirtschaftsredaktorin Susanne Schmucke. Und noch mehr Hintergründe zu den neuen Zöllen, was genau bekannt ist, was für wen gilt und wie das Ganze rechtlich aussieht in den USA. Das alles können Sie nachlesen, wenn Sie mögen, online bei uns in der SRF News App. Weiter jetzt nach Frankreich. Dort wüten heftige Waldbrände und sie haben sich weiter ausgebreitet, Marco Koller.
3: Ja, es sind inzwischen mehr als 8700 Hektar betroffen. Das schreibt die französische Nachrichtenagentur AFP. Sie beruft sich auf offizielle Angaben. 8700 Hektar, das entspricht etwa der Fläche des Zürichsees. Fast 30.000 Menschen mussten und müssen sich in Sicherheit bringen, vor allem an der Atlantikküste rund um die Stadt Bordeaux. Viele Betroffene sind Feriengäste. Zum Teil mussten sie auch mit Booten gerettet werden von einer Halbinsel bei Bordeaux. Frankreich hat inzwischen die EU um Hilfe gebeten, um die Flammen zu bekämpfen. Aus mehreren Ländern würden Löschflugzeuge und Helikopter erwartet, sagte Präsident Emmanuel Macron. Betroffen ist nicht nur Frankreich, auch in Spanien kämpfen die Feuerwehren gegen Brände. Die spanische Regierung hat darum für mehrere Regionen den Notstand ausgerufen. So kann sie mehr Hilfe mobilisieren.
2: Dann weiter in die Ukraine. Vor einer Woche hat Präsident Volodymyr Zelensky Verteidigungsminister Mykhailo Fedorow entlassen, aber jetzt will dieser zurück ins Amt.
3: Er sagt, etwas anderes als der Posten des Verteidigungsministers komme für ihn nicht in Frage. Zelensky bot ihm nach der Entlassung verschiedene neue Ämter an. Das Amt des Verteidigungsministers ist aber nicht darunter. Mykhailo Fedorow gilt als Spezialist für Digitalisierung und Drohnentechnologie. Nachdem Zelensky ihn abgesetzt hatte, kam es in verschiedenen Städten in der Ukraine zu Demonstrationen.
2: Wir kommen in die Schweiz und noch zu einer Meldung aus der Wirtschaft. Da geht's um Bücher.
3: Aurel Füssli hat mit dem Verkauf von Büchern in den letzten Monaten mehr Geld eingenommen. Der Umsatz stieg im ersten Halbjahr auf 55,5 Millionen Franken. Das sind 2,3% mehr, wenn man es mit dem Vorjahr vergleicht. Das teilt die Zürcher Aurel Füssli Gruppe mit. Der Schweizer Buchhandel befindet sich zurzeit im Umbruch. Ex Libris, ein Konkurrent von Aurel Füssli, verschwindet nämlich. Bis Ende Jahr werden alle verbleibenden Filialen geschlossen. Und dann zu guter Letzt noch die Devisenkurse von SIX. Der Euro wird zu 92,98 gehandelt, der Dollar zu 81,64.
2: Das ist die Sendung heute Morgen. Verantwortlich für die Inhalte Nicole Ross. Die Zeit 8:56.
5: Und damit zum Kurzwetter von Jörg Zock von SRF Meteo. Er weiss, wie warm das es heute wird.
6: Am Nachmittag geht es im Norden aufwärts auf 27 bis 29 Grad. Im Süden gibt es bis 30 Grad. Dazu heute sonniges Wetter. Zuerst ist der Himmel wolkenlos. Im Laufe des Nachmittags gibt es vor allem im Westen auch noch ein paar Schleierwolken.
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5: Und mit der Barbara Meier aus der Morgenredaktion.
7: Guten Morgen.
5: Wir haben viel gelernt heute Morgen. Wir haben immer spannende Themen, aber heute haben wir also wirklich viel gelernt. Also zum Beispiel, ich muss mich erinnern, wieso Vaduz mitspielt in der Schweizer Super League im Fußball, aber nie kann Schweizer Meister werden.
7: Zum Beispiel, ja, das.
5: Oder noch mit einem Viech, ist etwas gewesen.
7: Ja, ich habe zum Beispiel gelernt, dass ich heute Morgen vielleicht gar keinen Fuchs gesehen habe, sondern einen Goldschakal. Mhm. Das ist irgendwie eine gefühlte Mischung zwischen dem Fuchs und dem Wolf.
5: Ja, also wirklich spannende Themen. Es hat noch viel mehr gegeben. Wir hören kurz zurück. Im Morgen, falls ihr jetzt seid dazugekommen, bringe euch das Wichtigste und Beste nochmal auf den Punkt gebracht. Etwa auf die Viertelab, würde ich sagen. Bis dahin unter anderem Simple Minds. Don't you forget about me.

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0: Sommermorgen. Ja, und zu einem ist es ja heute definitiv. Der Reinhard May, hier auf SRF 1.
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0: Jawohl, das ist auch schön. Eigentlich kann ich das hier bauen. So. Verkehrsinfo SRF von 9.15 Uhr. Vorsicht im Aargau auf der A1 Richtung Bern zwischen Spreitenbach und der Raststätte Würenlos Nord besteht Gefahr durch Gegenstände auf der Fahrbahn. Ja, ich weiss nicht, ob ihr diesen Sommer so herreist, ob ihr vielleicht hier in der Schweiz bleibt, je nachdem. Aber vermutlich geht einmal um die ganze Welt. So weit werden die Trauen nicht gehen. Oder? Barbara Meyer, Morgenredaktorin, der André Borschberg und der Bertrand Picard, die sind einmal um die Welt.
2: Ja, mit ihrem Solarflugzeug Solar Impulse 2 sind sie einmal rundum über 40.000 Kilometer in mehreren Etappen. Und heute, nicht ganz heute, aber fast heute vor 10 Jahren sind sie dann in Abu Dhabi gelandet. Vor den Augen der Weltpresse. Und ohne einen Tropf Benzin um die Welt. Der Bertrand Picard war richtig stolz gewesen.
3: Die Luftfahrtindustrie glaubte, es war unmöglich. Und jetzt die Experten kommen und sagen, ah ja, wir müssen vielleicht auch in elektrisch Flugzeug investieren.
0: Mhm. Sind da jetzt wirklich so viele Experten gekommen und haben alles in Bewegung gesetzt, dass das jetzt gut kommt mit dem Solarfliegen? Nicht ganz. Der Stefan Langenegger war heute bei uns zu Gast gewesen, im Morgen nach der 7. ist Professor für mobile Robotik an der ETH und sagt, ja, es sei schon einiges gegangen bezüglich elektrischem Antrieb. Zum Beispiel beim Segelfliegen oder auch bei Drohnen. Aber jetzt irgendein so ein A380, das grösste Linienflugzeug, das wir kennen, oder werde ich nie mit Solarenergie die heutigen Passagiere durch die Luft transportieren?
4: Leider nein. Ja, das kann man schon sagen, dass das einfach von der Physik her leider so nicht möglich ist. Das ist natürlich auch dort mal schon bewusst gewesen. Also das ist schon eine andere Art von Fliegerei als das, was wir halt uns vielleicht wünschen, wenn wir wollen, ja, um die Welt herum chatten.
0: Wieso denn das Ganze? Was hat es denn gebracht? Was haben die zwei Herren denn damit bewirken wollen? Hört es nachher, morgen Gastgespräch, da bei uns auf srf.ch/audio, jederzeit parat für euch. Außerdem, Barbara, sind wir heute Morgen in Tierwelt.
2: Ja, weil der Goldschakal, das ist ein Tier, das eigentlich bei uns nicht daheim ist, sondern eher in Asien, Mittleren Osten oder im Balkan. Und das ist jetzt aber eben über Stock und Stein zu uns gewandert. Und die Frage ist natürlich, ui, muss man sich jetzt da Sorgen machen?
5: Der Goldschakal ist grundsätzlich nicht gefährlich für den Menschen. Wenn man einem begegnet, was ja immer noch sehr selten ist, dann idealerweise kann man vielleicht ein Foto machen vom Tier, weil dann kann man je nachdem die Bestimmung wirklich nachweisen. Aber man muss jetzt nicht Angst haben, wenn man im Wald unterwegs ist.
2: Das sagt Ursula Sterer. Sie arbeitet bei der Stiftung Cora, die eben den Goldschakal besonders im Auge hat. Und wenn man jetzt sich denkt, ja gut, aber wie sieht denn der aus? Er ist eine Art Mischung zwischen einem Fuchs und einem Wolf. Mhm. Und wunderschön finden wir, oder?
0: Geht ins Internet, sucht nach Goldschakal und schaut euch das Tier an. Ich finde es also extrem schön. Und der ist jetzt also, weil er aus eigener Kraft und ohne Hilfe vom Menschen zu uns in die Schweiz gekommen ist, ist er da quasi heimisch. Und auch aus eigener Kraft und ohne Hilfe irgendwie von uns in die Schweiz zu kommen, sind die Liechtensteiner. Oder sozusagen im Fußball haben wir heute Morgen auch noch gelernt. Der FC Vaduz ist wieder in der Superliga, in der obersten Schweizer Liga.
2: Ja, und eigentlich aber mega hart, weil er eben nicht richtig einheimisch ist, sondern quasi zugelaufen. Dürfen die Vaduzer, auch wenn sie jetzt am Schluss von der Saison würden auf Platz 1 landen, sich dann nicht Schweizer Meister nennen. Sie dürfen nicht den Titel vom Schweizer Mannschaft vom Jahr quasi tragen und sie dürften auch nicht in der Champions League oder in anderen europäischen Ligen mitmachen.
0: Das ist verrückt, da fragt man sich schon ein bisschen, warum macht man denn mit, wo ist da der Reiz? Das haben wir heute Morgen im Sport geklärt, nach der 6. Der Marc Schneider, der Trainer vom FC Vaduz, hat es so gesagt.
6: So, dass es einfach Spass macht, dem FC Vaduz zuzuschauen. Das ist das, was ich mir wirklich hoffe und wo wir tagtäglich daran arbeiten.
0: Also Schweizer Meister wird man nicht, aber es ist halt einfach schön zuzuschauen.
2: So schön spielen, dass man einem gerne zuschaut, egal ob man gönnt. Ich muss sagen, es ist recht bewundernswerte und wahrscheinlich auch seltene Einstellung,
0: ja,
2: im Sport.
0: Aus der Motivation vielleicht einfach.
2: Das ist mir geblieben, ja.
0: Das ist schön. Ja, danke vielmals für all die, die zugelassen haben heute Morgen. Es gibt noch 2, 3 spannende Sachen. Zum Beispiel haben wir es von ganz vielen Redewendungen rund um das Thema Sterben. Kommen wir nicht dazu, zuerst geniessen wir Musik. Jennifer Page, Crush oder Musik aus der Schweiz, der Piero Esteriore, gerade nachher mit Baila Baila. Da auf dem Eis.

0: mit viel Wucht unterwegs. Der Joe Cocker, Unchain My Heart. Verkehrsinfo SRF von 9.31 Uhr mit der Übersicht. Zuerst Vorsicht in der Westschweiz auf der A1 Genf Lausanne zwischen Nio und Gland. In beiden Richtungen besteht Gefahr durch Personen auf der Fahrbahn. Entwarnung dafür im Aargau auf der A1 Richtung Bern zwischen Spreitenbach und der Raststätte Würenlos besteht keine Gefahr mehr durch Gegenstände. Stau in der Region Basel auf der A3 Richtung Wiese ab St. Johann und auf der Nord-Süd-Achse vor dem Gotthardtunnel Richtung Süden 3 Kilometer Stau, rund 30 Minuten Wartezeit ab Amstieg. Das Astra empfiehlt als Alternative die A13 via San Bernardino. Und die Einfahrt in Göschenen ist gesperrt. Der Freitagmorgen, gute Fahrt, wünscht Stefan Siegenthaler und Barbara Meyer aus der Morgenredaktion.
1: Ja, genau.
0: Wenn jemand stirbt, dann ist ja das ziemlich sicher das Schlimmste, was überhaupt passieren kann, was man sich vorstellen kann. Ein Schicksalsschlag. Und trotzdem gibt es rund um das Sterben auch komische Phänomene, gerade eben was das Wort Sterben selber anbelangt. Weil für Sterben oder Tod, da gibt es ja ganz viele Redewendungen, um das Ganze umschreiben. Zum Beispiel?
1: Das zeitliche Segeln oder friedlich einschlafen.
0: Mhm. Und da gibt es sogar noch ein bisschen derbere Varianten, oder?
1: Ja, den Schirm zutun. Die Radieschen von unten anschauen, ins Gras beissen, Finken in Ecken stellen, habe ich mal gehört, oder den Löffel abgeben.
0: Ja, sich hinter diesen komischen Ausdrücken versteckt. Und warum man eigentlich beim Sterben, denen, weil man heißes Brei herum hat, das hören wir in der Mundart-Rubrik gerade als nächstes auf die 20 vor.

0: Winter's Home auf SRF 1. Das ist Musik aus der Schweiz. Letters um 20 vor.
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0: Oder werdet ihr vielleicht schon mitbekommen haben, durch den Sommer durch gibt es da in der Mundart-Rubrik jeden Tag Geschichten über die verschiedensten Redensarten und was uns die Redensarten über die Lebenswelten von früher erzählen. Und Redensarten braucht man natürlich nicht nur für positive, schöne Sachen, sondern auch für schwierige oder traurige Themen wie Tod und Sterben. Und da gibt es ein grosses Spektrum von drastischen Wörtern wie A, wie abkratzen, bis Z wie das Zeitliche segnen. Der Simon Lütold aus der Mundart-Redaktion hat die Geschichten dazu parat.
2: Der Tod und das Sterben sind Themen, die es vielen Leuten eher schwerfällt, um darüber zu reden. Man hat vielleicht Angst davor oder mindestens Respekt. Man will den Toten nicht zu nahe treten und je nachdem spielen auch religiöse Traditionen noch eine grosse Rolle. Vielleicht gerade darum ist die Bandbreite von Ausdrücken so gross, wo man manchmal sagt, anstatt einfach sterben zu sagen. Man probiert, ein schwieriges Terrain irgendwie zu umschiffen, indem man es nicht wirklich sagt, sondern etwas, wo alle verstehen, was gemeint ist, ohne dass man aber Tod oder Sterben hat müssen sagen. Das geht zum Beispiel mit sogenannten Euphemismen, also wenn man etwas Schlimmes verhüllend darstellt. Dann sind auch Metaphern, also Sprachbilder, ein beliebtes Mittel und auch die sprachliche Übertreibung. Aus allen Kategorien gibt es rund um den Tod und das Sterben diverse Beispiele, wobei ich jetzt in dieser kurzen Zeit natürlich bei weitem nicht alle abdecken kann. Ein ganz klassisches Beispiel für so einen Euphemismus ist, wenn man einfach einschlafen statt sterben sagt. Im Kontext ist meistens ganz klar, was gemeint ist, aber man hat eben nicht sterben gesagt. Dann gibt's er oder sie hat das Zeitliche gesegnet. Die Redensart ist seit dem 17. Jahrhundert beleidigt und sie geht zurück auf ein altes, religiös prägtes Ritual, das man ursprünglich vor dem Sterben gemacht hat. Im irdischen Leben sagt man im religiösen Kontext auch die Zeitlichkeit und Menschen, die gewusst haben, dass es bald sterben, haben sich vom Leben auf der Welt verabschiedet, indem sie Gottes Segen auf die Welt und die anderen Leute erbeten haben, also eben das Zeitliche gesegnet. Häufig braucht man im Kontext vom Tod und vom Sterben auch eher saloppe und bildhafte Ausdrücke. Auch das mutmaßlich zum die Schwere von dem Thema ein bisschen überspielen. In die Kategorie vom Bildhaften gehört «der Löffel abgeben» oder das brutalere «ins Gras beissen». «Der Löffel abgeben» sagt man drum, weil früher, vor allem auf dem Land, jede Person genau einen eigenen Löffel hatte, den sie damit gegessen hat. Drum ist der Löffel auch ein Symbol für den Mensch selber geworden. Und wenn man den Löffel nie mehr braucht, weil man stirbt, gibt man ihn eben ab. Dann wird er entweder an ein Löffelbrett gehängt oder an die nächste Person weitergegeben. Den Löffel abgeben oder zurückgeben heisst in dem Fall also zweierlei. Erstens, für immer aufhören essen und zweitens, aufhören sein, weil man eben keinen eigenen Löffel mehr braucht. Die andere Redensart ist Gras beissen, ist laut dem Wörterbuch von der sprichwörtlichen Redensarten vom Lutz Röhrig früher viel spezifischer gebraucht worden. Das hat man ursprünglich nämlich nur für Soldaten gebraucht, die im Kampf gefallen und tatsächlich mit dem Kopf am Boden aufgeschlagen sind, dass es eben ausgesehen hat, wie wenn sie buchstäblich würden ins Gras beissen. Das ist erst nah dies nah zu einem allgemeineren Ausdruck fürs Sterben geworden. Hingegen das Wort «abkratzen», wo heute ziemlich abschätzig ist, wenn man fürs Sterben braucht, ist ursprünglich auch ein Euphemismus gewesen. Das geht nämlich zurück auf den Ausdruck «kratzen gehen». Und «kratzen gehen» heisst eigentlich einfach «sich davon machen», wie zum Beispiel ein Ross beim Davongaloppieren am Boden kratzt. «Abkratzen» ist also ursprünglich einfach eine übertriebene Variante von «fortgehen» oder «gehen» gewesen. Und «gehen» und «fortgehen», die beiden Wörter werden ja auch noch recht regelmässig gebraucht im Zusammenhang mit Tod und Sterben.
0: Der Simon Lütold ist das gewesen über die verschiedensten Redensarten rund um das Sterben.

0: nicht mehr eben als Büchli abgegeben wird, sondern nur noch digital. Gell? Das bewegt dich unfassbar.
1: Ja, jetzt habe ich nie eins gehabt. Und
0: ja.
1: Jetzt hätte ich jetzt quasi auch nie eins gehabt, wenn jetzt alles nochmal losgeht.
0: Ja, selbst wenn es. Aber eben, es gibt offenbar Leute, die ein bisschen Mühe haben, dass das Dienstbüchli digitalisiert wird. Mike Lamar, um das geht es bei dir in der Sendung Treffpunkt, eben um das kleine Büchli mit grosser Bedeutung, auch hier in der Schweiz, um das Dienstbüchli.
2: Genau. Jeder Schweizer Mann eigentlich hat damit zu tun. Und ich denke auch, dass viele Schweizer Frauen wissen, was da dahinter steckt. Am 1. Juni tatsächlich, seitdem ist das offizielle Ausweisdokument, wo drin steht, was man für Dienstpflichten absolviert hat und wo man überhaupt zuteilt ist, ist abgelöst worden durch einen digitalen Dienstmanager. Und da kommt neu jede und jede Dienstleistende einen eigenen persönlichen Zugang dazu über.
0: Und dort steht im Wesentlichen das Gleiche drin wie bisher auch beim Dienstbüchli.
2: Ja, und noch ein oder andere mehr offenbar, weil die digitale Lösung gibt auch neue Möglichkeiten, wie das genau funktioniert und ob die Schweizer Armee oder auch Zivildienst oder Zivilschutz ein bisschen effizienter werden mit dem neuen Dienstmanager. Das erklärt uns unser Digitalredakteur Reto Widmer. Etwas ist sicher, die panikartige Suche vom Dienstbüchli zwei Tage vor dem nächsten WK dürfte sich erübrigen in Zukunft.
0: Ich habe mich jetzt eben die ganze Zeit gefragt, wo ist eigentlich meins?
2: Ja, das frage ich mich.
1: Ich sehe den Vorteil jetzt gerade schon.
0: Und zusätzlich frage ich mich, hat man das abgegeben letzten Tag? Ich habe keine Ahnung.
2: Ich weiss es nicht.
0: Aber es wäre schon noch spannend, weil dort ist ja alles drin, oder? Voraushebung, wie man dort hat abgeschnitten über Abzeichen, die man gemacht hat.
2: Alles.
0: Alles und all die Diensttage und bei wem und welche Kompanie. Irgendwie.
2: Ja, und wir schauen eben darum nicht nur voraus auf das neue Dienstmanager-Ding, sondern haben es auch vom physischen Dienstbüchli quasi mit besonderen Erinnerungen und Geschichten. Wann ist jemand aus Versehen ohne Dienstbüchli eingerückt und hat darum später, zwei Monate später müssen kommen, dann wenn eigentlich Ferien geplant gewesen wären, etc.
0: Jetzt die sträubsten Geschichten. Ja, und jetzt, Barbara, kannst du jetzt ein bisschen nachvollziehen, dass es vielleicht ein bisschen...
1: Ja, also ich muss sagen, ich bin ja auch selber auch nostalgisch veranlagt. Und wenn ich eins gehabt hätte, dann hätte ich es wahrscheinlich noch, würde es vielleicht auch nicht mehr finden. Aber wenn ich es wieder finden würde, würde ich es wahrscheinlich auch gerne wieder anschauen. Also von dem her schon, ja. Und so, wenn es einfach irgendwo digital auf meinem Handy rumfliegen würde, nicht das Gleiche, ja.
0: Eben. Eure Geschichten zum Dienst, Büchli, eure Erinnerungen dazu, sehr gerne jetzt schon via Kontakt ins Studio auf srfface.ch. Meld mich ab. Mike Lamar anwesend nach der Zähne.

0: Kunz auf SRF 1.
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0: Von 10 Uhr Entwarnung in der Westschweiz auf der A1 Genf-Lausanne zwischen Nyon und Gland in beiden Richtungen. Keine Gefahr mehr durch Personen auf der Fahrbahn. Dann Stau in der Region Basel auf der A3 Richtung Wiese ab Kannenfeld. Und auf der Nord-Süd-Achse vor dem Gotthardtunnel Richtung Süden 3 Kilometer Stau und rund 30 Minuten Wartezeit ab Wassen. Als Alternativroute die A13 via San Bernardino-Tunnel. Die Einfahrt Göschnen ist gesperrt.
2: Nachrichten von SRF um 10 mit Silvia Staub. Die Ukraine hat letzte Nacht erneut Russland mit hunderten Drohnen angegriffen. Unter anderem den größten russischen Online-Versandhändler Wildberries. Auf dem Gelände des Online-Händlers im Dorf Novosaratovka brannte es nach dem Angriff. 3 Menschen seien verletzt worden, heißt es. In den vergangenen Tagen hat die Ukraine mehrmals Lager- und Logistikcenter des Online-Händlers getroffen. Insgesamt hat Russland laut dem Verteidigungsministerium in der letzten Nacht 571 ukrainische Drohnen abgewehrt, über Russland und der Krim-Halbinsel. Unabhängig sind diese Zahlen nicht überprüfbar. Der Waldbrand im Südwesten Frankreichs breitet sich weiter aus. Laut offiziellen Angaben sind inzwischen mehr als 8.700 Hektar betroffen, schreibt die französische Nachrichtenagentur AFP. Das entspricht in etwa der Fläche des Zürichsees. Fast 30.000 Menschen werden an der Atlantikküste in Sicherheit gebracht, viele davon Feriengäste. Teilweise werden sie auch mit Booten von einer Halbinsel in der Nähe von Bordeaux evakuiert. Frankreich hat inzwischen die EU um Hilfe gebeten, um die Flammen zu bekämpfen. Aus mehreren Ländern würden Löschflugzeuge und Helikopter erwartet, das sagt Präsident Emmanuel Macron. Auch in Spanien kämpfen die Feuerwehren weiter gegen Brände. Die spanische Regierung hat für mehrere Regionen den Notstand ausgerufen, um mehr Hilfe mobilisieren zu können. 2 Meldungen aus Deutschland. Bundeskanzler Friedrich Merz baut sein Regierungsteam um. Die bisherige Gesundheitsministerin Nina Warken wird neue Chefin des Kanzleramts, als erste Frau überhaupt. Neuer Gesundheitsminister wird CDU-Generalsekretär Carsten Linnemann. Für die nächsten Tage hat Kanzler Merz weitere personelle Veränderungen angekündigt. Der Volkswagen-Konzern hat erneut weniger Gewinn gemacht. Von April bis Juni waren es gut 1,5 Milliarden Euro. Das ist fast ein Drittel weniger als im Vorjahresquartal. VW hat wegen der finanziellen Schwierigkeiten Sparpakete angekündigt. Weltweit sollen zehntausende Stellen gestrichen werden. Die Börsendaten von SIX. Der Swiss Market Index liegt im Moment bei 14.268 Punkten plus 0,4%. Der Euro wird zu 92,97 Rappen gehandelt und der Dollar zu 81,62 Rappen. Und noch das Wetter. Es gibt weiter viel Sonnenschein. Am Nachmittag wird es im Norden um die 28 Grad, im Süden bis zu 30 Grad. Das waren Nachrichten von Radio SRF. Verantwortlich Dominik Brandt.
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0: Achtung! Unser Treffpunkt kommt anmarschiert. Und da geht's heute um eine umwälzende Änderung im Schweizer Militär. Das Dienstbüchli. Das Büchli mit dem festen Umschlag, wo unter anderem drin steht, was man wo, wie lange für Dienst geleistet hat, in der Armee, im Zivildienst oder Zivilschutz. Das Büchli ist jetzt abgelöst worden durch einen rein digitalen Dienstmanager. Reto Wittmer.
4: Hier!
0: SRF-Digitalredakteur, wo du das erste Mal gehört hast, dass die entsprechenden Angaben nicht mehr im Dienstbüchle werden sein, sondern online. Hast du dann gedacht, endlich, oder klappt das wirklich?
4: Ich habe gedacht, jetzt will ich gerade nochmal DRS machen. Das ist ja, ist ja genial, dass man jetzt eigentlich die ganze Karriere, die man im Militär hat, irgendwie digital abgebildet hat.
0: Also, sprich, findest du aus heutiger Sicht, hat der Übergang geklappt?
4: Die Armee hat mir gesagt, dass etwa 190'000 Frauen und Männer, die Dienst machen müssen, den Dienstmanager schon brauchen und etwa 400 Personen wollen es lieber analog, also ausgedruckt und per Post. Von dem her würde ich schon sagen, ja, das ist ein Erfolg und kommt an.
0: Wie genau funktioniert der neue Dienstmanager und was sind Vorteile gegenüber einem guten alten Dienstbüchli? Antworten bis am 11 vom Ex-Kanonier Reto Wittmer.
4: Verstanden, gefreite Lamar.
0: Am Mikrofon eben der ex-gefreite Mike Lamar.

0: 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Es ist so typisch schweizerisch wie das Aromat oder das Matterhorn. Auch wenn vor allem die Schweizer Männer aktiv damit zu tun haben, ist es doch auch vielen Schweizerinnen ein Begriff. Das Dienstbüchli. Bei mir, wo Anfangs 80er ausgegeben worden ist, sind das so gelbliche Seiden mit einem grauen Umschlag gewesen. Später ist dann der Umschlag blau geworden. Beide sind aber mittlerweile Schweizer Militärgeschichte, weil seit dem 1. Juni von dem Jahr kommt das Dienstbüchli digital daher. Das ist dann logischerweise nicht mehr ein eigentliches Büchli und heisst darum auch anders, nämlich Dienstmanager. Reto Wittmer, SRF Digital Redakteur, ist der Dienstmanager wirklich das gleiche wie das Dienstbüchli mit Angaben zu Rang, Einteilung und Diensttag einfach in digital?
1: Es ist gleich, aber es kann auch noch mehr. Wir kommen dann noch dazu. Also grundsätzlich begleitet der Dienstmanager Frauen und Männer in der Armee vom ersten Tag an, am Informationstag, das ist der erste Kontakt, bis zu dem Moment, wo du halt fertig bist und aus der Armee kannst austreten, also kein ADA mehr bist.
0: ADA, für die, die nicht so im Militärjargon drin sind, mit seinem Faible für Abkürzungen, das ist ein Angehöriger der Armee.
1: Angehöriger der Armee, ja. Das Militär liebt ja nicht nur Stempel, für das Dienstbüchli hat man die gebraucht, sondern eben auch Abkürzungen. Im Dienstbüchli sagt man übrigens DB, aber da gibt es jetzt nicht mehr drum. Der Dienstmanager würde sagen, sagen wir DM, oder?
0: DM, früher noch kurz für Deutsche Mark, heute also Dienstmanager. Wann und warum hat man entschieden, es sei Zeit, die Aktivität und die diversen Änderungen von der ADAs digital festzuhalten, statt per Stempel in einem Büchli?
1: Also, damit digitalisiert sich natürlich grundsätzlich, jetzt nicht nur bei dem Dienstbüchli. Und das war eigentlich noch ein extrem speditives Digitalisierungsprojekt gewesen, finde ich jetzt, so für unsere Schweizer Verhältnisse. Der Startschuss hat man, der politische Entscheid, ist eigentlich 2018 gewesen. Und dann im Sommer 2023 hat man schon so eine erste Version gehabt, hat auch schon mit ein paar ADAs, das, also hat die schon eingeladen und das testet. Und jetzt eben die vollständige Inbetriebnahme vor ein paar Wochen.
0: Heisst das, die alten Dienstbüchli aus Papier und Karton rundherum haben ausgedient?
1: Ja, eigentlich schon. Also jetzt sicher für die, die jetzt neu den Dienst haben. Also seit dem 1. Juni eben wird das Dienstbüchli nicht mehr nachgeführt und auch nicht mehr neu ausgestellt. Also für die Armee ist jetzt wirklich, sind die digitalen Daten in dem Dienstmanager massgebend. Und man muss aber gleich noch, die, die jetzt schon Dienstag im gedruckten DB haben, die sollten das noch, müssen es noch aufhalten als Beweis. Aber das wird dann sicher in ein paar Jahren ist dann nur noch der Dienstmanager und dann ist dann das Dienstbüchli wirklich irgendwann wahrscheinlich ein Auslaufmodell und überflüssig. Was noch wichtig ist, es gibt keinen Digitalisierungszwang. Also wer jetzt unbedingt den Nachweis von seiner Militärdienstpflicht auf Papier will, der kann das im Dienstmanager als PDF dann abladen oder beim Kundencenter von der Armee einen Ausdruck bestellen. Und dann kannst du auch sagen, ich will den Marschbefehl immer noch per Post und nicht über den Dienstmanager.
0: Aber wie wir eingangs gehört haben, Reto Wittmer, ist das allweg ein kleiner Teil. Mhm. Kann man bezüglich der Einführung vom Dienstmanager, von dem digitalen Dienstbüchli, schon fast von einer kleinen Revolution bei der Armee reden, von einem Paradigmenwechsel?
1: Ja, ich finde schon. Wobei, es ist auch das Dienstbüchli, wie wir es kennen, ist auch nicht immer so gewesen. Oder? Das ist ja 1874 anstatt gegangen. Und dann haben sie zum Beispiel schon 3 Jahre später haben sie viel mehr Seiten drin gemacht. Bis zu 75, also über 70 Seiten sind es gewesen, weil es zum Beispiel Beschreibung von Rössern haben besonders viel Platz gebraucht. Aber die Rösser haben übrigens dann 1892 noch ein eigenes Dienstbüchli bekommen. Und dann hat man dann um die Jahrhundertwende hat man dann wieder die Seitenzahl reduziert auf etwa so die 30, gut 30 Seiten, wie es dann auch in dem letzten eigentlich noch gewesen ist. Dafür haben sie dann angefangen, so Zettel reinzukleben, Merkblätter für die Schuhe und so weiter. Also da hat sich immer wieder ein bisschen verändert, die Grossreform dann noch 1995, wo dann Armee und Zivilschutz gemeinsam ein Dienstbüchli hatten, 15 mal 11 Zentimeter. Das ist eigentlich jetzt die letzte Version, oder? Wo bis zum 1. Juni gültig war und jetzt eigentlich abgelöst worden ist.
0: Mhm. Um den Abschied vom Dienstbüchli ein bisschen zu zelebrieren, hast du extra dein Exemplar mitgebracht aus verdienstvollen Zeiten als Kanonier. Wie bei mir, der Umschlag grau.
1: Also grau, es ist genau das Gleiche. Das ist so die Vor-95er-Version. Es ist schon eindrücklich, so die ganzen Stempel da, oder? Also da, Gruppa Stampa di Montenu. Versäumnis, Schießpflicht pro 96 ach reguliert. Gott, ui. Ja. Und dann lustig vorne auch, da sieht man noch meine wahnsinnige berufliche Karriere, die ich gemacht habe, bei den persönlichen Daten. Da ist ja der Beruf eingetragen und da steht Kellner. Das ist dann durchgestrichen und dann steht als aktiver Beruf Webmaster. Und wenn das jetzt nicht mehr sagt, das ist so in den 90er Jahren, wenn man hat wollen zeigen, was man für ein toller Typ ist. Und das Internet, das ganz neu war, schon gut kennt und dort dann auch so ein bisschen beruflich tätig ist, hat man gesagt, ich bin Webmaster.
0: Und das ist jetzt die Entsprüche reingekommen. Hast du es bei dir mal früher genommen oder seit ewig nicht mehr extra für die Sendung?
1: Ja, ich habe es schon seit ein paar Jahren nicht mehr in den Händen gehabt. Oder wenn man irgendwie aufräumt, dann hat man es wieder kurz in den Händen und dann tut man es wieder in die Kiste mit den alten Dokumenten.
0: Aber eben, die Gegenwart und die Zukunft, das ist der Dienstmanager. Wie man als neue Angehörige oder auch Angehörige von der Armee Zugang dazu überkommt und was es mit der Digitalisierung für zusätzliche Möglichkeiten konkret gibt, das im nächsten Teil vom SRF 1 Treffpunkt. Und weil wir am Dienstbüchli nach über 150 Jahren Dienstzeit nostalgisch wollen Adieu sagen, nimmt es mich auch Wunder, was Sie für besondere Geschichten und Erinnerungen mit Ihrem DB verbinden. Haben Sie seinerzeit ein zweites gebraucht, weil Sie dermassen viel Dienst geleistet haben? Oder sind Sie mal in gröbere Schwierigkeiten gekommen, weil Sie das Büchli in einer Beiz haben lassen liegen? Erzählen Sie es uns via srf1.ch und Kontakt ins Studio oder auch via 0848 440 222. 0848 440 222.

0: feine Musik für Sie da auf SRF 1. Lindsay de Paul und der Mike Moran und schon gleich der Traufer zusammen mit der Monika Schär und Kartenhaus. Dienstbüchli abtreten, Dienstmanager antreten. Der Treffpunkt heute über eine Änderung im Schweizer Militär, die vielleicht weniger zu reden gegeben hat als beispielsweise neue Flüger oder fehlende Drohnenabwehr, die aber für Dienstpflichtige durchaus eine gewisse Tragweite hat. Die Dienstangaben, die werden seit Anfang Juni digital festgehalten und aktualisiert im sogenannten Dienstmanager. Reto Wittmer, SRF-Digitalredakteur, in einer ersten Lagebesprechung vorhin haben wir erfahren, dass der neue digitale Dienstmanager ungewöhnlich schnell zustande gekommen ist und dass er von der grossen Mehrheit begrüßt wird. Gehen wir das Ganze Schritt für Schritt durch. Mein Dienstbüchli habe ich zu seiner Zeit, wenn ich mich richtig erinnere, am Infotag in Empfang genommen, wo man in seiner Gemeinde erste Informationen bezüglich Dienstpflicht überkommt. Wie findet der erste Kontakt beim Dienstmanager statt?
1: Das ist auch so mit 18, bei dem Infotag. Und dort gibt es, das nennen sie wirklich so, ein Onboarding, also ein Login und ein Benutzernamen. Und ab dann bist du digital in der Armee mit dabei. Da kannst du dich dann auch mit dem AGOF einloggen. Das ist da die nationale Lösung vom Bund, Kanton und der Gemeinde. Und der Dienstmanager, also das Einloggen, soll dann auch mit der Schweizer EID funktionieren, wenn die dann einmal kommt. Und dann kannst du im, das finde ich sehr spannende Funktion, da kannst du im Dienstmanager dann wählen, wenn du in die Rekrutenschule willst. Also kannst du sagen, also von 19 bis 25. Du hast einfach, ja, nicht einfach aufgeboten, sondern, also, ich glaube, bei uns ist einfach so,
0: ja, oh, jetzt musst du gehen. So
1: da kannst du wirklich sagen, ja, ich will im Sommer 24 bitte, und dann sollte das dann möglich sein. Und, und dann kommt dann digitales Aufgebot, wenn die Wahl drauf ist, für die Rekrutierung, also da, wo früher noch Aushebung geheissen hat, und dann wird geschaut, oder, was machst du in der Armee und so weiter, und das wird dann eingetragen, digital in den Dienstmanager, und dort kommt dann auch das Datum und der Ort von der Rekrutenschule rein.
0: Mhm. Das sind, glaube ich, zurzeit 18 Wochen, das steht dann eben auch dort.
1: Und dann kommt dann auch natürlich, wenn es so weit ist, kommt dann der digitale Marschbefehl. Du musst natürlich nicht marschieren, oder? In der Regel nimmt man den ÖV, der ist ja gratis, wenn man mal einrücken. Und das finde ich auch noch sehr cool, das ist dann das Billett, ist dann gerade in der SBB-App drin. Also, weil du hast ja kein Papier mehr mit dem Marschbefehl, hat man gerade digital auf dem Handy.
0: Verlinkt,
1: ja. Sagenhaft. Und übrigens, wenn du jetzt einen Termin hast, sagen wir mal, für einen WK oder so, wo dir nicht passt, dann kannst du auch im Dienstmanager ein Gesuch einreichen für Verschiebung. Und für Studierende ist das, finde ich, auch noch interessant, wenn die Prüfungen haben und vielleicht einen Termin haben für einen WK oder für die RS und sie haben aber Prüfungen, dann können sie das einreichen, es geht nicht. Und dann holt der Dienstmanager automatisch digital die Prüfungsbestätigung von der Uni.
0: Wow. Also das war bei mir noch mühsamer gewesen, als ich ein Gesuch gestellt habe, das dann auch abgelehnt worden ist. Ich muss sagen, ich bin erstaunt, Reto Wittmer, ist unsere Armee in dieser Hinsicht neuerdings so konsequent durch digital. Weil es gibt ja bei der Armee viele Digitalisierungsprojekte, wo es vorsichtig formuliert harzt, oder?
1: Ja, das ist so. Aber das ist jetzt wirklich, würde ich sagen, ein Lichtblick, wo verhebt. Übrigens, dann natürlich nach jedem Weg und der RS werden dann die Daten aktualisiert. Also das Wichtige, wo wir ja mal wissen, wie viele Dienste habe ich gemacht und als Beweis, das ist dann auch drin. Das ist da, wo da so mit dem Stempel noch reingekommen ist. Und auch natürlich am Schluss, dann, wenn die Militärpflicht fertig bist, die Entlassung, dann gibt es einen offiziellen digitalen Ausweis, wo drin steht, danke, du hast deine Pflicht erfüllt. Und den kannst du dann auch ausdrucken und wenn du Lust hast, irgendwie einrahmen und aufhängen. Also, dass du noch so ein bisschen physisch etwas hast.
0: So etwas hängt bei mir nicht daheim, trotz abgeschlossener Dienstpflicht. Aber beausdruckt, etwas Wichtiges in der RS und in den WKs, in den Wiederholungskurs, sind ja die Tagesbefehlzettel, jeweils frisch ausgedruckt am Anschlag in der Kaserne, wo man sieht, was am nächsten Tag geplant ist. Abend, Ausgang oder Nachtübung. Könnte das jetzt auch in den neuen Dienstmanager, wo die Soldaten und Soldatinnen dann auf ihrem Smartphone könnten, aufrufen?
1: Das fände ich jetzt die beste Funktion eigentlich. Und das sind sie am Diskutieren. Also es könnte sein, dass man vielleicht schon bald eine Mitteilung aufs Handy dann überkommt als Soldat oder Soldatin. Hey, morgen ist dann Ausgang. Und was übrigens auch noch einbaut dann bis im Herbst im Dienstmanager ist das Schiessbüchli. Und da finde ich gut für alle, die so obligatorische Schiessen noch vor sich haben, weil ich habe auch noch mein Schiessbüchli da mitgenommen, das habe ich auch noch gefunden. Und das hat da vorne so fettige so Fettflecken und so. Irgendwie ist das mal beim Gewehrputzen irgendwie ein bisschen zu nahe am Schächtchen mit dem Öl drin oder was es war, so fett gelegen. Ist eigentlich nicht so hygienisch, also ich denke, digital ist es besser.
0: Für mich ist das leicht speckige genau typisch fürs Schüssbüchli und eben auch fürs Dienstbüchli. Jetzt, wo die beiden Büchli mehr oder weniger Militärgeschichte sind und auch Zivildienstgeschichte zum Beispiel, wenn man es gebührend verabschiedet, da im Treffpunkt mit ihrem speziellen DB-Ereignis, haben Sie vielleicht mal versehentlich den Stempel Hauptmann drin bekommen, worauf man Ihnen für den WK eine ganze Kompanie zuteilt hat? Oder die Barbara von Hunzenschwil, Aargau, hat uns schon erzählt, sie sei 1992 ausgehoben worden als Brieftubensoldatin und im gleichen Jahr noch ist die Abteilung abgeschafft worden, worauf sie dann zu der Ross hat können. All das ist feinsäuberlich eingetragen in ihrem wunderbaren Dienstbüchli und sie selber hat dann auch noch gesagt, dass ihr Ross da drin nicht ist, weil, wie du gesagt hast, Reto, die haben eigene Dienstbücher gehabt, seine Zeit. Wie war das bei Ihnen? 0848 440 222 für spezielle Dienstbüchergeschichten als nächstes da im Treffpunkt. 0848 440 222.

Minuten Traufer zusammen mit Monika Schär auf SRF 1. Verkehrsinfo SRF von 10.30 Uhr Stau in der Region Basel auf der A3 Richtung Wiese ab Kannenfeld und auf der Nord-Süd-Achse vor dem Gotthardtunnel Richtung Süden. 4 Kilometer Stau und rund 45 Minuten Wartezeit ab Amsteg. Das Astra empfiehlt als Alternative die A13 via San Bernardino. Und die Einfahrt in Göschnen ist weiterhin gesperrt. Wir haben es vom neuen digitalen Dienstbüchli da im Treffpunkt. Und da hat uns Katharina Grieder von Wetzikers Mail geschickt. Sie fände es gut, wie es digitalisiert. Nur nimmt sie das Wunder, wie die Cloud organisiert ist. Ob da sensible Daten vielleicht auf Amerika überkommen. Werden wir anschauen. In ein paar Minuten dann da auf SRF 1 im Treffpunkt. Und das sind die U2.

0: Der Treffpunkt auf SRF1 heute ganz im Zeichen vom neuen digitalen Dienstmanager. Das ist das Büchli, oder ehemalige Dienstbüchli, wo jetzt neu digital eingetragen wird, was für Dienst man tut leisten und alle Änderungen, wo man als Armeeangehörige oder Angehörige oder auch bei Zivilschutz und Zivildienst, all das wird dort neu eingetragen. Was für Erfahrungen haben Sie gemacht oder Erinnerungen mit ihrem alten Dienstbüchli ist die Frage gewesen. Und da ist jetzt am Telefon Elisabeth Grimm. Hallo Elisabeth.
1: Hallo Mike.
0: Ja, bei dir ist, wie soll ich sagen, eine turbulente Geschichte mit deinem Dienstbüchli, spezielle, die du da zu erzählen hast.
1: Ja genau, also das Dienstbüchli dokumentiert mein Nomadisieren. Und natürlich auch meine militärische Karriere. Ich bin 1983 ausgehoben worden als Apothekerin im Rotkreuzdienst und bin dann nach einer Zeit in der Armeeapotheke 84 auf Betmeralp und habe dort in der Apotheke wieder geschafft. Und dann ist der Sektionschef, wo man sich ja immer muss melden, persönlich in die Apotheke gekommen, um mein Dienstbüchli abzustempeln. Herr Franzen von der Gemeinde Betten hat den Weg auf die Alp aufgenommen mit dem Gondelbahn im tiefsten Winter mit seinen Stempeln in der Aktentasche und hat gestempelt. Und als ich in San Francisco aufs Konsulat bin, um mich anzumelden und mein Dienstbüchli über den Tresen geschoben habe, hat er dem Mann gesagt, er muss selber kommen. Und er sagt, was bitte? Das ist mein Büchli. Aha, das geht auch.
0: Hat er also, gar nicht damit gerechnet, gell, dass das du könntest sein?
1: Nicht gerechnet, aber er hat uns dann sehr gut in Erinnerung gehalten, weil mein Mann ist abgeflogen in die USA zu mir und das Dienstbüchli war noch nicht wieder da gewesen vom Abmelden aus Basel. Und dann ist das per Spezialkurier als Konsulat in San Francisco und dann hat er ein Telefon gekriegt, da können sie das Erdgehen abholen. Also wir haben tausende von Story mit dem Dienstbüchli und irgendwie traue ich dem ein bisschen an.
0: Ja, es ist ein spezielles Büchli, das Dienstbüchli. Helen, ich danke dir, Elisabeth, ich danke dir ganz, ganz herzlich fürs Erzählen und alles Gute.
1: Merci
0: gleichfalls. Tschüss.
1: Gute
0: Sendung.
1: Merci.
0: Danke. Ja, der Name Helen ist mir drum rausgerutscht, weil Helen Morgenthaler von Langenthal sich gemeldet hat. Sie hat gerade zwei Dienstbüchli. Eins vom Vater. Er hat Jahrgang 1923 gehabt. Und das heisst, dass dort drin auch der Aktivdienst während dem Zweiten Weltkrieg eingetragen ist. Er ist dort in der Artillerie gewesen. Gerade ein paar Seiten sind das, wo die SAP-Zeit betreffen. Sehr interessant. Sei das für sie am dann zum drin blättern. Und sie hat ein eigenes Dienstbüchli, weil sie hat selber 800 Diensttage da. Etwas, was man drin sieht zum Beispiel, ist, dass sie ihre eigene Fiat Ritmo Cabriolet für der Bataillonsstab, die haben das gebraucht, ihr Fahrzeug zum umgefahren werden, dass sie das hat müssen jeweils oder dürfen mitnehmen in WK. Reto Wittmer, unser Digitalredakteur, wunderbar, so Sachen.
2: Das ist eine unglaubliche Geschichte und ich bin auch ganz fasziniert, dass die Dienstbücher offenbar auch noch eben sie Apotheke, oder?
0: Also, ja, aber die Elisabeth, genau. Ja,
2: also, dass das nicht, also, auf ganz verschiedenen Orten auch noch ein Dienstbüchel gegeben hat von der Armee, auch wenn es ja gar nicht die klassische Armee dann war, irgendwie. Also, hätte ich nicht gedacht. Ist gar noch verbreiteter, als man meint, das Dienstbüchel.
0: Der Kurt Honecker von Baden war mal Hauptmann gewesen und hat eine Kompanie gehabt mit 220 Leuten und da hat es einiges zu unterschreiben gegeben, oder? Bei unseren Dienstbüchel hat es auch immer,
2: ja, immer
0: der vom Hauptmann drin. Und er hat auch ganz fleissig müssen unterschreiben. Der eine Rekrut hat es links hergeschoben, der andere rechts weggenommen, hat unterschrieben. Und oftmals unterschreibt er eins und sieht, hey, Moment mal, da ist ja oben dran der Name von meinem Oberst. Und dann merkt er, er hat fast sein eigenes, oder hat eigentlich sein eigenes Dienstbüchli unterschrieben. Geht natürlich gar nicht. Haben müssen überkleben. Und er muss jetzt immer wieder lachen, wenn er das Dienstbüchli so anschaut. Ja, Dienstbüchli, Geschichten im SRF1 Treffpunkt, wo wir im letzten Teil aber doch schauen wollen, wie wegweisend jetzt der neue digitale Dienstmanager ist und auch, ob eigentlich die Schweiz Vorreiterin ist mit dieser digitalen Lösung. In 7 Minuten, sprich nach dem Rod Stewart und der Corgis mit Everybody's Got to Learn Something.

Der Freitagvormittag auf SRF 1. Verkehrsinfo SRF von 10.46 Uhr. Vorsicht im St. Galler Rheintal auf der A13 Sargans St. Margrethen zwischen Haag und Sennwald in beiden Richtungen Gefahr durch ein Reh auf der Fahrbahn.

0: Im Vorgang zu der RS haben sie schon Zugang bekommen zum Digitalen und arbeiten eigentlich nur noch mit dem digitalen Dienstbüchli. Und eben, er findet das viel besser, weil er hat den Überblick. Er kann jederzeit rasch auf dem Handy kann er reingehen, schauen, was läuft. Und dort sind teilweise so Dienstpläne drinnen und so. Also ich finde es viel praktischer als Papierdienstbüchli.
1: Also auch wieder jemand, der die neue Lösung durchaus begrüßt. Das ist bei der Mehrheit der Fall, wie wir schon gehört haben. Reto Wittmer, SRF Digitalfachmann. Wir haben auch erfahren, dass die Änderung vergleichsweise schnell und reibungslos abgelaufen ist, von wegen Vergleich. Wie modern ist denn unser Dienstmanager im internationalen Vergleich?
2: Es ist etwas sehr Einmaliges, denke ich. Ich kenne jetzt nicht jede Armee von der Welt, aber das Dienstbüchli, wo eben so Dienstag drinstehen, das hat wahrscheinlich kaum eine andere Armee. Und der Grund ist eigentlich, dass wir eine Milizarmee haben. Und die ist ja 1874 an Start, wo der Bund für die Armee zuständig worden ist. Vorher war alles kantonal geregelt und ein ziemlich ein grosses Chaos. Viele Leute sind gar nicht in die Armee, weil sie nicht erfasst worden sind. Das war auch ungerecht. Und um eben alle Dienstpflichtigen zu erfassen und die allgemeine Wehrpflicht können durchzusetzen, hat man dann das Dienstbüchli lanciert. Und weil eine Milizarmee weltweit eigentlich relativ einmalig ist, also unser System ist eben auch das Dienstbüchli recht einmalig, weil andere Länder haben ja vielfach Berufsarmeen und das ja dann mehr wie eine Firma, da hast du eine Personalverwaltung, Löhne werden ausgezahlt und natürlich, da haben sie eine digitale Personalverwaltung, aber eben eine Art Dienstbüchli oder Dienstmanager, wo so der Angehörige von einer Milizarmee begleitet, haben sie dort dann eben nicht. Das brauchen sie gar nicht.
1: Also die Verantwortlichen haben sich nicht an einem bestehenden ausländischen Modell können orientieren können?
2: Nein, das ist wirklich made in Switzerland.
1: Gehen wir gerade noch kurz zurück in die Anfangszeiten, die du angesprochen hast. Marlies Paratte von Bern schreibt, mein Partner hält das Dienstbüchlein seines Großvaters in Ehren. Er war ein mausarmer Schneider in Unterberg mit 10 Geschwistern. In seinem Dienstbüchlein steht 1876, dass er nicht dienstpflichtig ist wegen Unterernährung.
2: Hey, krass, oder? Da hat es noch gegeben.
1: Ja, das ist jetzt etwas nicht dienstfähig wegen Unterhängen. Das möchte man ja nicht an die grosse Glocke gehängt haben. Und das spricht oder deutet auf eine Frage hin, die mehrfach kommt. Wie sicher ist eigentlich der Dienstmanager, dass nicht alles gekackt wird und die anderen wissen, was wir da vorhaben?
2: Das sind ja so Datenschutzdiskussionen. Übrigens, die hat es schon in der Anfangszeit vom Dienstbüchlein gegeben, weil dort hat man noch pädagogische Noten auch eingetragen, weil an der Aushebung oder bei der Rekrutierung hat es nicht nur die sportliche Leistungsprüfung gegeben, wie wir sie kennen, sondern man hat auch noch auf Lesen und Rechnen geprüft, also wie gut bist du in der Schule und hat dann die Noten eingetragen ins Dienstbüchli und das hat grosse Diskussionen gegeben und viele haben gefunden, das gehört nicht dort rein, eben, weil es diskriminierend ist und man hat dann das also anfangs vom 20. Jahrhundert hat man dann das rausgestrichen, dann ist das nicht mehr drin gewesen. Und Datenschutz ist natürlich ein Thema, auch beim Dienstmanager, oder? Das muss sicher sein und das ist sicher so sicher, wie man es halt machen kann. Das läuft natürlich nicht irgendwo auf einer ausländischen Cloud von einem von den grossen Konzernen. Das ist auf Infrastruktur vom Bund und das Bundesamt für Informatik und Telekommunikation gibt dort Sicherheitsvorgaben, die da auch überprüft werden. Dann habe ich es schon gesagt, Login geht mit AGOF also und dann mit der EID, wenn sie dann kommt. Und ich würde jetzt einmal das schon vergleichen, die Sicherheit so mit dem E-Banking-System. Also das ist schon der Level.
1: Also, unsere Armee ist ein gutes Stück digitaler geworden, wie auch ja, leider auch Kriegsführung digitaler wird immer mehr. Auch durchs Ersetzen vom Dienstbüchli durch den Dienstmanager, wo wir sie in dieser Stunde davon hatten. Würdest du, Reto Wittmer, als Digitalredakteur sagen, die zuständigen Stellen haben bei dieser Übung erfüllt oder müssen sie allenfalls bei irgendeinem Aspekt noch ein bisschen nachexerzieren?
2: Also, so wie ich es jetzt gespürt oder gesehen habe, würde ich sagen, erfüllt, doch.
1: Also, danke für deine Lagebeurteilung da im Treffpunkt.
2: Gerne.

0: aus dem Aargau, der Michel Erismann da auf SRF 1.
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0: Von 10.59 Uhr. Weiterhin Vorsicht im St. Galler Rheintal auf der A13 Sagans St. Margrethen zwischen Haag und Sennwald in beiden Richtungen. Gefahr durch ein Reh auf der Fahrbahn. Dann Stau in der Region Basel auf der A2 Richtung Luzern zwischen dem Grenzübergang Weil und Wettstein und dadurch auch auf der A3 ab Cannenfeld. In der Zentralschweiz auf der A2 Richtung Gotthard zwischen Rotenburg und Kriens und auf der Nord-Süd-Achse vor dem Gotthardtunnel Richtung Süden 4 Kilometer Stau und 45 Minuten Wartezeit ab Amsteg und Richtung Norden 3 Kilometer Stau und 30 Minuten Wartezeit ab Quinto. Die Einfahrten Göschnen und Neu, auch Airolo, sind gesperrt.
2: Die Nachrichten von SRF um 11 mit Silvia Staub. In Deutschland baut Bundeskanzler Friedrich Merz sein Regierungsteam um. Dies nachdem Unionsfraktionschef Jens Spahn wegen der Leihmutter-Affäre zurückgetreten ist. Dessen Nachfolger als Kanzleramtschef soll Thorsten Frei werden. Am Morgen hat Merz den ersten Wechsel in der Regierung bekannt gegeben. Dazu SRF-Auslandredaktor Stefan Reinhardt.
3: Kanzler Merz nutzt die Gunst der Stunde und baut sein Kabinett um. Merz weiss, die Menschen in Deutschland sind unzufrieden mit der Regierung. Zunächst gibt es mit Carsten Linnemann, dem bisherigen CDU-Generalsekretär, einen neuen Gesundheitsminister. Die bisherige Nina Warken wechselt zu Merz als Kanzleramtsministerin. Und es ist noch nicht vorbei. Merz hat für die nächsten Tage weitere Wechsel angekündigt. So steht laut Insidern Verkehrsminister Schnieder auf der Kippe, weil die Bahn immer noch so unpünktlich ist wie eh und je, trotz aller Versprechungen. Jetzt soll es also einen Neustart geben und der muss gelingen. Der Druck auf das neue Team ist groß, aber wenn es gelingt, neue Impulse zu geben und die Menschen diese auch spüren, war der Rauswurf Spahns nach der Leihmutter-Affäre eine große Chance für Merz.
2: Und wir bleiben gleich in Deutschland. Beim deutschen Volkswagen-Konzern läuft es schlecht. Das zeigen auch die Zahlen für die letzten 3 Monate, die VW heute veröffentlicht hat. Einmal mehr hat VW weniger Gewinn gemacht. Von April bis Juni waren es gut 1,5 Milliarden Euro. Das ist fast ein Drittel weniger verglichen mit dem Vorjahr. VW hat zudem die Prognose für das ganze laufende Jahr nach unten korrigiert. Der Autokonzern steckt in finanziellen Schwierigkeiten. Er kämpft unter anderem mit der wachsenden Konkurrenz aus China und den Zöllen der USA. Weltweit sollen darum bis zu 50.000 Stellen abgebaut werden und weitere 50.000 Stellen sind stark gefährdet. Die Ukraine hat letzte Nacht erneut Russland mit hunderten Drohnen angegriffen. Unter anderem den grössten russischen Online-Versandhändler Wildberries. Auf dem Gelände des Online-Händlers bei St. Petersburg brannte es nach dem Angriff. 3 Menschen seien verletzt worden, heisst es. In den vergangenen Tagen hat die Ukraine mehrmals Lager- und Logistikcenter des Online-Händlers getroffen. Insgesamt hat Russland laut Verteidigungsministerium in der letzten Nacht 571 ukrainische Drohnen abgewehrt, über Russland und der Krim-Halbinsel. Unabhängig sind diese Zahlen nicht überprüfbar. Das Wetter. Es gibt viel Sonnenschein. Am Nachmittag wird es im Norden um die 28 Grad, im Süden bis zu 30 Grad. Das waren Nachrichten von Radio SRF. Verantwortlich war Thomas Fuchs.
0: SRF 1 mit dem Mike Lamar. Oder, wie ich im Mittelalter allweg geheissen hat, mit dem Michael von der Lamaweide. Kommt mir drum in Sinn, weil wir in unserem Wanderratgeber in 6 Minuten das mittelalterliche Schloss Heideck im Luzernischen besuchen. Dort könnt gross und klein viel erleben. Ja, das Mittelalter. Dort hätte ich keinen Knacks gehabt, sondern Knicks gemacht. Das sind die Four Tops, Loco in

0: ja, bei Michel Delpech merkt man, dass das Wort «flirt» aus dem Französischen muss kommen. Scheint seine Anspielung an eine gewisse «Fleurette de Ninac», Mätresse vom König Henri IV. Und von wegen lang her ist es nicht erstaunlich, dass sich so viele Kinder für Burgen und alte Schlösser begeistern können. Ich meine, für die sind Ritter und Burgfräulein und Co. nochmal ein, zwei Generationen weiter weg als für uns.
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0: Ein Schloss oder eine Burg, am besten noch einigermaßen gut erhalten, ist immer wieder ein wunderbares Ausflugsziel für die ganze Familie. Unter anderem, weil man sich dort ein bisschen als Herzog oder Gräfin fühlen kann. Und wenn dann der Weg dorthin auch noch ein Naturgenuss ist und sommerhitztauglich, dann sind wirklich gross und klein begeistert. Der heutige Tipp von unserem Outdoor-Reporter Marcel Häni, das Schloss Heideck im Luzern.
2: Eine Wanderung, die einfach einmal geradeaus geht, geradeaus, nicht gross rauf und natürlich dann auch nicht gross. Aber am Schluss vielleicht noch gut 100 Meter zum Bahnhof Gelflingen. Aber die Wanderung zum Schloss Heideck hat eben, wie gesagt, alles dabei. Schloss für Kids, der Rosengarten und die Umgebung für die, die die Natur schätzen. Und die Wanderung von Ballwil, Balbu, wie man auch sagt, her gut 11 Kilometer schön durch Feld und Wiese. Und der Baldeckersee, der kommt dann bald auch mal ins Blickfeld und bleibt dann auch dort.
0: Aber zurück in die altehrwürdigen Gemäuer vom Schloss Heideck, umgeben von schön viel Wald. Dort also hat es auch einen prächtigen Rosengarten und der geht auf einen berühmten Politiker zurück.
2: Auf den ersten deutschen Bundeskanzler, der Konrad Adenauer, wo der nämlich in den 1950er Jahren dort auf der Heideck im Schlossgarten gestanden ist, soll der Novelle «Hier sollten Rosen blühen» zitiert haben. Die Idee, die hat man dann aufgenommen und seitdem gibt es eben den Rosengarten. Wunderbar. Wobei bei meinem letzten Besuch damals sind gerade die grossen Gewitter und Unwetter durchs Seetal durchgezogen. Und der Rosengarten war recht ramponiert gewesen. Mittlerweile ist natürlich wieder alles gut und die Rose, die blüht wunderprächtig.
0: Viel Natur plus ein künstlicher Rosengarten als Augenweide, da lacht das Herz von manchem Erwachsenen. Aber weil die Wanderung, wie gesagt, ausgesprochen familientauglich ist, hat es auch so einiges für die Kinder, weiss der Marcel Häni.
2: Da gibt es zum Beispiel im Turm vom Schloss ein Ankleidezimmer für alle Prinzessinnen und Ritter. Das ist ja etwas, wo man noch lange drin hat in seinem Herzen, mal als Prinz durchs Schloss zu laufen, auch als, ein bisschen als Erwachsener noch. Es gibt aber auch einen Spielplatz draussen und auch noch gut ist der Bauernmarkt, also der Hofladen, wo man Gemüse, Obst oder auch Blumen kann kaufen. Und dort vorne draussen hat es dann auch riesengrosse Douglasien, so Douglas-Eichen, riesige Bäume und dort drunter kann man unglaublich gut ein Mittagsschläfchen machen und sich in die Geschichte als Ritter, Burgherr oder Hofnarr reinträumen.
0: Vielleicht sind auch Sie gleich ganz vernarrt in die Sommerwanderung, die bei höheren Temperaturen auch ein Genuss ist. Das Schloss Heideck im Luzerner Seetal. Genauer beschrieben in unserem Artikel auf srf1.ch zusammen mit den anderen sommertauglichen Touren, die Ihnen der Marcel Häni in dieser Woche vorgestellt hat.
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Bohlenhofer und Schmetterding, oh Ramona, auf SRF 1. Und jetzt unsere sporadische Rubrik, weshalb in aller Welt ist dieser einzige Top-Hit so gut wie verschollen, wo doch bedeutend geringere Hits später zu Evergreens wurden. Heute ein wahrhaft himmlischer Hit. The Edge of Heaven, der Rand vom Himmel, im Juli 86. Also vor exakt 40 Jahren, Platz 4 in der Schweizer Hitparade fürs englische Duo Wham. Ja, die meisten Wham-Hits hört man immer wieder mal, zum einen wild rauspicken. Oh ja, er tönt dann Ende Jahr wieder regelmäßig garantiert. Aber es gibt doch auch Wham-Hits, die heute in der Selten laufen, namentlich aus der frühen Phase. Rap beispielsweise. Oder auch Young Guns. Vielleicht, weil die beiden, der George und der Andrew, in beiden Fällen noch ziemlich fleissig gerappt haben. Ja, Rap gibt's, glaube ich, kein in The Edge of Heaven und trotzdem fristet das Lied ein bisschen ein Randdasein.

0: hat etwas angenehm Kühls, einmal bei dem warmen Wetter. Die Enya mit Only Time auf SRF 1, wo es aber jetzt dann schon gleich sommerlich und lebig zu und her geht mit der Faith Hill und Sunshine and Summertime.
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0: Die Übersicht von 11.32 Uhr. Weiterhin Vorsicht im St. Galler Rheintal auf der A13 Sargans St. Margrethen zwischen Haag und Sennwald. In beiden Richtungen Gefahr durch ein Reh auf der Fahrbahn. So langsam mache ich mir Sorgen um das Reh und natürlich auch um all die Leute, die dort müssen vorbeifahren. Dann Stau in der Region Basel auf der A2 Richtung Luzern zwischen dem Grenzübergang Weil und Wettstein und dadurch auch auf der A3 ab Cannenfeld. In der Zentralschweiz auf der A2 Richtung Gotthard zwischen Rothenburg und Kriens. Und auf der Nord-Süd-Achse vor dem Gotthardtunnel Richtung Süden 4 Kilometer Stau und rund 45 Minuten Wartezeit ab Amsteg. Alternativroute die A13 via San Bernardino. Und Richtung Norden ebenfalls 4 Kilometer Stau und rund 45 Minuten Wartezeit ab Quinto. Die Einfahrten Göschnen und Airolo bleiben gesperrt.

0: frei übersetzt, es ist absolut okay, ein Bünzli zu sein. Hip to be square. Hugh Lewis and the News auf SRF 1. Als Kind, da wäre das mein absoluter Wunschtraum gewesen. Eine eigene Glassemaschine zuhause. Sodass man nicht mehr um einen Batzen muss betteln oder sein Sackgeld muss anbrauchen für den kühlen Schleckerbissen. Dabei braucht es gar keine Maschine zum Glasse selber machen.
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0: Morgen soll es wieder mal 30 Grad plus werden. Und da wünscht sich allweg auch Mengen Erwachsenen eine Glassemaschine. Aber sind wir ehrlich, das Teil, nicht gerade winzig, nimmt während einem guten Teil vom Jahr einfach viel Platz weg in der Küche. Darum hat Ihnen unsere Food-Expertin Anja Steiner diese Woche gezeigt, wie Sie die heime Glasse machen können, ganz ohne Maschine. Ein Stängeli-Glasse zum Beispiel, Eis am Stiel, wie die Deutschen sagen. Wie wär's mit einem Tier Tiramisu, Stängeli-Glasse, wo sie beim Dani Forler vorgestellt hat.
2: Ja, man macht eigentlich zwei Massen. Eine mit Mascarpone, geschlagenem Rahm und Kondensmilch. Und eine Kaffeemasse, da mischt man heißes Wasser mit ein bisschen Instant-Kaffeepulver, Kakaopulver und ein bisschen Kondensmilch. Und dann schichtet man eigentlich so die zwei Massen abwechslungsweise in eine Glasseform und tut zum Schluss mit einem Holzstäbli oder Löffel ein bisschen marmorieren. Klassisch wären natürlich noch Löffelbisken im Tiramisu, die haben jetzt weggelassen. Wer möchte, könnte
3: die.
2: Ja. Wer möchte, kann die zerbröseln und entweder mit dem Glasse in die Form hineinschichten oder am Schluss ein bisschen, wenn man es angetaut hat oder serviert, ein bisschen drüber hineinbröseln.
0: Tönt richtig fein, oder? Wenn Sie aber keine so stängelige glasse Form daheim haben, geht auch ein höchst Espresso-Tassli oder so kleine, höhe Kartonbecher. Wichtig ist einfach, dass es nicht zu gross ist, sonst hat man einen riesen Klotz am Stängel und selbst schlecken wäre dann kein Schleck. Wer generell nicht auf so Stängeli-Glasse steht und Glasse lieber auslöffelt, dann ratet Anja Steiner zu Granita.
2: Das ist ein halbgefrorenes Dessert aus Sizilien. Und zwar ist das Prinzip ziemlich simpel. Eine Flüssigkeit wird in einer möglichst flachen Form eingefroren und wieder mit einer Gabel aufkratzt, damit sich die Eiskristalle bilden können und das Granit am Schluss eben so ein bisschen grobkörnig, kristalline Konsistenz hat. Man kann sich ein bisschen wie ein feines Crushed Eis vorstellen, kann man so sagen.
0: Crushed Eis, wo man eine Art schlürfend kann schlecken kann. Besonders fein mit dem Geschmack von verschiedenen Früchten. Meine Kollegin Tina Nägeli hat aber wissen, ob man auch Mandelmilch oder Kaffee können nehmen.
2: Ja, es ist jetzt eben so ein ursprüngliches Rezept und heute noch ein grosser Klassiker ist Zitronengranit. Das ist das, was glaube viele kennen. Normalerweise sind Granitas vegan und alkoholfrei. Es gibt aber inzwischen ganz viele abgewandelte Varianten. Ich habe zum Beispiel schon mal ein Basilikum-Granita zu einem gebratenen Fisch bekommen oder ein Aperol-Granita zum Aperol. Und in Sizilien wird das klassisch, also wirklich ein Mandelgranita aus Mandelmilch mit einem Brioche zum Morgen serviert. Also ja, Granitas sind sehr wandelbar und das macht es eben ein bisschen spannend zum Ausprobieren.
0: Granita und Stängeli, das also zwei Beispiele von der Anja Steiner für Glasse zum selber machen. Ein weiteres Beispiel, das wir für Sie auf srf1.ch und appoint zusammengetragen haben, Nice Cream, eine Zusammensetzung von Nice und Ice Cream. Rein pflanzliches Glasse, wo als gesündere Alternative zu der herkömmlichen Glasse kreiert worden ist. Auch da keine Maschine nötig bei diesem feinen Rezept.

0: So melancholisch, wie es der Titel sagt. Melancholia, der Matthew da auf SRF 1. Jetzt aber fertig, Melancholie.
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0: eine Perle von Ende 80er Jahren. Alan Miles mit Black Velvet.
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0: Von 12 Uhr Entwarnung im St. Galler Rheintal auf der A13 Sagans St. Margrethen zwischen Haag und Sennwald. Keine Gefahr mehr durch ein Reh auf der Fahrbahn. Dann Stau in der Region Basel auf der A2 Richtung Deutschland ab Schweizerhalle und auf der A3 ab Cannenfeld. In der Zentralschweiz auf der A2 Richtung Gotthard zwischen Rotenburg und Kriens und auf der Nord-Süd-Achse vor dem Gotthardtunnel Richtung Süden 5 km Stau und 1 Stunde Wartezeit ab Amsteg und Richtung Norden 4 Kilometer Stau und rund 45 Minuten Wartezeit ab Quinto. Die Einfahrten Göschnen und Airolo sind gesperrt.
2: Die Nachrichten von SRF um 12 mit Silvia Staub. Im Südwesten Frankreichs werden wegen den Waldbränden weitere Gebiete evakuiert. Inzwischen sind über 60.000 Menschen betroffen, wie der französische Innenminister mitgeteilt hat. In der Region nahe der Stadt Bordeaux an der Atlantikküste mussten sich 40.000 Menschen in Sicherheit bringen, unter ihnen auch viele Feriengäste. An manchen Orten läuft die Evakuierung noch, auch über den Seeweg mit Booten. Das Feuer hat inzwischen eine Fläche zerstört, die fast so groß ist wie der Vierwaldstätter See. Dutzende Häuser sind abgebrannt. Auch etwas weiter südlich beim Ort Biscarros brennt es. Über 20.000 Menschen mussten dort ihre Häuser oder die vielen Campingplätze und Ferienzentren verlassen. In Deutschland baut Bundeskanzler Friedrich Merz sein Regierungsteam um. Dies nach dem Unionsfraktionschef Jens Spahn wegen der Leihmutter-Affäre zurückgetreten ist. Dessen Nachfolger soll der bisherige Kanzleramtschef Thorsten Frei werden. Am Morgen hat Merz den ersten Wechsel in der Regierung bekannt gegeben. Dazu sagt SRF-Auslandredaktor Stefan Reinhardt.
3: Kanzler Merz nutzt die Gunst der Stunde und baut sein Kabinett um. Merz weiss, die Menschen in Deutschland sind unzufrieden mit der Regierung. Zunächst gibt es mit Carsten Linnemann, dem bisherigen CDU-Generalsekretär, einen neuen Gesundheitsminister. Die bisherige Nina Warken wechselt zu Merz als Kanzleramtsministerin. Und es ist noch nicht vorbei. Merz hat für die nächsten Tage weitere Wechsel angekündigt. So steht laut Insidern Verkehrsminister Schnieder auf der Kippe, weil die Bahn immer noch so unpünktlich ist wie eh und je, trotz aller Versprechungen. Jetzt soll es also einen Neustart geben und der muss gelingen. Der Druck auf das neue Team ist groß, aber wenn es gelingt, neue Impulse zu geben und die Menschen diese auch spüren, war der Rauswurf Spahns nach der Leihmutter-Affäre eine große Chance für Merz.
2: Eine Meldung vom Sport. Jürgen Klopp wird neuer Trainer der deutschen Fußballnationalmannschaft. Das hat der Deutsche Fußballbund in Frankfurt bekannt gegeben. Der 59-jährige Klopp folgt auf Julian Nagelsmann. Nagelsmann ist als Nationaltrainer zurückgetreten, nachdem Deutschland den WM-16-Finale gegen Paraguay im Elfmeterschießen verloren hat. Zuletzt war Klopp Fußballverantwortlicher beim Red Bull-Konzern. Zuvor trainierte er unter anderem Borussia Dortmund und Liverpool. Die Börsendaten von SIX. Der Swiss Market Index liegt im Moment bei 14.278 Punkten. Das ist ein Plus von 0,4%. Der Euro wird zu 92,98 Rappen gehandelt und der Dollar zu 81,64 Rappen. Und noch der Blick aufs Wetter. Heute und morgen gibt es viel Sonnenschein bei 27 bis 31 Grad. Morgen im Verlauf des Tages gibt es dann vor allem über den Bergen einzelne Gewitter. Das waren Nachrichten von Radio SRF. Verantwortlich Thomas Fuchs.
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5: Regionaljournal Zürich auf Fuse. Brandursache, überhitzter Akku. Die Feuerwehren im Kanton Zürich haben häufig damit zu tun. Die Gefahr wird unterschätzt. Und 12,5% Zoll. Das belastet auch die Zürcher Firmen, die mit den USA geschäftet. Die Handelskammer fordert Massnahmen. Am Mikrofon der Roger Steinemann. Das jüngste Beispiel ist erst ein paar Tage alt. In der Kehricht von Verticchezzo, Zinwil, ist vorgestern Mittwoch ein Brand ausgebrochen. Die Rauchsäule, die hat man bis weit ins Zürich-Oberland gesehen. Die genaue Brandursache, die wird noch abgeklärt. Die Verantwortlichen bei der Kehricht gehen aber davon aus, dass eine Batterie oder ein Akku, der falsch entsorgt worden ist, den Brand ausgelöst hat. So Akkubrände sind im Kanton Zürich bei weitem keine Einzelfälle mehr. Die Feuerwehr redet unterdessen sogar schon von Alltag. Pascal Kaiser.
6: Im Kanton Zürich hat es letztes Jahr 343 Brände wegen Elektrizität gegeben. Das sind 38% von allen Bränden, die die kantonale Gebäudeversicherung registriert hat. In diesen Elektrobränden enthalten sind auch die Brände, die wegen einem Akku ausgebrochen sind. Genaue Zahlen gibt es nicht. Der Jan Bauke ist der Ausbildungschef von der Feuerwehr bei Schutz und Rettung Zürich und er ist überzeugt, also Akkubrände kommen im Kanton Zürich immer häufiger vor.
7: Wir haben immer mehr Akkus. Also ich glaube, es gibt ja fast keinen Mensch mehr, der nicht mit irgendwelchen Akkus zu tun hat. Das fängt beim persönlichen Handy an, geht über die Haushaltsmaschine bis hin zu Autos. Und einfach die schiere Menge an diesen Akkus, dann ist wie klar, dass auch die Anzahl der Brände dann irgendwann mal höher ist.
6: So Akkubrände sagt, so der Jan Bauke, mittlerweile schon fast ein normales Tagesgeschäft.
7: Viele haben jetzt so die E-Trottis, die irgendwo in der Stadt parkiert sind. E-Bikes, die Akkus haben wir immer wieder. Auto eher selten, muss man auch sagen. Und dann natürlich kleine Akkus von Handys, von irgendwelchen sonstigen Geräten.
6: Erst gerade letzte ist in der Stadt Zürich eine ganze Wohnung in Vollbrand gestanden. Auslöser vermutlich ein Akku, der am Laden war. Und in Winterthur hat anfangs Woche ein Elektroroller brennt. So fest, dass sogar die Zugstrecke in der Nähe gesperrt worden ist. So Akkubrände haben grosse Auswirkungen, sagt auch der Jan Bauke. Aber jede und jeder können etwas machen, dass es gar nicht zu so einem Brand kommt.
7: Also nicht ein anderes Ladekabel nehmen, auch wenn es reingeht. Vielleicht bitte auch nicht dort laden, wo leicht brennbare Unterlage ist. Also zum Beispiel im Bett oder auf dem Sofa. Eigentlich auch möglichst nicht unbeaufsichtigt machen. Ja, und wenn es merkt, das Handy sieht nicht mehr so ganz gut aus. Oder ich merke, das wird jedes Mal wahnsinnig heiß, wenn ich es brauche. Dann ist vermutlich irgendetwas mit dem Akku nicht mehr gut. Dann halt wirklich sagen, ich glaube, ich muss einen neuen haben.
6: Das also Mittel, um einen Brand mit zum Teil grossen Auswirkungen können verhindern. Akkubrände kommen häufiger vor und geraten darum auch ins Visier von der Vereinigung der kantonalen Feuerversicherungen. Die ist für Brandschutzvorschriften zuständig und lanciert auf den Oktober hin eine neue Präventionskampagne.
5: Die Zürcher Handelskammer kritisiert die neuen Zölle von 12,5% vom US-Präsident Donald Trump. Das schaffe neue Unsicherheiten und belaste auch Zürcher Unternehmen weiter. Die Zürcher Handelskammer unterstützt darum die Bestrebungen vom Bundesrat, um mit den USA ein neues und rechtlich verbindliches Abkommen aushandeln. Aber auch der Kanton Zürich müsse seine Hausaufgaben machen, schreibt die Handelskammer. Sie fordert unter anderem weniger Bürokratie, tiefere Unternehmenssteuern und weniger Gebühren. Der Kampf gegen die sogenannte Moderhinke bei den Schafen zeigt im Kanton Zürich Erfolg. Aktuell sind noch 16 von über 800 Schafhaltungen im Kanton betroffen. Das hat das Veterinäramt auf Anfrage von der Nachrichtenagentur Kisten SDA bekannt gegeben. Moderhinke ist eine bakterielle, schmerzhafte Klauenkrankheit. Wenn sie auftritt, sind Schafhalter verpflichtet, um ihre ganze Herd sogenannt sanieren, wie die Fachleute sagen. Das heisst, es braucht eine aufwendige Klauenpflege, Desinfektionen und ein mehrwöchiges Weideverbot. Allein im letzten Winter sind Moderhinke in 29 Zürcher Stallungen auftaucht. Nicht bei allen Betrieben hat der Bekämpfungsprogramm funktioniert. Aber mit weniger als nur 2% betroffenen Betrieb sei es im Kanton Zürich ein Erfolg, teilt das Veterinäramt mit. Der Rhein lässt jetzt auch zwischen Fürthalen und Flach wieder zum Baden ein. Das interkantonale Labor Schaffhausen gibt bei der Wasserqualität Entwarnung. Die neuesten Proben sind jedenfalls gut gewesen, die Wasserqualität gut bis sehr gut. Vor 4 Tagen hat das Labor eine erhöhte Belastung durch Fäkalbakterien festgestellt und vor gesundheitlichen Risiken gewarnt. Offenbar hat es sich aber nur um eine temporäre Verunreinigung gehandelt. Ein 19-jähriger Töfffahrer ist gestern Abend in Zwila im Döstal bei einem Unfall schwer verletzt worden. Er musste mit der Ambulanz ins Spital gebracht werden. Der junge Mann ist in einer Rechtskurve auf die andere Fahrbahn geraten und dort in ein Postauto geprallt, das ihm entgegengekommen ist. Der Fahrgast und der Chauffeur vom Postauto ist nichts passiert. Wegen dem Unfall war die Schalkenstrasse Zwila während mehrerer Stunden gesperrt. Die letzte Saison, die ist für den Zürcher Profifußballclub eine Saison zum Vergessen gewesen. Der FCZ, Grasshoppers und der FC Winterthur haben die letzten 3 Plätze in der Super League belegt. Der FC Winterthur ist abgestiegen, GC hat sich nur äußerst knapp über die Barrage können retten. Der Captain Amir Abrashi hat alles in die Waagschale müssen werfen.
8: Ich habe es mehrmals gesagt, Jungs, bis zum Schluss, ihr macht es für eure Familie, für den grossen Club, der GC Zürich. Es sind so viele Sachen im Spiel und die Jungs haben bis zum Schluss nicht aufgegeben und der liebe Gott ist heute mit uns gewesen.
5: Ob GC in der neuen Saison auch wieder auf göttlichen Beistand angewiesen ist oder selber gut genug shooten kann, morgen geht's los in der Super League mit noch 2 Zürcher Club. Welche Erwartungen, dass man in FC Zürich und Grasshoppers setzen darf, das hören wir heute Abend nach der 17:30 hier im Regionaljournal Zürich Schaffhausen.

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1: Mit dem Mike Lamar. An dem Tag, wo bekannt worden ist, dass definitiv der Erfolgstrainer Jürgen Klopp das deutsche Nationalteam übernimmt. Kritisch könnte man sagen, der Klopp kenne ich bis jetzt nur den Klopp-Fußball, pardon, den Club-Fußball. Aber man muss schon sagen, noch besser als Hopp Schweiz, tönt halt schon Hopp Klopp. In 10 Minuten das Wetter, wo wir uns über jeden Regentropfen freuen würden.

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0: die kräftige Stimme von der Robin Beck da auf SRF1. Save up all your tears.
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0: Ja, das Motto heute, Stephanie Westerhuis, ist, glaube ich, viel Sonnenschein, oder?
3: Das kann man definitiv so sagen. Momentan ist der Himmel quasi wolkenlos. Aus Westen ziehen im Verlauf vom Nachmittag zur Dekoration, sage ich jetzt mal, noch ein paar Schleierwolken auf. Es ist sehr warm draußen. Wir haben 26 bis knapp 30 Grad am Nachmittag. Ein bisschen bloß noch Beise. Und in der Nacht auf morgen kühlt es dich ab. Es ist nicht mehr ganz so frisch wie heute Morgen, aber morgen Morgen früh haben wir doch noch einmal 10 bis 14 Grad. Man kann also noch tiptop wieder lüften.
0: Und am Wochenende dann ist das mit der Dekoration ein bisschen vorbei. Gewitter sind angesagt, nicht ideal zum Voraussehen am Abend, aber gleichzeitig ist man um jeden Regenguss froh. Auf was muss man sich einstellen?
3: Zusammengefasst kann man sagen, Gewitter sind ja ein Thema, aber es gibt halt bei weitem nicht überall Regen oder auch nicht so viel, wie es bräuchte, damit die Natur sich ein bisschen erholen kann. So, der Ablauf im Detail. Wir starten morgen ziemlich sonnig. Von Frankreich her ziehen die ersten Wolkenfelder auf und die ersten Regengüsse und Gewitter, die kommen dann voraussichtlich erst so am frühen Nachmittag, und zwar irgendwo in der Westschweiz. Wahrscheinlich die ersten Tropfen fallen in der Genfersee-Region oder im Unterwallis. Bis zum Nacht breiten sich die Wolken über die ganze Schweiz mehr und mehr aus. Es gibt auch mehr gewitterige Regengüsse, aber die meisten gibt es über den Alpen und zum Teil noch über dem Jura, später auch noch im Tessin. Im Flachland doch uns nur punktuell regnen. Im Umfeld von diesen Gewitter wird es windig, es sind auch starke oder stürmische Böen möglich. Wenn man also irgendwie noch Sonnenstorren draussen hat oder beim Campieren vielleicht so ein Vordach, wo Schatten spendet. Es lohnt sich, die Sachen rechtzeitig reinzuholen, gerade wenn man dann für ein paar Stunden weggeht. Temperaturen morgen, es ist heiss, wir haben etwa 30 Grad.
0: Ja, und dann kommt es allenfalls regnen in der Nacht auf den Sonntag und am Sonntag?
3: Es gibt tatsächlich weitere Platzregen in der Nacht auf den Sonntag und auch am Sonntag durch den Tag, aber wie wir es halt irgendwie schon die gefühlt seit Wochen sagen, es regnet mit grösser Wahrscheinlichkeit deutlich mehr in den Bergen als im Flachland. Also es wird im Flachland wieder Gebiete geben, wo wenig oder gar kein Regen bekommen. Am Sonntag durch den Tag gibt es so ein bisschen einen Mix aus Wolken, Sonne, lokal eben noch nass. Tendenziell ist es in den Alpen am häufigsten grau. Je weiter im Norden von Schweiz, desto schneller tut sich die Sonne wieder durchsetzen. Also gerade zum Beispiel in Basel, da wird es dann doch mit der Zeit gleich mal recht sonnig. Auch am Jura-Südfuss entlang gibt es ein paar Sonnenstunden. Gerade hier könnte es aber dann vom Jura her dann wieder die eine oder andere Regenzelle geben, die dann doch irgendwo mal noch ein bisschen Blümchen gießen. Am Sonntag ist es grundsätzlich ein paar Grad weniger heiß als am Samstag.
0: Dann schauen wir doch ganz kurz die neue Woche an.
3: Am Montag ist es am Morgen teils noch bewölkt, teils scheint schon die Sonne. Zwischen, sagen wir mal, Aargau im Westen und Liechtenstein im Osten gibt es auch noch lokal ein bisschen Regen. Das sind die letzten Regentropfen für lange Zeit, die sollte man kostbar nutzen oder geniessen. Am Nachmittag werden die Wolken am Montag immer weniger. Im Tessin da kommt ein Nordwind auf, da scheint die Sonne schon vom Morgen weg. Und es ist dann halt der Montag noch der, sagen wir mal, kühlste Tag vor nächsten Woche. Wir haben am Montag im Norden etwa 26, im Süden 30 Grad. Und dann kommt das nächste Hoch so richtig rein, ab dem Dienstag. Wir starten wieder in eine Serie von Tag, wo es einfach immer heisst, es ist heiss und häufig trocken. Das heisst, es gibt viel Sonne, wenig Regen, hohe Temperaturen. Am Dienstag haben wir so um 30 Grad. Ab Mittwoch geht es dann noch ein bisschen darauf. Also wir haben so in der zweiten Wochenhälfte nächste Woche wieder Hitzetage mit Temperaturen zwischen 32 und 37 Grad.
0: Informationen von der Stephanie Westerhuis. Ganz herzlichen Dank.
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0: Nach dem Innerschweizer Patrick Johnson da auf SRF 1 ausführliche Mittagsinformationen im Rendezvous. Am Mikrofon ist der Mike Lamar.

0: Das ist SRF 1 am Freitagmittag.
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0: Von 12.30 Uhr Stau in der Region Basel auf der A2 Richtung Deutschland ab Schweizerhalle und auf der A3 ab Cannenfeld. In der Zentralschweiz auf der A2 Richtung Gotthard zwischen Rothenburg und Kriens. Und auf der Nord-Süd-Achse vor dem Gotthardtunnel Richtung Süden 5 Kilometer Stau und rund eine Stunde Wartezeit ab Amsteg. Als Alternativroute die A13 via San Bernardino und Richtung Norden 4 Kilometer Stau und rund 45 Minuten Wartezeit ab Quinto. Die Einfahrten Göschnen und Airolo bleiben gesperrt.
2: 12.30 Uhr, Rendezvous. Das sind die Mittagsinformationen von Radio SRF. In Deutschland stellt Bundeskanzler Friedrich Merz seine Regierungsmannschaft neu auf. Wie ist das zu bewerten? Unser Experte ordnet ein. Die anhaltende Trockenheit bringt Bauern schweizweit in Nöte. Auch Hanno Schmid aus den jurassischen Freibergen.
3: Es knistert, oder? Es ist wie wenn es schon trocken am Stehen jetzt da, dass die Stängel noch bleiben. Und unten dran ist der Boden furztrocken und hart.
2: Deshalb muss das Vieh früher von der Sommerweide als geplant. Der Rendezvous-Schwerpunkt. Die USA verhängen neue Zölle von 12,5% gegen die Schweiz. Das töne schlimmer, als es sei, sagt unsere Wirtschaftsredaktorin in der Analyse. Und Evelyn Benzak war jahrelang als Extremsportlerin unterwegs.
4: Der Südpol, die extreme Erschöpfung, die ich dort hatte, hat mir einfach gezeigt, eigentlich gibt es nichts mehr zu suchen.
2: Wann ist Schluss? Darüber sprechen drei Gäste aus dem Alpinismus in der Sommerserie 25 Jahre Tagesgespräch um 1. Verantwortlich heute für das Rendezvous ist Philipp Fontana. Im Studio begrüßt sie Radka Laubacher. In Deutschland baut Bundeskanzler Friedrich Merz seine Regierung um. Nach dem Rücktritt von CDU-CSU-Fraktionschef Jens Spahn kommt es zu Rochaden und Neubesetzungen. Bereits letzten Sonntag hatte Merz angedeutet, dass es einen grösseren Personalumbau geben könnte. Heute hat er sein neues Team vorgestellt. SRF-Auslandredaktor Stefan Reinhardt berichtet öfter aus Berlin. Wer sind die Neuen?
5: Ja, zunächst wechselt die bisherige Gesundheitsministerin Nina Warken ins Kanzleramt und wird dort Kanzleramtsministerin, koordiniert die Regierungsgeschäfte des Kanzlers, eine wichtige Schlüsselstelle. Neuer Gesundheitsminister wird Carsten Linnemann, bisher CDU-Generalsekretär. Und Shootingstar Philipp Amthor aus Mecklenburg-Vorpommern wird Staatsminister, der die Beziehungen mit den Bundesländern koordiniert. Auch dort harzte es in letzter Zeit ziemlich.
2: Friedrich Merz nutzt den Rücktritt von Jens Spahn also für einen Umbau seines Regierungsteams. Welches Signal will er damit aussenden?
5: Ganz klar eines des Aufbruchs, des Neustarts. Die Beliebtheitswerte des Kanzlers, der ganzen Regierung aus CDU, CSU und SPD sind im Keller. Allen ist klar, jetzt muss etwas gehen. Und Kanzler Merz hat weitere Wechsel angekündigt, wohl für die öffentliche Wirkung den wichtigsten. Insider wissen auch, Verkehrsminister Patrick Schnieder muss gehen. Der hätte den Auftrag gehabt, Straßen und auch die Schiene zu sanieren. Doch die Deutsche Bahn ist unpünktlich wie eh und je. Die Menschen ärgern sich jeden Tag. Ein quasi sichtbares Versagen der Regierung, das jede und jeder ständig spürt. Der Kragen platzte Merz offenbar, als Verkehrsminister Schnieder sagte, er habe zu wenig Geld, obwohl die Merz-Regierung ein Wahlversprechen brach und Milliardenschulden aufnahm, was einen grossen Vertrauensverlust bedeutete. Denn im Wahlkampf hatte Merz noch versprochen, genau das nicht zu tun. In der Koalition hat er dieses Versprechen dann gebrochen, ein No-Go für viele CDU-Wählerinnen und Wähler. Und Schnieder konnte aus dem gebrochenen Versprechen nichts machen. Dieser Wechsel im Verkehrsministerium noch nicht bestätigt, also wird in den nächsten Tagen aber kommen. Offenbar ist die Suche nach einem Nachfolger noch nicht abgeschlossen.
2: Bundeskanzler Merz handelt also schnell. Um Aufbruch zu signalisieren, ist der Rücktritt von Spahn am Ende ein Glücksfall?
5: Ja, man könnte es so sagen, Jens Spahn bekam in den USA ein Baby von einer Leihmutter, tat privat das, was er als Christdemokrat politisch bekämpfte. Ein Riesenschock für die CDU, ein Vertrauensdesaster. Jetzt nutzt Merz die Chance, einen Neuanfang zu beginnen und hat mit dem Abgang Spahns auch einen internen Konkurrenten weniger. Für Merz bedeutet der heutige Tag einen Machtzuwachs, denn auch der Spahn-Nachfolger an der Spitze der Fraktion im Bundestag, Thorsten Frey, ist ein loyaler Merz-Mann im Gegensatz zu Spahn. Wenn's klappt, markiert der jetzige Umbau einen Wendepunkt für Regierungschef Merz.
2: Einschätzungen von Stefan Reinhardt. Vielen Dank. Zu den weiteren Nachrichten des Tages mit Silvia Staub.
6: Im Südwesten Frankreichs werden wegen den Waldbränden weitere Gebiete evakuiert. Inzwischen sind über 60.000 Menschen betroffen, wie der französische Innenminister mitgeteilt hat. In der Region nahe der Stadt Bordeaux an der Atlantikküste mussten sich 40.000 Menschen in Sicherheit bringen, unter ihnen auch viele Feriengäste. An manchen Orten läuft die Evakuierung noch, auch über den Seeweg mit Booten. Das Feuer hat inzwischen eine Fläche zerstört, die fast so groß ist wie der Vierwaldstätter See. Dutzende Häuser sind abgebrannt. Auch etwas weiter südlich, beim Ort Biscarrosse, brennt es. Über 20.000 Menschen mussten dort ihre Häuser oder die vielen Campingplätze und Ferienzentren verlassen. Die Ukraine hat letzte Nacht erneut Russland mit hunderten Drohnen angegriffen. Unter anderem den größten russischen Online-Versandhändler Wildberries. Auf dem Gelände des Online-Händlers bei St. Petersburg brannte es nach dem Angriff. 3 Menschen seien verletzt worden. In den vergangenen Tagen hat die Ukraine mehrmals Lager- und Logistikcenter des Online-Händlers getroffen. Insgesamt hat Russland laut eigenen Angaben letzte Nacht 571 ukrainische Drohnen abgewehrt über Russland und der Krim-Halbinsel. Unabhängig sind diese Zahlen nicht überprüfbar. Und wegen des Ukraine-Kriegs hat die EU gestern neue Sanktionen gegen Russland verhängt. Davon sind auch mehrere Unternehmen aus China betroffen. Nun reagiert China darauf und verbietet ab sofort die Lieferung gewisser chinesischer Güter an bestimmte Unternehmen in der EU. Konkret gilt das Exportverbot für Güter, die sowohl zivil als auch militärisch genutzt werden können. Das Verbot betrifft unter anderem den deutschen Rüstungskonzern Rheinmetall. Und dann noch eine Meldung aus der Wirtschaft. Beim deutschen Autokonzern Volkswagen läuft es schlecht. Das zeigen auch die Zahlen der letzten 3 Monate, die VW heute veröffentlicht hat. Einmal mehr hat VW weniger Gewinn gemacht. Von April bis Juni waren es gut 1,5 Milliarden Euro. Das ist fast ein Drittel weniger verglichen mit dem Vorjahr. VW hat zudem die Prognose für das ganze laufende Jahr nach unten korrigiert. Der Autokonzern steckt in finanziellen Schwierigkeiten. Er kämpft unter anderem mit der wachsenden Konkurrenz aus China und den Zöllen der USA. Weltweit sollen darum bis zu 50.000 Stellen abgebaut werden und weitere 50.000 Stellen sind stark gefährdet. Und wir bleiben gleich in Deutschland, gehen aber zum Sport. Jürgen Klopp wird neuer Trainer der deutschen Fußballnationalmannschaft. Das hat der Deutsche Fußballbund in Frankfurt bekannt gegeben. Der 59-jährige Klopp folgt auf Julian Nagelsmann. Nagelsmann war als Nationaltrainer zurückgetreten, nachdem Deutschland den WM-16-Final gegen Paraguay im Elfmeterschießen verloren hat. Jürgen Klopp war zuletzt Fußballverantwortlicher beim Red Bull-Konzern. Zuvor trainierte er unter anderem Borussia Dortmund und Liverpool. Und gleich noch der Blick aufs Wetter. Heute scheint die Sonne bei 26 bis 29 Grad und am Morgen ist es zunächst morgen bleibt es dann zunächst sonnig bei 30 Grad. Ab dem Mittag ziehen aus Westen ein paar Regenschauer und Gewitter auf, vor allem über den Bergen.
2: Vom Genfer bis zum Bodensee kämpfen Schweizer Bauern gegen die Trockenheit. Und das seit Wochen. Die kurzen, kräftigen Sommergewitter haben kaum Linderung gebracht und die Trockenheit dürfte nächste Woche anhalten. Auch im Jura ist die Situation angespannt, weil dort das Wasser sofort in die Kalkböden versickert. Westschweiz-Korrespondent Philipp Reichen hat in den Freibergen Bauern getroffen, die ihr Vieh wegen Wassermangels von der Alp bringen und sogar ihre Duschgewohnheiten ändern müssen.
7: Hündin Mia ist in bester Laune. Endlich kommt wieder einmal ein Besucher auf ihren Bauernhof in Le Pomera bei Saint-Léger. Im Sommer ist es hier ruhig. Das Gros der Kühe und Kälber seien auf einer Weide der Gemeinde, sagt Biobauer Peter Hurni auf dem Weg zum Stall.
8: Ich habe daheim noch 10 Kühe und die sind jetzt da drinnen.
7: Eigentlich sollten die Kühe draußen am Gras fressen sein, doch daran ist aktuell nicht zu denken.
8: Zurzeit ist es so, jetzt auch nicht mehr viel Gras auf der Weide und dann müssen sie eigentlich da über den Tag futtern mit Heu und nachher zur Nacht können sie dann raus noch suchen, was noch rum hat.
7: Peter Hurni fährt zur Sommerweide der Gemeinde, einige hundert Meter weiter oben. Hier dürfen Hurni und andere Bauern ihre weit über 400 Tiere von Mai bis Ende August weiden lassen. Auch Hanno Schmid, Biobauernachbar und Freund von Peter Hurni, sitzt im Auto. Auch er hat Tiere auf der Sommerweide. Er sagt:
9: Jetzt gehen wir schauen, wo unsere Kühe sind auf unserer grossen Gemeindeweide. Weil wir morgen die Hälfte der Tiere von der Weide abnehmen müssen, weil es nicht mehr genug Futter hat.
7: Beim Aussteigen sticht das Problem sofort ins Auge.
9: Also ist ganz klar, die Farbe ist schon mal als erstes. Oder? Ich meine, die ganze Weide ist jetzt einfach gel und verbrannt. Es hat zwar noch einzelne höhere Gräser, aber wenn man genau schaut, unten dran, der Nachwuchs, der eigentlich jetzt müsste schön grün sein und satt unten drin, hat es überhaupt nicht mehr. Also das Vieh ist jetzt die letzten Reserven aufbrauchen.
7: Die Bauern führen durchs vertrocknete Gras zu ihren Tieren. Seit Wochen hat es kaum geregnet. Jedes Gewitter zog rechts oder links vorbei. Hanno Schmid greift ins verdorrte Gras.
3: Ja, es ist knistert, oder? Es ist wie wenn es schon. Das ist schon trocken am Stehen, jetzt da, dass die Stängel noch bleiben. Und unten dran ist der Boden furz trocken und hart.
7: Die Lage sei angespannt, betont Peter Hurni. Das im Frühling geerntete Heu für den Winter brauche er bereits als Futter.
8: Wir sind jetzt am Überlegen. Ich habe schon 2 Tiere angemeldet für zum Schlachten, dass wir den Bestand reduzieren. Und wir haben jetzt auch Heu bestellt. Aber das ist, haben gerade noch Glück gehabt, haben noch etwas verwünscht.
7: Das sei keine einfache Situation, betont Peter Hurni.
8: Wir sind es gewöhnt, wenn irgendein Problem ist, dass man da anpackt und eine Lösung sucht und so. Und da ist man irgendwie einfach, muss man es annehmen und probieren, das Beste daraus zu machen.
7: Auch beim Schweizerischen Bauernverband steigt die Nervosität. Mediensprecherin Sandra Helfenstein.
10: In der ganzen Schweiz ist es nach wie vor sehr trocken. Von leicht trocken bis extrem trocken, je nach Region und je nachdem, wie die Böden beschaffen sind und wie viel Regen es gab.
7: Noch gäbe es aber genügend Futtermittel und sie gehe auch nicht davon aus, dass überdurchschnittlich viele Tiere geschlachtet werden müssen.
10: Es wird auch noch einiges davon abhängen, wie der Herbst wird. Das Gras kann sich wieder erholen, aber dafür müsste es jetzt ausgiebig regnen.
7: Auf der Sommerweide, sagt Peter Hurni, noch vor ein paar Jahren habe er nie auf Regen hoffen müssen.
8: Ich habe da vor 30 Jahren auf den Bauern und dann am Anfang hat es da immer Bächlein auf der Weide und ich musste nie müssen Wasser bringen.
7: Das ändere sich gerade.
8: Man könnte schon ein schlechtes Jahr haben und dann 4-5 Jahre wieder gut. Aber na, es häuft sich jetzt einfach. Das macht wirklich Angst.
7: Peter Hurni ist auf Quellwasser angewiesen. Der Wassermangel zwingt ihn dazu, auch sein Privatleben umzustellen.
8: Ja, es ist klar, oder? Unsere Quelle bringt nicht mehr viel Wasser. Wir haben jetzt mehr Kühe daheim, die saufen viel und die brauchen das Wasser. Und wir probieren jetzt einfach im Haushalt möglichst zu sparen. Duschen, ja, gehen wir noch in Dugo baden oder gehen zu Nachbarn. Und jetzt installieren wir Trocken-WC installieren. Und also möglichst sparen. Auch waschen vielleicht auswärts. Es schränkt einem schon ein.
7: Hanno Schmid ist immer noch zuversichtlich, dass die Natur die Situation beruhigt.
9: Bis jetzt gehen wir davon aus, dass das Gras vom Eigen anwächst. Aber eben, wenn es dann 2-3 Monate lang einfach trocken ist, dann wird es vielleicht auch nicht mehr vom Eigen anwachsen. Und das sind Sachen, die wir auch noch nicht so kennen. Vielleicht müssen wir mal auf Sardinien schauen, wie die Bauern.
7: Noch bleiben sie aber bei ihren Tieren in den Freibergen und hoffen auf bessere Zeiten.
2: Die Reportage von Westschweiz-Korrespondent Philipp Reichen. Was heißt das für die Schweizer Bauern, für die Schweiz generell, wenn es aufgrund des Klimawandels häufiger zu langen, trockenen Phasen kommt? Bundeshausreaktorin Ruth Wittwer, wie reagiert die Politik auf die anhaltende Trockenheit? Welche Forderungen liegen auf dem Tisch?
11: Immer mehr Landwirte schlagen Alarm, darunter auch einige SVP-Politiker. Sie sehen die Auswirkungen des Klimawandels in ihren Betrieben. Wir haben es auch eben im Beitrag gehört. Und einige Bauern stellen jetzt Forderungen. Sie wollen Hilfe aus Bern, dass der Bundesrat handelt und sie unterstützt. Ein besseres Wassermanagement wird immer erwähnt. Man will das Regenwasser auffangen und auch nutzen können. Dazu muss man Wasserreservoire bauen. Und die Forschung nach hitzeresistenten Pflanzen soll man vorantreiben. Diese Anliegen wollen die Bauern auch im Parlament einbringen. Das will auch die Grüne Partei. Ihr Hitzeaktionsplan aus dem letzten Jahr soll erneut aufs politische Tapet kommen. Bauernverbandspräsident Markus Ritter sieht die Situation auf Anfrage als anspruchsvoll. Er plädiert aber noch dafür, Ruhe zu bewahren. Ob es weitere politische Massnahmen brauche, werde sich zeigen.
12: Es gibt also Landwirte, die rufen nach Hilfe aus Bern. Gerade beim Klimaschutz sieht die SVP häufig wenig Bedarf. Setzt bei der Partei ein Umdenken ein?
11: Ein allgemeines Umdenken würde ich es nicht nennen. Wie Sie sagen, ist die SVP nicht gerade bekannt für einen großen Einsatz beim Klimaschutz. Aber bei einzelnen Parteiexponenten wächst sich ja das Bewusstsein dafür. Aus eigenen Erfahrungen, wie jetzt. Die Bäuerinnen und Bauern, die in der SVP politisieren, das sind einige, sie werden direkt mit den Schäden der Klimaerwärmung konfrontiert. Und zwar sehr real. Einige Betriebe müssen bereits Tiere notschlachten, weil Futter und Wasser knapp sind. Zu diesen Nöten hat sich die Partei bis jetzt nicht offiziell geäußert. Auf Anfragen reagierte die Parteispitze der SVP nicht. Ihr Bundesrat Albert Rösti hat kürzlich gesagt, dass sein Departement an einem Klimaschutz-Aktionsplan arbeite.
12: Wer darf in der Schweiz eigentlich bei Trockenheit Wasser nutzen und wer nicht? Sprich, wie sieht die Priorisierung aus?
11: Zuerst kommen wir, die Trinkwasserversorgung der Bevölkerung. Es gibt aber keine nationale gesetzliche Prioritätenliste. Die Kantone und die Gemeinden sind verantwortlich. Bei Wasserknappheit entscheiden sie über Einschränkungen oder Verbote. An zweiter Stelle versucht man, langlebige Kulturen wie Obstbäume zu erhalten. Und dann kommen Industrie und Kraftwerke dran. Die geringste Priorität hat der Verbrauch von Wasser fürs Rasenspritzen oder den Swimmingpool zu füllen.
12: Hat die Schweiz eigentlich einen Überblick, wer wie viel Wasser verbraucht, damit eben priorisiert werden kann?
11: Nein, ganz genau weiß man das nicht. Das Trinkwasserabwasserhahn, das erfasst die öffentliche Wasserversorgung. Aber für die Landwirtschaft und die Industrie gibt es keine genauen Zahlen. Dort stammt viel Wasser auch aus eigenen Quellen oder aus Bächen oder Flüssen. Und die Schweiz hat also keinen nationalen Überblick, wer wie viel Wasser wo verbraucht. Das herauszufinden soll aber ein Ziel sein im vorhin erwähnten Klimaaktionsplan des Bundes.
12: Bundeshausreaktorin Ruth Wittwer, vielen Dank. Uhr, Rendezvous gleich hier bei uns. Schaulaufen in New York. Um die Nachfolge von UNO-Generalsekretär Antonio Guterres buhlen 6 Kandidatinnen und Kandidaten in einer Art Fernsehduell. Wir haben zugeschaut. Und es gibt sie in Rot, Blau oder Braun. Die Hundesäckli für Hundehalter. Neu muss in Chiasso beim Gassigehen auch eine Wasserflasche mitgeführt werden, um das Hundebisi wegzuspülen. Wie kommt das an? Antworten kurz vor 1. Die US-Regierung brummt der Schweiz einen neuen Zoll auf. 12,5% auf Importe. Die USA sagen, die Schweiz unternehme zu wenig gegen Produkte aus Zwangsarbeit, deshalb dieser Zoll. Das tönt schlimmer, als es ist, analysiert Wirtschaftsredaktorin Susan Schmucke.
13: Die US-Regierung will Zölle. Daher testet sie jede mögliche rechtliche Grundlage, ob sie damit durchkommt. Aktuell ist es ein Gesetz aus dem Jahr 1974 und der Vorwurf der Zwangsarbeit. Dieser Ansatz wurde von der US-Regierung für tragfähig befunden, daher die 12,5% im Fall der Schweiz. Weil die EU zur Zwangsarbeit strengere Regeln kennt, kommt sie beim Strafzoll etwas besser weg als die Schweiz. 2,5 Prozentpunkte besser. Der Unterschied zwischen uns und dem Konkurrenzstandort EU ist also klein. Entsprechend verkraftbar ist der Schaden für Schweizer Unternehmen respektive der Schaden für den Standort Schweiz versus Standort EU. Kommt hinzu, die Unsicherheit, die schon seit anderthalb Jahren herrscht, hat die Exportunternehmen gezwungen, sich anzupassen. Das ist eine brutale Fitnesskur. Und klar haben die Firmen teils stark gelitten. Gemäß dem Branchenverband der Tech-Industrie Swissmem sind deren Ausfuhren in die USA vergangenes Jahr um rund 1 Milliarde Franken zurückgegangen. Es gab Kurzarbeit, teils auch Entlassungen. Und das alles passierte vor den 12,5%. Auf gewisse Weise positiv am neuen Entscheid ist, dass es sich nicht um einen Zusatzzoll handelt. Die 12,5% sind für die allermeisten Produkte all-inclusive. Dieses Zugeständnis haben nur wenige Handelspartner der USA erhalten, die von der neuen Zollverordnung betroffen sind. Neben der Schweiz sind es die EU, Japan, Südkorea und Taiwan. Und doch, die Zollpolitik von US-Präsident Trump ist und bleibt eine Zumutung für die hiesige Exportindustrie und die Schweiz als Ganzes. Womöglich sind 12,5% auch noch nicht das Ende, denn die Vereinigten Staaten prüfen eine weitere Möglichkeit, um Zölle zu erheben. Dabei geht es um die Frage, ob ein Land mit unfairen Mitteln für Überkapazitäten in der eigenen Industrie sorgt, zum Nachteil von US-Produzenten. Bei dieser Untersuchung haben die USA 16 Handelspartner im Visier, darunter auch die Schweiz. Die Unsicherheit und das Hin und Her wegen Trumps Zöllen gehen also weiter.
2: Die Analyse von Wirtschaftsredaktorin Susanne Schmucke.

Die Amtszeit von UNO-Generalsekretär Antonio Guterres läuft aus. Sie endet in gut 5 Monaten. Generalsekretär zu sein, gehört international zu den bedeutendsten Top-Jobs. Inzwischen haben sich 4 Kandidatinnen und 2 Kandidaten in Stellung gebracht, die den prominenten Spitzenposten erben wollen. In der Nacht auf heute sind die 6 an einer Debatte ein erstes Mal gemeinsam aufgetreten in der UNO-Generalversammlung. Es war eine Debatte, wie

0: und Gladiatoren geben sich dann aber eher als zahnlose Tiger. So mancher Allgemeinplatz werde ausgebreitet. So will etwa Rebecca Greenspan aus Costa Rica, bis vor kurzem UNO-Spitzenbeamtin, echte Lösungen und ehrliche Antworten bieten.
1: I am running to give them real solutions and honest answers.
0: Macky Sall, Ex-Präsident von Senegal, bietet sich an als erfahrener Krisenmanager.
2: This taught me how to manage crisis in complex situations.
0: Chiles frühere Präsidentin und ehemalige UNO-Hochkommissarin für Menschenrechte Michelle Bachelet findet, die Zeit sei reif für eine erste Frau an der UNO-Spitze.
3: Time for a woman on the helm.
0: Und Maria Fernanda Espinosa aus Ecuador unterstreicht, sie habe als Präsidentin der UNO-Generalversammlung gelernt, mit allen zu reden und Kompromisse zu schmieden.
4: I have led this house. You elected me
0: as die Zurückhaltung der Kandidierenden erklärt sich auch damit, dass es keine klare Favoritin, keinen Favoriten gibt, die oder der sich erlauben könnte, sich stärker aus dem Fenster zu lehnen. Etwas größere Chancen als den anderen werden allenfalls dem Argentinier Rafael Grossi zugetraut, dem Chef der UNO-Atombehörde IAEA. Er beklagt, die UNO sei bei den aktuellen Grosskonflikten als Vermittlerin außen vor.
5: Die UN ist absent from the resolution of the most serious conflicts.
0: Er würde das ändern. Seine Organisation, die IAEA, beweise das, sie sei höchst aktiv, wenn immer es um nukleare Bedrohungen geht.
5: We, through the IAEA, have been able to act.
0: Auch der Senegalese Macky Sall will die UNO bei der Friedensvermittlung wieder von der Peripherie ins Zentrum des Geschehens holen.
2: À la limite, l'organisation est dans la périphérie.
0: Alle, die antreten, wissen, entscheidend ist, keine der fünf UNO-Vetomächte gegen sich zu haben. Denn jede kann die Wahl einer Person verhindern. Also darf man gerade bei diesen nicht anecken. Wenn sich daher Michelle Bachelet, wenngleich höchst vage, für die Menschenrechte ausspricht, könnte sie bereits das Punkte in Peking, Washington oder Moskau kosten.
1: I believe moral authority is always needed and you always need to speak out on the violation of human rights.
0: Interessant ist das Ergebnis einer Umfrage von Pass Blue, eines Newsletters, der sich ganz mit der UNO befasst. Am meisten wünschen sich die Befragten jemanden an der UNO-Spitze mit Stehvermögen gegenüber den Grossmächten. Außerdem die Unterstützung von Reformen des Sicherheitsrats und mutigeres Engagement in der Friedensvermittlung. Doch gerade zu konkreten Fragen positionieren sich die Anwärter sehr unkonkret. Dafür geben sich alle als Reformer, wie Caroline Rodriguez-Burkett, Ex-Außenministerin von Guyana.
6: Reform to make this organization more efficient, more effective, more.
0: Oder alle verweisen, wie die chilenische Ex-Staatschefin Bachelet, auf reiche Führungserfahrung.
1: What the world needs is a Secretary General with the best possible credentials. I think I have those.
0: Das Ziel solcher Auftritte ist, für alle sechs, möglichst viele der 193 UNO-Mitgliedsländer hinter sich zu scharen. Denn wenn jemand breite Unterstützung genießt, wird es für die Vetomächte schwieriger, sie oder ihn einfach abzuschießen. Doch wirklich breit getragen ist derzeit noch niemand. Weshalb denkbar ist, dass keine und keine der offiziellen Bewerber das Rennen macht, vielmehr am Ende jemand anderes aus dem Hut gezaubert und gewählt wird. Das dürfte indes kaum FIFA-Präsident Gianni Infantino sein, der eben von einem Vertrauten von US-Präsident Donald Trump ins Spiel gebracht wurde, was jedoch am UNO-Sitz in New York als absonderlicher Vorschlag gilt.
7: Fredrik Steiger hat berichtet. In Chiasso müssen sich Hundehalterinnen und Hundehalter umgewöhnen. Künftig reicht es nicht mehr, beim Spaziergang mit dem Vierbeiner ein Säckli für die Notdurft dabei zu haben. Neu sollte man auch eine Flasche Wasser griffbereit haben, um das Bisi wegzuspülen, sollte der Hund nämlich das Bein an einer Hauswand, einem Blumentopf oder einer Parkbank heben. Wer das nicht tut, riskiert eine Buße von 100 Franken. So will die Gemeinde dafür sorgen, dass die Innenstadt sauberer wird und weniger stinkt, was gerade im Sommer ein Problem werden kann. Wie die neue Hundeverordnung in der Grenzstadt Chiasso ankommt, im Beitrag von Tessin-Korrespondent Ivan Santoro.
8: Corso San Gottardo in Chiasso am Vormittag. Die Einkaufsstraße wirkt ruhig. Etwas abseits, bei einem kleinen Bäumchen, lässt eine Frau ihren Beagle sein Geschäft verrichten. Von der neuen Regelung hat sie natürlich gehört. Sie meint:
9: Se va fatto, sono d'accordo. Ho già la bottiglietta in borsa.
8: Ja, ich bin eigentlich einverstanden. Ich habe schon jetzt ein kleines Fläschchen dabei. Aber es gäbe noch andere Dinge, welche man büßen müsste. Zum Beispiel Leute, die Tauben füttern, die alles verschmutzen.
9: Da mangiare i piccioni che sporcano veramente.

0: Tantissimo.
1: Diese Hundehalterin, welche vor einer Bar ihren Kaffee trinkt, findet zwar die Pinkelei auch unangenehm, aber 100 Franken seien zu viel für ein wenig Pipi.
2: Per una pipì? Ho fanno schifo, dai. Non è giusto per una pipì.
1: Anders klingt es bei den vielen Ladenbesitzerinnen und Besitzern an der Corso San Gottardo. Sie haben die Verunreinigungen und den Gestank vor ihren Geschäften satt. So auch diese Boutique-Besitzerin.
3: Sono assolutamente d'accordo, perché la cosa è un civismo grande.
1: Ich bin voll damit einverstanden. Ich muss oft von meinem Geschäft putzen, weil da Hundeurin liegt. Ich mache das, was eigentlich die Hundebesitzer tun müssten. Ich putze es mit Wasser weg, aber nicht mit einer Flasche, sondern mit einer ganzen Gießkanne. Sie hoffe, dass die Gemeinde durchgreife und konsequent büße. Andreas Rocker, Geschäftsführer bei der Schweizerischen Kinologischen Gesellschaft, dem Schweizerischen Hundeverband, hat zwei Herzen in einer Brust, was die neue Hunderegelung in Chiasso betrifft.
4: Auf der einen Seite sagen wir, es ist wichtig und richtig, dass die Hundehalter verantwortungsvoll mit ihren Hunden umgehen und dafür sorgen, dass sie auch rücksichtsvoll gegen ihre Umgebung umgehen. Und auf der anderen Seite stellt sich die Frage, ob Büßen dafür die richtige und die sinnvolle Lösung ist.
1: Vielleicht würde auch einfach eine Infokampagne reichen. Rocker erinnert an die Einführung der Hundesäckli in den 1980er Jahren in der Schweiz. Anfangs habe es auch Widerstand gegeben. Heute würden sich praktisch alle daran halten, ohne dass explizit mit Bußen gedroht worden sei. Für Chiassos Stadtpräsidenten Bruno Arrigoni ist klar, man wolle in erster Linie sensibilisieren und nicht büßen.
5: Tanto è vero che se poi dovesse esserci un'infrazione, la prima volta è un ammonimento.
1: Wir legen großen Wert auf Eigenverantwortung, sodass es bei einem erstmaligen Verstoß zunächst nur eine Verwarnung gibt. Die Geldstrafe von 100 Franken ist also wirklich das letzte Mittel. Aber es braucht im Reglement die Möglichkeit einer Buße, sonst fehlt der nötige Druck. Deshalb bleibt die Buße. Wie streng die Polizei durchgreift, wird sich zeigen. Denn die neue Regelung in Chiasso tritt erst Mitte August in Kraft. Vielleicht werde es aber doch die eine oder andere Buße brauchen, damit klar werde, dass es sich bei der neuen Regelung nicht nur um eine Empfehlung handle, meint Arrigoni.
6: Der Beitrag aus Chiasso von Tessin-Korrespondent Ivan Santoro. Es ist gleich eins. Evelyn Binzak, Albin Schelbert und Frank Sen. Sie alle waren jahrelang auf extremen Touren unterwegs, sei es im Südpol oder im Himalaya. Wohin sich ihre Interessen im Alter entwickelt haben, erzählen die drei in der Sommerserie 25 Jahre Tagesgespräch. Gleich nach den Schlagzeilen dieses Mittags mit Silvia Staub.
7: Im Südwesten Frankreichs werden wegen den Waldbränden weitere Gebiete evakuiert. Inzwischen mussten sich über 60.000 Menschen in Sicherheit bringen. Das Feuer hat eine Fläche zerstört, die fast so groß ist wie der Vierwaldstättersee. Der deutsche Bundeskanzler Friedrich Merz baut nach dem Spahn-Rücktritt seine Regierung um. Heute hat Merz die erste Personalrochade bekannt gegeben. Weitere Neubesetzungen sollen folgen. Deutschland hat einen neuen Fußballnationaltrainer. Jürgen Klopp übernimmt den Posten von Julian Nagelsmann. Der war als Trainer zurückgetreten, nachdem Deutschland im WM-16-Final ausgeschieden ist. SRF Verkehrsinfo von 13 Uhr. Stau oder stockend in der Region Basel auf der A2 Richtung Deutschland ab Schweizerhalle und auf der A3 Richtung Zürich ab St. Louis. In der Region Solothurn auf der A1 Richtung Zürich zwischen Kirchberg und Lutterbach. Auf der Nord-Süd-Achse vor dem Gotthardtunnel Richtung Süden 6 Kilometer Stau und rund eine Stunde Wartezeit ab Amstieg. Das Astra empfiehlt als Alternative die A13 via San Bernardino-Tunnel. Richtung Norden 5 Kilometer Stau und eine Wartezeit von rund einer Stunde ab Quinto. Die Einfahrten Göschenen und Airolo sind gesperrt.
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0: In der Sommerserie vom Tagesgespräch, wo wir auf die 25 Jahre zurückschauen, was die Sendung gibt, haben wir in Wochen ein Thema beleuchtet, wo wir wieder Gespräche dazu hatten, wo wir wieder Gäste eingeladen haben. Alpinismus, extreme Expeditionen, Rekorde. Und begrüssen tue ich auch heute Develin Binsack. Sie war an drei Polen vor Welt, auf dem höchsten Berg, auf dem Mount Everest, am Nord- und am Südpol. Begrüssen tue ich auch Albin Schelbert. Er ist 1960 als erster Mensch auf dem Daulagiri, einem 8000er im Himalaya. Und im Studio ist auch Frank Senn. Er hat, wie manchen eigentlich, Dokumentarfilm gemacht über Berge, Alpinismus.
8: Ich weiss es nicht mehr. Das ist zweistellig, glaube ich, inzwischen schon.
0: Und ihr kennt die Leute und die Berge in- und auswendig und habt sie auch mit der Kamera begleitet. Willkommen in der Sendung.
9: Hallo.
8: Hoi.
0: Die Woche haben wir zurückgeschaut und jetzt schauen wir noch vorne. Evelyn Binsack, ihr habt euren Plan als Helikopterpilotin im Himalaya zu fliegen nicht verwirklicht. Ihr habt es gestern erklärt, warum. Als ich euch angefragt habe, hat er gesagt, ja, wenn ihr eben jetzt nicht ins Studio kommt, dann wäret ihr vielleicht als Bergführerin unterwegs. Macht ihr Touren in der Schweiz oder geht ihr auch ins Ausland?
9: Ich bin eigentlich hauptsächlich in den Schweizer Alpen unterwegs mit meinen Gästen.
0: Und das ist das, was ihr hauptsächlich jetzt macht?
9: Also ich mache das, ich gebe Referat und tue auch Menschen begleiten, die ein bisschen Unterstützung brauchen, also die mentale Unterstützung brauchen. Und dann, tue ich noch Berg führen. Genau. Einfach schon seit, Jesus Gott, seit 1991 als ausgebildete Bergführerin. Sind also schon ein paar Jahre auf dem Buckel.
0: Und auch die Leute coachen, die Leute begleiten. Könnt ihr sagen, was ihr jetzt da aus all diesen Sachen, die ihr jetzt die Woche erzählt habt, was ihr da mitnehmen könnt, für genau das zu machen?
9: Ja, das ist natürlich sehr individuell, weil jeder Mensch kommt mit einer unterschiedlichen Problematik, sage ich jetzt einmal, oder Hürdenstelle, kommt zu mir. Aber eigentlich ist es immer das Gleiche, schlussendlich. Nämlich, dass der Mensch muss lernen, wieder sich selber sein, dass er irgendwo in einem Schema entsprechen tut, für das ich Geld verdiene, für das ich sich über Wasser behalte, für das er seine Familie durchbringt, für das er auch Anerkennung bekommt. Aber dort so sein eigenes Ich eigentlich so ein bisschen auf der Strecke bleibt. Und dass dann ab einem gewissen Alter das eigene Ich vor allem will, sich auch zum Ausdruck bringen. Und dort tue ich die Menschen auch ermutigen, um dort auch Schritte zu machen. Dass man den Mut bekommt und dass man, dass man das auch zulässt. Das, was, meistens ist ja das, was man unterdrückt hat, weil es geschmerzt hat in der Kindheit oder weil es geschmerzt hat unterwegs oder weil man dort keine Anerkennung hat bekommen. Und trotzdem ist das ein Faktor, wo die, oder ein Faktor, den blöd, ein Anteil in einem selber, wo die sich zum Ausdruck können bringen. Und meistens ist es spannend, wird das so ab 40, 45, 50, manchmal sogar noch später, boxt sich das wieder wie zurück und dort, kann ich die Menschen unterstützen, weil ich glaube, ich habe mein eigenes Kind selber nie begraben.
0: Und was könnt ihr mitnehmen eben von euren Expeditionen, von diesem Weg an Nord, an Südpol, auf den Everest?
9: Also das ist einfach mal ein sehr grosses Geschenk. Das ist das eine. Das ist jetzt nicht etwas, was ich in meinen Coachings integriere oder jetzt zum Ausdruck bringe, sondern das bringe ich eigentlich hauptsächlich in meinen Referat zum Ausdruck, aber gerade in eine andere Problematik hin, wie zum Beispiel das Risiko richtig zu managen oder wie zum Beispiel Veränderungen in Prozesse zu bringen und dort auch die Angst daraus rauszunehmen. Das sind dann mehr so solche Geschichten. Auch bei der Realität zu bleiben, dort die Realität nicht zu verleugnen, sondern die wirklich anzuschauen. Und das hat eben auch mit der Persönlichkeit zu tun. Aber was ich aus meinen Expeditionen mitnehme, und jetzt nicht nur, das sind ja nur die USP, Everest, Südpol, Nordpol, das sind die drei Polen, aber die Eigennordwand und all die Nordwände, die ich auch im Alleingang gemacht habe, all die Bergtouren oder all die schönen Spaziergänge zum Teil, die Naturerlebnisse, das ist einfach so etwas Genugtuung. Das ist einfach, das erfüllt mein Herz, das erfüllt mein Leben bis zum jetzigen Zeitpunkt. Und das macht irgendwo gelassen auf einer Seite mittlerweile ein bisschen weit. Jetzt bin ich 59. Und auf der anderen Seite aber auch sehr, sehr, sehr, sehr dankbar, dass ich das erleben durfte.
0: Aber kommen dann die Leute, die das Coaching wollen, nicht zu euch und sagen, ihr seid gegen Nordwand auf. Ihr seid auf dem Everest. Ihr könnt mir sicher helfen, mein Problem zu lösen, dass ich auch das Ziel komme, das ich will.
9: Nein, das ist eigentlich nicht so. Vielleicht bin ich dort durch sicher ein Vorbild oder, ja, das klingt auch so blöd. Aber wird ich als Vorbild wahrgenommen, weil ich trotz allen Widerständen immer wieder auch in Kraft bekomme, um den Lebensplan zu leben, weil ich meine, das ist ja nicht ein Beruf. Abenteurerin, du hast es gesagt, Albin, ist ein blöder Name, aber irgendwie muss man ja dem Namen geben können. Also ich bin nicht am Morgen aufgewacht irgendwann und habe mir gesagt, ich werde Bergführerin, ja, aber ganz sicher nicht, ich werde Abenteurerin. Ich bin nicht am Morgen aufgewacht und habe mir gesagt, jetzt gehe ich zum Everest, Südpol, Nordpol und mache aus dem ein Living, also ein Einkommen. Sondern das hat sich organisch entwickelt und das sind natürlich hunderte von Ängsten ausgestanden worden. Existenzängste, Ängste von aber auch Loslösung. Ich meine, ich war in Beziehung und sage irgendwie für anderthalb Jahre Ade miteinander. Das sind so Sachen, die einem schon prägen und wo ich einfach heute sage, zum Glück habe ich das gemacht, zum Glück habe ich das durchgezogen, zum Glück kann ich mich nicht zurückbinden. Und ich glaube, das ist das, was den Leuten Druck macht.
0: Abenteuer ist ein gutes Stichwort, weil er hat nämlich vor 10 Jahren, wo er das Buch geschrieben hat, Grenzgängerin, in einem Tagesgespräch gesagt, als Motivation auch für das Buch und eben für eure Tätigkeiten. Lassen wir da mal rein.
9: Was so ein Buch soll bewirken, ist eigentlich viel, viel mehr der Abenteuergeist im Mensch zu wecken. Also wir haben ja eigentlich, und das weiss man aus der Mythologieforschung von Joseph Campbell, der 1987 ist gestorben, dass es eigentlich nur 3 Auslöser gibt, wie dass ein Mensch auf einen Weg geht, der unbekannt ist. Das ist einerseits Schicksal, also irgendeine Krankheit oder Unfall oder ein Todesfall im Leben. Das ist eine Verführung, die man nicht widerstehen kann, wo man irgendwo in einer Geschichte landet, wo man auf einmal aufwachen tut. Oder das ist das Folgen vom inneren Ruf. Und das ist vielleicht das, was mein Buch ein bisschen zum Ausdruck bringen will. Das Folgen von meiner Ruf, den Mut können entwickeln, zu sich selber stehen und, das, was man ist und auch wette sein, dass man das zum Ausdruck bringen kann.
0: Das ist das, was er jetzt vorhin erzählt hat.
9: Ja, den Joseph Campbell habe ich natürlich schon noch im Hinterkopf, aber ich hätte jetzt, wenn Sie mich gefragt hätten, nach diesen 3 Aufbruchstimmungen, hätte ich müssen weit ins Hinterköpfchen vorgrimmeln.
0: Und eben der Abenteuergeist, den wollt ihr in den Leuten auch nicht mehr wirklich wecken?
9: Oder schon noch ein bisschen? Vielleicht auf eine andere Art und Weise. Ich meine, der Abenteuergeist ist natürlich etwas, was in allen von uns drin steckt. Das ist ja auch die Sehnsucht. Das ist aber eben auch der innere Ruf, für jemanden ist vielleicht das Abenteuer nur schon, ja, sich selber dürfen sein und sich selber können zum Ausdruck bringen auf eine Art und Weise, die er bis jetzt vielleicht so noch nicht gemacht
0: hat. In der letzten Sendung hat er gesagt, warum dass der Kenny so Extremexpeditionen mehr macht. Vielleicht müsst ihr das jetzt hier gleich auch noch an dieser Stelle sagen. Eben, ihr geht nicht mehr irgendwie auf einen Höchstberg oder in die tiefste Graben runter.
9: Nein, mache ich nicht mehr. Nein. Also, ich weiss jetzt gar nicht, was ich da alles für Ideen hatte, warum dass ich das nicht mehr mache. Es ist einfach, also im Moment ist es gar nicht möglich, weil ich habe ein Ross. Also, der ist in mein Leben hineingekommen. Ich habe den nicht gekauft, sondern der ist einfach mir, angehängt worden.
0: Suchen gelaufen ist auch noch schwierig beim Ross.
9: Suchen gelaufen ist es auch nicht, nein. Sondern es ist mir eigentlich quasi übergestülpt worden. Und, da habe ich jetzt die Verantwortung übernommen. Ich habe ja irgendwann mich müssen fragen, ja, kann ich das nicht? Und, will ich die Verantwortung tragen oder will ich die nicht tragen? Habe ich die Finanzen? Habe ich die Finanzen nicht? Die Finanzen muss ich sagen, ja, eigentlich kann ich mir das gar nicht leisten. Aber nein, jetzt gar nicht mit dem Ross den Weg und das klingt jetzt blöd, aber das meine ich auch mit, wenn sich das Leben organisch entwickelt, dass man dort auch offen ist für etwas, was man gar nicht erwartet hat. Wo man einfach sagt, okay, jetzt ist die Tür da, jetzt stosse ich die mal auf und gehe den Weg. Und ja, wir sind ja nicht am Ende vom Leben. Wir wissen ja nicht, habe ich dort die richtige Entscheidung getroffen oder habe ich sie nicht getroffen? Also wie gehe ich weiter? Wie tue ich mich weiterhin zum Ausdruck bringen, sodass es mir Freude macht? Und von daher Expeditionen, ja, das habe ich erlebt. Ich habe bis aufs Blut geschwitzt und ich denke, die Antarktis, die Woche vor der Ankunft zum Südpol, wo ich quasi, also dort hätte ich durchs Tor durchgehen können, dort hätte ich in den Erschöpfungstod hineingehen. Und ich glaube, das ist der grosse Wendepunkt gewesen. Der Nordpol war einfach nah noch gewesen. Okay, der Nordpol gehört auch noch mir. Das wollte ich einfach noch erleben. Aber eigentlich hätte ich nach dem Südpol können aufhören, weil all das, was mich auch motiviert hat oder was mich auch neugierig gemacht hat oder was mich fasziniert hat im Sinn von, wer bin ich, wenn ich wirklich am Limit bin? Total am Limit. Körperlich, emotional, mental am Limit bin. Wer bin ich da eigentlich noch? Und das sind all die Zwiebelschalen, die weggehen und am Schluss ist dein Kern von Charakter. Wer bist du da? Bist du da wirklich der oder die, was du von dir erwartest oder bist du irgendein riesen Arschloch? Ja, wo quasi über die Leichen rein, nicht über die Leichen, aber wo über Sterben reinsteigt und dort nicht hilft. Also wer bin ich da? Und der Südpol, die extreme Erschöpfung, die ich dort hatte, hat mir einfach gezeigt, ich bin ein Mensch. Ich bin ein Mensch mit Gefühl und ich bin ein Mensch, der seine Werte, glaube ich, ziemlich ein bisschen in der Ordnung hat. Und von dem Zeitpunkt weg habe ich gewusst, eigentlich gibt es nichts mehr zu suchen. Und nach dem Nordpol, wo das neu war mit dem Eisbär, wo die Eisbärbegegnung war, wo ein Kollege dann angeschossen hat, konnte ich sagen, jetzt ist fertig. Und das habe ich bis jetzt durch. Also wenn ich mich einmal entscheide, dann ist es entschieden. Dann gehe ich nicht mehr zurück. Ich gehe zurück in die Berge, ich bin am Berg führen. Ich habe Freude an den Bergen, ich habe Freude an der Natur und ich habe vor allem Freude an meinem Ross.
10: Aber wir werden Evelyn Binsack nicht mehr in ein Tagesgespräch einladen, weil sie etwas Extremes gemacht hat. Der Grund wird wegfallen, für
9: ja,
10: euch einzuladen.
9: Ich denke es, ja. So leid es mir tut.
10: Albin Schelbert, wie ist es bei euch? Das war jetzt eine einleuchtende Erklärung, warum man irgendwann aufhören kann mit Extremsachen. Wie ist es bei euch?
11: Ja, also ich habe gemerkt, wenn du extrem klettern tust, musst du fit sein, du musst trainieren. Und im Alter wird das nicht einfacher. Und da wir vorher schon Wildwasser gefahren sind, haben wir gefunden, mit dem Kanadier oder mit dem Kajak, das war, dann haben wir auch noch Schlittenhöhen gehabt, wir sind auch mal recht nordwärts getrieben gewesen. Und wir sind dann Sommer für Sommer nach Alaska oder nach Kanada, eben auf solche Flüsse gegangen mit dem Kanadier. Und das ist wie eine Expedition. Da bist du wochenlang unterwegs, allein. Und es ist höchst spannend, weil du alles selber musst finden und darfst nichts vergessen. Und es ist auch, wenn du nicht mehr extrem kletterst, die Belastung ist nicht mehr die gleiche, oder? Im Kajak sitzt ist mindestens, also es ist körperlich nicht die gleiche Belastung, aber mental natürlich vielleicht umso mehr, weil du allein bist, da gibt's keine Hilfe, wo schnell kannst, es kommt niemand vorbei, oder?
10: Und macht noch einen Bogen zu den Huskies, die ihr gehabt habt. Das ist ja auch noch speziell. Ihr seid auch von den ersten gewesen, wo in der Schweiz, wo so viel, glaub 20 oder 30 hatte er gehabt.
11: Ja, aber 40 Stück sind es mal gewesen. Aber wir haben natürlich, ich habe alle alten sind bei mir noch geblieben, solange sie gelebt haben. Und wenn man Rennen fahren mit einem grossen Zwölfergespann, dann musst du einfach immer wieder Junge nachzüchten. Und irgendwie ist also mal einfach der Moment gekommen, wo ich mir sagen musste, wir sind zu alt dafür. Wenn da 20 Hunde übrig bleiben, das geht einfach nicht. Aber wir haben mit den Hunden ganz tolle Sachen erlebt. Ich habe mehrere 4000er mit dem Schlitten gemacht, also auf den Gletscher unten übernachtet und dann auf 4000 raufgekommen. Und das ist etwas irrsinnig Spannendes und die Hunde haben so eine Begeisterung, etwas zu machen. Das steckt an. Und das Rennenfahren ist einfach, weil wir nicht im Norden oben leben, und du willst längere Strecken fahren, dann musst du an die Rennen gehen, die abgesperrt sind. Aber das ist eigentlich nicht das, was mich faszinieren würde. Aber wenn du 50 Kilometer fahren in der Schweiz, wo machst du das? Das gibt's praktisch nicht. Aber an den Rennen ist mindestens eine Strecke abgesperrt, da kannst du es. Wir sind dann auch immer nach der Rennsaison nach Finnisch Lappland raufgefahren und dann dort haben wir dann unsere Kilometer abgespult. Und das ist oberspannend.
10: Und eben, ihr seid auf die Bergen, auf die 4000er, und da hat er auch eine unglaubliche Erfahrung gemacht, wo die Leithündin einmal abgerannt ist und dann dir schon Angst hat gehabt um das ganze Rudel.
11: Ja, wir sind im Wildstrobel oben gewesen, und beim Abendfahren ist es so, du kannst, ich habe 8 Hunde sind davor gewesen, kannst nicht mit 8 Hunden abfahren. Das gäbe Tempo unkontrollierbar. Da habe ich einfach alle losgelassen, bis auf die Leithündin. Die hat mir gefolgt, wo ich runterfahren wollte. Alle sind runtergerannt, hinter drei und voraus. Und oft soll merken, da unten kommen Spalten. Dann ist eine Hündin neben an mir vorbeigerannt am Schlitten. Ich bin am Schlitten gesehen mit einem einen Hund davor. Rennt an mir vorbei und auf einmal taucht die ab in eine Spalte rein. Ich habe natürlich sofort bremsen und denke, jetzt abseilen, die rausholen. Bis ich alles eingerichtet habe, kommt die wieder unten auf. Jetzt ist die Spalte irgendwie, das ist unglaublich, unten irgendwie frei geworden. Die hat einen Bogen gemacht und kommt wieder zu mir rauf. Dann habe ich sie natürlich eingespannt, dann ist fertig sie mit frei rumrennen. Oder?
10: Und dann ist sie doch noch übernommen.
11: Ja, und ein anderes Mal sind wir, Rote Dotz heisst das. Das ist eine steile Abfahrt und ich habe gewusst, also ich kann nicht mit den Hunden und dem Schlitten runterfahren. Aber ich fahre runter, meine Frau bleibt oben bei den Hunden. Es ist so ein richtiger steiler Lawinenhang. Sie bleibt oben bei den Hunden und wenn ich unten bin, rief ich, dann kommen sie zu mir. War der Plan gewesen. Und ich bin unten gewesen, allein mit dem Schlitten anfahren, das ist kein Problem. Und dann sind die Hunde rot, sind einen Moment lang gerannt und auf einmal rennen die rechts raus. Richtig, Schwarenbachhütte. Und wir haben gewusst, einen Abend ist eine Felswand. Also, wenn, der ist gar nicht riefen. Die haben irgendetwas gefunden, dort, oder haben toll gefunden, und sind dort rausgerannt. Und ich dachte, ja gut, also, was soll ich machen? Es ist noch schlechtes Wetter gewesen, und ganz pappiger Schnee, also, ich wäre nie dort gekommen. Dann haben sie es aber selber gemerkt und kommen wieder zurück, und ich stand unter an einer Felswand, die etwa 40, 50 Meter hoch ist. Dann kommen die genau auf die Felswand zu. Da habe ich immer gedacht, die könnten neben durchlaufen. Das haben sie nicht gemacht. Sie sind immer mit dafür gekommen. Und weil es so lausiger Schnee war, ist der Vorderste einmal abgerutscht, zack, 10 Meter runter, wieder auf eine Band gekommen mit Schnee. Und dann zack, in den Schnee rein. Auch die Kerze gerade runter. Denke, der ist tot. Der schüttelt sich und kommt wieder raus. Dann ist der Zweite gekommen. Ich denke, nein, nicht nochmal. Wie das gleich passiert. Auf die erste Stufe runtergefallen, geschüttelt, und dann ganz runter ins Loch. Das war natürlich so pappiger Schnee gewesen, oder? Das hat sie wild gefedert. Und dann ist die Leithündin gekommen. Ich dachte, nur die nicht, wenn die verunfallt, das ist mein wertvollster Hund. Und die hat das irgendwie gemerkt und hat einen Bogen drumherum gemacht. Wahnsinn ist, wo wir dann alle wieder drunter gewesen sind, auf dieser Alp, wo es flach ist. Und ich denke, jetzt haben sie sicher genug vom Schlitten fahren und weiss nicht was. Und ich habe die probiert einzuspannen. Die haben die eine Begeisterung ist da wieder rum gewesen.
12: Das dürfte jetzt gar nicht. Das ist jetzt mal richtig los.
11: Unglaublich. Und das ist aber etwas Wahnsinniges. Die haben so eine Begeisterung, dass sie etwas machen können.
10: Aber eben mit Schlittenhüngen auf 4000 rauf, das hat er sicher auch, das hat schon niemand
11: gemacht. Das hat noch nicht manche gemacht.
10: Und Wolf hat er auch gehabt?
11: Ja, das ist Zufall gewesen. Ich habe dort eine Tierwelt. Ich habe es gehabt, weil das so lustige Inserat sind. Ein Duren, das ist ja lustig. Und dann einmal ist gestanden ein Wolf, Wölfe, oder ein paar Wölfe, und auf der hinteren Seite Lama. Da hat meine Frau gesagt, du, die Wölfe kann schauen. Dann habe ich gesagt, nein, spinn doch nicht. Da brauchst du Bewilligung und alles, um die haben. Und dann sage ich, wenn ich die muss schauen, mag diesen Wölfe, das sind ja klein, also wäre ganz klein. Dann wollte ich auf die andere Seite, wollte ich die beiden Lama. Wir haben die Mami da ein schönes Bauhaus umgebaut. Also, ich habe Land gehabt. Und dann sind wir die Wölfe, bin ich gegangen, geholt. Das ist himmeltraurig, wie die kalt geworden sind. Das heisst, die sind in einer Höhle unter Wasser gewesen, waren also fast ertrunken, oder? Also, und wir haben sie heimgenommen. Ich habe einen Zwinger gebaut, abgenommen, alles offiziell bestätigt. Das ist halt so seriös. Wir sind mit ihnen gelaufen, die haben nicht einmal mehr aufs Häuschen aufgumpen können. So lausiges Weg sind die gewesen. Also himmeltraurig. Und am Schluss, wir sind mit ihnen frei gelaufen. Also so zwei Wölfe, ein Männchen und ein Weibchen gewesen. Und die Leute haben immer wieder gesagt, was sind schöne Hunde und so. Was sind denn das für eine Rasse? Dann haben wir immer gesagt, ja, das ist ein Wolfshund. Das gibt's ja gar nicht. Und wenn man gesagt hat, es ist ein Wolf, dann ist tot verschrocken. Nein, und ich hatte dann die beiden Lama gehabt, und dann die Mutter das Weibli ist trächtig gewesen, dann haben wir noch einen Jungs gehabt dazu. Und das hat mir einen richtigen Zolli gehabt, einen Moment lang.
10: Albin Schelbert, als ich euch angefragt habe für die Sommerserie, hat er gesagt, ja, im Juni könnt ihr, aber im Juli seid ihr näher fort.
11: Ja, ich gehe wieder nach Finnisch Lappland. Und zwar mit dem Kanadier. Gehe ich auf den Inarisee, das ist ganz oben von Finnland, also Finnisch Lappland, hinter dem Polarkreis. Und das ist der drittgrößte See von Finnland und hat tausende von Inseln. Absolute Natur. Nichts verbaut, keine Häusle, oder wenig Häusle jedenfalls. Und das ist ein Traum. Süßwasser, kannst von Insel zu Insel fahren, kannst übernachten, wo du willst. Für mich ist das, Es ist wieder wie eine Expedition, du bist allein. Satellitentelefon nehme ich immer noch nicht mit. und das Handy geht nicht, weil du keinen Empfang hast. Also ich freue mich jedenfalls.
10: Also eben, wieder Aufbruch zu einer Expedition. Frank Senn, ihr habt vor 2 Jahren, als ihr im Tagesgespräch war, hat er gesagt, ihr seid wieder am Recherchieren für einen Film, wo es auch ein bisschen darum geht, die Visionen aufzuzeigen, was es zum Mount Everest gibt. Ich spiele euch einen Teil abspielen aus dem Tagesgespräch von dann.
8: Und dort war eine verrückte Idee von der Maya Gurung. Die hat, das ist eine der ersten nepali Frauen, die mit einer Nepali-Expedition Seven Summits hat gemacht hat, also alle höchsten Berge der Welt, und die ist jetzt in der Politik drin. Und mit der haben mit ihr geredet. Und dann sagt sie so, weisst, es ist noch verrückt, oder? Ich habe eine verrückte Idee. Jetzt tun wir doch einfach, so die Regierung oder Nepal so den Berg für 2 Jahre zutun. Nachher sollen Sherpas und die Träger sollen dort rauf, sollen den Berg räumen. Die sollen bezahlt werden von der Regierung, oder man müsste schauen, wie kann man sie finanzieren. Und wenn der Berg quasi wieder sauber ist, dann kommt man her und sagt so, jetzt sollen wir ihn wieder eröffnen und ihn vielleicht mit gewissen Regeln eröffnen. Und sie hat gelacht und hat so gesagt, ja, ich weiss, das ist utopisch. Aber es zeigt vielleicht wirklich auch, das Land ist in einem Wandel. Und die Leute sind sich schon bewusst, dass man irgendwo eine gewisse Grenze kommt. Und das hat vielleicht für mich auch wieder ein bisschen damit zu tun, mit dem Selbstbewusstsein oder der Entwicklung, die Nepali oder Nepal selber macht. Ob es wird passieren, sei dahingestellt.
10: Ihr habt dann gesagt, eben, ihr seid noch am Recherchieren, ihr wollt vielleicht da noch irgendetwas machen. Seid ihr da jetzt dran an einem Projekt?
8: Nein. Und ich muss jetzt wieder sagen, das ist ja wirklich in dem Gespräch mit der Maya ist das entstanden. Und ich glaube, es ist auch ein bisschen der Punkt, einfach eben, was für Visionen hat man im Everest? Und ich glaube, es ist einfach, die Maya hat dort eigentlich die Seite gezeigt von Nepali, wo eben findet, die Grenze ist erreicht. Und auf der anderen Seite haben wir eben die Realität, oder? Und ich glaube, es wird die Realität, es wird weitergehen mit dem Everest. Man wird weiter die Expeditionen haben. Sie setzen sich zu 15.000 Dollar auf, vielleicht ist es 20.000 Dollar. Aber ich glaube, die Faszination bleibt gleich. Für mich, ich muss ganz ehrlich sagen, ich würde nicht gerade sagen abgeschlossen, aber es ist auch so ein Teil, wo ich das Gefühl habe, das ist jetzt einfach eine Entwicklung, die dort weitergeht. Und für mich persönlich, ich glaube ja mit dem Film oder mit dieser Serie, die wir machen können, auch für mich persönlich, mit all diesen Jahren, wo wir immer wieder am Everest waren, oder den Film über Sherpas, den wir gemacht haben, es hat irgendwie so ein bisschen wie ein Ende gefunden. Mit dem Everest in dem Sinn. Was mir nach wie vor sehr, sehr nah ist das Land. Ich kann mir gut vorstellen, dass dort etwas entsteht. Wir sind im Moment in Gesprächen, eventuell können Ausbildungen zu geben von Kamerateams in Nepal, die sich mit dem Thema Climate Change auseinandersetzen, wo man dort Nachhaltigkeit etwas reinbringen können. Und ich habe so ein bisschen das Gefühl, für mich geht es eher in die Richtung. Also irgendwie können, auch wieder etwas zurückzugeben. Ich habe wunderbare Zeiten dort können erleben. Es war eine verrückte Zeit gewesen, aber es ist im Moment, es ist wirklich auch etwas, wo ist vielleicht auch, man verändert sich im Leben auch. Und ich glaube, immer das Gleiche machen und das Gefühl haben, weil man jetzt Bergfilme gemacht hat, die ganze Zeit, man muss ein Leben lang Bergfilmer sein. Es kann es irgendwie auch nicht sein. Plötzlich finde ich Wolf oder Lama oder ich weiss es auch nicht. Und ich finde, das ist spannend. Aber was sicher einfach da ist der Bezug Nepal. Und ich glaube, wenn ich dort in einer Form etwas kann zurückgeben oder auch nachhaltig etwas können machen und das, was wir dort aufgebaut haben, und mit unseren Leuten in Nepal selber, mit Leuten, die unsere Stringer, dort auch Leute ausbilden, zum Teil bereits, wenn man dort das nachhaltig könnte weiterziehen, das wäre sicher etwas, was ich mir gut vorstellen kann.
10: Und habt ihr denn andere filmische Projekte?
8: Im Moment ist es filmisch ein Projekt da, ja. Aber es ist nichts in dem Sinne so spruchreif. Was mich definitiv nicht mehr so interessiert, ist irgendeine Expedition oder irgendeine Route von A bis Z, einfach irgendwie irgendetwas Verrücktes. Das habe ich dürfen machen. Was mich interessiert, ist der Mensch. Und insofern, wer weiss, vielleicht gibt es wieder einen Film, einer, der mich sehr geprägt hat, ist die Todesfall Leotrud, wo wir das Beispiel können rekonstruieren konnten, was ist der passiert, also viel mehr der psychologische Aspekt hineinkommt. Was macht der Mensch, wie geht der mit der Natur um, was kann man daraus herausziehen? Das ist etwas, was mir eindeutig näher ist und wo ich im Moment muss sagen, ich lasse darauf abkommen und da bin ich jetzt gespannt, was aus dem herauskommt. In welche Richtung das geht.
10: Frank Sen, Evelyn Bensack, Albin Schelbert, merci vielmals, seid ihr diese Woche im Tagesgespräch Gäste gewesen und habt eure Blicke auf die Berge, auf eure Abenteuer und auf eure Filme gezeigt. Merci vielmals.
9: Ich sage vielen Dank.
8: Merci vielmals. Ja, an die ganze Runde.
9: Ja, danke. Also
8: an die ganze Runde, Albin. Ist cool, dich kennenzulernen.
6: Die Sommerserie 25 Jahre Tagesgespräch. Diese Woche ist es um Alpinismus gegangen. Und nächste Woche geht es dann weiter mit dem Charles Liebherr, der bis vor kurzem EU-Korrespondent für SRF zu Brüssel war. Das sind Mittagsinformationen von Radio SRF. Verantwortlich für die Nachrichten Thomas Fuchs. Am Mikrofon Radka Laubacher. Einen schönen Nachmittag.
13: Eins am Nachmittag.
14: Mit dem Mike Lamar, dem letzten Arbeitstag, Nachmittag von dieser Woche, ausser sein Glückspilz, hätten gerade Ferien. Das ist ein Hit aus den 60er Jahren, der Billy Joe Roll.

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0: Von 13.30 Uhr vor dem Gotthardtunnel Richtung Süden, ab Amsteg 6 Kilometer Stau und rund eine Stunde Wartezeit. Das Astra empfiehlt als Alternativroute die A13 via San Bernardino. Und Richtung Norden 5 Kilometer Stau und 45 Minuten Wartezeit ab Quinto. Die Einfahrten Göschnen und Airolo bleiben gesperrt. Dann Stau oder stockender Verkehr in Graubünden auf der A13 Richtung San Bernardino zwischen Reichenau und Rotenbrunnen. In der Region Basel auf der A2 Richtung Deutschland ab Schweizerhalle und auf der A3 Richtung Zürich ab St. Johann.

Everly Brothers auf SRF 1. 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Gerade nach einem swingmäßigen Titel vom Westschweizer Jeremy Kissling unter 0848 440 222. Und da kommt der Jeremy, Le Ours et la Hirondelle.

0: 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Es ist Zeit zum Spielen und ich bin sicher, dass unser Kandidat die richtigen Antworten wird fällen, weil fällen ist bei ihm ein wichtiges Thema.
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0: Albin Bindli Odermatt von Stäh im Kanton Appenzell-Ausserrhoden. Er ist pensioniert und hat unter anderem als Hobby Holzen. Wobei, Albin, du hast mir verraten, du tust die Bäume nicht selber fällen, he? Deine Bäume. Wer, wem übernimmt denn das?
2: Ja, wir haben eine Holzengruppe von Hasle. Obacht GmbH kommt einmal bei uns fällen und wir tun es noch weiter verarbeiten.
0: Was genau gibt es für dich noch zu tun, jeweils?
2: Ja, wir tun sie nachher alle mietern und dann nachher spalten und dann aufbiegen, trocknen lassen und dann schütteln und dann nachher verbrennen.
0: Also, der nächste Winter kann kommen, auch wenn es 6 Monate kalt wäre, du wärst ausgerüstet dort.
2: Wir sind parat.
0: Wunderbar. Ich hoffe, du bist auch parat für unser Spiel. 3 von 5. Wir haben dir 5 Fragen, immer netterweise mit 2 Antwortmöglichkeiten. Du musst eigentlich nur 3-mal die richtige tüpfen. Innerhalb vom Ticken, wo da kommt. Und wenn du 3-mal schaffst, dann gehört dir ein Jahrespass für Schweizer Museen 177 Franken wert. Soweit alles klar?
2: Okay, probieren wir es.
0: Also, dann legen wir los. Heute feiert der Schweizer Skicrack Franjo von Almen seinen 25. Geburtstag. Wer hat bei den letzten Olympischen Winterspielen im Februar mehr Goldmedaillen geholt? Eben der Franjo von Almen oder der Marco Odermatt? Wer hat mehr Goldmedaillen? Was denkst du?
2: Marco Odermatt.
0: Marco Odermatt, sagst du, bevor ich überhaupt da den Countdown kann drücken. Denn der Franjo von Almen ist zu Boltigen im Kanton Bern aufgewachsen. Die Wendy Holdener, ebenfalls Skistar, untere Berg im Kanton Schweiz. Welcher Ort liegt echt höher? Boltigen oder untere Berg?
2: Untere Berg.
0: Untere Berg, sagst du, Leute. Höhe, das hat nichts bedeuten, das Böps. Das war auch falsch Druck von mir. Also, nächste Frage. Der Franjo von Almen ist auch ein begeisterter und begabter Motocross-Fahrer. Letzten Monat hat er in einem Extremrennen in der Steiermark sehr gut abgeschlossen. Was ist grösser? Das österreichische Bundesland Steiermark oder am von Almen sein Heimatkanton Bern?
2: Kanton Bern.
0: Steiermark ist die Heimat von Arnold Schwarzenegger, auch bekannt als die steirische Eiche. Wer ist zuerst auf die Welt gekommen? Der Hollywood-Star und Ex-Politiker Arnold Schwarzenegger oder sein Landsmann und Ex-Skistar Hansi Hinterseer?
2: Der Erste.
0: Der Schwarzenegger.
2: Schwarzenegger.
0: In dem Fall. Und schon sind wir bei der letzten Frage. Der Hansi Hinterseer ist aus Kitzbühel, wo der Schwarzenegger regelmäßig die berühmte Hahnenkammabfahrt schaut. Welcher Schweizer hat auf der Streif die Hahnenkammabfahrt häufiger gewonnen? Der Franjo von Almen oder der Roland Colombin, der letzte verstorben ist?
2: Der Colombin.
0: Der Colombin, sagst du ganz sicher. Hast du das Rennen damals mal geschaut? So in den 70er Jahren?
2: Ich weiß es nicht.
0: Jawohl. Also ich war grosser Fan vom Colombin, weil er so unkonventionell war. Mal schauen, ob es klappt. Ja. Wir fangen vorne an. Wer hat mehr Goldmedaillen geholt bei den letzten Winterspielen? Zu Mailand Cortina, der Fronalmen oder der Odermatt? Du hast gesagt, der Odermatt. Und das ist leider falsch. Der Marco Odermatt hat 2-mal Silber und 1-mal Bronze geholt. Für einen hat er auf Gold müssen verzichten. Hingegen der Franjo von Almen unglaublich gerade 3-mal Gold. Absoluter Shootingstar von demselben Spiel. Ja, dann, was liegt höher? Boltigen oder untere Berg? Du hast auf untere Berg getippt und das ist korrekt. 925 Meter über Meer. Boltigen etwa 100 Meter weniger hoch. Dann, was ist grösser, Steiermark oder Bern, der Kanton? Du hast auf Bern gesetzt und das ist leider wieder falsch. Die Steiermark, das zweitgrösste Bundesland von Österreich, ist gut 2,5-mal so gross wie der Kanton Bern, der zweitgrösste Kanton von der Schweiz. Jetzt müsste der Rest stimmen für den Jahrespass. Wer ist zuerst auf die Welt gekommen? Der Arnold Schwarzenegger oder der Sänger Hansi Hinterseer? Der Arnold Schwarzenegger, hast du gesagt, und das ist korrekt. 79 ist er, der Hansi Hinterseer 72. Und jetzt hängt alles von dem Roland Colombin ab. Hat er mehr auf der Streif gewonnen oder der Franjo von Almen? Du hast gesagt Colombin. Und das ist korrekt.
2: Genau.
0: 19, da bist du wirklich sicher gewesen, gell, offenbar.
2: Ja, sicher, ja, ja.
0: 1973 und 74 hat er triumphiert, der Franjo von Almen. Er wartet noch auf seinen ersten Sieg dort auf der Streif. Ja, du hast hingegen einen weiteren Sieg drin, sag ich mal. Und zwar den Jahrespass für Schweizer Museen schicken wir sehr gerne zu dir heim. Ist
2: Appenzellische. Danke vielmals.
0: Ich danke dir fürs Mitmachen und einen jetzt schon angenehmen Winter mit deinem selber gehackten Holz oder geschlagenen Holz. Geschnitzten, geschiebelten Holz.
2: Danke auch, ja.
0: Hab's gut, gell? Tschüss, Alvin.
2: Noch einen schönen Nachmittag. Tschüss, ciao.
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0: Der Amerikaner Dan Fogelberg, Magic Every Moment. Und jetzt schauen wir ein paar Momente weit vorne auf den Sonntagvormittag.
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0: Und ein bisschen vorher, nämlich schon nach den zwei Nachrichten, erwartet sie meine unermüdliche Kollegin Tina Nägeli für unsere Wunschmusik-Doppelstunde 1 auf den Freitag. Ihr Lieblingslied gern schon jetzt via srf1.ch und Kontakt ins Studio. Am Mikrofon geht der Michael Amar auf und davon.
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0: Don't take your love
1: to Kenny Rogers auf SRF 1.
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1: Von 14 Uhr vor dem Gotthardtunnel Richtung Süden ab Erstfeld 9 Kilometer Stau und rund 1,5 Stunden Wartezeit ab. Ab irgendwo. Ab, was wird das etwa sein? Ich weiß gar nicht, Wassen oder so. Dann Richtung Norden, 5 Kilometer Stau und mindestens 45 Minuten Wartezeit ab Quinto. Die Einfahrten Göschenen und Airolo sind gesperrt. Und Stau oder stockender Verkehr in der Region Solothurn auf der A1 Richtung Zürich zwischen Lutherbach und Oensingen wegen eines Pannenfahrzeugs. Und in der Region Basel auf der A2 Richtung Deutschland ab Schweizerhalle sowie auf der A3 Richtung Zürich ab St. Johann.
3: Die Nachrichten von SRF um 14 Uhr mit Michael Wettstein. Es brennt im Süden Europas. In Frankreich und Spanien müssen Zehntausende Menschen ihr Zuhause verlassen. Die spanische Regierung hat den Notstand ausgerufen. Unser Schwerpunkt gleich. Dann China verhängt Sanktionen gegen bestimmte EU-Firmen. Und der neue deutsche Fußballnationaltrainer heißt Jürgen Klopp. Das Wetter heute und morgen viel Sonnenschein bei 27 bis 31 Grad. Im Südwesten Frankreichs an der Atlantikküste brennt es. Die Waldbrände breiten sich immer weiter aus. Zehntausende Menschen mussten in Sicherheit gebracht werden. In der Region um die Stadt Bordeaux ist mittlerweile schon eine Fläche verbrannt, die größer ist als der Zürichsee. ARD-Korrespondentin Carolina Döller berichtet.
4: Das Feuer in der beliebten Ferienregion um das Bassin d'Arcachon war am Mittwoch ausgebrochen. Laut Innenminister Laurent Nunez hat der Brand bisher eine Fläche von rund 100 Quadratkilometern verwüstet. Ein Feuerwehrmann wurde verletzt, knapp 100 Häuser beschädigt oder sogar zerstört.
5: Le feu n'est pas maîtrisé actuellement, donc il continue de progresser.
4: Das Feuer sei bisher nicht unter Kontrolle und breite sich weiter aus, warnte der Innenminister bei einem Pressebriefing am Vormittag. Rund 50 Kilometer weiter südlich bei Biscarrosse kämpften die Einsatzkräfte gegen den nächsten Großbrand.
5: Un feu important également a démarré, qui a eu une progression qui est un peu identique.
4: Auch dort ist ein großes Feuer ausgebrochen mit einer ähnlichen Dynamik. Es breitet sich sehr schnell aus und ist schwer zu kontrollieren. 700 Feuerwehrleute sind dort im Einsatz, auch aus anderen Landesteilen. Die Wetterbedingungen sind sehr ungünstig.
5: Extra zonal. Les conditions météo sont très défavorables.
4: Wegen der anhaltenden Trockenheit sind Böden und Vegetation ausgedörrt, die Waldbrandgefahr umso höher. Die jüngsten Hitzewellen verschärfen dieses Phänomen.
3: Caroline Döller von der ARD. Wegen der Waldbrände hat Frankreich die EU um Hilfe gebeten. Aus mehreren Ländern würden Löschflugzeuge und Helikopter erwartet, sagte Präsident Emmanuel Macron. Auch in Spanien brennt es weiterhin, vor allem in der Region Madrid. Die spanische Regierung hat einen Notstand von nationaler Tragweite ausgerufen. Damit steht mehr Geld zur Verfügung, um die Waldbrände zu bekämpfen. Laut dem staatlichen Sender RTVE ist es das erste Mal, dass diese Form von Notstand aufgrund von Waldbränden ausgerufen wird. Zehntausende Menschen mussten sich in Sicherheit bringen. Die Brände sind laut den Behörden außer Kontrolle. Die Regionalregierung in Madrid sagt, es bestehe die Gefahr, dass sich mehrere Brände zu einem noch größeren Brand vereinen. Die EU hat 4 Löschflugzeuge nach Spanien entsandt. 2 Meldungen aus der Schweiz. Auch hierzulande ist es sehr trocken. Rapperswil-Jona hat deshalb bei allen öffentlichen Brunnen in der Stadt das Wasser abgestellt. Die Pegel- und Grundwasserstände seien teilweise so tief wie noch nie, sagt der Stadtrat. Er ruft auch die Bevölkerung dazu auf, sparsam mit Wasser umzugehen. Das Thurgauer Obergericht hat einen Polizisten verurteilt. Der Polizist war mit Blaulicht und Sirene innerorts mit bis zu 110 km pro Stunde zu einem Einsatz gefahren. Das sei nicht gerechtfertigt gewesen, sagt das Obergericht und verurteilt ihn zu einer bedingten Geldstrafe und einer Buße. Er kann das Urteil noch anfechten. China verbietet es ab sofort, gewisse chinesische Güter an 14 Unternehmen aus der EU zu liefern, unter anderem an den deutschen Rüstungskonzern Rheinmetall. Das hat das chinesische Handelsministerium bekannt gegeben. Konkret gilt das Exportverbot für Güter, die sowohl zivil als auch militärisch genutzt werden können. Mit der Maßnahme reagiert China auf die Sanktionen, welche die EU gestern gegen Russland verhängt hat. Von den Sanktionen seien auch 14 Unternehmen aus China und Hongkong betroffen, schreibt das chinesische Handelsministerium. Zum Sport. Jürgen Klopp wird neuer Trainer der deutschen Fußballnationalmannschaft. Das hat der Deutsche Fußballbund in Frankfurt bekannt gegeben. Der 59-jährige Klopp folgt auf Julian Nagelsmann. Dieser ist als Nationaltrainer zurückgetreten, nachdem Deutschland den WM-16-Final gegen Paraguay im Elfmeterschießen verloren hatte. Jürgen Klopp war zuletzt Fußballverantwortlicher beim Red Bull-Konzern. Zuvor hatte er unter anderem Borussia Dortmund und Liverpool trainiert. Die Börsendaten von SIX. Der Swiss Market Index liegt im Moment bei 14.274 Punkten. Das ist ein Plus von 0,4%. Der Euro wird zu 93 Rappen gehandelt und der Dollar zu 81 Rappen 78. Und noch die Wetteraussichten. Heute scheint die Sonne bei 26 bis 29 Grad und auch morgen ist es zunächst sonnig bei etwa 30 Grad. Ab dem Mittag ziehen dann aus Westen ein paar Regenschauer und Gewitter auf, vor allem über den Bergen. Das waren Nachrichten von Radio SRF, verantwortlich Tobias Meyer.
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6: Freitagnachmittag, Sommerferienzeit und genau der richtige Moment, vor allem mit ganz bestimmten Musikgelüst. Wünschen Sie sich Ihr Lieblingslied auf dem Weg ins Wochenende jetzt per Telefon 0848 440 222. Das ist unsere Telefonnummer. Und wenn Sie sagen, oh, telefonieren, ich kann gerade gar nicht, ich bin ja gerade im Wartezimmer noch immer am Warten. Ein Mail machen können Sie vielleicht auch unterwegs, so wie Claudia Mine-Koch aus Geroldswil, via srf1.ch Kontakt ins Studio. Sie wünscht sich in Gedenken an Polo Hofer, der am 22. Juli 2017 gestorben ist, der da. Ich grüße von Herzen meine Mami, die gerade auf der Bebmeralp ist, meine Schwöhe, meine Familie und alle, die am Polo seine Musik ebenfalls lieben. Da schreibt Claudia Mine-Koch und am Mikrofon mit Ihnen die Wunscherfüllerin Tina Nägeli. Grüezi miteinander.

Der Polo-Selig darf SRF 1. Vorgestern vor 9 Jahren für immer gegangen und auch für immer unvergessen. Mit dem Wunsch von der Claudia Minekoch, wo sich die Alpenrose gewünscht hat, in Gedenken eben an einzigartigen Polohofer. Sie dürfen loswünschen, ihre Motivationssongs, ihre Lieblingslieder auf dem Weg ins Wochenende, noch bis am 4 Uhr hier auf SRF 1. Sie können auch anrufen, Studio übrigens auf 0848 440 222 oder mailen. Und sie dürfen natürlich auch ein Lied für jemand anders wünschen. Das ist natürlich klar. Zum Beispiel so macht das Margot Vogel, die uns per Mail schreibt. Sie wünscht sich für ihren allerliebsten Enkel, den Jeannot, der vor einer Woche geboren wurde und nun auf der Neonatologie Ips-Station dafür kämpft, diese Welt kennenlernen zu dürfen. Sie wünscht sich für ihn Morning Sun von der Sängerin der Melody Gardot. Lieben Gruß an Margot Vogel und ihren allerliebsten Enkel. Und wir drücken natürlich ganz fest von Herzen die Daumen, dass er diese Welt kennenlernen kann und wird. Das ist Melody Gardot auf SRF 1.

0: Morning Sun, Melodie Gardot. Bei uns auf der Freitag hier auf SRF 1. Mit ganzen Haufen verschiedenen Wünschen stürmen wir Richtung Wochenende. Vielleicht ist ja Ihr auch dabei. Jetzt dann eingeben, jederzeit per Mail über srf1.ch Kontakt ins Studio. Oder anrufen, habe ich vorher gesagt, die Nummer 0848 440 222. Die Regula Gantenbein aus dem thurgauischen Bottighofen hat diese Nummer gewählt. Erfolgreich. Grüezi, Regula.
1: Guten Nachmittag.
0: Guten Nachmittag. Du bist am Plägern, am Nichtmachen. Und das ist genau richtig so, sagst du?
1: Ja.
0: Gell? Das darf man als Pensionierte, hat sie mir vorher gesagt.
1: Jawohl.
0: Ich würde sogar so weit gehen und sagen, das muss man als Pensionierte, oder? Weil es gibt so viele Leute im Unruhestand, die einfach gar nicht mehr Ruhe geben, die eins nach dem anderen zu erledigen haben. Das ist ja wirklich faszinierend. Und du bist jetzt eine von denen wenigen, die in dem Fall sagt, ich geniesse meinen Ruhestand, nomen est omen Ruhestand.
1: Das mache ich. Und ich habe gesagt, wenn ich pensioniert bin, ich sage nie, ich habe keine Zeit. Wenn jemand kommt und ich Kaffee trinke, ich habe immer Zeit. Wenn Janine anruft, Testzeit für Kinder, habe ich immer Zeit. Ja, ich mache das immer so. Auch meine Kinder, die im gleichen Haus wohnen, wenn die kommen. Ja, immer
0: das tönt eigentlich einfach fantastisch, Regula. Und jetzt kommt noch der Realitätscheck von mir. Ich darf ja ketzerische Fragen stellen.
1: Ja.
0: Hast du dann wirklich immer Zeit? Also ich meine, manchmal hat man doch einfach keine Zeit, oder nicht? Ist das bei dir nie so?
1: Ich mache mir die Zeit.
0: Ah, gut. Also das heisst dann vielleicht mal, ich habe jetzt gerade bin ich in der Dusche, ich kann schwerlich an die Tür kommen, aber nachher.
1: So. 5 Minuten.
0: Gut. Gut, also. Und jetzt nehmen wir uns Zeit für deinen Wunsch, nämlich den John Brack mit «Es Praline», ja. Ein Remake quasi, ja. Vom Hank Williams im Jambalaya. Wer genau. Willst du grüssen mit dem Regula?
1: Alle, die mich kennen. Ich habe viele Bekannte in Bellach, in Lobiswil und die grüße ich alle, wenn die etwas gehört.
0: Gut. Ja. Das sind ein paar. Danach hat sich jetzt ja schon gewohnt.
1: Genau.
0: Also in dem Fall. Regula, ganz einen schönen Nachmittag.
1: Danke.
0: Und weiterhin ganz viel Zeit für dich und für alle Leute, die du gerne hast.
1: Danke. Ja, ich
0: habe. Sehr gut. Der John Brack auf SRF 1.
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Mariah Carey auf SRF 1 mit ihrem Dream Lover gehört, dank Hans Bernhard. Aus Tunesien, aus Bekalta, schreibt, er wünsche sich einfach das Lied. Auch so kann man es machen. Man braucht nicht immer einen super guten Grund oder ich brauche Motivationsmusik, ich bin am Staubsaugern abstauben seit 7 Stunden. Auch einfach so sagen, ich will einfach das Lied hören. Punkt, fertig, aus. Man behandelt alle gleich im Wunschkonzert heute am Nachmittag 1 auf der Freitag. 0848 440 222 ist die Nummer zum Anrufen oder mailen, wie Hans Bernhard das gemacht hat, über srf1.ch Kontakt ins Studio. Der Peter Schnurberger aus Winterthur hat das auch gemacht und schreibt, ich habe schon lange nicht mehr Queen gehört mit Radio Gugu oder Gaga. Ich wünsche das für alle, die mich kennen und die Queen ebenfalls lieben. Und ich glaube, das sind ein paar. Peter Schnurberger. Lieber Gruß auf Winterthur mit der Queen.

0: grosser Klassiker, immer wieder gern gehört und gewünscht von Peter Schnurrenberger aus Winterthur. Radio Gaga von der Queen of SRF 1. Machen gerade weiter mit Ihren Wünschen. Zuerst aber noch rasch das da.
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0: Um 14.32 Uhr in der Region Solothurn. Stau, eine halbe Stunde Zeitverlust auf der A1 Richtung Zürich ab Lutherbach wegen eines Pannenfahrzeugs vor Wangen an der Aare. Also Zeitverlust. Sie haben Zeit schon, aber halt einfach noch jemand anders, als Sie vielleicht gern wären. Dann Stau oder stockender Verkehr in der Region Basel auf der A2 Richtung Deutschland ab Schweizerhalle sowie auf der A3 Richtung Zürich ab St. Johann. In Graubünden auf der A13 Richtung Chur zwischen Reichenau und Rotenbrunnen und vor dem Gotthardtunnel Richtung Süden ab Erstfeld 9 Kilometer Stau, rund 1 Stunde 30 Minuten Wartezeit, das Astra empfiehlt als Alternative die A13 via San Bernardino. Und Richtung Norden 5 Kilometer Stau, mindestens 45 Minuten Wartezeit ab Quinto. Die Einfahrten Göschenen und Airolo sind gesperrt. Dort, wo Sie sich brauchen, viel Geduld.
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0: Wir kommen jetzt gerade zum Manuel Salvador aus Chur, der unterwegs ist. Grüezi, Manuel.
3: Ja, hallo. Hoi.
0: Ja, hallo, grüezi. Und zwar unterwegs in musikalischer Mission, kann man sagen.
3: Genau, richtig, auf Luzern.
0: Du gehst aber an
3: ein Blueskonzert.
0: An ein Blueskonzert, wunderbar. Ja. Und da fährt man also schon um 2:30 am Nachmittag los. Ist das schon bald?
3: Oder? Ja, ich gehe noch. Nein, um 6 Uhr am Abend.
0: Ah, ja.
3: Aber ich gehe noch ein bisschen in die Stadt. Dann.
0: Ja, ja, da lohnt sich der Weg, oder?
3: Ja, genau.
0: Gut, ist doch wunderbar. Und jetzt hast ja du eigentlich keine Ferien, wenn du mir sagst, du bist Lehrer, oder?
3: Ich habe Ferien, richtig, mhm. Ja. Mhm.
0: Wie viele Ferien hat man tatsächlich als Lehrperson?
3: Etwa 13 mhm. Wochen.
0: Mhm. Aber ja. Wirklich, also du musst ja auch noch vorbereiten wahrscheinlich. Während Kinder Ferien haben, sind ja die Lehrpersonen dann schon auch noch ein bisschen am Vorbereiten.
3: Ja, ein bisschen muss man da sicher, ja klar. Ja. Aber man kann sich selber einteilen, das ist schön.
0: Ja, das ist schön. Ah gut, wunderbar. Gut, dann nachher geniessest du in dem Fall die schulfreie Zeit gerade so fest wie die Jungen, wie die Kleinen oder vielleicht auch die grossen Schüler. Und wünschst dir jetzt Musik von einer Künstlerin, die wahrscheinlich bei SRF 1 noch nicht alle Hörerinnen und Hörer kennt, nämlich The Weather Station aus Kanada.
3: Genau, ja.
0: Was gefällt dir so an ihr?
3: Ich habe die vor ein paar Jahren zuerst mal gehört, auch am Radio. Mhm. Und das hat mir gerade die Ärmel reingezogen. Mhm. Und dann habe ich sie zum Glück kurz später gerade live gesehen in Zürich. Mhm. Und seitdem noch mehr Fan von ihrer, macht fantastische Musik.
0: Mhm. 7 Alben hat sie schon draussen, die Tamara Lindemann, die eben als Weather Station auftritt. Und wer willst denn du grüssen mit deiner Lieblingskünstlerin?
3: Ich grüsse meine Familie, die in Chur geblieben ist. Mhm. Meine Frau Maria und meine Kinder Indira und Reinaro.
0: Sehr schön. Da könnt ihr ein bisschen schöne Musik hören, während der Papi heute Abend noch.
3: Genau,
0: schöne Musik. Genau. Ist doch gut. Also, dann habe ich etwas davon dir. Viel Vergnügen zu Luzern und am Konzert. Und
3: danke,
0: eine gute
3: vielmals.
0: Weiterfahrt.
3: Super. Ja.
0: Danke dir.
3: Danke vielmals. Tschüss. Ciao, ciao.
0: Der Manuel Salvador aus Chur haben wir da gerade gehört. Und da kommt sein Wunsch. The Weather Station.

0: Der Kunz auf SRF 1, gewünscht von der Cornelia Küttel aus Rotenburg, das ist Kanton Luzern, der schreibt: Ein Gruß an alle, die daheim sind in der schönen Zentralschweiz. Und das Schöne an Eis auf den Freitag da bei uns ist, auch alle anderen dürfen zuhören. Danke für den schönen Wunsch. Der nächste Wunsch, der kommt aus Bern, von der Jasmin Baliboda, die schreibt: Ich wünsche für mich und für alle ABBA-Fans das Lied Summer Night City. Als nicht mehr ganz junges Semester hoffe ich, dass die Jungen die tolle Musik von ABBA nicht vergessen. Ganz herzlichen Dank, schreibt sie, Jasmin Baliboda aus Bern. Hören wir gerade Summer Night City von der ABBA. Das ist aus dem Jahr 1978. Also so lange her jetzt auch nicht. Und ein Jahr darauf sind ja ABBA dann in der Schweiz in Les Ains und haben für verschiedene Unterhaltungsformate gedreht.
1: 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ABBA in Switzerland. Money, money,
0: money. Must be funny. So hat das dort mal getönt. In einem Beitrag vom Schweizer Fernsehen.
2: Wenn ABBA kommt, dann kommen da die Journalisten in rauen Mengen. Was Politiker recht ist, soll der ABBA billig sein. Man macht eine Pressekonferenz. Nur, was fragen? Eigentlich weiss man ja schon alles. Wenigstens, was die Musik betrifft. Zum Glück gibt es etwas Weltbewegendes aus dem Privatleben von der Agnetta und von Björn, wo die Journalistengemüter in Unruhe versetzt. Eine Scheidung.
0: Ja. Und die Scheidung, die hat natürlich die Journalistinnen und Journalisten brennend interessiert. Da haben sich nicht alle drüber gefreut. Beispielsweise der Plattenchef hat gefunden, ja, hätte man nicht etwas anderes können fragen.
3: Ich muss sagen, ich bin eigentlich sehr enttäuscht von der Qualität der Fragen, wo man an so einer Pressekonferenz diesen Leuten stellt. Ich möchte umgekehrt ABBA ein sehr gutes Zeugnis ausstellen, weil sie sich ruhig und freundlich geschlagen haben bei diesen Fragen, die doch immer die gleichen sind.
0: Ja, man sagt auch professionell heutzutage. Sie sind professionell geblieben, sonst wären sie ja nicht ABBA. Der Wunsch von Jasmin Baliboda, die uns gerade zurückgebracht hat, Ende 70er Jahre jetzt. Schöne Musik von damals auf SRF 1.

Jasmin hat sich ABBA mit Summer Nights City gewünscht auf SRF 1. Sie stecken mitten im Wunschkonzert. Wenn Sie jetzt gerade eingeschaltet haben, eins auf den Freitag, heisst es bei uns noch bis am 4 Uhr am Nachmittag, Ihre Lieblingslieder, Ihre guten Wünsche für sich oder auch für andere. Gerne auch per Telefon auf 0848 440 222. Und das ist auch der Moment übrigens, wo wir wirklich grosse Wundertüten aufmachen miteinander an Musik. Wir wissen ja auch nicht, auf was Sie gerade Lust haben. Da treffen die verschiedensten Genres, Bands und so weiter Sprachen auch aufeinander. Jetzt gerade Französisch. Der Martin Heldstab aus Winterthur hat uns geschrieben. Und zwar schreibt er: Ich wünsche mir für meine Familie von Michel Sardou das Lied Les Lacs du Connemara. Danke für die grossartige Sendung am Freitagnachmittag. Ja, danke Ihren Wünschen. Für den Martin Heldstab und seine Familie aus Winterthur.

0: Sechs Minuten lang «Le Lac du Connemara», der Michel Sardou auf SRF 1. Der Musikwunsch, der hat sich auf jeden Fall gelohnt. Sechs Minuten Lieblingsmusik hat es gerade gegeben. Da bei uns. Und Ihre Lieblingsmusik natürlich jederzeit wünschen. Bis am 4. Eins auf den Freitag. Ihre Lieblingslieder auf dem Weg ins Wochenende. Gerne auch per Mail über srf1.ch Kontakt ins Studio. Und am Telefon habe ich jetzt Fabienne Lehnherr aus Horgen, wo der Altersschnitt von unserem Publikum dramatisch runterreisst. Fabienne, hoi!
1: Hoi!
0: Hoi! Du bist nämlich in der 4. Klasse. Und du hast jetzt gerade Sommerferien. Wenn wir alle wissen, die langen Sommerferien. Wie geht's dir? Ist dir schon langweilig oder ist dir nie langweilig? Was machst du so?
1: Also, mir ist nicht so oft langweilig, aber ich spiele auch gerne mit meinen Eltern. Ab und zu ist mir schon langweilig, aber ich mache auch gerne Freundinnen ab.
0: Ah ja, das ist ja toll. Und du hast mir gesagt, ihr seid schon weg gewesen. Was ist denn jetzt noch so ein bisschen der Plan? Jetzt sind wir ein bisschen daheim und was steht da amig so auf dem Programm an einem Tag von der Fabienne Lehnherr?
1: Ja, wir gehen gerne in die Party. Mhm. Und ich nähe auch jetzt.
0: Oh!
1: Ja.
0: Was nähst du?
1: Ich habe etwa 7 Lavendelküsse genäht.
0: Ho, das sind ein paar. Die sind aber nicht alle für dich allein, oder?
1: Nein, ich habe viel verschenkt und ich habe ein grosses Wolkenküsse genäht.
0: Oh, das tönt sehr kuschelig, ein grosses Wolkenküsse. Und für wer ist das?
1: Für mich.
0: Sehr gut, das habe ich gehofft, dass du das sagst, dass du dir selber etwas Kuscheliges machst. Und nächste Woche, was ist da angesagt?
1: Wir sind glaube ich auch einfach noch zuhause und gehen in die Party.
0: Schön. Ja. Das ist etwas, weißt, bei mir ist es ja schon eine Zeit her, seit ich so alt war wie du. Ein bisschen sehr lang. Und ich weiss aber noch, dass die Sommerferien, das ist einfach ewig gegangen. Und das war so schön gewesen, weil da hat man einfach so in den Tag hineinblägern und ein bisschen Zähl bambeln lassen. Das geht dir heutzutage wahrscheinlich ähnlich, gell?
1: Ja.
0: Ja. Ein paar Sachen ändern sich nie. Du wünschst dir den Tayo Cruz mit Dynamite. Willst du noch jemanden grüssen, Fabienne?
1: Ja, ich grüße gerne Freddy und Kathrin und meinen Papi, der gerade in Rapperswil am Arbeiten ist.
0: Gut, in dem Fall. Dann nachher wünschen wir euch weiterhin ganz einen schönen Nachmittag. Danke tausend fürs Telefon, liebe Fabienne. Und weiterhin schöne Sommerferien.
1: Danke.
0: Tschüss, schönen Nachmittag.

0: Dynamite, Tayo Cruz, gewünscht von der Fabienne Lehnherr aus Horgen, die gerade Sommerferien geniesst. Blick auf die Strasse, auch nicht den Nachrichten, weil die gibt es jetzt.
1: Die Nachrichten von SRF um 15 Uhr mit Michael Wettstein. In Spanien gilt ab heute wegen der Waldbrände ein Notstand von nationaler Tragweite. Die Regierung hat ihn ausgerufen, damit sie mehr Geld für die Bekämpfung der Brände einsetzen kann. Diese Form von Notstand sei noch nie zuvor wegen Waldbränden ausgerufen worden, berichtet der staatliche Sender Spaniens. Laut Behörden sind die Brände westlich von Madrid außer Kontrolle. Zehntausende Menschen mussten bereits evakuiert werden. Die EU hat 4 Löschflugzeuge zur Unterstützung nach Spanien entsandt. Und auch in Frankreich werden weitere Gebiete evakuiert. Über 60.000 Menschen mussten sich im Südwesten des Landes vor dem Feuer in Sicherheit bringen. Unter ihnen auch viele Feriengäste. In die Schweiz. Wegen des Verdachts auf Schändung haben die Zürcher Behörden einen Arzt in Untersuchungshaft genommen. Die Zürcher Staatsanwaltschaft hat entsprechende Medienberichte bestätigt. Der 65-jährige Österreicher soll über Jahre hinweg Patientinnen mit Mitteln ruhig gestellt und anschließend missbraucht und gefilmt haben. Aufgeflogen ist er, nachdem eine Patientin eine versteckte Handykamera im Untersuchungsraum bemerkte. Auch die Staatsanwaltschaft im österreichischen Graz ermittelt gegen den Mann. Die Behörden gehen dort von mindestens 8 Betroffenen aus. Zu 2 kurzen Meldungen aus der Schweiz. Auch hierzulande ist es sehr trocken. Rapperswil-Jona im Kanton St. Gallen hat deshalb bei allen öffentlichen Brunnen in der Stadt das Wasser abgestellt. Die Pegel- und Grundwasserstände seien teilweise so tief wie noch nie, sagt der Stadtrat. Er ruft auch die Bevölkerung dazu auf, sparsam mit Wasser umzugehen. Das Thurgauer Obergericht hat einen Polizisten verurteilt. Der Polizist war mit Blaulicht und Sirene innerorts mit bis zu 110 Kilometern pro Stunde zu einem Einsatz gefahren. Das sei nicht gerechtfertigt gewesen, sagt das Obergericht und verurteilt ihn zu einer bedingten Geldstrafe und einer Buße. Er kann das Urteil noch anfechten. Und jetzt noch in die Türkei. Dort soll eine neue Oppositionspartei entstehen mit dem simplen Namen Neue Partei. Dahinter steht der abgesetzte Chef der Oppositionspartei CHP, Özgür Özel. Zusammen mit über 90 weiteren Parlamentarierinnen und Parlamentariern hat er die CHP verlassen und nun die Gründungsdokumente für die neue Partei eingereicht. Mit dem Schritt protestieren sie gegen ein Gerichtsurteil, das den CHP-Parteitag von 2023 und damit auch Özels Wahl zum CHP-Chef für ungültig erklärt hatte. Die neue Partei wäre künftig die zweitstärkste Kraft im Parlament hinter der konservativen AKP von Präsident Recep Tayyip Erdogan. Und dann noch das Wetter. Heute und morgen gibt es viel Sonnenschein bei 27 bis 31 Grad. Morgen im Tagesverlauf, vor allem über den Bergen, einzelne Gewitter. Das waren Nachrichten von Radio SRF. Verantwortlich Tobias Meyer.
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0: Um 15.03 Uhr in der Region Solothurn Stau und 45 Minuten Wartezeit auf der A1 Richtung Zürich ab Kriegstetten wegen eines Pannenfahrzeugs vor Wangen an der Aare. Dann Stau oder stockender Verkehr in der Region Basel auf der A2 Richtung Deutschland ab dem Schweizer Halle-Tunnel und auf der A3 Richtung Zürich ab St. Johann. In der Ostschweiz auf der A1 Richtung St. Gallen zwischen Matzingen und Münchwilen nach einem Unfall. Dann in Graubünden auf der A13 Richtung Chur zwischen Reichenau und Rotenbrunnen. Und der Klassiker zum Schluss vor dem Gotthardtunnel Richtung Süden ab Erstfeld 9 Kilometer Stau, rund 1 Stunde 30 Minuten Wartezeit. Das Astra empfiehlt als Alternative die A13 via San Bernardino. Und Richtung Norden 4 Kilometer Stau bis zu 45 Minuten Wartezeit ab Quinto. Und die Anfahrten Göschnen und Airolo sind gesperrt.
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0: Oder unterwegs in den Sommerferien, wenn Sie das eher gerade betrifft. Sie können so oder so wünschen, bis am 4. Ihre Lieblingssongs oder vielleicht auch die Lieblingslieder von jemand anderem. Jetzt starten wir gerade mit der Tina Turner, «On Silent Wings», gewünscht von Benny Gut aus Neuenkirch, wo schreibt: «Vielen Dank für die tolle Musik vor dem Wochenende.» Also der Dank geht an Sie, die gewünscht haben. Wir haben ja nichts gemacht. Falls ihr mir... Oh, jetzt habe ich den falschen Wunsch angefangen vorlesen. Ah, dann starten wir in dem Fall mit dem Udo Lindenberg, weil der Benny Gut wünscht sich nämlich den. Falls ihr mir den Kompass von Udo Lindenberg erfüllen könntet, wäre das ein Riesenaufsteller. Ich grüße meinen Schätzi Manuela, das ganze SRF-Team, danke tausig, und alle, die mit langen Hosen im Büro arbeiten und noch keine Ferien haben. Oh, Benny Gut. In dem Fall, gut Schwitz, dort in Neuenkirch und... Da kommt dein Wunsch, Udo Lindenberg auf SRF 1. Am Mikrofon mit Ihnen, Tina Nägeli.

1 auf den Freitag. Per Telefon auf 0848 440 222. 0848 440 222.

0: Tina Turner auf SRF 1, unverkennbar, On Silent Wings, gewünscht vom Guido Eberhardt aus Bern für meinen Freund Kuno. Hat er per Mail dazu geschrieben auf srf1.ch. Kontakt ins Studio, auch dort können Sie Ihren Wunsch aufgeben, noch bis um 4 heute am Nachmittag. Und jetzt ist der Linus Jud aus Rieden an der Reihe. Grüezi, Herr Jud.
1: Grüezi.
0: Sie haben mir gerade gesagt, Sie sind extra neben draussen gefahren, zum Anhalten, mit dem Auto unterwegs. Haben Sie heute noch ein paar Besorgungen zu machen vor dem Wochenende?
1: Ja, ich würde gerne meine Frau grüßen und meine Kinder und meine Grosskinder und alle meine Mitmenschen.
0: Ja, das tönt toll. Wie viele Grosskinder sind denn das? Von wie viel reden wir da?
1: Ja, leider nur von zwei.
0: Leider. Sind Sie gern Grosspapi?
1: Ja, schon, sehr, ja. Ja. Und ich kann auch, ich sage immer, ja, sage doch am Morgen mal guten Tag, Grosspapi, ich höre das Wort so gerne.
0: Sicher. Ich glaube, wahrscheinlich gibt es da das absolute Gegenteil von Leuten, die sagen, nein, bloß nicht Grossvati, aber Sie hätten in dem Fall gern, dass Sie jeden Tag so begrüßt werden. Wird der Wunsch berücksichtigt? Klappt das, Herr Jud?
1: Sagen Sie es nochmal.
0: Wird Ihr Wunsch berücksichtigt? Klappt das? Werden Sie so begrüßt?
1: Entschuldigung, ich habe es nicht verstanden, weil ich habe noch Hörgerät.
0: Das macht doch nichts. Ich habe nichts Wichtiges gefragt. Ich wollte nur fragen, ob Ihnen dann die Leute so Guten Morgen sagen, wie Sie es gerne hätten.
1: Ja, wir sind alle Leute freundlich. Ich möchte gar nicht jammern.
0: Ja, wenn man in den Wald reinruft, ruft es zurück, gelten Sie.
1: Da haben Sie recht, so gut. Ist es ja.
0: Also, und jetzt grüßen Sie also Ihre Frau und Ihre Kinder und Ihre Enkel mit Adelita. Und möchten Sie noch jemand anders grüßen?
1: Ja, eigentlich speziell eben all die Kollegen vom Oberkleiner Club, wo leider jetzt kein Oberkleiner Stück gehört. Aber ist alles gut und so.
0: Gut, ja, genau, das hätten Sie ursprünglich gesagt. Und dann habe ich gesagt, aber das wäre eher gerade das Wunschkonzert bei der Musikwelle, das auch gerade jetzt läuft. Darum bleiben wir jetzt bei der Adelita und wünschen Ihnen eine gute Weiterfahrt und einen lieben Gruß an die Familie Linus Judus Rieden. Ganz einen schönen Nachmittag. Danke, Tausig.
1: Und Ihnen auch einen schönen Nachmittag und eine schöne Wochenende. Danke vielmals.
0: Danke, Tausig. Trini Lopez mit Adelita hier auf SRF 1.

grossen Klassiker. Gente di Mare, Umberto Tozzi und Raff, su SRF Uno. Gewünscht von Simon Wüst. Aus Hindelbank und schreibt, dass er gern Wunschkonzert hört und er gern will Karin Marer aus Birmenstorf grüßen, welche derzeit ihre Familienferien an der italienischen Adriaküste genießt. Ganz herzliche Grüße. Ich habe sie fest gern und vermisse sie. Und außerdem grüße ich alle Arbeitskollegen vom Team SBB Hochrechnung Personenverkehr, dabei speziell den, Klammer, einzigen SRF1-Hörer Werni Eberli. Den einzigen SRF1-Hörer? Also, lieber Simon Wüst aus Hindelbank, da müssten wir dann schon einmal miteinander drüber reden, wie das jetzt gemeint ist. So wie ich es jetzt in den letzten bald eineinhalb Stunden erlebt habe, seit ich da nach dem Michael Amar die Sendung übernommen habe, hat doch nicht nur der Werni Eberli hat sich gemeldet, noch ein paar andere. Ja, vielleicht ist er der Einzige, den er kennt. So oder so. Ihre Wünsche sind mir Befehl. Sie können es per Mail schicken über srf1.ch, Kontakt ins Studio oder auch anrufen auf 0848 44 222. Und jetzt kommt eine Melodie, die Sie alle kennen. Ja, ich weiss, das ist jetzt wirklich, das nehme ich einfach an und ich glaube, das stimmt auch tatsächlich. Der Wunsch von Peter Pfiffner-Balmer. Ausser ganz. Wir sind am Honigschleudern und grüßen alle anderen Imker und Imkerinnen, die das diese Tage auch tun. Und zwar mit dem Lied, das Sie alle kennen. Herzlichen Dank, liebe Grüße ins Studio, der Peter und Ruth Pfiffner aus Sargans. Da kommt der Karel Gott für alle Imker und Imkerinnen.

0: Die Biene Maiat, Fernsehtitel, Melodie zu der Serie von Karel Gott auf SRF 1. Für alle Imkerinnen und Imker gewünscht ab 1 auf den Freitag bei SRF 1. Noch eine halbe Stunde, gute halbe Stunde, Ihre Wünsche. Wir machen die Schlägel wecken weiter mit einem, wo ein grosser Klassiker ist und auch wirklich, ja, für den kann man sich Zeit nehmen, so sage ich es. 8 Minuten 37 lang. Wir spielen natürlich die Version für den Daniel Beljean aus Wangen bei Holten schreibt. Er hätte jetzt gern Purple Rain von Prince für alle, die mich kennen, besonders für Boyki, der morgen an die Pride in Bern geht. Da kommt der Unvergessene, einzigartige. Das ist der Prince auf SRF 1.
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0: Purple Rain vom Prince of SRF 1, grosser Klassiker, der hinten raus für mich tönt wie die musikalische Version von einer To-Do-Liste von Leuten, die bald in die Ferien fahren, die noch wahnsinnig viel zu tun haben. Da fliegen viele Gedanken durch den Kopf. Und je mehr man abarbeitet und vorbereitet, desto ruhiger wird es plötzlich wieder. Könnte man sich vorstellen, dass da jetzt ein paar nicken und sagen, oh ja, oh ja. Schön wäre es, wenn die To-Do-Liste mal ein bisschen ruhig würde. Ruhigen. Alle schöne Ferien, die sie schon haben. Und mit zwei, die gerade unterwegs sind, dort hin, haben wir es jetzt dann gerade zu tun, da bei 1 auf den Freitag. Zuerst aber noch das da.
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0: Um 15.34 Uhr in der Region Solothurn. Stau und 45 Minuten Wartezeit auf der A1 Richtung Zürich zwischen Kriegstetten und Wangen an der Aare. Dann Stau oder stockend in der Region Zürich auf dem Nording Richtung St. Gallen ab dem Limmataler Kreuz. In der Region Basel auf der A2 Richtung Deutschland ab dem Schweizer Halle-Tunnel und auf der A3 Richtung Zürich ab Dreirosenbrücke. In Graubünden auf der A13 Richtung Chur zwischen Landquart und Zitzers nach einem Unfall. Bitte bilden Sie hier eine Rettungs und dann einfach schön vorbeifahren und nicht zu lange schauen. Da wäre allen dient. Danke. Auf der A13 Richtung Chur zwischen Reichenau und Rotenbrunnen ebenfalls Stau. Dann vor dem Gotthardtunnel Richtung Süden ab Erstfeld 9 Kilometer. Rund 1 Stunde 30 Minuten Wartezeit. Das Astra empfiehlt als Alternative die A13 via San Bernardino und Richtung Norden 4 Kilometer Stau aktuell. Bis zu 45 Minuten Wartezeit ab Quinto. Die Einfahrten Göschnen und Airolo sind gesperrt. Viel Geduld, denen die sie brauchen
2: können. 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
0: Auf dem Weg an Lieblingsort müsste es eigentlich jetzt heissen für Hans-Jörg und Rahel Fonto plus Rupperswil. Hallo miteinander.
3: Hallo.
0: Grüezi Hans-Jörg Fonto. Rahel gerade am Auto fahren und der Beifahrer hat das Telefon übernommen und übernimmt die Wünscherei. Ihr geht an euren Herzensort und der ist eine halbe Stunde weg. Erzählt, wo geht es hin?
3: Ja, jetzt geht nur noch etwa eine Viertelstunde und dann haben wir es.
0: Hey, super. Bis ihr wo sind?
3: In Brienz. Brienz selber.
0: Mhm.
3: Und das ist ein wunderbarer Ort auch. Auch touristisch sehr gut erschlossen.
0: Mhm. Und es ist euer Lieblingsort, weil ihr dort ein kleines Projekt habt, sage ich jetzt einmal, nämlich
3: genau.
0: Ein Schindelhäusli.
3: Ein Schindelhäusli, das etwa 300 Jahre alt ist. Also zu Johann Sebastian Bachs Zeiten ist das gebaut worden.
0: Mhm.
3: Und wir haben jetzt natürlich zu tun in so einem Häusli.
0: Mhm.
3: Das ist eigentlich nicht zum Beihöch lagern, sondern
0: zum Abpacken. Wir müssen,
3: genau.
0: Ja. Was gibt's denn da alles zu tun?
3: Ja, das sind vor allem die Handwerker. Wir haben eine grosse Familie, die mithilft.
0: Ah, oh, schön.
3: Ich bin jetzt selber nicht einer, der ja, eigentlich zwei linke Hände, wenn es um das geht.
0: Mhm.
3: Aber ich habe mal Ideen, ich habe gute Ideen und die Ideen gebe ich weiter denen, die Handwerker wirklich als Handwerker gut arbeiten.
0: Ja, also zwei linke Hände, das sind die, die dann delegieren. Und die braucht es eben auch. Hans-Jürg, auch
3: genau,
0: ganz wichtig.
3: Beides.
0: Genau,
3: ja,
0: es braucht beides. Gut.
3: Ja.
0: Also, der Lieblingsort am Brienzersee, ein Schindelhäuschen. Aber ist, kann man dann sagen, ihr fahrt jetzt in die Ferien? Jetzt habe ich ja vorher gesagt, ihr fahrt in die Ferien, aber dann verstimmt ihr das eigentlich gar nicht. Ihr könnt arbeiten.
3: Ja, es ist beides. Es ist so ein bisschen ein Mix. Manchmal haben wir Zeit zum Baden.
0: Mhm.
3: Was ja auch noch eine anstrengende Sache ist bei diesen Temperaturen dort. Dass der Brienzersee hat meistens 20 Grad, also 18.
0: Perfekt,
3: 19
0: oder? Als
3: Grad.
0: Abkühlung.
3: Ja, Abkühlung ist wirklich, das ist angesagt.
0: Gut.
3: Das geniessen plange ich jetzt schon drauf.
4: Ja, das glaube ich. Gut, also dann nachher spielen wir jetzt Musik, die passt. Ihr hättet gerne Brienzersee vom Traufer, spielen wir natürlich sehr gerne. Und jetzt die grosse Frage, wer möchtet ihr dann noch grüssen?
3: Also ich möchte auf jeden Fall meine Frau grüssen, die am Steuer ist und mich perfekt auf dem Weg auf Brienz leitet. Und dann unsere ganze Familie, unsere drei Söhne und alle, die den Brienzersee gerne haben. Und Brienz und die Umgebung ist ein wunderbarer Ort. Und wir sind jetzt gerade im Moment über den Brünig hineingefahren und sind jetzt hier langsam im Stau. Also im fahrenden Stau, es ist nicht so schlimm.
4: Gut, also und jetzt wird es dann gerade ein bisschen angenehmer. Mit dem Traufer auf den Ohren. Ganz
3: ja, das ist super.
4: Schöne Ferien und gutes Handwerken und

0: Still Loving You, Scorpions auf SRF 1 am Freitagnachmittag, gewünscht vom Tino Deutschmann aus Biel, der uns eine Sprachnachricht geschrieben hat auf unser Studio-Handy. Er sei gerade am Warten auf seine Frau.
1: Auf diesem Weg möchte ich genau meiner Frau, der Eliane Deutschmann, Messi sagen und gratulieren, dass sie es 35 Jahre schon mit mir ausgehalten hat, respektive 42. Aber morgen haben wir unseren 35. Hochzeitstag. Und mit diesem Lied möchte ich ihr Danke sagen. Still Loving You von den Scorpions.
0: Sehr schön. Herzliche Gratulation zum Hochzeitstag deinen beiden. Tino Deutschmann und seiner lieben Frau aus Biel. Der nächste Wunsch, der geht auf Badalona. Lisa Revuelta hat uns geschrieben. Revuelta, excuse, meine Augen sind auch nicht mehr, was sie mal gewesen sind. Sie schreibt, guten Tag, wir sind gerade bei fast 40 Grad auf dem Weg in die Ferien. Ich würde gerne das Lied Barra Barra Bere Bere von Michel Teló für meine liebe Enkeltochter wünschen, die so geduldig mit uns im Auto sitzt. Schreibt Lisa Revuelta aus Badalona. Da kommt der Michel Teló.

Emma von der Sina, gewünscht von der Angie, die schreibt: Bin gerade am Bügeln und würde mich zu Ehren meiner geliebten Großmutter, die vor 15 Jahren gestorben ist, über Emma von Sina freuen. Herzlichen Dank für all eure tollen Sendungen, schreibt uns Angie. Danke vielmals für all ihre tollen Mails und Telefon und auch WhatsApp-Sprachnachrichten hat es gegeben. Weil ohne sie wäre ja die Sendung 1 auf der Freitag sowas von langweilig. Also einfach 2 Stunden gar keine Musik, es wäre schade. Die Margrit Martinalia hat sich noch gemeldet aus Winterthur und schreibt: Leider fühle ich mich im Moment grippig und liege im Liegestuhl auf dem Sitzplatz und höre ihre Musik. Und ich dachte, ein Musikstück aus der Urzeit, In the Mood von Glenn Miller. Ich denke, da waren sie noch nicht auf den Beinen. Das muss ich prüfen. Schöne Zeit, danke, liebe Grüße. Gute Besserung, Margrit Martinalia zu Winterthur und natürlich auch allen anderen, die es gerade brauchen können. Da kommt der Glenn Miller. In the Mood. 5 Minuten ab, dann wird 4 Uhr.

0: denke, da waren Sie noch nicht auf den Beinen, hat Frau Martinalia geschrieben. Zu «In the Mood» vom Glenn Miller Orchestra. Und ich habe gross gesagt, ja, das muss ich prüfen. Stimmt. 1940 hat es mich knapp noch nicht gegeben. Bin ich noch hinter dem Mond gewesen. Danke vielmals für all Ihre schönen Wünsche in dieser Stunde. Eins auf den Freitag. Wir steuern auf die 4 Nachrichten zu.
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0: 15.59 Uhr vor dem Gotthardtunnel Richtung Süden ab Erstfeld. 9 Kilometer Stau und 1 Stunde 30 Minuten Wartezeit und das Astra empfiehlt als Alternative die A13 via San Bernardino. Richtung Norden 4 Kilometer Stau bis zu 45 Minuten Wartezeit ab Quinto. Die Einfahrten Göschnen und Airolo sind gesperrt. Und in Graubünden auf der A13 Richtung Chur Stau zwischen Landquart und Zitzers 45 Minuten Wartezeit nach einem Unfall. Weiter Stau oder stockend auf der A13 Richtung Chur zwischen Reichenau und Rotenbrunnen, in der Region Zürich auf dem Nording Richtung St. Gallen ab Dietikon, daher auf dem Westring ab Burdorf Süd und in der Region Solothurn auf der A1 Richtung Zürich zwischen Lutherbach und Önsingen und in der Region Basel auf der A2 Richtung Deutschland ab Pratteln. Viel Geduld!
2: Die Nachrichten von SRF um 16 Uhr mit Michael Wettstein. Die Waldbrände in Spanien sind außer Kontrolle. Starke Winde erschweren die Löscharbeiten. Auch Frankreich kämpft gegen die Flammen. Die Schweizer Politik kritisiert die neuen Zölle aus den USA. Donald Trumps Vorgehen wird als absurd bezeichnet. Und die Zürcher Behörden nehmen einen Arzt in Untersuchungshaft. Der soll Patientinnen missbraucht und gefilmt haben. Das Wetter heute und morgen viel Sonnenschein bei 27 bis 31 Grad. Morgen Gewitter möglich. Die Waldbrände in Spanien breiten sich weiter aus und sind laut Regierung außer Kontrolle. Nun haben die Behörden den landesweiten Notstand ausgerufen. Aus Madrid berichtet Anna Mund von der ARD.
3: In der Nähe der Hauptstadt Madrid schließen sich mehrere Feuer zu einer einzigen Feuerfront zusammen. Darüber informiert ein Regierungssprecher am Mittag. Zwei Brände stehen kurz davor, sich zu vereinen und zu einem einzigen Feuer zu werden, das sich in Richtung Navas del Rey ausbreitet. Der Ort Navas del Rey liegt rund 50 Kilometer südwestlich von Madrid. Rings um die Hauptstadt mussten bis zum Morgen bereits mehr als 10.000 Menschen ihre Häuser verlassen. Derweil kämpfen Hunderte Feuerwehrleute gegen die Flammen. In der Nacht zu Freitag hat das Innenministerium in der Region der Hauptstadt Madrid und in der nahegelegenen Provinz Avila den Notstand ausgerufen. Erstmals überhaupt wegen Waldbränden. Dadurch kann der Staat mehr Mittel und Gelder im Kampf gegen die Flammen mobilisieren. Sorgen machen den Einsatzkräften die Wetterbedingungen. Starke Winde machen die Löscharbeiten schwierig. Spaniens Regierungschef Pedro Sánchez bezeichnete die Lage als dramatisch. Spanien hat über den Katastrophenschutzmechanismus der EU 4 Löschflugzeuge zur Bekämpfung der Brände angefordert.
2: ARD-Korrespondentin Anna Mund hat berichtet. Auch in Frankreich werden derzeit wegen mehrerer Waldbrände weitere Gebiete evakuiert. Über 60.000 Menschen mussten sich im Südwesten des Landes vor dem Feuer in Sicherheit bringen. Unter ihnen auch viele Feriengäste. In die Schweiz jetzt. Dass die USA die Zölle für die Schweiz wieder erhöhen, kommt auch in der Schweizer Politik schlecht an. Die Reaktionen zeigen zudem, das Freihandelsabkommen mit den südamerikanischen Mercosur-Staaten hat Aufwind. Inlandredaktor Sandro Della Torre.
4: Die neuen Zölle seien unrechtmäßig. Das finden alle großen Parteien heute unisono. Auch, dass die Zölle auf dem Vorwurf basieren, dass die Schweiz zu wenig gegen Zwangsarbeit in ihren Lieferketten tue, sorgt für Unverständnis.
5: Dieser Vorwurf ist absurd gegenüber der Schweiz,
4: sagt FDP-Co-Präsidentin Susan Vinzenz Stauffacher. Nun brauche es neue Freihandelsabkommen mit anderen Ländern. Dafür sprechen sich heute alle bürgerlichen Parteien aus. Doch erst in der Sommersession hat der Nationalrat das Freihandelsabkommen mit den südamerikanischen Mercosur-Staaten abgelehnt. Auch wegen Teilen der Mitte-Fraktion. Parteipräsident Philipp Matthias Prägi bekräftigt heute:
6: Für mich ist klar, wichtige Handelsbeziehungen zu erhalten und zu pflegen bedeutet auch, Mercosur zu unterstützen.
4: Wenn die Nachteile für die Schweizer Landwirtschaft abgefedert würden, könne man hinter dem Abkommen stehen. Der Mitte-Präsident ist von einer bürgerlichen Mehrheit für Mercosur im Ständerat überzeugt. Die Schweizer Politik erhält heute also eine schlechte Nachricht aus Nordamerika, sendet gleichzeitig aber positive Signale Richtung Südamerika aus.
2: Wegen des Verdachts auf Schändung haben die Zürcher Behörden einen Arzt in Untersuchungshaft genommen. Die Zürcher Staatsanwaltschaft hat entsprechende Medienberichte bestätigt. Der 65-jährige Österreicher soll über Jahre hinweg Patientinnen und mit Mitteln ruhiggestellt und anschließend missbraucht und gefilmt haben. Aufgeflogen ist er, nachdem eine Patientin eine versteckte Handykamera im Untersuchungsraum bemerkte. Auch die Staatsanwaltschaft im österreichischen Graz ermittelt gegen den Mann. Die Behörden gehen dort von mindestens 8 Betroffenen aus. In der Türkei soll eine neue Oppositionspartei entstehen mit dem simplen Namen Neue Partei. Dahinter steht der abgesetzte Chef der Oppositionspartei CHP, Özgür Özel. Zusammen mit über 90 weiteren Parlamentarierinnen und Parlamentariern hat er die CHP verlassen und nun die Gründungsdokumente für die neue Partei eingereicht. Mit dem Schritt protestieren sie gegen ein Gerichtsurteil, das den CHP-Parteitag von 2023 und damit auch Özels Wahl zum CHP-Chef für ungültig erklärt hatte. Die neue Partei wäre künftig die zweitstärkste Kraft im Parlament hinter der konservativen AKP von Präsident Recep Tayyip Erdogan. Die Social-Media-Plattform TikTok tue zu wenig, um Kinder und Jugendliche zu schützen. Diesen Verdacht hat die EU-Kommission, sie hat Ermittlungen eingeleitet. Die Behörde kritisiert unter anderem, dass Fremde die öffentlichen Konten von Minderjährigen sehen können. Damit könnten sie Kinder und Jugendliche mit missbräuchlichen Absichten kontaktieren. Falls die Ermittlungen definitiv zum Schluss kommen, dass TikTok zu wenig für den Jugendschutz tut und die Plattform keine Änderungen vornimmt, droht dem Unternehmen eine Geldstrafe. Die Börsendaten von SIX. Der Swiss Market Index liegt im Moment bei 14.327 Punkten, plus 0,8%. Der Dow Jones Index in New York steigt um 0,2%. Der Euro wird zu 93,03 gehandelt und der Dollar zu 81,76. Soweit die Meldungen. Der Blick aufs Wetter. Heute scheint die Sonne bei 26 bis 29 Grad. Morgen ist es zunächst sonnig und es gibt etwa 30 Grad. Ab dem Mittag ziehen aus Westen einige Regenschauer und Gewitter auf, vor allem über den Bergen. Das waren Nachrichten von Radio SRF, verantwortlich Tobias Meyer.
1: Eis am Nachmittag.
7: Was ist eigentlich los? Haben Sie es gehört in den Nachrichten? All die Betäubungsfälle, die jetzt hier rauskommen, ich muss sagen, da habe ich, wie wahrscheinlich Sie, auch grosse Fragezeichen. Weil das, was wir jetzt in den Nachrichten hören, das ist wahrscheinlich nur die kleine Mehrheit von diesen Fällen, die eben rauskommen. Und ich will ganz fest an das Gute in uns Menschen erinnern, mal an dieser Stelle. Wir können es allzu schnell vergessen, wenn wir regelmässig hören, was so los ist in der Welt und auch bei uns in der Schweiz. Die Anne Frank hat einmal ihr Tagebuch hineingeschrieben: «Es ist ein wunderbares Gefühl, dass nicht ein einziger Mensch auch nur eine Minute zu warten braucht, um die Welt zu verbessern.» Wenn auch nur im Kleinen. Die Möglichkeit hätten wir alle. Hoffe, Ihnen macht George Harrison jetzt gerade Freude. «This is Love» und am Mikrofon mit Ihnen. Tina Nägeli, weiterhin einen schönen Freitag.

0: This is Love, der George Harrison, an dem Freitagnachmittag hier auf SRF 1. Der George Harrison, notabene, der Indien als grosse Inspiration angegeben hat. Das hat sein musikalisches Arbeiten, sein spirituelles Leben schon sehr prägt, Reisen auf Indien mit den Beatles. Und dort gehen wir jetzt dann gerade auch. Und zwar auf Indien und schauen an einen unschönen Ort in der Gesellschaft an. Es sind ja sehr grosse Extreme, wo Indien zu bieten hat. Also einerseits die enorme Armut, andererseits wahnsinniger Reichtum und dann krasse Hierarchien innerhalb der Gesellschaft. Und wo, dass man gesellschaftlich steht, das ist schon bei der Geburt ganz klar. Meistens ohne Möglichkeit für einen Aufstieg innerhalb der Gesellschaft. Es ist ja ein sogenanntes Kastensystem. Da wird man drin hineingeboren und ganz unten stehen Dalit. Das sind die, die den Dreck der anderen wegmachen. Was das genau bedeutet, was die Dalit alles machen müssen, warum sie es so schwierig haben, gerade als nächstes. Da SRF 1. Im Beitrag von Maren Peters, unserer Südasien-Korrespondentin.
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0: Counting Crows im Pas de Deux mit Vanessa Carlton hier auf SRF 1. Wir gehen auf Indien und schauen uns das Kastensystem an. Sie kennen das, Menschen werden geboren und von Geburt an steht fest, wo innerhalb der Gesellschaft das man steht. Entweder zoberst, dann hat man es sagen, dann hat man wirklich grosse Vorteile und Privilegien, oder aber man ist ganz unten ein sogenannter Dalit. Und dann hat man es nachsehen. Weil Dalit, das sind die am unteren Ende vom indischen Kastensystem und das sind die, die buchstäblich den Dreck von allen anderen müssen wegmachen. Ich habe mit unserer Südasien-Korrespondentin, Maren Peters, über genau das geredet und einmal gefragt, wie dann genau die Kasten aufgeteilt sind und wer die Dalit genau sind.
1: Die Gesellschaft ist in vier Kasten aufgeteilt oder Klassen aufgeteilt. Ganz unten am Boden sind die Dalit und selbst bei denen gibt es noch Unterkasten. Und diese untersten der unteren, die putzen eben traditionell den Dreck und die, excuse, Scheiße der oberen Kasten weg. Und sie machen das immer noch, obwohl diese unmenschliche Arbeit in Indien seit 2013, also seit mehr als 10 Jahren, schon verboten ist. Und die Begründung, die liefert die Religion, der Hinduismus, der geht ja davon aus, dass Menschen wiedergeboren werden und sagt bei den Dalit, dass sie sich im letzten Leben eben nicht anständig verhalten haben und darum im jetzigen Leben dafür bestraft werden müssen. Und da die allermeisten Menschen hier in Indien sehr religiös sind, akzeptieren das viele Leute einfach so, erst recht, wenn sie nicht gebildet sind.
0: Ja, und was, wenn man das nicht will, mitmachen?
1: Man kann diesem Schicksal nicht entkommen oder nur sehr schwer entkommen, da wird man eben reingeboren. Und da die oberen Kasten davon profitieren, haben die natürlich überhaupt kein Interesse daran, dieses jahrhundertealte System zu ändern und den Dalit mehr Rechte einzuräumen. Das ist wie ein Freifahrtschein für Ausbeutung, obwohl in der indischen Verfassung alle Menschen gleich sind.
0: Sind das dann eigentlich viele Leute, die so eine Arbeit machen müssen, oder sind das Einzelfälle?
1: Nein, das sind überhaupt keine Einzelfälle. Es gibt zwar keine aktuellen offiziellen Zahlen. Die letzte Volkszählung hier in Indien, die war 2011, also schon lange her. Und danach ist diese Arbeit per Gesetz verboten worden. Aber, und darum werden die Zahlen eben nicht erhoben. Aber Schätzungen von Aktivisten, mit denen ich gesprochen habe, die gehen von Hunderttausenden aus. Und die meisten sind Dalit, die früher ja Unberührbare genannt wurden, weil sie bei den höheren Kasten als unrein gelten. Allein in der Wirtschaftsmetropole Mumbai, wo ich lebe, da sollen es bis zu 40.000 Leute sein, die Fäkalien wegräumen, vor allem in Gullis oder Klärgruben, meistens ungeschützt mit der bloßen Hand. Das ist sehr gefährlich, gerade bei den Klärgrubenarbeitern. Es sind fast immer Männer. Es gibt immer wieder tödliche Unfälle, weil diese Männer in Klärgruben giftige Gase einatmen und dann sterben.
0: Das ist eine unglaublich grusige, auch entwürdigende Arbeit, die die Leute machen müssen. Schämen sie sich für den Job, den sie machen?
1: Oh ja, die schämen sich sehr. Es will niemand zugeben, dass er diese Arbeit macht. Nicht einmal in der eigenen Familie, habe ich gelernt. Ein Dalit, mit dem ich gesprochen habe, inzwischen ist er ein bekannter Aktivist, der hat mir erzählt, er habe sich umbringen wollen, als er dann erfahren habe, dass seine Eltern und ein Bruder diese Arbeit machen. In ihrem Fall war das Fäkalien aus Plumpsklos wegräumen in Südindien. Dieser Mann hat das erst erfahren, als er 17 oder 18 Jahre alt war. Die Familie, die wollte das geheim halten vor ihm. Und trotzdem wussten das natürlich alle anderen. Er wurde in der Schule immer gehänselt und ausgegrenzt, wusste aber gar nicht warum, bis ihm dann eben die Augen aufgingen, als er den Grund erfahren hat. Und das war ein riesiger Schock für ihn.
0: Wie werden dann die Dalit sonst in der Gesellschaft behandelt?
1: Die werden von den oberen Kasten so behandelt, dass sie merken, dass sie ganz unten in der Gesellschaft stehen. Die werden oft ausgenutzt, ausgebeutet, schlecht bezahlt. Die haben kein Land, kein eigenes meistens, dürfen auch oft nicht aus der gleichen Wasserquelle trinken. Und niemand aus einer höheren Kaste würde mit ihnen das Essen teilen, vor allem nicht in ländlichen Gegenden. Also die merken, dass sie ganz unten stehen.
0: Ja, meh. Lass sie es deutlich spüren. Maren Peters hat gesagt, sie hätte so einen Dalit getroffen. Die Dalit leidet nicht nur darunter, dass sie die Drecksarbeit machen müssen, sondern auch, dass sie schlecht behandelt und geächtet werden in der Gesellschaft, und zwar eben von der oberen Kaste. Das geht vom Alltag bis hin zu der Schulbildung. Bis zu 70% Schulabbrecher gibt es bei diesen Dalit, und darum sind viele dann natürlich auch nicht gebildet. Das erzählt sie alles bei uns in unserer Sendung International. Genau zu dem Thema, da erzählt sie auch noch ein bisschen mehr. Wenn Sie sich interessieren, dann können Sie die Sendung hören, und zwar online. srf.ch/international. Dort finden Sie die Sendung von Maren Peters gerade jetzt.

0: Der Harpo mal wieder auf SRF 1 mit dem Movistar. Gegen die 16:30 haben wir jetzt. Und jetzt gerade unsere Sendung mit spannendem, interessantem aus den verschiedenen Regionen vom Land, regional, diagonal. Gerade nach einem sehr ausführlichen Blick auf die Schweizer Strassen.
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0: Um 16.29 Uhr in Graubünden auf der A13 Richtung Chur. Stau zwischen Mainfels und Zitzers. 45 Minuten Wartezeit nach einem Unfall. Dann weiter Stau oder stockend auf der A13 Richtung Chur zwischen Reichenau und Rothenbrunnen. In der Region Zürich eine halbe Stunde Wartezeit auf dem Norden Richtung St. Gallen ab Dietikon und Urdorf Süd. Dann in der Region Solothurn auf der A1 Richtung Zürich zwischen Lutherbach und Önsingen. In der Region Basel auf der A2 Richtung Deutschland ab Pratt. In der Zentralschweiz auf der A2 Richtung Luzern ab der Verzweigung Loppa, vor dem Gotthardtunnel Richtung Süden ab Erstfeld 9 Kilometer Stau, rund 1 Stunde und 30 Minuten Wartezeit und das Astra empfiehlt deshalb als Alternative die A13 via San Bernardino. Dann Richtung Norden 4 Kilometer Stau, bis zu 45 Minuten Wartezeit ab Quinto, die Einfahrten Göschenen und Airolo sind gesperrt und schließlich in der Westschweiz 1 Stunde Wartezeit auf der A1 Richtung Genf, zwischen Villach-Saint-Croix und Morche-Ouest.
2: Das ist «Regional Diagonal», heute mit Julia Stirnimann. Das Thurgauer Obergericht hat den Polizeioffizier schuldig gesprochen. Und zwar wegen grober Verletzung der Verkehrsregeln. Details zu dem Fall hat Michael Ullmann.
3: Im April 2022 war der Polizist auf Bicke und ausgeguckt wegen einem Tötungsdelikt. Der Datenschreiber hat dann gezeigt, dass er innerorts mit 110 Stundenkilometer gefahren ist. Mit Blaulicht und Sirene. Es hat pressiert, hat er vor Gericht gesagt. Das Bezirksgericht Münchwil hat ihn vor 2 Jahren zu einer bedingten Geldstrafe verurteilt. Der Polizeioffizier hat den Entscheid weitergezogen ans Obergericht und das hat es anders gesehen. In dem Tötungsdelikt hat es zu dem Zeitpunkt nicht mehr so pressiert und er hat die Sicherheit gefördert. Das neue Urteil, wieder eine bedingte Geldstrafe, aber dazu nur ein Buss von 2'000 Franken.
2: Das Urteil, das ist noch nicht rechtskräftig. Das Liestal im Baselbiet darf man an einem zentralen öffentlichen Ort, am Wasserturmplatz, kein Alkohol mehr konsumieren. Der Grund, es hat dort immer mehr anständige Leute, vor allem aus Nachbarsgemeinden, die getrunken und Drogen genommen haben. Und es hat immer wieder Streit gegeben. Das sagt der Bereichsleiter für Sicherheits- und Soziales, der René Frey.
4: Das hat dazu geführt, dass die Leute angefangen haben, den Wasserturmplatz zu meiden, Angst hatten, auf den Wasserturmplatz zu gehen. Das hat auch im Gewerbe oder auch dem Boulevardrestaurant geschadet, weil die Leute sind nicht da einkaufen. Und es sind auch Leute davon gelaufen, weil sie die ganze Szenen-Thematik nicht haben miterleben wollen. Es hat auch dazu geführt, dass die Polizei mehrfach ausrücken musste. Manchmal bis zu 3 Mal am Tag, um die Streit zu schlichten. Und auch die Sanität ist regelmässig gekommen, um komatöse Leute aufzulesen oder dann auch Verletzungen, die durch die Scharmützel entstanden sind.
2: Sie haben Verschiedenes ausprobiert. Er sei vorbeigegangen und hat das Gespräch gesucht. Und was nichts genützt hat, ist der Sicherheitsdienst vor Ort.
4: Hat auch nichts gebraucht. Die Polizei hat ihre Kontrollen intensiviert. Ist auch nicht der Zielführer gewesen. Wir haben angefangen, Platzverweise aussprechen von 24 bis 36 Stunden. Die Leute sind nachher nicht da gewesen und wenn sie wieder da gewesen sind, ist es genau gleich weitergegangen. Also es ist eine Eskalationsstufe gewesen, wo wir gesagt haben, das Alkoholverbot ist die letzte Massnahme von einem Haufen Sachen, die im Voraus gegangen sind.
2: Als Vorbild für das temporäre Alkoholverbot auf dem Platz dient für Liestelbruck im Kanton Aargau. Bruck hatte das gleiche Problem im Umfeld des Bahnhofs und hat auch für eine Zeit ein Alkoholverbot eingeführt. Die Situation dort die hat sich dann wegen verschiedener Massnahmen beruhigt, hat es damals geheissen. Wenn es nicht mehr brennt, dann ist es gerade im Moment häufig, weil es so trocken ist. Aber gerade in Gebäuden innen gibt es länger sie mehr eine andere Ursache, und zwar Akkus von Elektrogeräten. Das jüngste Beispiel die Woche aus dem Kanton Zürich, die Kirchtanlage zu Hinwil. Die genaue Brandursache wird zwar noch abgeklärt, aber die Verantwortlichen gehen davon aus, dass das Feuer von einer Batterie oder von einem Akku, wo jemand falsch entsorgt hat, ausgegangen ist. Die Feuerwehr redet inzwischen nicht mehr von Einzelfällen. Pascal Kaiser.
5: Der Jan Bauke ist der Ausbildungschef von der Feuerwehr bei Schutz und Rettung Zürich und er ist überzeugt, so Akkubrände kommen im Kanton Zürich immer häufiger vor.
6: Wir haben immer mehr Akkus. Also ich glaube, es gibt ja fast keinen Mensch mehr, der nicht mit irgendwelchen Akkus zu tun hat. Das fängt beim persönlichen Handy an, geht über die Haushaltsmaschine bis hin zu Autos. Und einfach die schiere Menge an diesen Akkus, dann ist wie klar, dass auch die Anzahl der Brände dann irgendwann mal höher ist.
5: So Akkubrände sind, so der Jan Bauke, mittlerweile schon fast ein normales Tagesgeschäft. Erst gerade letzte ist in der Stadt Zürich eine ganze Wohnung in Vollbrand gestanden. Auslöser vermutlich ein Akku, der am Laden war. Und in Winterthur hat anfangs Woche ein Elektroroller brennt. So fest, dass sogar die Zugstrecke in der Nähe gesperrt worden ist. Aber jede und jeder könne etwas machen, dass es gar nicht zu so einem Brand komme.
6: Also nicht ein anderes Ladekabel nehmen, auch wenn es reingeht. Vielleicht bitte auch nicht dort laden, wo leicht brennbare Unterlage ist. Also zum Beispiel im Bett oder auf dem Sofa. Eigentlich auch möglichst nicht unbeaufsichtigt machen. Ja, und wenn es merkt, das Handy sieht nicht mehr so ganz gut aus. Oder ich merke, das wird jedes Mal wahnsinnig heiß, wenn ich es brauche, dann ist vermutlich irgendetwas mit dem Akku nicht gut. Dann halt wirklich sagen, ich glaube, ich muss einen neuen haben.
5: Das also Mittel, um einen Brand mit zum Teil grossen Auswirkungen können verhindern.
2: Und die Geschichte, die jetzt noch kommt, die müssen wir mit einem Stabreim anfangen. Biber blockiert Biobody Biberstein. Es ist wahr, das Biberstein in der Nähe von Aarau ist nämlich in der letzten Zeit immer ein Biber unterwegs gewesen. Meistens ist er selber fort am Morgen, wo die Body auf ist, gestern aber nicht, sagt der Badmeister Rolf Gurtner.
7: Ja, es ist so, wenn der Biber mehrmals an einem Ort ist und das vielleicht sogar als Revier anschaut, dann kann er aggressiv werden. Und darum haben wir gedacht, wir müssen da zum Schutz der Gäste einen Moment zutun, bis wir das im Griff haben.
2: Inzwischen ist der Biber fort und die Body wieder off. Und die Leute in der Body sehen es relativ entspannt.
8: Also ich habe es noch witzig gefunden, als ich weiss, wie heisst er hier Bibersteine gemeint. Da habe ich gedacht, der Biber passt eigentlich schon hierhin. Aber in der Body ist natürlich schon das Problem, auch wegen der Verunreinigung, oder?
9: Sie, das ist Natur. Wobei es mir ja schon ein bisschen Bedenken gegeben hat, weil ich weiss, dass der Urin ja von ihm, vom Biber, nicht gesund ist für die Menschen. Aber ich habe auch gelesen, dass Mikroben ja in einem Naturbad, dass sie wieder regenerieren können.
2: Und eben, jetzt ist er fort, der Biber im Biobad Biberstein. Die letzte Meldung der Freitag bei Regional Diagonal.
0: Danke vielmals, Julia Stirnimann, und weiter Ihnen schönen Abend jetzt. Wir machen weiter mit dem Shaking Stevens und seiner Green Door. Da auf SRF 1.

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0: Mark Anthony mit seiner Tragedy hier auf SRF 1. Und apropos Tragödie, ja gut, also gerade so pathetisch anrichten muss man es vielleicht nicht, aber es ist schon ein bisschen schade, oder?
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0: Heute Abend wäre doch wunderbar, zum Neumen eine Wurst über ein Feuerli heben, ein Schlangenbrot für die, die kein Fleisch essen. Aber eine gute Idee ist das nicht, Stefanie Westruis von SRF Meteo.
2: Nein, tatsächlich nicht, weil in ganz vielen Kantonen herrscht wirklich mittlerweile absolutes Feuerverbot. So zum Beispiel im Kanton Basel, Freiburg, Glarus, St. Gallen. Ich könnte jetzt hier noch ganz viele Kantone aufzählen. Und in all denen, wo jetzt absolute Feuerverbot gilt, ist es zumindest verboten, in Waldnähe zu bröteln. Das Einzige, was eigentlich noch geht, ist irgendwo auf einem Gasgrill. Und das ist schon ein bisschen schade, weil das Wetter an sich wäre perfekt. Es scheint die Sonne, es ist ein lauwarmer Sommer oben und man könnte es einfach geniessen. Darum, man darf es auch geniessen, einfach nicht mit einem Feuer.
0: Also Regen wäre dringend nötig. Es hat auch schon eine Hörerin heute geschrieben, wir planen auf den Regen. Wann kommt er endlich? Vielleicht ab morgen mal?
2: Es gibt morgen tatsächlich Regen, aber halt leider, wie wir es jetzt schon immer erzählt haben in den letzten Wochen, nicht für alle. Wir starten morgen mal sonnig, es wird auch heiss, etwa 30 Grad am Nachmittag. Es kommen dann aber schon von Westen her mehr und mehr Wolken auf und die bringen Platzregen und Gewitter, aber das vor allem in den Alpen. Im Flachland, da, wo man es dringend nötig hat, gibt es für viele wieder keinen einzigen Tropfen. Was man aber auch im Flachland merken kann, ist, dass der Wind auffrischt. Also auch wenn man nicht direkt in der Zugbahn von einem Gewitter ist, sind starke Böen möglich. Der Klassiker sind so Sonnenstoren, die man vergisst reinzuholen, weil man tut sie ja raus, weil es ist sonnig und heiss. Aber wenn man wegläuft, sollte man daran denken, dass man sie rechtzeitig wieder reinholt, weil eben der Wind ein Thema sein könnte.
0: Und wie ist es dann auf den Sonntag?
2: Am Sonntag gibt es so einen kleinen Mix aus Sonne, Wolken und zum Teil auch noch einmal ein bisschen Regen. Am häufigsten grau ist es wirklich so in den Alpen inne. Je weiter im Norden dass man ist, zum Beispiel in Basel, da kommt die Sonne relativ gleich vor und es gibt einen ziemlich sonnigen Tag. Die Temperaturen steigen dann auch, je nachdem wie viel Sonne es gibt, so auf 25 bis 28 Grad. Also es ist ein bisschen weniger heiß als am Samstag noch.
0: Danke vielmals, Stefanie Westerhuis, und einen schönen Abend.
2: Gleichfalls.
0: Danke, tausend. Wir machen weiter mit denen da. Roxy Music auf SRF 1. 7 Minuten, dann ist 5 Uhr.

0: Backstreet Boys auf SRF 1. We've got it going on. Und unterwegs ist auch gerade recht etwas los.
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0: 16.59 Uhr in Graubünden auf der A13 Richtung Chur ist die Unfallstelle geräumt, jedoch weiterhin Stau. Eine Stunde Zeitverlust zwischen Maienfeld und Zitzers. Weiter Stau oder stockend auf der A13 Richtung Chur zwischen Reichenau und Rotenbrunnen. In der Region Zürich vor dem Gubris-Tunnel Richtung St. Gallen ab Dietikon. Weiter auf dem Norden Richtung St. Gallen zwischen Seebach und Wallisellen. Auf dem Westring ab Burdorf Süd in der Region Solothurn. Auf der A1 Richtung Zürich zwischen Wangen an der Aare und Önsingen.

0: in der Region Basel auf der A2 Richtung Deutschland ab Pratteln, in der Zentralschweiz auf der A2 Richtung Luzern ab der Verzweigung Loppe. Vor dem Gotthardtunnel Richtung Süden ab Erstfeld 9 Kilometer Stau, rund 1 Stunde 30 Minuten Wartezeit. Das Astra empfiehlt als Alternative die A13 via San Bernardino. Richtung Norden 4 Kilometer Stau, bis zu 45 Minuten Wartezeit ab Quinto. Die Einfahrten Göschenen und Airolo sind gesperrt. Und dann letzte Meldung im Tessin auf der A2 Richtung Chiasso zwischen Rivera und Melide.
1: Die Nachrichten von SRF um 17 Uhr mit Patrick Seiler. Guten Tag. In dieser Sendung geht es schwerpunktmäßig um Feuerwehren in Frankreich und Spanien. Die kämpfen gegen massive Waldbrände. Die aktuellen Wetterbedingungen erschweren diesen Kampf. Dann die Schweizer Parteien. Die beklagen die neuesten US-Zölle gegen Schweizer Firmen als willkürlich und fordern eine Neuorientierung auf andere Länder. Und das Wetter. Morgen zunächst sonnig, im Tagesverlauf vor allem über den Bergen einzelne Gewitter. 29 bis 32 Grad. Die Waldbrände in Spanien breiten sich weiter aus und sind laut Regierung außer Kontrolle. Nun haben die Behörden den landesweiten Notstand ausgerufen. Aus Madrid berichtet Anna Mund von der ARD.
2: In der Nähe der Hauptstadt Madrid schließen sich mehrere Feuer zu einer einzigen Feuerfront zusammen. Darüber informiert ein Regierungssprecher am Mittag. Zwei Brände stehen kurz davor, sich zu vereinen und zu einem einzigen Feuer zu werden, das sich in Richtung Navas del Rey ausbreitet. Der Ort Navas del Rey liegt rund 50 Kilometer südwestlich von Madrid. Rings um die Hauptstadt mussten bis zum Morgen bereits mehr als 10.000 Menschen ihre Häuser verlassen. Derweil kämpfen hunderte Feuerwehrleute gegen die Flammen. In der Nacht zu Freitag hat das Innenministerium in der Region der Hauptstadt Madrid und in der nahegelegenen Provinz Ávila den Notstand ausgerufen. Erstmals überhaupt wegen Waldbränden. Dadurch kann der Staat mehr Mittel und Gelder im Kampf gegen die Flammen mobilisieren. Sorgen machen den Einsatzkräften die Wetterbedingungen. Starke Winde machen die Löscharbeiten schwierig. Spaniens Regierungschef Pedro Sánchez bezeichnete die Lage als dramatisch. Spanien hat über den Katastrophenschutzmechanismus der EU 4 Löschflugzeuge zur Bekämpfung der Brände angefordert.
1: Auch in Frankreich werden derzeit wegen mehrerer Waldbrände weitere Gebiete evakuiert. Über 60.000 Menschen mussten sich im Südwesten des Landes vor dem Feuer in Sicherheit bringen. Unter ihnen auch viele Feriengäste. In die Schweiz jetzt, dass die USA die Zölle für die Schweiz wieder erhöhen, kommt auch in der Schweizer Politik schlecht an. Die Reaktionen zeigen zudem, das Freihandelsabkommen mit den südamerikanischen Mercosur-Staaten hat Aufwind. Inlandredaktor Sandro Della Torre.
3: Die neuen Zölle seien unrechtmäßig. Das finden alle großen Parteien heute unisono. Auch, dass die Zölle auf dem Vorwurf basieren, dass die Schweiz zu wenig gegen Zwangsarbeit in ihren Lieferketten tue, sorgt für Unverständnis.
4: Dieser Vorwurf ist absurd gegenüber der Schweiz,
3: sagt FDP-Co-Präsidentin Susanne Vinzenz-Stauffacher. Nun brauche es neue Freihandelsabkommen mit anderen Ländern. Dafür sprechen sich heute alle bürgerlichen Parteien aus. Doch erst in der Sommersession hat der Nationalrat das Freihandelsabkommen mit den südamerikanischen Mercosur-Staaten abgelehnt. Auch wegen Teilen der Mitte-Fraktion. Parteipräsident Philipp Matthias Pregi bekräftigt heute:
5: Für mich ist klar, wichtige Handelsbeziehungen zu erhalten und zu pflegen bedeutet auch, Mercosur zu unterstützen.
3: Wenn die Nachteile für die Schweizer Landwirtschaft abgefedert würden, könne man hinter dem Abkommen stehen. Der Mitte-Präsident ist von einer bürgerlichen Mehrheit für Mercosur im Ständerat überzeugt. Die Schweizer Politik erhält heute also eine schlechte Nachricht aus Nordamerika, sendet gleichzeitig aber positive Signale Richtung Südamerika aus.
1: Wegen des Verdachts auf Schändung haben die Zürcher Behörden einen Arzt in Untersuchungshaft genommen. Die Zürcher Staatsanwaltschaft hat entsprechende Medienberichte bestätigt. Der 65-jährige Österreicher soll über Jahre hinweg Patientinnen mit Mitteln ruhiggestellt und anschließend missbraucht und gefilmt haben. Aufgeflogen ist er, nachdem eine Patientin eine versteckte Handykamera im Untersuchungsraum bemerkte. Auch die Staatsanwaltschaft im österreichischen Graz ermittelt gegen den Mann. Die Behörden gehen dort von mindestens 8 Betroffenen aus. In der Türkei soll eine neue Oppositionspartei entstehen mit dem simplen Namen Neue Partei. Dahinter steht der abgesetzte Chef der Oppositionspartei CHP, Özgül Özel, zusammen mit über 90 weiteren Parlamentarierinnen und Parlamentariern hat er die CHP verlassen und nun die Gründungsdokumente für die neue Partei eingereicht. Mit dem Schritt protestieren sie gegen ein Gerichtsurteil, das den CHP-Parteitag von 2023 und damit auch Özels Wahl zum CHP-Chef für ungültig erklärt hatte. Die neue Partei wäre künftig die zweitstärkste Kraft im Parlament hinter der konservativen AKP von Präsident Recep Tayyip Erdogan. Die Social-Media-Plattform TikTok tut zu wenig, um Kinder und Jugendliche zu schützen. Diesen Verdacht hat die EU-Kommission. Sie hat Ermittlungen eingeleitet. Die Behörde kritisiert unter anderem, dass Fremde die öffentlichen Konten von Minderjährigen sehen können. Damit könnten sie Kinder und Jugendliche mit missbräuchlichen Absichten kontaktieren. Falls die Ermittlungen definitiv zum Schluss kommen, dass TikTok zu wenig für den Jugendschutz tut und die Plattform keine Änderungen vornimmt, droht dem Unternehmen eine Geldstrafe. Die Börsendaten, die kommen von SIX. Der Swiss Market Index liegt im Moment bei 14.297 Punkten plus 0,6%. Der Dow Jones Index in New York ist im Vergleich zum Vortag unverändert. Der Euro wird zu 93,02 gehandelt und der Dollar zu 81,74. Und die Wetterprognose: Am Abend bleibt es sonnig, morgen scheint zunächst die Sonne und die Temperaturen steigen auf 30 Grad. Am Nachmittag ziehen aus Westen einige Regenschauer und Gewitter auf, vor allem über den Bergen. Das waren die Nachrichten von Radio SRF. Verantwortlich ist heute Nachmittag Tobias Meyer.
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7: Und apropos TikTok, geht's echt nur mir so oder hofft ein kleines, leisiges Stimmli Ihnen auch, dass eines Tages das Leben wieder vom digitalen in analogen Raum verschoben wird, dass wieder in ist, zu reden miteinander? So, dass man sich sieht, so, dass man sich sogar könnte anlangen. Ich glaube, es gibt tatsächlich schon so Tendenzen bei den Jungen, dass sie sich gerne wieder treffen und merken, hey, das ist eigentlich der heisse Scheiss. Um es mal ganz platt zu sagen. Das, was wir früher eigentlich auch schon gemacht haben. Vielleicht kommt sie eines Tages mal wieder. Mal schauen. Jetzt mal via Radio. Einen schönen Nachmittag von der Tina Nägeli am

0: Wild Women. 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Und wir kommen auf den deutschen Fußball zu sprechen.
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0: Unter anderem geht es um das. Aber es hat ja schon fast ein bisschen etwas von einer Staatskrise gehabt, wo Deutschland an der Fußball-WM früh ausgeschieden ist. Aber ab heute soll es wieder aufwärts gehen mit dem deutschen Fußball, weil es ist nämlich das passiert, wo man hat können damit rechnen, David Lendi vom Sport. Deutschland hat einen neuen Heilsbringer als Trainer. Und der heisst, wie von so vielen gewünscht, Jürgen Klopp. Ich finde, das passt.
2: Ja, du bist nicht die Einzige. Ganz Deutschland hat ja darauf gehofft, dass er der Nachfolger von Julian Nagelsmann wird. Und seit heute ist er eben das auch ganz offiziell. Der Jürgen Klopp hat einen Vierjahresvertrag unterschrieben und bei seiner Vorstellung in Frankfurt heute gesagt:
3: Es ist eine große Ehre, hier heute zu sitzen. Ich hatte schon eine Ahnung, wie groß das Amt des Bundestrainers ist. Aber wenn man direkt damit in Verbindung gebracht wird, dann fühlt man die Größe und die Verantwortung, die dahinter steckt, noch mehr. Es ist ein sehr, sehr besonderer Tag für mich. Ich möchte mich bei allen bedanken, die das möglich gemacht haben. Bin aber auch froh, dass das jetzt erledigt ist und wir uns jetzt wirklich um die Dinge kümmern, die wichtig sind.
2: Zuletzt hat der Jürgen Klopp noch als Fußballchef beim Red Bull-Konzern gearbeitet. Dort hätte er auch noch einen gültigen Vertrag bis 2029 gehabt. Darum hat der DFB am Getränkekonzern eine Ablöse in der Höhe von 1 Million Euro müssen überweisen. Sein Debüt als Nationalmannschaftstrainer gibt der Jürgen Klopp dann Ende September in der Nations League gegen Holland. In einer noch grösseren Fußballkrise als Deutschland steckt der vierfache Weltmeister Italien. Die Italiener haben das Jahr schon zum dritten Mal hintereinander die WM-Endrunde verpasst. Darum suchen sie nach einem neuen Trainer, der den italienischen Fußball wieder gross macht. Und die Suche, ja, die läuft holprig. Heute hat nämlich der Wunschkandidat Pep Guardiola am italienischen Fußballverband abgesagt, wie diverse Medien übereinstimmend berichtet haben. Dafür hat Belgien einen neuen Trainer gefunden. Der Niederländer Marc van Bommel übernimmt das Amt von Rudi Garcia, der nach der WM zurückgetreten ist. Als Spieler hat Marc van Bommel für Barcelona, Bayern München und AC Milan gespielt. Als Trainer hat er zuletzt den belgischen Club Royal Antwerpen trainiert.

0: What a Day, das ist Musik aus Genf, da auf SRF 1. Neue Musik aus Genf, muss man sagen, von der Helvete. Helvete, das ist ein Duo, und zwar ist es Lynn M., die Sängerin, und der Alain, die miteinander Musik machen. What a Day ist ein neuer Song. Und vielleicht haben sie jetzt beim Hören, so wie ich denke, wunderschönes Lied. Oder aber, sie haben gefunden, dann geht schon nicht ganz sauber. Und danach müssen wir gerade sagen, das ist extra. Die haben bei ihren Aufnahmen ganz bewusst ein paar Fehler drin gelassen. Die Band hat nämlich praktisch alles miteinander live im Studio eingespielt. Und genau das mache ich den Charme von dieser Aufnahme aus, sagt Lynn.
1: Il y a beaucoup de petits défauts, de petites choses, voilà, qui peut-être on aurait pas laissé comme ça si on avait enregistré un à un. Mais le fait d'enregistrer ensemble, on a dû accepter ces défauts et je pense que c'est vraiment ça qui nous rend humains et qui rend cette musique vivante.
0: Ja, also sage ich halt jetzt vielleicht da und dort nicht ganz so perfekt, wie wenn man alles einzeln eingespielt hätte. Wenn man zusammen als Band so wie früher ins Studio geht und aufnimmt, dann nachher tönt es halt einfach echt und vielleicht da und dort auch mal ein bisschen holprig. Habe ich jetzt persönlich nicht gehört, aber ich bin ja auch nicht die Expertin. Helvete kommt natürlich besser raus mit ihrer eigenen Musik. Neue Musik von der Helvete und aber auch von anderen Schweizer Musikerinnen und Musikern morgen in unserer Schweizer Musiksendung im Swiss Made von 2 bis 4 auf SRF 1. Und wenn sie sagen, oh, da bin ich gerade am Wandern sein. 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Und da bleiben wir gerade beim S. Und kommen zu den Status Quo auf SRF 1.

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0: Jesse, besungen vom Joshua Cadison auf SRF 1. Freitagabend, jetzt dann gerade Zeit für Ihr Regionaljournal hier bei uns und natürlich viel los unterwegs.
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0: 17.29 Uhr vor dem Gotthardtunnel Richtung Süden ab Erstfeld 9 Kilometer Stau und rund 1 Stunde 30 Minuten Wartezeit. Das Astra empfiehlt als Alternative die A13 via San Bernardino. Richtung Norden 4 Kilometer Stau bis zu 45 Minuten Wartezeit ab Quinto und Stau oder stockend in Graubünden auf der A13 Richtung Chur zwischen Reichenau und Rotenbrunnen. In der Ostschweiz auf der A13 Richtung Chur zwischen Bad Ragaz und der Verzweigung Sarganserland. In der Region Zürich auf dem Nordring Richtung St. Gallen zwischen Affoltern und Wallisellen und auf dem Westring Richtung Gubristunnel ab Urdorf Nord. Dann in der Region Solothurn auf der A1 Richtung Zürich zwischen Wangen an der Aare und Niederbipp. In der Region Basel auf der A2 Richtung Deutschland ab Pratteln und schließlich noch in der Zentralschweiz auf der A2 Richtung Luzern ab Stans Nord.
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3: Regionalschnall Zürich auf Fusen. Ist alles korrekt gelaufen? Eine neuartige Kamera hat das Uster Auto geblitzt und über 1 Million Franken in die Stadtkasse gespült. Stadt und Bund sind sich uneinig, ob die Technologie überhaupt zugelassen war. Brandursache. Überhitzter Akku. Die Feuerwehr im Kanton Zürich hat fängs häufig damit zu tun. Jetzt sollen Kampagnen helfen. Dann, nach einer Saison zum Vergessen, startet die FC Zürich und GC am Wochenende in die neue Super League-Saison. Wir schauen auf ihre Chancen. Und Netzwerk. Um die geht es in unserer Regionaljournal-Sommerserie. Die Netzwerke knüpfen, das kann manchmal schwer sein.
4: Hier in so einem Haus kann man 2-3 Jahre leben und ist immer noch nicht sicher, ob die Person, die jetzt in den Lift eingestiegen ist, hier wohnt oder nicht.
3: Wie ein Verein in Hochhäuser Gemeinsamkeit schafft, Sie hören es. Ein kurzer Blick aufs Wetter. Morgen wird es wieder heiss mit bis zu 30 Grad und einzelnen Gewitter. Am Mikrofon Nina Töni. Die Geschichte hat die Woche Schlagzeilen gemacht. Eine Kamera zu Uster hat am Bahnübergang mehr als 4'000 Autofahrerinnen und Autofahrer fotografiert. Die Stadt hat einen Bus verteilt und so im letzten Jahr über 1 Million Franken eingenommen. Umstritten ist, ob das alles rechtmässig war. Die Stadt Uster und das Bundesamt für Strassen sind sich nicht einig, ob die neuartige Technologie zugelassen ist. Die Technologie, wo die Stadt so viel Geld an einem einzigen Bahnübergang eingebracht hat. Can Kulacsgil.
5: Die Kamera ist am Bahnübergang beim Bahnhof Uster gestanden. Und kurz nachdem das rote Blinklicht bei den Bahngleis blinkert hat, hat die Kamera alle Fahrzeuge gefötelt, die noch über die Gleise gefahren sind, sagt die Stadtpräsidentin von Uster, Barbara Thalmann.
6: Die Kamera hat ausgelöst, 6 Sekunden nachdem das Blinklicht eingeschaltet worden ist. Das ist doppelt so lang wie bei einer normalen Ampel.
5: Wer gefötelt wurde, hat dann eine saftige Busse von 250 Franken im Briefkasten gehabt. Von Februar bis Oktober letztes Jahr hat die Kamera im Schnitt 16 Mal am Tag Autofahrer fotografiert. Das sind knapp 4'500 Bussen. Diese Kamera sei nötig gewesen, weil teils auch Autos in den Schranken stecken geblieben sind, sagt Barbara Thalmann beim besagten Bahnübergang gegenüber SRF.
6: Sie haben jetzt gerade selber gesehen, wie da der Bahnübergang gequert wird und dass da wirklich regelmässig auch gegen die Regeln verstoßen wird, dass die Leute fahren durch, auch wenn das Blinklicht schon blinkt. Und das ist der Grund gewesen, warum dass man gesagt hat, man will jetzt mit dieser Kamera quasi die Sache ahnden.
5: Ahnden und Autofahrerinnen büssen. Nur Bussen, die dürfen laut dem Bundesamt für Strassen Astra eigentlich nur verschickt werden, wenn so eine Kamera auch zugelassen ist, sagt der Astra-Kommunikationschef Jerome Jacki.
7: Ja, wenn die Polizei so ein Gerät einsetzt, dann ist es wichtig, dass es zuverlässig ist, dass die Verkehrsteilnehmer sich darauf verlassen können, dass die verlässlich ein Vergehen feststellen tun. Zentral ist, dass die Geräte eine Zulassung durch die Metas haben. Nur in diesen Fällen kann ein Buss ausgesprochen werden.
5: Metas, das ist das eidgenössische Institut für Metrologie, wo so Kamera zulässt und zum Beispiel schaut, wie so ein Blitzer eingestellt ist und also Finesse bei einer Abnahme prüft. Und von dieser Kamera zu Uster hat man bei Metas nichts gewusst, hat der Tagesanzeiger diese Woche geschrieben. Die Stadt Uster hingegen bezeichnet die Kamera als Pilotprojekt, obwohl laut dem Tagesanzeiger auch schon die Rede von einer fix installierten Anlage gewesen ist. Auch das ändert aber nichts fürs Astra.
7: Auch bei Pilotversuchen ist es natürlich zentral, dort wollen sie herausfinden, ob eine neue Technologie zuverlässig ist. Und darum ist es dort grundsätzlich so, dass bei Pilotversuchen noch keine Bussen ausgestellt werden können, sondern erst, wenn das regulär zugelassen ist, ist vorgesehen, dass dann Bussen ausgestellt werden können.
5: Doch der Vorwurf, Uster habe die Kamera installiert und auch büßt, ohne dass eine Rechtsgrundlage da gewesen sei, der Vorwurf weist Stadtpräsidentin Barbara Thalmann zurück.
6: Es ist alles vorher rechtlich abgeklärt worden und die Stadt Uster ist der Ansicht, dass es rechtmässig ist.
5: Und darum will die Stadt am Greifensee schon zahlte Bussen nicht zurückzahlen, auch wenn sie die Kamera am Ustermer Bahnhof mittlerweile abgestellt haben.
6: Wenn ein Ordnungsbuss ausgestellt worden ist und gezahlt worden ist, dann ist sie auch rechtskräftig.
5: Doch die Situation ist ein bisschen komplizierter als das. Gegen diese Bussen hat es nämlich laut dem Tagesanzeiger knapp 140 Einsprachen gegeben bis jetzt. Und gut die Hälfte von diesen Einsprachen, wo der Fall eigentlich schon abgeschlossen war, bei denen prüfe ich das zuständige Stadthalteramt von Uster, ob die Bussen doch allenfalls unrechtmässig gewesen sind. Zusammengefasst also, bei dieser ganzen Bussengeschichte zu Uster gibt es noch viele Fragen zu klären und auch die Rechnungsaffäre ist noch nie abgeschlossen. Bei der Polizei sind ja Rechnungen in kleine Beträge aufgeteilt worden, wie verschiedene Medien berichtet haben. Nach der Sommerferien will das Parlament diesen Fragen nachgehen.
3: In der Stadt Zürich steht eine Wohnung im Vollbrand. Im Zürich-Oberland kommt es zum Feuer in der Kehrichtverwertung. Zu Winterthur gibt es einen Unterbruch auf einer Zugstrecke wegen einem Feuer. Die Brandursache bei diesen Vorfällen ist überall ähnlich. Ein Akku, eine Batterie hat angefangen zu brennen und hat einen grossen Schaden verursacht. So Akkubrände, die es in den letzten Wochen immer wieder gegeben hat, sind für die Feuerwehren im Kanton Zürich unterdessen fast Alltag. Auch darum soll bald eine neue Kampagne auf das Thema aufmerksam machen. Pascal Kaiser.
8: Der Jan Bauke, der bei Schutz und Rettung Zürich für die Ausbildung bei der Feuerwehr zuständig ist, sagt es klar.
9: Wir haben immer mehr Akkus. Also ich glaube, es gibt ja fast keinen Mensch mehr, der nicht mit irgendwelchen Akkus zu tun hat. Das fängt beim persönlichen Handy an, geht über die Haushaltsmaschine bis hin zu Autos. Und einfach die schiere Menge an diesen Akkus, dann ist wie klar, dass auch die Anzahl der Brände dann irgendwann mal höher ist.
8: Mindestens ein Indiz dafür, dass es mehr so Akkubrände gibt, sind Zahlen von der Gebäudeversicherung vom Kanton Zürich. Es zeigt sich, dass Brände, die wegen Elektrizität ausgebrochen sind, häufiger vorkommen. 2023 sind 31% von allen Bränden so Elektrobrände gewesen, 2024 sind es 34% gewesen und letztes Jahr dann schon 38%. Der Jan Bauke sagt, die Steigerung, die spüre ich auch Schutz und Rettung.
9: Man weiss, dass Elektrizität ist ein höherer Anteil, der Brand verursacht. Und da werden natürlich jetzt dann die Akkus auch noch darunter gerechnet.
8: Genaue Zahlen von so Akkubränden existieren nicht. Aber mittlerweile gehören sie schon fast zum normalen Tagesgeschäft.
9: Viel haben wir jetzt so die E-Trottis, die irgendwo in der Stadt parkiert sind. E-Bikes, die Akkus haben wir immer wieder. Auto eher selten, muss man auch sagen. Und dann natürlich kleine Akkus von Handys, von irgendwelchen sonstigen Geräten.
8: Und wenn die brennen, dann kann es ziemlich schnell gröber werden. Schnell steht eine ganze Wohnung in Brand, wie vor gut einem Monat in der Stadt Zürich. Oder der Akku von einem Elektroroller brennt und wegen der Löscharbeiten muss eine Zugstrecke unterbrochen werden, wie diese Woche zu Winterthur. Auch darum wollen wir im Oktober eine Kampagne lancieren, um auf das Thema aufmerksam zu machen, sagt Michael Binz von der Vereinigung der kantonalen Feuerversicherungen. Die sind für Brandschutzvorschriften zuständig.
10: Die Kampagne funktioniert im Normalfall so, dass es Plakate gibt. Meistens tun wir das über die kantonalen Gebäudeversicherungen, tun wir die Kampagne fahren, die hinein effektiv mit oder zu, wo sie hinein selber einsetzen können. Es ist zum Teil auch so, dass die in den öffentlichen Verkehrsmitteln aufgeschaltet werden, auf diesen Bildschirmen. Da gibt es ganz verschiedene Möglichkeiten, wie die Kampagne dann verwendet wird.
8: Die Bilder, die das Regionaljournal von dieser Kampagne schon hat, zeigen zum Beispiel ein ausbrennendes E-Bike oder einen ausbrennenden Laptop. Und dazu gibt es wichtige Tipps, wie so Brände können verhindert werden.
10: Also ein Beispiel ist, dass man beim Laden das Originalladegerät verwenden sollte und nicht irgendwelche günstige Alternativen, weil die Originalladegeräte sind für das Gerät ausgelegt und die haben entsprechende Sicherheitsmechanismen, dass man das Gerät nicht überladen, also der Akku nicht überladen, was natürlich, wenn man den überladt, eben zum Problem kann führen.
8: Und ein weiteres Beispiel, gerade in der aktuellen Hitzeperiode, das Handy nicht im Auto vergessen, weil dort drin kann das Gerät so heiß werden, dass es anfangen zu brennen. Und das wird dann ziemlich schnell gefährlich.
3: Ein Arzt soll Patientinnen betäubt, missbraucht und heimlich gefilmt haben. Der 65-jährige Arzt für Innere Medizin sitzt darum seit Anfang Juli in Untersuchungshaft, wie verschiedene Medien berichtet und die Zürcher Staatsanwaltschaft gegenüber der Nachrichtenagentur Keystone SDA bestätigt. Aufgeflogen sagt der Mann, der in Zürich arbeitet, weil eine Patientin im Untersuchungsraum eine versteckte Kamera entdeckt hat. Die Ermittlungen führen offenbar bis auf Österreich, wo der Arzt herkommt. Dort gehen die Behörden von mindestens 8 weiteren Opfern aus. Für den Beschuldigten gilt die Unschuldsvermutung. Zürcherinnen und Zürcher haben im letzten Jahr beim Arbeiten weniger häufig gefehlt, weil sie krank waren, verglichen mit dem Jahr voran. Besonders deutlich sagt das bei den jungen Leuten, bei den unter 25-Jährigen. Im Durchschnitt über alle gerechnet, haben die Zürcherinnen und Zürcher aus gesundheitlichen Gründen im letzten Jahr rund 7 Tage gefehlt. 2024 war es noch ein Tag mehr. Das zeigt eine Auswertung vom Bundesamt für Statistik, wie die Nachrichtenagentur Keystone SDA heute berichtet. Warum es weniger Ausfälle gegeben hat, ist nicht klar. Eine Rolle könnte spielen, dass die Grippesaison weniger heftig ausgefallen sei. Das traditionelle Reifall-Feuerwerk von Schaffhausen findet dieses Jahr nicht statt. Die Schaffhauser Behörden haben den Anlass wegen dem trockenen Wetter und wegen der grossen Waldbrandgefahr abgesagt, wie sie heute mitteilen. Der Vize-Staatsschreiber vom Kanton, der Christian Ritzmann, sagt, die Verantwortlichen hätten das gut abgewogen, weil...
11: Das ist eine außergewöhnliche Situation, wo ich mich zumindest nicht an eine ähnliche Situation erinnern kann. Und man hat sich da wirklich nicht einfach gemacht zu entscheiden, weil man sich schon bewusst ist, dass da ein wichtiger Anlass ist. Aber dieses Jahr sieht es jetzt wirklich so aus, aufgrund von der Trockenheit, aufgrund von der Waldbrandgefahr, aber auch aufgrund vom tiefen Wasserstand vom Rhein, dass es keine andere Entscheidung hätte geben können.
3: Feuerwerk ist im Kanton Schaffhausen allgemein weiterhin verboten, auch am Nationalfeiertag am 1. August. Das Gleiche gilt für Höhenfeuer. Es war eine Super League-Saison zum Vergessen für die Zürcher Fußballclubs. Winterthur ist direkt abgestiegen, GC hat wieder in die Barrage müssen und auch am FC Zürich ist es gar nicht gelaufen. Jetzt ist die Super League zurück. Am Wochenende geht es los mit der neuen Meisterschaft. Über den Sommer ist bei GC und dem FCZ ein Haufen passiert. Die Grasshoppers haben neue Besitzer. Der FCZ hat den Marcel Koller als neuen Trainer geholt. Gibt es das Mal also eine bessere Saison für den Zürcher Club in der Super League? Unser Fußballreporter Fabio Halbisen hat bei den SRF-Experten nachgefragt.
12: Abpfiff für GC und der FCZ. Schauen wir zuerst auf den Rekordmeister. Der Fabian Lustenberger ist überzeugt, dass die Grasshoppers mit den neuen Besitzern aus China Ruhe treiben können und nichts mehr mit dem Abstieg zu tun haben.
13: Ich habe mich letztens aus dem Fenster gelehnt und gesagt, dass GC nicht mehr in die Barrage kommt. Jetzt haben sie dreimal hintereinander in die Barrage gehabt. Sie sind auch dreimal in der Liga geblieben. Ich glaube, das spricht auch für sie, dass sie den Drucksituation haben können standhalten. Ich glaube, dass sie nicht mehr Barrage werden spielen, auch das Jahr definitiv nicht mehr werden Barrage spielen und dementsprechend auch ein bisschen ruhigere Saison werden haben.
12: Ganz anderer Meinung ist der Fabian Frey.
14: Ich wünsche mir sehr, dass wirklich der ganze Verein zur Ruhe kommt, dass die Leistungen werden stimmen, dass die Punkte kommen von Anfang an. Aber man hat in der Vergangenheit immer wieder das Gefühl gehabt, jetzt müsste es ja vorwärts gehen und ist dann gleich nicht passiert. Darum denken aber doch, dass GC schlussendlich gleich wieder gut beraten ist, wenn sie gegen aben sich konzentrieren oder wenn sie einfach schauen, dass genug Mannschaften dahinter sind.
12: Zum FCZ, der mit Marcel Koller einen sehr erfahrenen Trainer geholt hat. Der Marcel Koller hat schon einen Haufen Erfahrung in der Schweiz, hat zum Beispiel mit dem FC Basel den Göpp geholt. Unsere These, mit ihm an der Seitenlinie erlebt der Club einen Aufschwung. mit Chancen auf einen Cup-Titel. Ja, findet der Fabian Frey, ehemaliger Profispieler.
14: Den Massenkoller kenne ich natürlich gut aus meiner Zeit beim FCB. Ich weiss, was er drauf hat. Ich weiss, dass er auch in einem unruhigen Umfeld, sage ich jetzt mal, dass er dort gut kann arbeiten kann, dass er seinen Weg geht. Und ich glaube, das tut dem FCZ sehr, sehr gut. Und von dem her würde ich jetzt tippen darauf, dass Zürich in den ersten Spiel sicher gut wird abschneiden.
12: In diesem Punkt sind sich die beiden Experten einig. Auch der Ex-Profi Fabian Lustenberger traut dem FCZ einen Haufen zu.
13: Ich glaube, dass das passt mit dem Marcel Koller und dem FCZ, dass er mit seiner Erfahrung, mit seinen Erfolgen, die er in anderen Mannschaften gehabt hat, die er geleistet hat in den letzten Jahren, sicher wird gut im FCZ. Sie werden ein ruhiges Jahr haben, glaube ich, aber für einen Cup-Sieg wird es eher schwierig, weil dort noch andere Mannschaften definitiv dabei sind, die auch den Anspruch haben oder mindestens genauso gut sind.
12: Immer noch ein Haufen Fragezeichen bei GC, Hoffnung für ein FCZ dank dem neuen Trainer Marcel Koller. Die neue Saison kann kommen.
15: Der Fabio Halbwiese über die neue Super League-Saison aus Zürcher Sicht. Das erste Spiel hat GC dann morgen Abend um 6 Uhr gegen Lausanne Sport. Und der FC Zürich kann sich das erste Mal am Sonntag beweisen gegen den FC St. Gallen. Abpfiff ist um 4:30 Uhr.
2: Netzwerk, wo verbindet und zusammenhebt.
15: Wie haben Sie es mit Ihren Nachbarn? Kennen Sie die Leute, die nebenzu oder über oder unter Ihnen wohnen? Den Austausch mit den Nachbarn pflegen, das ist je nachdem, wo man wohnt, einfacher oder schwieriger. In einem Hochhaus, da wohnen zwar ein Haufen Menschen unter einem Dach, und doch ist Netzwerken dort kein Selbstläufer. Das hat die Gruppe in den Hochhäusern auf der Luzerner Almend ändern. Sie hat einen Verein und eine WhatsApp-Gruppe gegründet. Die ist unterdessen sehr aktiv und verbindet vom 1. bis in den 30. Stock ganz unterschiedliche Leute. Der Sammy Studer hat für unsere Regionaljournal-Sommerserie in der Chatgruppe mitgelesen.
16: Man sieht sie weit um, die beiden goldigen Türme, gerade beim Fußballstadion zu Luzern. Der eine ist 30 Stück hoch, der andere 26. In diesen Hoch-2-Türmen, wie sie die Architekten getauft haben, hat es 298 Wohnungen und es leben 447 Leute drin. Die sind seit ein paar Jahren über WhatsApp miteinander verbunden.
17: Hat jemand eine Pumpe, um ein Kinderplanschbecken aufzupumpen?
16: Oder es kommt ein Foto von einem Auto.
18: Licht an am Auto.
19: Danke für deine Nachricht. Gleich gehe ich zum Auto und mache es aus.
16: Fast 170 Leute machen mit in dieser Community. Also mehr als ein Drittel der Leute, die in diesen Häusern wohnen. Eine WhatsApp-Gruppe mit mehreren Untergruppen. Ein Marktplatz, eine Gruppe für Weinliebhaber oder eine für Leute, die gerne Brettspiele machen. Die Gruppe Dog Lovers and Dog Sitting, das gleiche auch für Katzenfans, eine Tauschbörse und so weiter. Da geht also etwas.
20: Es macht praktisch täglich Bling auf dem Handy, ja.
16: Sagt Stefan Roschi, der Präsident vom Verein Hoch 2 Leben, der hinter diesen Gruppen steht.
20: Und ich weiss nicht, ob das allen gleich gut gefällt. Das kann natürlich sein, dass man es auch mal stumm schalten kann. Aber grundsätzlich finde ich es super, weil es zeigt, dass die Leute das nützen und dass etwas passiert. Weil wenn es nicht aktiv wäre, es wäre wie eine selbsterfüllende Prophezeiung, dann geht gar nichts. Also ich glaube, je mehr es dir drauf geht, desto mehr sehen die Leute auch den Wert und melden sich dann auch, wenn sie wirklich mal etwas brauchen.
16: Weil gerade im Hochhaus sei es sonst schwierig, Kontakt zu knüpfen. Es seien einfach sehr viele Leute auf engem Raum.
20: In einem Einfamilienhaus weiss man einfach relativ schnell mal die 7-8 Wohnungen rundherum, dann kommen wir die Leute. Nur schon vom Sehen. Hier in so einem Haus kann man 2-3 Jahre leben und ist immer noch nicht sicher, ob die Person, die jetzt in den Lift eingestiegen ist, hier wohnt oder nicht.
16: Es sei irgendwie anonymer im Hochhaus.
21: Hallo zusammen. Ich bräuchte heute jemand, der mir kurz 5 Minuten helfen könnte, einen Tisch aus der Wohnung in den Gang zu tragen und ein Sofa auf den Balkon zu tragen. Alleine geht das leider nicht. Hätte jemand heute 5 Minuten Zeit?
22: Noch aktuell? Ich hätte gerade Zeit.
21: Ja, wäre sehr dankbar.
16: Der Ursprung hat das Netzwerk im Jahr 2022. Ein Bärli hat dann ein Sommerfest organisiert, unten auf dem Platz bei diesen beiden Hochhäusern. Ein riesen Erfolg sei es gewesen. Aber das Paar hat gefunden, der Aufwand sei schon ein bisschen gross für sie allein. Spontan haben sich darum die Bewohner gemeldet, um weitere Feste zu organisieren. Und so ist der Verein entstanden, der übrigens auch durch die Stadt Luzern unterstützt wird.
20: Also man kann bei der Stadt Luzern Projektanträge stellen, wenn man für Quartierarbeit ein Event macht oder ein Fest. Und da gibt es einen Beitrag.
16: So haben sie auch schon zwischen 500 und 1000 Franken für ihre Anlässe bekommen. Und dazu gibt es eben die WhatsApp-Gruppe, wo ich als Nichtbewohner der Hochhäuser ganz locker reingekommen bin und kann mitlesen. Sie wollen eben eine offene Gruppe sein.
20: Ja, das ist sehr bewusst. Und bis jetzt hat sich noch niemand in dem Sinn beschwert.
16: Im Gegenteil, die Rückmeldungen seien sehr positiv.
20: Gerade viele Leute und viele Freunde, die wir jetzt gewonnen haben über die letzten Jahre, kommen von Deutschland und die haben mir mehrfach gesagt, es sei halt schwierig in der Schweiz, wirklich enge Verknüpfungen zu machen, neue Freunde zu finden. Und das ist so ein Rahmen, wo das halt plötzlich möglich wird, weil man ist relativ neu zusammen und man findet sich und man macht zusammen Spiele oder eben wir hüten Katzen und es gibt ganz neue Möglichkeiten, gerade wenn man aus dem Ausland kommt und das finde ich mega schön.
0: Hello, dear neighbors. I hope you are all doing well. I will be leaving for a vacation tomorrow and unfortunately my vacuum cleaner has broken. I wanted to kindly ask if anyone would be willing to lend me a vacuum cleaner for today so I can do a deep cleaning of my apartment before I leave.
16: Die Frau sucht also einen Staubsauger zum Putzen, bevor sie in die Ferien geht. Die Nachricht kommt ein, wo ich mit dem Stefan Roschi rede. Und Muriel Roschi, seine Frau, reagiert sofort.
1: Of course, feel free to come by. Tower 44, 29th floor.
16: Ja, sie können den Staubsauger abholen im 44, 29. Stock, antwortet Muriel Roschi. Sie ist auch im Vereinsvorstand und sehr aktiv in den verschiedenen WhatsApp-Gruppen. Sie haben ein klares Ziel.
4: Gemeinschaft, dass die Leute zusammenbringen. Es ist halt schon so, wo wir damals eingezogen sind und es den Verein in dem Sinn noch nicht gegeben hat. Es war extrem anonym in diesen zwei Türmen gewesen.
16: Das sei aus ihrer Sicht jetzt anders. Und wie schnell der Chat kann funktionieren, zeigt sich gerade jetzt. Eine junge Frau steht vor der Tür, sie, die den Staubsauger auslehnen will. Gina Gisito stellt sich vor, sie komme ursprünglich aus Uganda. Bis jetzt haben sie gar niemand kennengelernt in den Hochhäusern. Die Community aber, die sei super.
23: I like it so far. I mean, I haven't met like anyone, because everyone is like in and out, like goes about that way all the time.
16: Und ja, sie will ja auch aktiver werden in diesen Gruppen, sagt Gina Gisito. Besonders in einer.
23: Maybe the cat one. Yeah, I just be loving the cats. Yes.
16: Sie liebe Katzen.
19: Ich habe die Türe fast nicht aufgebracht. Bitte um Kontrolle der Türe Keller 42. Vielen Dank.
1: Solche Infos nicht hier im Chat, sondern direkt an René melden. Das ist kein offizieller Kanal für solche Dinge. Das heisst, dann passiert auch nichts trotz gefühlter Meldung. Danke.
16: Auch diese Nachricht ist von Muriel Roschi gekommen. Sie greift manchmal ein in Diskussionen im Chat.
4: Ja, genau. Der Chat soll ja unter ihrer positiven Note laufen, sollen die Leute zusammenführen. Und es passiert halt ab und zu, dass es so ein bisschen eskaliert, dass irgendein negatives Thema aufgegriffen wird und dass dann die Leute davon darüber abwettern und sich gegenseitig aufwiegeln. In diesem Moment greife ich dann amig ein und deeskaliere.
24: Guten Tag, ich bin kein Hundehalter, habe aber eine Frage. In letzter Zeit riecht es teilweise extrem im Lift nach Hund. Ist das wegen dem heißen Wetter oder werden die Tiere falsch gefüttert, nicht gewaschen? Ich will nicht haten, aber ich musste mich fast übergeben heute Morgen.
25: Es könnte sich aber auch um einen sehr unhygienischen Zweibeiner handeln. Bei dem Wetter keine Seltenheit.
16: Es hat tatsächlich auch schon Streit gegeben. Da sei es aber nicht um Haustiere gegangen, sondern um Veloabstellplätze. Schlimm sei es bis jetzt aber nie gewesen, sagt Muriel Roschi.
4: Das ist, glaube ich, schon das Hauptziel, dass wir auch wirklich das Gemeinschaftsgefühl fördern für die, die es wollen.
16: Weil eben mitmachen müsse niemand.
26: Nein, brauche ich nicht. Eben, weil ich gehe gar nicht gern so das Handy und Zeug und Sachen. Muss ich nicht haben.
16: Das ist Dora Arnett. Sie wohnt seit 14 Jahren hier im Hochhaus auf der Luzerner Almend, seit es die beiden Türme gibt. Es sei schon gut, gäbe es die WhatsApp-Gruppe, aber sie brauche das nicht. Und sie will jetzt auch nicht spontan zu jemandem Wein trinken oder eine Spielung machen.
26: Ich bin nicht jemand, der zu den anderen in die Wohnung geht. Nein, das ist nicht für mich.
16: Aber am Sommerfest im Juni, da sie gsi.
26: Und wir haben es richtig gemütlich gehabt. Und da habe ich gesagt, das nächste Mal komme ich dann schon wieder.
16: Und sie merken schon, dass sich durch den Verein etwas verändert hat. Die Leute, die grüssen sich mehr. Es sei mehr eine Gemeinschaft entstanden. Sie aber, sie haben ihr eigenes Netzwerk im Haus.
26: Meine Nachbarn, das Vogels, die sind auch schon ja, fast so lange wie ich da. Da bin ich die, die in meinem Haus den Hund immer hütet. Und seit kurzem hat eine Freundin von mir da aufgezügelt. Also bin ich allein.
16: Eine Frage, die ist aber immer noch offen.
17: Hat jemand eine Pumpe, um ein Kinderplanschbecken aufzupumpen?
16: Das Anliegen scheint noch nicht erledigt. Es gibt ja auch tatsächlich mehr Gruppen für gemeinsame Aktivitäten mit Wein trinken oder zusammen kochen, weder für Familien. In der Gruppe «Hoch zwei Mammis» sind 17 Mitglieder. In der Gruppe «Hoch zwei Papis» nur jemand.
5: Ja, das bin ich. Genau.
16: Ich,

0: sehen, wie die Leute miteinander interagieren.
1: Ein Selbstläufer, wo man alles organisieren kann, ausser eine Pumpe fürs Kinderpassen.
2: Der Beitrag vom Sammy Studer. Und das war schon unser letzter Teil von unserer Serie über das Netzwerk. Am Montag geht unsere neue Serie los über Timeouts, Auszeiten. Wir schauen jetzt zum Beispiel in der Frauenoase zu Basel vorbei, wo Frauen von der Gasse eine Pause bieten und besuchen die 7 Menschen, die im Winter zuhinterst im abgeschiedenen Bavonatal im Tessin ausharren. Eben ab dem Montag bei uns, der erste Teil am Montagmorgen 6:30. Wir kommen zum Wetter. Der Ausblick aufs Wochenende kommt von der Stefanie Westerhuis von SRF Meteo.
3: Nacht auf morgen ist klar und es tut gut abkühlen. Zum Beispiel in Wetzikon sinken die Temperaturen auf 13 Grad, in Schleitheim sogar auf 9 Grad. Morgen starten wir sonnig ins Wochenende. Durch den Tag ziehen von Westen her mehr und mehr auch Wolken auf. Die bringen das eine oder andere Gewitter. Viele werden aber bis am Abend keinen Tropfen Regen sehen. Was aber alle werden merken, ist, dass der Wind auffrischen kann und auch in Gebieten, wo es kein Gewitter gibt, sind starke Böen möglich. Die Höchstwerte morgen liegen bei etwa 30 Grad. Am Sonntag gibt es einen Mix aus Wolken, Sonne und vereinzelten Regengüssen. Es ist etwas weniger heiß als am Samstag. Temperaturen steigen auf etwa 26 Grad.
2: Vor dem Echo der Zeit um 6 Uhr, dann nochmal die wichtigsten Meldungen aus der Region. Eine Kamera hat am Bahnübergang zu Uster letztes Jahr über 1 Million Franken Bußgelder eingebracht. Unterdessen ist das System abgestellt, weil umstritten ist, ob die rechtliche Grundlage dafür verhebt. Das Bundesamt für Strassen sagt, so eine Kamera bräuchte eine Zulassung. Die Stadt Uster verteidigt ihr Vorgehen. Die Verantwortlichen haben das im Vorfeld abgeklärt. Akku, die brennen, gehören für die Zürcher Feuerwehr unterdessen praktisch zum Alltag. Immer wieder lösen falsch entsorgte Akkus oder Batterien von Handy, Elektrotrotti oder manchmal Auto Brände aus und verursachen grosse Schäden. Eine neue Kampagne soll ab dem Herbst auf das Problem aufmerksam machen. Ein 65-jähriger Arzt aus Österreich, der in Zürich arbeitet, sitzt seit Anfang Juli in Untersuchungshaft. Er soll über Jahre hinweg Patientinnen betäubt, missbraucht und heimlich gefilmt haben. Auch in Österreich wird gegen den Mann ermittelt. Behörden dort gehen von mindestens 8 weiteren Betroffenen aus. Für die Beschuldigung gilt die Unschuldsvermutung. So viel von uns für heute. Das nächste Mal live am Sonntagabend um 5:30 Uhr. Oder als Podcast jederzeit, zum Beispiel auf der PlayS-RF. Verantwortlich war am Mikrofon heute Nina Töni. Ein schönes Wochenende.
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5: Das ist der Freitagabend, der 24. Juli. Jetzt sind gerade mit dem Echo der Zeit und vorne der Blick auf die Straße.
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5: 17:59 Uhr. Stau oder stockend in der Region Basel auf der A2 Richtung Deutschland ab Pratteln. In der Region Solothurn auf der A1 Richtung Zürich zwischen Wangen an der Aare und Niederbipp. In der Region Zürich auf dem Nording Richtung St. Gallen zwischen Affoltern und Wallisellen. In Graubünden auf der A13 Richtung Chur zwischen Reichenau und Rotenbrunnen. In der Zentralschweiz auf der A2 Richtung Luzern ab der Verzweigung Loppa. Vor dem Gotthardtunnel Richtung Süden noch 6 Kilometer Stau und 1 Stunde Wartezeit ab Amstieg. Richtung Norden 3 Kilometer Stau und 30 Minuten Wartezeit ab Quinto. Und weiter noch im Tessin auf der A2 Richtung Chiasso zwischen Rivera und Melida. Allerseits einen schönen Abend.

0: Abend. Es wird Punkt 6 sein.
1: 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Echo der Zeit mit Christina Scheidegger. Das sind die Themen vom Freitag, dem 24. Juli. In Frankreich treiben die Waldbrände Zehntausende in die Flucht. Wie Behörden und Bevölkerung der Situation begegnen, klären wir gleich im Gespräch mit unserer Frankreich-Korrespondentin. 12,5%. So hoch sind die US-Zölle, die neu für die Schweiz gelten. Wir zeigen, was das Vorgehen der Regierung von Präsident Trump über deren Strategie verrät. Dann, wenn sich eine KI vermeintlich verselbstständigt, dann steht dahinter eine Entscheidungskette von Menschen, sagt Ethikexpertin Dorothea Bauer.
2: In dieser Kette haben mehrere Menschen an mehreren Stellen so entschieden, dass es eben möglich wurde, dass die KI am Ende diesen Ausbruch in Anführungszeichen vollzogen hat.
1: Wir fragen, was das bedeutet für den verantwortungsvollen Umgang mit künstlicher Intelligenz. Und Kuba steckt tief in der Krise. Viele, die können, verlassen die Insel. Bleiben tun jene, die zu alt sind, um zu gehen, und jene, die sie betreuen. Was Alterspflege heißt in einem Land, in dem schon Alltäglichkeiten zum Luxus geworden sind, hören Sie hier im Echo der Zeit. Derzeit wüten verschiedene große Waldbrände im Südwesten Europas, in Spanien, aber auch in Frankreich. Besonders prekär ist die Situation an der französischen Atlantikküste. Über 50.000 Menschen wurden bisher aus dem Gebiet evakuiert, darunter viele Touristinnen und Touristen. Zehntausende Hektaren an Fläche sind abgebrannt. Die EU hat Frankreich Hilfe zugesagt bei der Bekämpfung der Brände. Eine schnelle Entspannung ist aber nicht in Sicht. Ich habe SRF Frankreich-Korrespondentin Miriam Mattis nach der aktuellen Situation gefragt.
3: Ja, die Lage im Departement Gironde ist sehr angespannt. Die Präfektin, die spricht von einem XXL-Brand, einem außergewöhnlichen und unberechenbaren Feuer, das bis zu 1000 Hektaren pro Stunde zerstört habe. Mehrere Dörfer wurden bereits evakuiert. Und vor allem breitet sich das Feuer weiter aus. Die Feuerwehr konnte es trotz beträchtlichen Mitteln wie Löschflugzeugen und hunderten Feuerwehrmännern bisher nicht unter Kontrolle bringen. Im Gegenteil, das Feuer hat sogar von den Einsatzkräften aufgebaute Schutzlinien durchbrochen.
1: Die französische Feuerwehr spricht von schwierigsten Bedingungen. Was macht die Situation so schwierig, so gefährlich?
3: Ja, die Region an der Atlantikküste besteht aus riesigen Kiefernwäldern, die weitgehend als Monokulturen angelegt sind. Diese Wälder liefern dem Feuer viel Brennmaterial. Und außerdem sind die Wetterbedingungen ausgesprochen ungünstig. Starke Windböen sorgen dafür, dass die Flammen immer wieder angefacht werden und große Sprünge machen können. Gemäß den Behörden kam es zu Sprüngen von bis zu einem Kilometer, was für die Löschkräfte gefährlich werden kann. Bei einem anderen Feuer in der Region kamen diese Woche so zwei Feuerwehrmänner ums Leben. Erschwerend hinzu kommt, dass nicht nur in der Region um Bordeaux, sondern in weiten Teilen des Landes eine außergewöhnliche Trockenheit herrscht dieses Jahr. Diese hat bereits zu Dutzenden Feuern geführt in Frankreich, unter anderem vor 10 Tagen auch im Süden von Paris, im Wald von Fontainebleau. Das heisst, die Feuerwehrmänner und Frauen haben diesen Sommer in fast allen Landesteilen Waldbrände zu löschen, was außergewöhnlich ist in Frankreich.
1: Frankreich hat nun die EU um Hilfe gebeten. Ist das Land zu wenig vorbereitet auf eine solche Situation?
3: Ja, dass in so einer Extremsituation Verstärkung von der EU kommt, ist ein normaler Mechanismus, denn die aktuellen Brände in Frankreich sind so groß und treten auch an mehreren Orten gleichzeitig auf. Deshalb kommen nun Löschflugzeuge und Hubschrauber aus anderen EU-Ländern zum Einsatz. Die Frage nach der langfristigen Vorbereitung auf solche Ereignisse stellt sich allerdings schon. Feuerwehrgewerkschaften fordern mehr Personal und zusätzliche finanzielle Mittel für die Bekämpfung von Waldbränden. Die Regierung verweist ihrerseits darauf, dass Frankreich seit den verheerenden Bränden von 2022 seine Löschkapazitäten ausgebaut und die Flotte der Löschflugzeuge deutlich vergrößert habe.
1: Was löst denn die aktuelle Situation in der französischen Bevölkerung aus?
3: Die Brände lösen große Besorgnis aus, natürlich in erster Linie bei den Menschen, die ihre Häuser verlassen mussten und nun nicht wissen, ob diese den Flammen zum Opfer fallen werden. Und ganz allgemein wächst das Bewusstsein in der Bevölkerung dafür, dass Waldbrände in Frankreich häufiger werden, und zwar eben auch im nördlichen Teil des Landes. Es macht sich aber auch Wut breit über Personen, die durch fahrlässiges Verhalten im Wald einen Brand verursachen oder gar absichtlich einen Brand legen. Das Thema wird in Frankreich besonders intensiv diskutiert, seit der Innenminister Laurent Nunez darauf hingewiesen hat, dass 9 von 10 Waldbränden auf menschliches Handeln zurückzuführen sind.
1: Miriam Mathis, zum Schluss die Frage, was sind die Perspektiven kurz-, aber auch längerfristig?
3: Ja, die Perspektiven, die sind eher düster, denn kurzfristig ist keine Entspannung in Sicht. Für viele Regionen bleibt die Waldbrandgefahr hoch, weil es weiterhin heiß und trocken ist. Und die Feuerwehrleute sind bereits jetzt teilweise am Anschlag. Längerfristig muss man in Frankreich leider davon ausgehen, dass solche Feuer häufiger und intensiver werden. Das Land investiert deshalb in zusätzliche Löschmittel und auch die Prävention spielt eine wichtige Rolle. Das Bewusstsein dafür, dass in einem trockenen Wald eine kleine Geste wie ein weggeworfener Zigarettenstummel verheerende Auswirkungen haben kann, muss stärker in den Köpfen verankert sein. Und besonders schwierig ist dies in touristischen Gebieten wie eben der Gironde, wo sich im Sommer besonders viele Menschen aufhalten, die auf diese Thematik aufmerksam gemacht werden müssen.
1: SRF Frankreich-Korrespondentin Miriam Mathis. Auch in Spanien sind die Waldbrände nach wie vor außer Kontrolle. Die Regierung hat für die Region um die Hauptstadt Madrid den Notstand ausgerufen. Thema jetzt in den Nachrichten mit Patrick Seiler.
4: Bei Madrid stünden 2 Brände kurz davor, sich zu einem einzigen Feuer zu vereinen, sagt ein Sprecher der Regierung. Mit der Ausrufung des Notstandes stehen mehr Geld zur Verfügung, um die Waldbrände zu bekämpfen. Laut dem staatlichen Sender RTVE ist es das erste Mal, dass diese Form des Notstands wegen Waldbränden ausgerufen wird. Hilfe kommt auch von der EU. Sie hat 4 Löschflugzeuge nach Spanien geschickt. Starker Wind erschwere aber die Löscharbeiten. Über 20.000 Menschen mussten sich in den betroffenen Regionen in Sicherheit bringen. Die Zürcher Behörden haben einen Arzt in Untersuchungshaft genommen wegen des Verdachts auf Schändung. Die Zürcher Staatsanwaltschaft hat entsprechende Medienberichte bestätigt. Der 65-jährige Österreicher soll über Jahre hinweg Patientinnen mit Mitteln ruhiggestellt und anschließend missbraucht und gefilmt haben. Aufgeflogen ist er, nachdem eine Patientin eine versteckte Handykamera im Untersuchungsraum bemerkte. Auch die Staatsanwaltschaft im österreichischen Graz ermittelt gegen den Mann. Die Behörden gehen dort von mindestens 8 Betroffenen aus. Der deutsche Kanzler Friedrich Merz baut seine Regierung um. Heute hat er erste Veränderungen präsentiert und damit Medienberichte der letzten Tage bestätigt. So wird der bisherige Generalsekretär der CDU Carsten Linnemann neuer Gesundheitsminister. Er ersetzt Nina Warken, die Kanzleramtschefin wird. Der Umbau der deutschen Regierung ist damit noch nicht abgeschlossen. Kanzler Merz hat für die nächsten Tage noch weitere Wechsel angekündigt. Am Ursprung der Personalrochade steht der Rücktritt von Jens Spahn als Fraktionschef der Union wegen der Leihmutter-Affäre.
1: In die Türkei. Dort soll eine neue Oppositionspartei entstehen. Dahinter steht der abgesetzte Chef der oppositionellen CHP, Özgür Özel.
4: Zusammen mit über 90 weiteren Parlamentarierinnen und Parlamentariern hat Özel die CHP verlassen und nun die Gründungsdokumente für eine neue Partei eingereicht. Mit dem Schritt protestieren sie gegen ein Gerichtsurteil, das den CHP-Parteitag von 2023 und damit auch Özels Wahl zum CHP-Chef für ungültig erklärt hatte. Die Partei mit dem simplen Namen Neue Partei wäre künftig die zweitstärkste Kraft im Parlament hinter der konservativen AKP von Präsident Recep Tayyip Erdogan. In Polen ist die rechtskonservative Oppositionspartei PiS zerbrochen. Der frühere Regierungschef Mateusz Morawiecki muss die Partei verlassen, nach einem Richtungsstreit mit Parteichef Jarosław Kaczynski. Morawiecki hatte sich mit rund 40 weiteren Parlamentarierinnen und Parlamentariern der Partei geweigert, der Parteiführung volle Loyalität zuzusichern. Sie werden deshalb aus der Partei ausgeschlossen. Parteichef Kaczynski will seine PiS-Partei für rechtsradikale Wählerinnen und Wähler attraktiver machen. Dafür hat er für die Parlamentswahl im Herbst einen Hardliner als möglichen neuen Regierungschef nominiert. Zum Sport und zuerst Fußball. Jürgen Klopp wird neuer Trainer der deutschen Nationalmannschaft. Der Deutsche Fußballbund hat den 59-Jährigen am Vormittag an einer Medienkonferenz vorgestellt. Klopp trainierte zuvor unter anderem den FC Liverpool und Borussia Dortmund. Zuletzt war er Fußballverantwortlicher beim Red Bull-Konzern. Und noch Radsport. An der Tour de France gewinnt Tadej Pogacar die Etappe auf die Alpe d'Huez. Damit bleibt der Slowene auch Erster im Gesamtklassement. Die Börsendaten von 18.10 Uhr, geliefert von SIX. Der Swiss Market Index schließt bei 14.327 Punkten. Das ist ein Plus von 0,8%. Der Dow Jones Index in New York steigt um 0,7%. Der Euro wird zu 93,01 gehandelt und der Dollar zu 81,67. Und die Wetterprognose. Am Abend bleibt es sonnig. Morgen scheint zunächst die Sonne und die Temperaturen steigen auf 30 Grad. Am Nachmittag ziehen aus Westen einige Regenschauer und Gewitter auf, vor allem über den Bergen.
1: In der Nacht auf heute hat US-Präsident Donald Trump neue Zölle bekannt gegeben. Der große Zollschock, wie noch vor einem Jahr, bleibt diesmal aus. Schweizer Exporte in die USA werden künftig mit Zöllen von 12,5% belastet. Selbst wenn die neuesten Zollentscheidungen keine großen Überraschungen beinhalten. Sie zeigen, welche Strategie die US-Regierung verfolgt. Wirtschaftsredaktorin Jasmin Gut.
5: Neue Zölle, altes Muster. So lässt sich der jüngste Zollentscheid von Donald Trump zusammenfassen. Seit Beginn seiner zweiten Amtszeit nutzt Trump Zölle als Machtinstrument, um andere Länder unter Druck zu setzen. Die rechtlichen Grundlagen seitens der USA wechseln, doch der Kern bleibt derselbe. Johannes Fritz, Ökonom bei der Stiftung Global Trade Alert in St. Gallen, stellt mit Blick auf den jüngsten Zollentscheid fest, Trumps Zollpolitik sei in erster Linie von Sicherheitspolitik geprägt und nicht wirtschaftlichen Überlegungen.
6: Dieses Sicherheitsdogma, das da einzieht in die Außenhandelspolitik, das werden Sie so schlecht mehr los.
5: Das Ziel von Donald Trump? Weg von der generellen Gleichbehandlung der Handelspartner. Das zeigt sich im jüngsten Zollentscheid. Die US-Regierung behandelt jeden der 60 betroffenen Handelspartner anders. Für die Schweiz bedeutet das, ab heute gilt für die meisten Produkte ein Zollsatz von 12,5% bei der Einfuhr in die USA. Im Vergleich zum bisherigen pauschalen Zollsatz ist der Unterschied zwar gering, doch weil im neuen Zollregime jedes Land einzeln betrachtet wird, entstehen Unterschiede. Dabei entscheidend für die Schweiz, die EU muss 2,5% weniger Zoll bezahlen. Ein leichter Wettbewerbsnachteil für Schweizer Unternehmen. Für Raoul Sagal, Chef der Schweizerisch-Amerikanischen Handelskammer, sind die neuen US-Zölle dennoch keine schlechte Nachricht. Der Zollsatz sei tiefer als erwartet. Und dass es keinen überraschenden Ausreißer nach oben gegeben habe, zeige, die Absichtserklärung zwischen der Schweiz und den USA sei berücksichtigt worden. In der Höhe der Zölle sieht Sagal eine klare Strategie der USA.
7: Donald Trump hat gewisse Resultate im Blick. Und ich glaube, in Bezug auf Zölle für die generelle Produktkategorie ist es wahrscheinlich ein Basiszollsatz von 10-15%.
5: Bei Produkten, die für die USA strategisch wichtig seien, würden die Zölle hingegen gezielt so stark erhöht, dass Unternehmen praktisch dazu gedrängt würden, die Produktion in die USA zu verlagern. Für Schweizer Unternehmen sei vor allem die Unsicherheit das Problem. Dennoch bleibe der US-amerikanische Markt attraktiv.
7: Das funktioniert ja nur, weil wir und andere Länder in die USA exportieren wollen. Also man muss sich schon im Klaren darüber sein. Niemand zwingt einen Schweizer Produzenten oder sonst jemanden in den amerikanischen Markt zu gehen. Wir gehen dorthin, weil wir dort am meisten Rendite erhalten.
5: Alex Grete hat daraus Konsequenzen gezogen. Er ist Inhaber von GT Joysticks, einem Unternehmen mit rund 40 Angestellten im Kanton Bern, das sich auf die Herstellung von Steuerhebeln spezialisiert hat. Rund 20% seines Umsatzes macht das Unternehmen in den USA. Doch wegen der US-Zollpolitik schaue man sich auch auf anderen Märkten um.
8: Wir haben auch den Fokus ein bisschen von Amerika weggenommen und haben jetzt da eher angefangen, den indischen Markt aufzubauen, weil wir dort ein Freihandelsabkommen haben und das hoffentlich stabiler ist als die USA.
5: Zwar habe GD Joysticks wegen der US-Zollpolitik keine Aufträge verloren, neue Kunden in den USA habe das Unternehmen jedoch in den letzten 1,5 Jahren auch nicht dazu gewonnen. Deshalb weiche man nun auf Indien aus. Ob diese Strategie erfolgreich sei, zeige sich erst in einigen Jahren. Andere Märkte zu erschließen, ist eine Möglichkeit, auf die Unsicherheit in den USA zu reagieren. Für die meisten Unternehmen kommt das, laut Raoul Sagal, aber nicht in Frage.
7: Aus meiner Sicht bleiben die USA für sehr viele Schweizer Produzenten der mit Abstand attraktivste Markt, weil es der einzige große Markt ist, der noch wächst.
5: Und dieses Wachstum ist der große Magnet auch für Schweizer Exportunternehmen. Darum werden viele von ihnen auch weiterhin die US-Zollkapriolen in Kauf nehmen und am Schlüsselmarkt USA festhalten. Trump macht sich mit den Zöllen diesen Umstand zunutze. Die jüngste Episode im Zollstreit zeigt, allmählich hat sich ein neues Gleichgewicht eingestellt zwischen US-Zollforderungen und den Interessen der Handelspartner.
1: Das ist das Echo der Zeit auf Radio SRF. Wir schauen uns gleich an, wie ein verantwortungsvoller Umgang mit künstlicher Intelligenz aussehen kann, was Flamingos mit den andauernden Protesten in Albanien zu tun haben und was die Dauerkrise in Kuba für die Pflege von Seniorinnen und Senioren bedeutet. KI-Modelle des Unternehmens OpenAI sind aus einer Testumgebung ins Internet gelangt und haben dort ein anderes Unternehmen gehackt. Der Fall hat diese Woche große Schlagzeilen gemacht. Viel war zu lesen über diesen Ausbruch der KI. OpenAI selbst sprach von einem beispiellosen Cybervorfall. Das heiße nun sicher nicht, dass die KI bald so mächtig sei, dass sie uns alle vernichten werde, aber der Vorgang sei durchaus bemerkenswert, sagte unser Digitalredaktor Jürg Tschirn im SRF-Podcast News Plus.
9: Es ist schon etwas Eindrückliches passiert. Also die KI hat da ganz selber Sicherheitslücken gefunden und auch selber geschafft, sich in ein System hereinzuhacken. Das ist schon einiges. Allerdings, sie hat das nicht von sich aus gemacht. Sie hat es nur gemacht, weil sie den Auftrag dazu bekommen hat und ihr auch gesagt wurde, mach alles, was nötig ist, um dein Ziel zu erreichen.
1: Es ist also letztlich der Mensch, der in der Verantwortung steht. Und so stellt sich die Frage, sollen wir die KI wirklich alles tun lassen, was sie tun kann? Dorothea Bauer ist Expertin für Ethik und künstliche Intelligenz. Sie berät Unternehmen in Fragen aus diesem Spannungsfeld. Würde sie die Aussage von Jürg Tschirn unterschreiben, dass letztlich der Mensch die Verantwortung trägt, wenn die KI so vorgeht wie in diesem Fall? Das habe ich sie heute Nachmittag gefragt.
2: Absolut, auf jeden Fall. Eine KI hat keine Fähigkeit zur Verantwortung. Verantwortung kann nur der Mensch übernehmen. Und bis so etwas passiert, müssen ja ganz, ganz viele menschliche Entscheidungen gefällt worden sein oder eben nicht gefällt worden sein. Sprich, was die KI da getan hat, ist das Ende einer langen Kette von Entscheidungen. Und in dieser Kette haben mehrere Menschen an mehreren Stellen so entschieden, dass es eben möglich wurde, dass die KI am Ende diesen Ausbruch in Anführungszeichen vollzogen hat.
1: Ihre Einschätzung, wird diese Verantwortung, die man trägt, genügend wahrgenommen, also auf Ebene der großen Tech-Unternehmen, die die künstliche Intelligenz entwickeln?
2: Nein, aktuell ist die dominante Logik der Tech-Unternehmen auf jeden Fall rein ökonomisch getrieben. Es geht um Marktanteile und um geopolitische Vorherrschaft. Das heißt, wenn die Haupttreiber derart ökonomischer Natur sind, dann geraten die Fragen nach den gesellschaftlichen Folgen oder nach der Sicherheit eben leicht ins Hintertreffen.
1: Also heißt das tatsächlich, das Mindset in der Branche ist, wir lassen die künstliche Intelligenz alles machen, was sie kann?
2: Das Mindset ist auf jeden Fall problematisch und es ist auch ambivalent, weil einerseits warnen sie ja die ganze Zeit vor der Macht ihrer Technologie, gleichzeitig setzen sie auch alles daran oder sie lassen es auch zu, dass eben die KI dann diese Macht auch ausnützt, so wie jetzt eben bei diesem Ausbruch. Auf jeden Fall ist es kein Mindset von Reflexion, von Abwägung, von Risikoabschätzung, sondern Tempo und Marktdenken dominiert im Moment ganz klar.
1: Und was ist die Konsequenz dieser Haltung?
2: Die Konsequenz ist, dass wir am Ende eventuell Schäden aufräumen müssen, Schadensbegrenzung machen müssen. Die Konsequenz ist, dass vielleicht die Politik irgendwann einschreitet auf eine Art und Weise, die auch nicht im Interesse ist der Tech-Unternehmen. Die Konsequenz ist ein Vertrauensverlust, ein Chaos, wobei eben Chaos natürlich auch ein bisschen die ganze Spannung erhöht, von der diese ganzen Geschichten auch leben.
1: Bräuchte es denn eben eine staatliche Intervention, allgemein verbindliche Regeln, die die Staaten erlassen, um eben die KI und die Tech-Unternehmen, die diese antreiben, einigermaßen im Zaum zu halten?
2: Auf jeden Fall braucht es Regulierung, aber natürlich ist es auf einzelstaatlicher Ebene nicht so einfach bei einer digitalen Technologie, die ja keine Grenzen kennt. Und außerdem dauert der Gesetzgebungsprozess gerade in Demokratien auch lange. Sprich, das ist eben der Grund, warum es umso wichtiger wäre, dass die Unternehmen hier schon in die Verantwortung gehen, weil es ganz klar ist, dass die Politik niemals schnell genug sein wird, um hier eine sinnvolle Regulierung zu erlassen.
1: Nun ist die Verantwortung auf Unternehmensebene das eine, das andere sind wir in unserem ganz persönlichen und für viele unterdessen alltäglichen Umgang mit KI. Sind wir uns dieser Verantwortung genügend bewusst?
2: Ich glaube, wir sind uns schon bewusst und es gibt sehr viel Sensibilisierung dafür, wie man KI nutzen sollte und wo man aufpassen sollte. Aber gleichzeitig werden uns sehr viele Steine in den Weg gelegt. Zum Beispiel wird es durch das Produktdesign sehr, sehr schwierig gemacht für den Einzelnen, sich immer wieder aktiv für oder gegen KI zu entscheiden. Die KI ist nahtlos integriert in diverse Programme und Gadgets. Sie drängt sich uns richtiggehend auf. Das heißt, es fordert schon einiges an Widerstand oder an Reflexion, sich da bewusst rauszunehmen. Und das andere, abgesehen von der Ebene der Anwendung, ist aber, dass wir als Einzelne das Recht haben oder sogar die Pflicht haben, Fragen zu stellen. Wir können zum Beispiel am Arbeitsplatz Fragen stellen, wie unser Arbeitgeber KI nutzt, welches Problem gelöst werden soll, wer die Verantwortung trägt. Und wir können dieselbe Rolle auch als Kunden einnehmen.
1: Aber eben vielleicht auch auf einer ganz persönlichen Ebene, um dort zu bleiben, müssten wir uns zum Beispiel konkret überlegen, wenn wir der KI einen Auftrag geben, wie wir das formulieren.
2: Ja, natürlich gibt es intelligentere oder weniger intelligente Arten, um Prompt zu schreiben. Wo es wirklich ganz klar um moralische Werte geht, ist die Frage, zu welchem Zweck wir die KI nutzen. Also ist es ein legitimer Zweck oder nutzen wir das, um jemanden zu imitieren oder um Verantwortung abzuschieben? All diese Dinge, das sind moralische Fragen. Aber die Formulierung von Prompts ist letztlich eine subjektive Technik.
1: Um unseren Umgang mit der KI verantwortungsbewusster zu gestalten, was braucht es, um dorthin zu kommen?
2: Zuallererst wirklich würde ich die Tech-Unternehmen in die Pflicht nehmen, dass sie das Produkt so gestalten, dass gewisse Leitplanken eingehalten werden, dass wir nicht in die Irre geführt werden, dass wir nicht quasi in Anführungszeichen manipuliert werden und sich die Technologie überall dort aufdrängt, wo sie eben vielleicht nicht geeignet ist, zum Beispiel bei Suchanfragen, wo man weiß, dass Suchmaschinen eine ganz andere Logik und eine andere Verlässlichkeit haben als KI-Zusammenfassungen etc. Das heißt, die Tech-Unternehmen müssen in die Pflicht genommen werden und dann braucht es halt einfach auch wirklich eine KI-Alphabetisierung in den verschiedenen Rollen, die wir einnehmen. Und das ist natürlich schon auch Aufgabe der Bildungsinstitutionen und auch der Unternehmen.
1: Und wie optimistisch sind Sie, dass wir dahin kommen?
2: Ich bin keine Wahrsagerin oder keine Hellseherin, ich kann nicht in die Zukunft schauen. Ich hoffe einfach, dass sich das Ganze irgendwann ein bisschen beruhigt, ein bisschen einpendelt und dass dieses Tempo ein bisschen rausgeht, sodass wir überhaupt mal wieder Zeit haben zu reflektieren und zu lernen, anstatt einfach nur immer dem nächsten Trend hinterher zu jagen und von den Schlagzeilen überfordert zu werden.
1: Das sagt Dorothea Bauer. Sie ist Expertin für Ethik und künstliche Intelligenz. Seit rund 2 Monaten gehen die Menschen in Albanien auf die Straße. Jeden Tag. Sie protestieren gegen die Regierung des sozialistischen Premierministers Edi Rama. Entzündet haben sich die Proteste an einem umstrittenen Bauprojekt an der Küste Albaniens. Doch mittlerweile geht es den Menschen um mehr. Das zeigt die Reportage von Janis Wallender.
10: Es eilt. Der Protest im Stadtzentrum hat bereits begonnen. Doch es fehlen noch die Trommeln. Nach einem kurzen Stopp geht's weiter. Die Aktivistinnen und Aktivisten im Auto gehören alle seit Tag 1 der Protestbewegung an, die mittlerweile Flamingo-Revolution heißt. Wie der ganze Protest sei auch das Symbol des Flamingos organisch gewachsen, erklärt Denisa Casa. Einzelne Leute hätten aufblasbare Flamingos mitgebracht, mittlerweile sind die pinken Vögel allgegenwärtig. Die Flamingos, so die Meinung der Demonstrierenden, sind in Gefahr. Wegen eines geplanten Luxusressorts, das unter anderem die Tochter des US-Präsidenten Ivanka Trump und ihr Mann Jared Kushner bauen wollen, mitten in einem Schutzgebiet. Die Pläne existieren schon länger. Doch nachdem im Mai Teile eines bis anhin öffentlichen Strandes plötzlich abgesperrt waren, private Sicherheitskräfte protestierende Anwohnerinnen und Anwohner attackierten und die Polizei tatenlos zusah, regte sich der Widerstand, zumal die Landrechte teilweise umstritten sind. Die Wut darüber vereint verschiedenste Menschen auf der Straße, sagt Joanna.
11: After a long time of being hopeless and seeing that nothing can change, everyone got out in the streets and that was very beautiful.
10: Als das Protest gegen ein Luxusresort in einer Schutzzone begann, hat sich mittlerweile ausgeweitet, sagt Fatma.
12: Like we don't have condition in hospital or schools or don't have good public transportation or we are one of the poorest people in Europe.
10: Die Spitäler und Schulen seien unterfinanziert. Öffentliche Verkehrsmittel gäbe es kaum. Albanien sei weiterhin eines der ärmsten Länder Europas, zählt sie auf. Dazu kommen die stetig steigenden Lebenskosten. Die Protestbewegung fordert deshalb den Rücktritt von Premierminister Edi Rama. Tatsächlich steht Rama derzeit so stark unter Druck wie noch nie in seinen mehr als 12 Jahren an der Spitze des Landes. Dies erklärt wohl auch seine gereizten Reaktionen. Die Proteste seien vom Ausland gesteuert, behauptet er, weil die Familie Trump involviert ist. Doch Projekte wie dieses brechen dem Land Fortschritt und Wachstum, wie er in einem Interview mit der Deutschen Welle betont.
13: My fight is to bring in Albania foreign direct investment.
10: Tatsächlich ist die albanische Wirtschaft in den letzten Jahren konstant gewachsen, vor allem dank des Tourismus. Auch herrscht im ganzen Land ein anhaltender Bauboom. Dieser Boom ist im Zentrum der Hauptstadt Tirana besonders sichtbar. Touristinnen und Touristen spazieren durch die Fußgängerzone im Schatten mehrerer Hochhäuser, die hier in den letzten Jahren von namhaften Architekturbüros entworfen wurden. Dieser Boom bildet aber nicht das wirkliche Wirtschaftswachstum ab, sagt die Ökonomin Ornella Liperi.
14: I don't see any match between what is happening with this kind of booming in construction and what is happening with the real economy.
10: Die Chefredakteurin des Wirtschaftsmagazins Monitor hat verschiedene öffentlich zugängliche Wirtschaftsdaten mit den Wachstumszahlen des Bausektors verglichen.
14: And I doubt that it's being driven by tourism. Like it's more is being driven by money laundering than tourism.
10: Hinter dem Boom steckt in vielen Fällen nicht der zunehmende Tourismus, sondern Geldwäsche. Untersuchungen der unabhängigen Antikorruptionsstaatsanwaltschaft SPAC hätten gezeigt, eines der größten Bauunternehmen des Landes sei durch kriminelles Geld finanziert gewesen.
14: And the SPAC is finally following the money and they have found that even like one of the biggest construction company in Albania had connection with criminal money.
10: Edi Rama selbst könne keine direkte Verbindungen zu solchen Geschäften nachgewiesen werden. Allerdings lasse seine Regierung Gesetzeslücken zu und stelle den Bauboom als Zeichen des Fortschrittes dar. Die breite Bevölkerung profitiere dagegen kaum. Im Gegenteil. Der Boom treibe die Preise in die Höhe.
14: And I can see this kind of booming has made like the richest more richer and the poorer more poorer.
10: Mehrere Korruptionsfälle, auch im engsten Umfeld von Premierminister Rama, verstärken das weit verbreitete Gefühl, eine korrupte Elite bediene sich schamlos auf Kosten der Allgemeinheit. So auch bei dieser jungen Mutter.
15: The corruption is to the highest it's ever been.
10: In der Zwischenzeit werde Albanien und seine Ressourcen an reiche Investorinnen und Investoren verkauft, während sich die Menschen das Leben im eigenen Land nicht mehr leisten könnten.
15: So Albanians can't own their own home right now, but it's being sold to other people. So the whole point is to make Albania visible, but right now we can't afford life here.
10: Sie will weitermachen, bis Edi Rama zurücktritt. Die Proteste dauern schon bemerkenswert lange an und dürften auch so schnell nicht wieder verschwinden. Allerdings sind die Teilnehmerzahlen zuletzt merklich zurückgegangen. Dies dürfte auch an den Sommerferien liegen. Die Protestierenden hoffen, dass die Zahl gegen Ende Sommer wieder steigen wird. Premierminister Edi Rama dagegen dürfte auf ein langsames Auslaufen der Bewegung setzen.
1: In Kuba sind im vergangenen Jahr so wenige Kinder auf die Welt gekommen wie seit Jahrzehnten nicht mehr. Das ließ das Zentrum für Demografiestudien auf der Karibikinsel verlauten. Zwei Gründe gibt es dafür. Erstens die Wirtschaftskrise und zweitens Frauen im gebärfähigen Alter, die das Land verlassen können, tun das auch. Zurück bleiben die älteren Menschen. Und die sind besonders betroffen von der aktuellen Krise im Land. Das erzählt eine kubanische Ärztin, die in Havanna ein Altersheim führt. Der Bericht von Auslandredaktorin Anna Lemmenmeier.
16: Bis vor wenigen Tagen noch war die kubanische Ärztin Yanailis González Rodríguez in der Schweiz. Es gibt eine Kooperation zwischen ihrem Altersheim in Havanna und einem Altersheim im Tessin. Die Unterschiede zwischen den beiden Institutionen könnten aktuell größer nicht sein, erzählt sie am Telefon.
17: Las grandes diferencias, bueno, una es los recursos.
16: Es fängt schon bei der Ernährung an. Im Schweizer Altersheim sind die Mahlzeiten spektakulär.
17: Aquí no falta con el tema de la alimentación nada.
16: Es fehle den älteren Menschen an nichts. Weder an der richtigen Ernährung, noch an den notwendigen Medikamenten, noch an der Möglichkeit, jederzeit ein gut ausgestattetes Krankenhaus zu besuchen. Ganz anders erlebt die Ärztin den Alltag in ihrem Altersheim in Havanna. Im ehemaligen Kloster Convento de Belén beherbergen Yanailis González Rodríguez und ihre Mitarbeitenden 140 Seniorinnen und Senioren. Viel zu wenig Kapazitäten seien das. Denn immer mehr ältere Menschen benötigen Hilfe. Immer mehr Senioren sind völlig auf sich allein gestellt. Nicht nur, weil ihre Kinder ausgewandert sind, sondern auch, weil die Kinder oft im Landesinneren leben und ihre Eltern nicht besuchen können, da es kein Benzin und damit keine Transportmöglichkeiten gibt. Seit Anfang Jahr blockieren die USA jegliche Treibstoffzufuhr nach Kuba. Ein einziger Öltanker aus Russland hat seit Januar die Insel erreicht. Das reicht nirgends hin. Die USA würgen Kuba die Energie und somit das Leben ab.
17: El combustible es todo.
16: Treibstoff ist einfach alles. Er wird für die Stromerzeugung gebraucht, für die Lebensmittelbeschaffung oder um jemanden im Notfall mit dem Auto ins Krankenhaus zu fahren.
17: Ese mecanismo ha estado muy complicado con los déficits de combustible.
16: Seit es kaum mehr Treibstoff gibt in Kuba, steht alles still. Allein im Juli ist das Stromnetz dreimal im gesamten Land zusammengebrochen. Strom wird in Kuba mehrheitlich mit Öl erzeugt. Wegen der Benzinknappheit schwenken viele in Kuba auf Elektrofahrzeuge um. So greift auch das Altersheim von Yanailis González Rodríguez auf Elektrovehikel zurück. Immer mehr ältere Menschen kämen mittlerweile auch einfach tagsüber in den Convento de Belén, um Hilfe zu bitten. Denn die aktuelle Krise in Kuba treffe Seniorinnen und Senioren besonders hart.
17: El adulto mayor genera gastos muy alto.
16: Die Bedürfnisse der älteren Menschen abzudecken kostet viel. Ein Senior benötigt in der Regel mehr als ein Medikament und Medikamente sind Mangelware. Die Ernährung spielt im Alter eine wichtige Rolle. Sie brauchen genug Proteine, Vitamine und Mineralstoffe. Zudem muss ein älterer Mensch oft 2 bis 3 Mal im Jahr ins Krankenhaus. Es werden auch oft Einwegwindeln und andere Hygieneartikel benötigt, die alle sehr teuer sind.
17: Que elevan los gastos de cualquier familia y los gastos que ellos mismos puedan tener.
16: Das übersteige das Budget vieler Familien. Kommt hinzu, dass die Rente in Kuba aktuell nur für 2 bis 3 Tage im Monat reicht. An Medikamente zu kommen, war schon seit Jahrzehnten schwierig im sozialistischen Kuba. Mangel gehört zum Alltag. Auch das Altersheim in Havanna kann aktuell immer weniger unterstützen. Die staatlichen Quellen sind am Versiegen und die privaten auch. Wir hatten stets Besucher aus dem Ausland, die uns oft sogenannte Solidaritätskoffer brachten. Sie füllten ihr Gepäck nicht mit Kleidern, sondern mit Medikamenten und überließen sie uns. Aber die Besuche dieser ausländischen Freunde werden immer weniger. Es gibt kaum mehr Flüge, der Tourismus ist eingebrochen.
17: La entrada de estos amigos son menos, porque realmente han disminuido los vuelos, el turismo ha disminuido.
16: Es kommt kein Treibstoff mehr nach Kuba und keine Touristen. Wer immer kann, verlässt das Land. Zurück bleiben die älteren Menschen, deren Gesundheit zu erhalten immer schwieriger wird.
18: Der Beitrag von Anna Lemmenmeier, der Schlusspunkt im heutigen Echo der Zeit. Redaktionsschluss ist um 18.34 Uhr. Verantwortlich für die Sendung Lukas Schneider, für die Nachrichten Tobias Meyer, am Mikrofon Christina Scheidecker.
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20: Ganz schöne Feierabend mit mir, Damian Becciar. Wir gehen kurz auf die Strasse.
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20: Die Übersicht von 18.35 Uhr stau oder stockend. In der Region Basel auf der A2 Richtung Deutschland ab Pratteln. In der Region Zürich auf dem Nordring Richtung St. Gallen zwischen Seebach und Wallisellen. In Graubünden auf der A13 Richtung Chur zwischen Reichenau und Rotenbrunnen. Sowie Richtung San Bernardino zwischen Chur Süd und Reichenau. In der Zentralschweiz auf der A2 Richtung Luzern ab der Verzweigung Lopper und vor dem Gotthardtunnel Richtung Süden aktuell ab Amsteg 5 km Stau und mindestens 45 Minuten Wartezeit Richtung Norden, 3 km Stau und eine halbe Stunde Wartezeit ab Quinto. Ich wünsche allen unterwegs viel Geduld und natürlich eine gute Fahrt.

0: Gemütlich ins Wochenende mit dem Enrique Iglesias Hero.
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0: Und es geht Schlag auf Schlag. Für Fußballfans gibt es in der Schweiz nicht wirklich eine Verschnaufpause. Nur 6 Tage nach dem WM-Final startet die Schweizer Fußballmeisterschaft. Morgen nämlich schon wieder in die neue Saison. David Lendi. Letzte Saison hat es ja gerade ein paar Überraschungen gegeben.
2: Ja, die grösste Überraschung war sicher der FC Thun, der als Aufsteiger Meister geworden ist. Oder der FC St. Gallen, der nach 57 Jahren wieder mal den Cup gewonnen hat. Schlechte Erinnerungen an die letzte Saison haben hingegen die beiden Schwergewichte von der Liga Basel und IB, die beide den Europacup verpasst haben. Aber Tempi Passati ab morgen ist alles wieder auf Null gestellt. Aber was für Überraschungen gibt es echt in der neuen Saison? Unser Fußballreporter Fabio Halbiser hat dem SRF-Expert Fabian Lustenberger 5 steile Thesen gestellt.
3: These Nummer 1. Thun überzeugt zwar in Europa, stürzt aber in der Liga ab.
4: Dieser These widerspreche ich. Ich glaube nicht, dass sie wieder um einen Meistertitel mitspielen, ehrlich gesagt. Dass sie dort ein bisschen Einbussen machen werden. Trotzdem werden sie ordentliche Saison spielen für ihre Verhältnisse. Grundsätzlich werden sie, glaube ich, in der Liga nicht abstürzen.
3: These 2. Die beiden grossen, IB und Basel, verpassen noch einmal Europa.
4: Auch dieser These würde ich widersprechen, weil ich glaube, dass schon IB und Basel aus dem Jahr letztes Jahr nicht gut war, gelehrt hat. Es haben beide Mannschaften eine normale Vorbereitung können machen mit ihrem Staff, mit ihrem Trainerstaff. Ich glaube, dass beide Mannschaften davor werden Mitspieler in die Champions Group werden kommen und dementsprechend auch ja, ihre Rolle werden spielen in dieser Saison.
3: These 3. GC mit dem neuen Besitzer ist wie verwandelt und hat nichts mehr mit dem Abstieg zu tun.
4: Ich habe mich letztens aus dem Fenster gelehnt und gesagt, dass GC nicht mehr in Parage kommt. Jetzt haben sie 3-mal hintereinander in Parage gehabt. Sie sind auch 3-mal in der Liga geblieben. Ich glaube, das spricht auch für sie, dass sie den Drucksituation haben können standhalten. Ich glaube, dass sie nicht mehr Parage werden spielen, auch das Jahr definitiv nicht mehr werden Parage spielen und dementsprechend auch eine ruhigere Saison werden haben.
3: These Nummer 4. St. Gallen setzt nochmal einen drauf und wird Meister.
4: Ich glaube, wenn sie in eine Gruppenphase kommen mit der Doppelbelastung, wird es sicher nicht einfacher, in der Liga zu performen. Darum glaube ich nicht, dass sie Meister werden. Aber auch sie gehören immer wieder zu dem Kreis der Favoriten dazu. Gehören zu den Mannschaften, die Champions Group werden kommen. Und darum ist mit denen sicher zu rechnen.
3: Und These Nummer 5. Luzern hat überraschend viel Mühe und kommt sogar in Abstiegsstrudel.
4: Meiner Meinung nach ist der FCL hat sich sehr gut verstärkt. Sie sind noch ein bisschen als insgeheime Transfer-Sieger hervorgegangen auf den letzten Wochen. Hat Leo Bertone den besten Spieler von der Super League können verpflichten. Von dem her sind sie sicher gut aufgestellt und dementsprechend eher eine ruhige Saison werden haben.
2: Sind wir gespannt, wie es dann effektiv rauskommt. Los geht die neue Saison morgen Abend mit den beiden Spielen Lausanne gegen GC und Servette gegen Basel. Das Abendspiel zwischen Luzern und dem Titelverteidiger Thun gibt es dann ab 8:30 live zu sehen auf SRF 2. Die Spatzen haben es schon lange von den Dächern gepfiffen. Der Jürgen Klopp soll neuer Trainer von der deutschen Nationalmannschaft werden und Nachfolge vom Julian Nagelsmann übernehmen. Und seit heute Morgen am 11. ist er das auch ganz offiziell. Der DFB-Präsident Bernd Neuendorf hat den 59-jährigen Jürgen Klopp heute als neuen Trainer der Medien präsentiert.
5: Ich kann Ihnen mitteilen und freue mich wirklich sehr darüber, Ihnen Jürgen Klopp als neuen Bundestrainer präsentieren zu dürfen.
2: Und jetzt wollen wir natürlich wissen, was der Jürgen Klopp bei seiner Vorstellung erzählt hat. Der Beat Sprecher hat zugelassen.
6: Er hat eigentlich, Jürgen Klopp, untypisch recht angespannt gewirkt bei seiner Vorstellung.
7: Es ist eine große Ehre. Ich hatte schon eine Ahnung, wie groß das Amt des Bundestrainers ist. Aber wenn man direkt damit in Verbindung gebracht wird, dann ist das schon, fühlt man die Größe und die Verantwortung, die dahinter steckt, noch mehr. Ich möchte mich bei allen bedanken, die das möglich gemacht haben und wir uns jetzt wirklich um die Dinge kümmern, die wichtig sind.
6: Und da meint Jürgen Klopp vor allem, dass nicht nur im Nationalteam Verbesserungen braucht, sondern auch im ganzen Aufbau vom deutschen Fußball. Also dass auch die Juniorenteams vielleicht Verbesserungen brauchen.
7: Wir wollen jeden Stein umdrehen und wenn unter dem Stein was Gutes ist, dann legen wir den Stein gerade wieder drauf und ist alles gut, machen es wie vorher. Und wenn im Stein was ist, was angepasst werden muss, dann machen wir das. Meine Hauptaufgabe ist es, der A-Nationalmannschaft zu helfen. Das funktioniert nur, wenn im Unterbau sehr gut gearbeitet wird, wovon ich ausgehe. Und wir da ganz eng zusammenarbeiten, das werden wir tun.
6: Und verspricht, er werde oft auf dem Campus, auf dem Trainingsgelände vom Deutschen Fußballverband vorbeischauen. Nicht nur dann, wenn zusammen zu Zug ist.
7: Ich wohne ja auch relativ nah hier. Also hat der Bundestrainer einen festen Parkplatz? Nee, hab ich einen Parkplatz mit Schild. So, dann habe ich einen Parkplatz. Der wird ab und zu ein Auto draufstehen, das kann ich schon mal sagen.
6: Jürgen Klopp hat bis jetzt vor allem im Clubfußball Erfolg gehabt mit Borussia Dortmund und Liverpool. Das ist ein anderes Arbeiten als mit der Nationalmannschaft, wo man relativ selten im Jahr zusammenkommt. Wäre die anders? Klar.
7: Der Kontakt zur Mannschaft, den habe ich irgendwie das Gefühl, den kann ich trotzdem haben. Jetzt werden wir das nochmal feststellen, wie das geht. Meines Wissens haben die alle Telefon und so. Und da gucken wir jetzt einfach mal, wie viel man da machen kann.
6: Und wer dann in dieser Mannschaft spielen werde, da ist er noch ganz offen.
7: Spielen wird, wer sehr gut ist, Riesenbock hat. Der berechtigt ist, für die deutsche Nationalmannschaft zu spielen, der sollte sich da draußen jetzt ruhig mal ein bisschen Mühe geben, weil ich werde gucken. Meine Tür ist offen.
6: Man gehört zum Jürgen Klopp an, seine Art ist es, Menschen für eine Sache zu begeistern. Und das hat er schon am ersten Arbeitstag als deutscher Nationaltrainer versucht.
2: Der Jürgen Klopp hat einen 4-Jahres-Vertrag unterschrieben. Sein Debüt als Trainer von der deutschen Nationalmannschaft gibt er dann Ende September in der Nations League gegen Holland. Und zum Schluss noch der Blick auf Tour de France, wo der Leader, der Tadej Pogacar, heute schon seine 5. Etappe an dieser Tour gewonnen hat. Und gleich ist der heutige Sieg für den Slowenen Premiere gewesen. Er gewinnt nämlich zum ersten Mal eine Bergankunft auf der legendären Alpe d'Huez. Einen knappen Kilometer vor dem Ziel hat er alle seine Konkurrenten abgeschüttelt und ist solo ins Ziel gefahren. So hat er auf dieser 19. Etappe die Führung im Gesamtklassement gerade auch noch weiter ausbauen können. Neu hat er über 7 Minuten Vorsprung auf seinen ersten Verfolger Remco Evenepoel. 2 Etappen vor Schluss spricht also alles dafür, dass der Tadej Pogacar Tour de France schon zum 5. Mal in seiner Karriere mit dem Maillot schon beenden wird. Ein starkes Rennen zeigt hat auch der Schweizer Yannis Wasach. Er wird 13. und bleibt im Gesamtklassement auf dem 11. Platz. Morgen starten noch die absolute Königsetappe auf dem Programm, wo es dann gerade nochmal auf die Alpe d'Huez raufgeht.

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1: Von 18.59 Uhr. Stau oder stockend in der Region Basel auf der A2 Richtung Deutschland ab Pratzeln. In der Region Zürich auf dem Nordring Richtung St. Gallen zwischen Seebach und Wallisellen. In Graubünden auf der A13 Richtung Chur zwischen Reichenau und Rothenbrunnen sowie Richtung San Bernardino zwischen Chur Süd und Reichenau. In der Zentralschweiz auf der A2 Richtung Luzern ab der Verzweigung Lopper und vor dem Gotthardtunnel Richtung Süden aktuell ab Amsteg 5 km Stau und mindestens 45 Minuten Wartezeit Richtung Norden 3 km Stau und eine halbe Stunde Wartezeit ab Quinto. Ich wünsche allen unterwegs eine gute und vor allem eine sichere Fahrt.
2: Die Nachrichten von SRF um 19 Uhr mit Patrick Seiler. Guten Abend. In Frankreich wüten gleich an mehreren Orten Waldbrände. Besonders betroffen ist die Region um Bordeaux an der Atlantikküste. Über 60.000 Menschen mussten im Südwesten des Landes in Sicherheit gebracht werden. Darunter sind auch viele Feriengäste, auch solche aus der Schweiz. Mehr als 1.000 Einsatzkräfte sowie Löschflugzeuge und Helikopter seien im Einsatz, um die Flammen zu bekämpfen, teilen die Behörden mit. Und Frankreich hat auch die EU um Hilfe gebeten. Das sei in einer solchen Extremsituation üblich,

0: sagt Frankreich-Korrespondentin Miriam Mattis.
1: Denn die aktuellen Brände in Frankreich sind so groß und treten auch an mehreren Orten gleichzeitig auf. Deshalb kommen nun Löschflugzeuge und Hubschrauber aus anderen EU-Ländern zum Einsatz. Die Frage nach der langfristigen Vorbereitung auf solche Ereignisse stellt sich allerdings schon. Feuerwehrgewerkschaften fordern mehr Personal und zusätzliche finanzielle Mittel für die Bekämpfung von Waldbränden. Die Regierung verweist ihrerseits darauf, dass Frankreich seit den verheerenden Bränden von 2022 seine Löschkapazitäten ausgebaut und die Flotte der Löschflugzeuge deutlich vergrößert habe.
0: Sagt Frankreich-Korrespondentin Miriam Mattis. Und in Spanien haben die Behörden wegen der Waldbrände den Notstand ausgerufen. Mehr als 20.000 Menschen mussten ihr Zuhause verlassen. Starke Winde erschweren auch dort die Löscharbeiten. Zwei Meldungen in Kurzform. In Polen ist die rechtskonservative Oppositionspartei PiS zerbrochen. Der frühere Regierungschef Mateusz Morawiecki und rund 40 weitere Parlamentarierinnen und Parlamentarier wurden aus der Partei ausgeschlossen. Sie hatten sich geweigert, der Parteiführung volle Loyalität zuzusichern. Parteichef Jarosław Kaczynski will seine PiS-Partei für rechtsradikale Wählerinnen und Wähler attraktiver machen. Und die Weltgesundheitsorganisation die WHO warnt vor dem West-Nil-Fieber in Südeuropa. Vor allem in Griechenland und in Italien seien in den letzten Wochen mehr Menschen erkrankt, schreibt das WHO-Büro für Europa. Das Virus wird durch Mücken auf den Menschen übertragen. Die meisten Infektionen verlaufen laut WHO mild. In schweren Fällen kann eine Ansteckung aber lebensbedrohlich sein. Und noch zum Sport. Eine Meldung vom Radsport. An der Tour de France gewinnt Tadej Pogacar die Etappe auf die Alpe d'Huez. Damit bleibt der Slowene auch Erster im Gesamtklassement. Das Wetter. Morgen ist es zunächst sonnig bei 29 bis 32 Grad. Im Tagesverlauf ziehen vor allem über den Bergen einzelne Gewitter auf. Das waren die Nachrichten von Radio SRF. Verantwortlich ist heute Abend Lukas Lüthi.
2: 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Willkommen im Wochenende, wenn Sie denn schon haben, mit mir, Damian Bitschert.

0: der Freitagabend mit dem Sting Brand New Day. Und auch wenn viele das schöne Sommerwetter gerade geniessen, hat es halt aber bekanntlich eben auch Nachteile. Man redet ja schon länger drüber. Über den Permafrost, der die Gletscher zum Schmelzen bringt und über die vermehrten Bergstürze. Man sieht es deutlich, wenn man in den Bergen unterwegs ist, so wie unser Radiokollege Samuel Konrad von SRF 3. Er steigt in der Freizeit auf die ganz hohen Berge rauf. Zuletzt ist er gerade mit einem Bergführer auf dem Matterhorn gsi. Ein Berg, wo das ganze Jahr lang eigentlich Schnee oben drauf hatte. Früher mal. Man ist ohne Steigeis eigentlich gar nicht raufgekommen. Jetzt aber, bei seiner Erstbesteigung vor gut zwei Wochen, sind
1: es. Also, wo du normalerweise mit Steigeisen und Pickeln hochgehst oder das unterwegs anlegst, haben wir das jetzt zum Beispiel komplett zurückgelassen in der Hütte und sind quasi ja wirklich mit den Bergschuhen rauf.
0: Ja, und noch deutlicher sei ihm und seinen Begleitern bewusst worden, was schon länger in den Bergen passiert, bei der Tour über den Gletscher auf die Tüfurspitze.
1: Und dort ist es wirklich langsam schwierig, zum Beispiel die Route zu finden, weil die Spalten offen sind oder überhaupt irgendwie auf dem Gipfel anzukommen, weil eben der Schnee weg ist ab dem Gletscher.
0: Ja, der Samuel Konrad, der als Bergsteiger regelmässig eben in der Höhe unterwegs ist. Übrigens, der Schweizer Alpenclub SAC warnt aktuell vor stark erhöhten Steinschlag und Unfallgefahr in den Bergen. Schuld sind unter anderem der Klimawandel mit dem Permafrost, extreme Hitzewellen und schneearme Winter, die Fels und Gröll destabilisieren. Also, wenn Sie demnächst in die Berge gehen, lieber einmal mehr informieren.

0: 20 ab 7 Uhr und am 24. Juli 2026. Genau 10 Jahre ist es her, da haben wir Geschichte geschrieben. Die beiden Schweizer André Borschberger und Bertrand Piccard sind mit ihrem Solarflugzeug Solarimpuls 2 nämlich einmal um die Welt geflogen. Und das in 17 Etappen. Sie mögen sich sicher erinnern. Medien rund um die Welt haben berichtet und die beiden Pioniere am Flughafen Abu Dhabi erwartet. Die Tagesschau hat der stolze Bertrand Piccard dann voller Euphorie gesagt.
1: Die Luftfahrtindustrie glaubte, es war unmöglich. Und jetzt die Experten kommen und sagen, ah ja, wir müssen vielleicht auch in elektrisch Flugzeug investieren.
0: Ja, ist das auch mehr Wunschdenken gewesen von Piccard oder hat der Flug wirklich etwas bewegt? Über das haben wir heute Morgen mit dem Stefan Leutenegger geredet. Er ist Professor für mobile Robotik an der ETH. Er sagt, es sei in den letzten 10 Jahren schon einiges gegangen bezüglich elektrischem Antrieb, zum Beispiel bei Segelflügern oder auch bei Drohnen. Aber so einen riesigen Passagierflüger, wie zum Beispiel ein A380, werde ich nie mit Solarenergie fliegen.
2: Leider nein, ja, das kann man schon sagen, dass das einfach von der Physik her leider so nicht möglich ist. Das ist natürlich auch damals schon bewusst gewesen. Also das ist schon eine andere Art von Fliegerei als das, was wir halt uns vielleicht wünschen, wenn wir wollen, ja, um die Welt herum chatten.
0: Aber eben, er sagt doch auch, es heigt sich schon einiges da.
2: Ja, ich glaube vor allem, also dass auch die Elektroflügerei weiter angetrieben hat. Auch wenn man jetzt vielleicht nicht bis zu Passagierflüger geht, aber dass man da kann Elektroflüger einsetzen kann. Zum Beispiel übrigens auch Segelflüger, die selbststartend sind, die heutzutage jetzt in den letzten 10 Jahren so entwickelt worden sind, dass also wirklich elektrisch kann gestartet werden. Und ja, das ist schon eine spannende Entwicklung.
0: Ja, und er sieht auch in seinem eigenen Forschungsbereich viel Potenzial.
2: Ich beschäftige mich eher so mit unbemannter Flügerei, Drohnentechnologie. Ich denke, dass es vor allem dort sehr Potenzial hat, dass man so Solarflüger dann auch kleinere, durchaus kleinere kann zum Einsatz bringen, die dann eben halt sehr lang in der Luft können bleiben, zum Beispiel für Erdbeobachtung oder auch als Kommunikationshubs. Kann man vielleicht auch ein bisschen vergleichen mit einem Satellitenstück, wo sehr lang dann kann so eingesetzt werden, aber wo natürlich dann näher am Boden ist.
0: Das ganze Gespräch zum Nachhören gibt es natürlich bei uns online auf srf.ch/audio. Einfach nach dem Stichwort Morgengast suchen.

0: Halunken passen perfekt zu dem Sommertag. Mehr Mirsch.
1: SRF Verkehrsinfo mit der Übersicht von 19.29 Uhr. In der Region Bern auf der A6 Richtung Lys, Stau vor dem Autobahndreieck Schönbühl nach einem Unfall bei der Autobahnausfahrt Schönbühl. Dann im Aargau auf der A1 Richtung Zürich zwischen Meggenwil und der Verzeugung Bierfeld ebenfalls Stau nach einem Unfall. In der Region Basel auf der A2 Richtung Deutschland stockender Verkehr zwischen Hagnau und Breite und noch vor dem Gotthardtunnel Richtung Süden ab Amsteg aktuell 4 km Stau und rund 40 Minuten Wartezeit Richtung Norden 3 Kilometer Stau und eine halbe Stunde Wartezeit ab Quinto. Alle unterwegs, eine gute und vor allem natürlich eine sichere Fahrt.

Ganz einen schönen Freitagabend. Und vielleicht haben Sie ja den neuen Kinofilm Michael schon gesehen, wo es natürlich um den King of Pop, den Michael Jackson, geht. Falls nicht, dann hören Sie jetzt vielleicht besser als ein bisschen weg. Ich habe ihn nämlich gestern Abend im Open-Air-Kino gesehen. Ich kann ihn sehr empfehlen. Allerdings bleiben vielleicht auch bei Ihnen die ein oder andere grosse Frage zurück nach dem Film. Die grösste Frage, die mir im Hirn rumgespinstet ist, wo um Himmels Willen ist Janet Jackson? Die kommt nämlich im ganzen Film nicht ein einziges Mal vor. Alle anderen die von Michael Jackson werden thematisiert. Janet Jackson, die fehlt aber. Wird einfach totgeschwiegen. Ja, no. Da kommt sie jetzt dafür auf dem Eis. Together again.

15 Minuten noch. Dann ist es 8. Und ab der 9 gibt es auf SRF 1 wie immer am Freitagabend natürlich den Nachtexpress mit Ihren Musikwünschen. Da dürfen Sie mir auch gerne jetzt schon mal ein Mail machen via Kontakt ins Studio. Den Link gibt es auf srf1.ch. Und sozusagen zum Einstimmen würde ich jetzt schon mal einen Musikwunsch erfüllen. Per Telefon. Ganz einfach auf 0848 440 222. 0848 440 222. Ihren Musikwunsch gibt es gerade nach dem David Lee Roth. Just a gigolo.

0: sorgt für gute Stimmung. Just a Gigolo. Und gute Stimmung hat, glaube ich, auch Christine Burkhardt von Wienau. Guten Abend, Frau Burkhardt. Ich weiss nämlich gerade, ihr seid gutes Nachtessen gewesen. Das ist richtig.
1: Ganz genau.
0: Und es hat eine feine Pizza gegeben, haben Sie mir schon verraten. Was kommt da auf Ihre Pizza, damit die eben genauso ist, wie Sie sie gerne haben?
1: Ja, bei mir eben wegen meiner Ernährungs- und Verträglichkeit nicht so viel, aber immer Champignon.
0: Oh! Jetzt treffen bei mir gerade einen Nerv, weil Champignon kommen bei mir ganz sicher nicht auf die Pizza.
1: Ist wahr. Also mir ist doch auch eine Pizza schinken mit Funk, also spült es gehen.
0: Mhm.
1: Dann bleiben die bei uns.
0: Ja, genau, dann dürfen die bei euch bleiben, haben ihr ein bisschen mehr davon und bei mir ist das gut, ohne. Der Sohn ist auch noch mit dabei gewesen, haben wir verraten. Machen ihr das oft, öfter genau. so ein Essen miteinander?
1: Nein, ich bin dann einfach mal irgendwann wieder etwas schuldig gewesen. Ich bin gestern von der Ferien gekommen und dann habe ich gefunden, das ist jetzt noch gerade ein Abschluss.
0: In der Ferien sind ihr auch noch gewesen. Darf ich fragen, wo?
1: Ja, in Dresden. 5 Tage mit dem Gar.
0: Das klingt gut. Was gibt es da so Spezielles gesehen zu Dresden? Was muss man unbedingt gesehen haben?
1: Ja, also ganz sicher Dresden oder der Spreewald.
0: Mhm.
1: Also es ist fantastisch. Und die Schifffahrt auf der Elbe, stromhaft.
0: Und wenn ihr schon den Spreewald ansprechen, Entschuldigung, ich glaube, von dort kommen ja die Gurken, ist das richtig?
1: Genau.
0: Ah, genau.
1: Ja, und eben die Sächsische Schweiz mit dem Elbsandsteingebirge, das ist natürlich, das ist Hammer.
0: Das klingt gut, haben wir gerade noch. Ich
1: kann mich gar nicht so vorstellen, genau.
0: Gerade noch ein bisschen Werbung gemacht für das Dresden und Umgebung.
1: Ja, genau.
0: Frau Burkhardt, ihr habt einen Songwunsch, nämlich Musik in der Schweiz vom Blick. Wer wollt ihr grüssen mit dem?
1: Ich würde eigentlich alle grüssen, die mich kennen und die auf der Garreise dabei waren, die zulassen. Es hat sehr viele nette Leute dabei gehabt.
0: Können wir genau so weiterleiten. Vielen herzlichen Dank, Frau Burkhardt. Da gibt es jetzt für euch den Blick. Ja. Und ich wünsche ganz einen schönen Abend. Bis ein anderes Mal.
1: Ja, danke gleichfalls. Adieu, Petschart.
0: Adieu.
1: Danke.

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1: Von 19.59 Uhr vor dem Gotthardtunnel Richtung Süden ab Amsteg 4 km Stau und 40 Minuten Wartezeit Richtung Norden 3 km Stau und eine halbe Stunde Wartezeit ab Quinto. Gute Fahrt.
2: Die Nachrichten von SRF um 20 Uhr mit Patrick Seiler. Im Kanton Tessin steigt der Druck auf den Regierungspräsidenten Claudio Zali. Nun will auch die Tessiner SVP, dass Zali sofort zurücktritt. Die Vorwürfe gegen Zali seien schwer und es sei nicht mehr akzeptabel, dass er Teil der Tessiner Regierung sei, schreibt die SVP Tessin. Damit fordern alle großen Parteien den Rücktritt des Lega-Politikers, mit Ausnahme seiner eigenen Partei. Es sind drei Fälle bekannt, in welchen Claudio Zali Fehlverhalten vorgeworfen wird. In einem Fall ermittelt die Staatsanwaltschaft wegen Verdachts auf Amtsmissbrauch und versuchter Nötigung. Zwei Meldungen aus der Schweiz im Zusammenhang mit der anhaltenden Trockenheit. In Schaffhausen haben die Behörden das Rheinfallfeuerwerk vom 31. Juli abgesagt. Das Großfeuerwerk Fire on the Rocks am Rheinfall zieht jeweils tausende Besucherinnen und Besucher an. Das bereits geltende Feuer- und Feuerwerksverbot im Kanton bleibt bis auf Widerruf bestehen. Somit ist Feuerwerk auch zum 1. August verboten. Und ein solches Verbot zum 1. August und darüber hinaus gilt auch im Kanton und Solothurn. Ausnahmebewilligungen gebe es keine, teilen die Solothurner Behörden mit. Auch ist es weiterhin nicht erlaubt, aus öffentlichen Gewässern Wasser

0: Wasser zu entnehmen oder zu fischen. Der Planet Venus ist offenbar viel aktiver, als bislang bekannt war. Forschende der ETH Zürich haben nämlich mit einem Computermodell nachgewiesen, dass riesige Grabensysteme auf der Venus erst in jüngerer Zeit entstanden sein dürften. Bisher ging die Wissenschaft davon aus, dass diese tektonischen Strukturen über 100 Millionen Jahre alt und Relikte der Vergangenheit sind. Die dreidimensionalen Simulationen des ETH-Teams zeigen nun aber, dass auf der Venus nach wie vor geologische Prozesse ablaufen und womöglich sogar aktive Vulkane existieren. Detaillierte Ergebnisse der Studie wurden im Fachjournal Nature Geoscience veröffentlicht. Noch zu einer Meldung vom Sport, vom Radsport. An der Tour de France gewinnt Tadej Pogacar die Etappe auf die Alpe d'Huez. Damit bleibt der Slowene auch Erster im Gesamtklassement. Pogacar hat beim Aufstieg auf die Alpe d'Huez einen neuen Rekord aufgestellt. Er war fast 1,5 Minuten schneller als der Italiener Marco Pantani im Jahr 1995. Das Wetter. Morgen ist es zunächst sonnig bei 29 bis 32 Grad. Im Tagesverlauf ziehen vor allem über den Bergen einzelne Gewitter auf. Und das waren die Nachrichten von Radio SRF. Verantwortlich ist heute Abend Lukas Lüthi.
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2: Mein Name ist Damian Betschart. Habe Ihnen gerade das heutige Hörspiel parat gemacht und da machen Sie Bekanntschaft mit der Familie Rauber. Auf den ersten Blick wirken die Mutter Vreni, der Vater Hans und die beiden Teenager Mirko und Sabine eigentlich wie eine recht normale Familie. Wo die Eltern aber herausfinden, dass der Mirko klaut, fällt die Reaktion von der Vreni und dem Hans dann doch ein bisschen anders aus, als man das würde erwarten. Sie lüftet ihren Kind gegenüber nämlich ein Geheimnis. Und zwar, dass Raubers schon seit Generationen ein ungewöhnliches Hobby haben. Viel Vergnügen jetzt mit dem heutigen Hörspiel.
3: Ich heiße Rauber, Vreni Rauber Schädeli. Ich bin geheiratet und wir haben 2 Kinder, Sabine und Mirko. Das Mädchen hat jetzt gerade seine Lehre als Krankenschwester fertig gemacht und der Bub ist im Gimmer. Wer im Gimmer? Ja. Ich sitze da im Kurhotel in Ragaz. Und es fehlt mir eigentlich an nichts. Gehe schwimmen bin ich schon genug, Yoga habe ich auch gemacht, Trinks habe ich ausprobiert und die Heftchen gelesen. Es ist ja schon schön hier, wenn man kann nichts sagen kann. Und man zahlt sie auch. Aber ganz so habe ich mir es gleich nicht vorgestellt.
4: Ich habe gedacht, ein Häuschen mieten in den Bergen.
5: Ja, ein Häuschen in den Bergen.
4: Oder in Spanien. Noch eine ist alle zusammen.
6: Also ich kaufe mir einen Töffel auf Reise. Mir seht ihr es, Willi.
4: Ja, was?
6: Wahrscheinlich fahre ich nach Tunesien. Er muss sicher auf Porto
4: Sabi.
5: Kommen. Sabi, spinnt sie, wie das Mädchen darf.
4: Nach Tunesien?
6: Ihr wisst genau, dass wir nicht mehr vorbei
4: können. Aber Sabine, das ist doch nichts für dich.
5: Nein, und ich kaufe mir ein Pi für unsere Band und dann gehen wir nach England. Mindestens 3 Monate.
4: Das was?
5: Das ist schon abgemacht, wohl. Vielleicht auch für immer. Auf Tournee und so, oder? Der Klöso kennt einen in London, der sich auskennt, der Szene.
4: So. Und der Schul?
5: Da komm, du. Ich weiss jetzt, wie Geld verdienen.
7: Da könntest du dich dann noch täuschen.
4: Ohne regelmäßige Arbeit gibt es nichts heutzutage.
5: Ja, was soll ich denn so einem abgelöschten Häusli? Ein Berghäusli mit euch? Da könnte man gerade so gut daheim bleiben.
4: Und was ist ein PA?
5: Das ist eine Verstärkeranlage für eine Band.
4: So. Und was kostet das?
5: Also ab 10'000 gibt es die guten Sachen.
7: Aha.
5: Ja, ein Verstärker, Vorverstärker, etwa 6 Mix, eine Gesangsanlage, ein Bassverstärker, ein Mischpult, Boxen, Monitoring,
7: Equalizer.
5: Ja kommt, und wir brauchen das. Ohne rechte Anlage bist du ja keine Band.
6: Du siehst doch schon als grosser Rockstar.
5: Ja, du hast ausgerechnet etwas zu sagen, da hat das teuerste Lederkombi gekauft.
6: Du musst das erzählen.
4: Und in die Schule willst du nicht mehr?
6: Ihr hättet eben gescheiter Meter machen lassen, ich habe es ja gerne gesehen.
7: Über den Töff reden wir dann nochmal, Tochter.
6: Das ist mein Geld, ich kann damit machen, was
4: ja,
6: ich will.
4: Ja, schon, aber ich weiss nicht, ihr müsst doch ein bisschen an die Zukunft denken.
7: Vielleicht haben wir doch etwas falsch gemacht mit den Kindern. Aber was weiter? Wir hatten ja auch nicht die Willi. Dass ich nach Magadina an den Delta-Segler-Kurs gehe, habe ich im Vreni erst später gesehen. Ich habe schon gewusst, dass es ihm keine Freude macht. Aber das Gerät habe ich dann ja schon bestellt. So jetzt halt allein nach Bad Ragaz müssen. Was willst du? Jedem das seine. Für das Vreni war es schon schwer, das ist klar. Aber sie hat ja schliesslich alles angereist. Sie hat gesagt, es müsse etwas gehen mit den Kindern.
3: Du, Hans. Hm? Du, mich dünkt es, wir sollten es den Kindern jetzt sagen.
8: So.
3: Findest du nicht auch? Nee. Weisst, sie kommen jetzt in ein Alter. Vor allem die Sabine. Aber auch der Mirko. Los ist mir eigentlich zu.
8: Sie könnten übrigens helfen, anfesten das erste Mal.
3: Also, ich habe gedacht, du solltest einmal mit diesen beiden.
8: Was ich?
3: Ja, warum nicht? Du bist der Mann. Ja,
8: du bist doch sonst die, die sagt, wie es soll gehen,
7: oder?
3: Aber es gibt doch einfach Sachen, die der Vater...
8: Ja, ja, schon recht. Ja, wenn du anfangen mal mit der Sabine...
3: Nein, nein. Wir müssen es zusammen sagen. Sabine macht mir sowieso weniger Sorgen. Manchmal denkt es mir, sie sei schon von selber drauf gekommen.
8: Mensch. Nein, nein, das kann nicht sein.
3: Weisst, wir Frauen wissen manchmal mehr, als die Männer sich vorstellen können. Es geht um die Zukunft von unseren Kindern, Hans.
8: Also gut. Aber heute ist spät. Was ist überhaupt?
3: Der Mirko ist im Turnen.
8: Im Turnen? Aber nicht bis um diese Zeit.
3: Und Sabine ist von dem Stefan abgeholt worden.
8: Das, schön.
3: Ja, es ist einmal ein Anständiger.
8: Wenn so eine Tochter mit so einem verkehrt, dann ist es ja wirklich höchste Zeit, für mit ihr zu reden. Dem sein Vater ist doch Richter, oder?
3: Nicht Richter, einfach Jurist. Ich glaube sogar nur bei einer Versicherung.
8: Aha. Da geht's ja noch.
3: Also. Aber noch diese Woche, gell?
8: Ja.
9: Und so ist es dann zu dieser denkwürdigen Usu-Ansprache gekommen. Schon am Mittag hat man gespürt, dass etwas in der Luft liegt. Die Eltern sind nur noch umgeschlichen in der Wohnung, die Armen. Und am Abend haben sie sich dann im Wohnzimmer postiert. Das heisst, sie sind ganz zufällig reingekommen, als ich dort am Fernsehen schauen war.
7: Ich habe schon gewusst, warum sie später kommen.
10: Meine Damen und Herren, und nun bittet die Kripo in Augsburg um Ihre Aufmerksamkeit. Es geht um Diebstahl unter erschwerenden Umständen, landläufig auch Einbruch genannt. Ausgeführt nicht etwa von Gelegenheitsdieben, sondern
8: ja,
10: von berufsmäßigen...
8: Mirko, komm gerade mal daher!
10: ...die nicht selten auch mit internationalen Fehlergruppen...
8: Nein, nein, nein, komm mit!
10: Für solche Profis ist es nicht ungewöhnlich, dass sie zunächst
8: was
10: einmal bei einem Testeinbruch erkunden,
8: hey,
10: ob sich eine spätere größere
8: Aktion
10: lohnt.
8: Zeig mal.
10: Nicht selten behalten sie solche lohnenden Objekte über einen längeren Zeitraum im Auge.
8: Ich habe nur vom Schicken entlang. Ein Taschenrechner. Das ist ein kleiner Computer.
3: Das ist ja noch eingepackt, wie im Laden.
8: Ne? 675 Franken. Wer ist das Ding?
5: Hey,
8: die Wahrheit.
5: Hey.
6: Ich könnte noch ja ausrechnen, woher
3: das ist. Hast du das gestohlen?
8: Sag die Wahrheit.
5: Das wird doch nicht so.
8: Sohn, was fällt dir ein?
3: Hans, unser Kind steht.
8: Das können wir uns doch nicht leisten.
3: Und wir wissen es nicht.
8: Polizei und alles. Gerade wir nicht.
6: Er hat einen guten Trick von mir.
8: So, so.
3: Was für ein Trick?
6: Gehst in den Laden und stellst den Töffelhelm auf den Ladentisch. Zufällig gerade auf einen Gegenstand, der dort liegt. Kaufst du etwas Kleines oder fragst du nur etwas. Und beim Garen steckst du das Visier im Helm ab und nimmst den Gegenstand.

0: Das machst du nicht noch einmal. Hast du verstanden? Jemand auf den ausgelösten Alarm reagieren kann. Stell den blöden Fernseher ab, Sabine! Und du nimmst den blöden Ketschgummi aus dem Mund! Wenn du immer redest! So.
1: Hat er sonst noch etwas auf dem Herd?
0: Wird nicht frech!
2: Hans!
0: Das ist gerade wirklich ein bisschen ein blöder Moment.
2: Hans, es muss sein. Wir haben euch wollen sagen. Sagen. Sag du es, Hans.
0: Jawohl. Also. Es handelt sich darum. Dass ich dir jetzt angerufen. Jetzt bist du mal ruhig! Also, es geht um Folgendes.
3: So sind sie dann endlich mit ihrer grossartigen Neuigkeit rausgerückt.
4: Wo wir natürlich schon längstens gewusst haben.
3: Nämlich, dass die Familie Rober ihr Geld nicht, wie alle Leute meinen, vor einer IV-Rente vom Vater hat.
4: Nein, so einmal bis zweimal pro Jahr sind sie neu eingebrochen. Meistens in Banken und Postbüro in kleineren Ortschaften.
3: Die Mami hat sich die Sachen ausgedacht, der Vati hat das Technische besorgt.
4: Und zusammen haben sie es ausgeführt.
1: Das hätten wir ja nie gedacht, gell, Brütsch?
5: Nie.
1: Du, etwas möchte ich noch wissen.
2: Ja, was?
1: Wie jemand wie dir auf so eine Idee kann kommen.
5: Was soll das heissen, jemand wie dir?
1: Ich meine nur, du könntest doch gerne noch in der Waffenfabrik arbeiten und die Mami eine gewöhnliche Hausfrau sein.
5: Also ich will nicht zurück. Außerdem hat sich dort so viel verändert, ich könnte gar nicht mehr.
1: Aber wie seid ihr drauf gekommen?
2: Besinnet ihr euch noch als Großmami?
1: Das von Küsnacht?
5: Ja, genau. Sein Mann, euer Grossvater, war ja lang krank.
2: Dann war Sabine ein Baby.
5: Und sie konnte Behandlungskosten nicht zahlen. Dann hat sich das Gross im Spital, wo der Grossvater war, als Putzfrau anstellen. Und sie hat einfach seine Rechnungen verschwinden lassen. Und sie hat natürlich auch die Unterlagen von Spitalbuchhaltung ein bisschen müssen abändern.
2: Sie hat übrigens auch Veränderungen gemacht.
5: Und als er gestorben ist, hat sie gedacht, sie könnte das doch auch an anderen Orten machen. Ja, wie es schon im Spital so gut gegangen ist. Und dann hat sie erst richtig angefangen.
1: Ist das denn, was sie uns plötzlich so schöne Geschenke hat angefangen machen?
2: Genau.
5: Und bevor das Grosse selber nicht mehr mögen, hat sie uns noch alles gelernt.
2: Es hat darum in ein gutes Altersheim wollen und wir haben müssen daran zahlen. Es ist ja dort so pflegebedürftig geworden, dass wir ein paar Jahre lang fast nur für eins gearbeitet haben.
5: Ja, ja. Das war eine strenge Zeit.
2: Und wir noch neu im Geschäft.
1: Bist du eigentlich du der Chef, Mami?
2: Also die neuen Methoden habe schon ich mir an mir ausgedacht. Man muss natürlich ein System haben, aber eins, das für die Polizei nicht gerade wie ein System aussieht. Richtig. Es darf nie ein Muster geben.
5: Ja, wir arbeiten daran.
2: Und da kommt natürlich noch ein Haufen dazu. Erstens muss es Geld dort haben, das du holen
5: willst. Genau.
2: Darum muss man wirtschaftlich ein bisschen auf dem Laufenden sein. Geschäftsbericht lesen und so. Und dann muss man die richtige Saison und den richtigen Wochentag auswählen.
5: Ja, aber man muss auch technisch wissen, wie. Mhm. Ich zum Beispiel als
1: Maschinenmecher. Und am Sonntag seid ihr unauffällig die Sachen anschauen.
2: Genau.
4: Und wir haben mit ewig so Käfer auf dem Land.
2: Hey, man muss denken, dort her, wo es die gäbigen Banken hat, oder?
4: Ja, und nie in ein Restaurant nachher, nie.
5: Hat sich noch gefällt. Und jemand auch erzählt, wir kommen am nächsten Freitag in der Nacht
2: wieder. Und dann hätten wir das Restaurant auch nicht vermögen.
5: Ja.
2: Dann wissen wir jetzt alles. Ich bin froh, dass es endlich draußen ist.
5: Was denkt ihr von uns?
2: Ja. Wir haben es auch für euch gemacht. Sagt doch etwas.
1: Wir steigen ein.
5: Was?
2: Wie bitte?
1: Das haben wir schon abgemacht. Wir machen mit.
4: Familienunternehmen?
2: Also nein, wir haben
1: gedacht... Zu viel gibt es ganz andere Möglichkeiten.
5: Ihr könnt doch nicht einfach...
2: Also...
5: Also gut.
2: Es hat mir schon Angst gemacht. Hey, ja. Bis jetzt hat man doch immer gewusst, dass man es für die Kinder macht, für die Familie. Jetzt ist plötzlich alles anders gewesen. Aber wir hätten sowieso nichts können machen. Sie haben es ja in der Hand gehabt. Die Aufteilung vom Gewinn geht so. Was an Geld reinkommt, wird durch drei geteilt.
1: Nein. Alle gleich viel. Ja. Gesamtsumme abzüglich der Unkosten geteilt durch vier.
4: Wir sind alle gleichberechtigt.
5: Gleichberechtigt. Die müssen noch lernen, was in dieser Branche braucht.
2: Ich könnte schon froh sein, dass ihr zu so günstigen Bedingungen könnt einsteigen könnt.
5: Richtig.
2: Wir haben es dann nicht so leicht mit dem Grossmami.
5: Ein Drittel, ein Drittel, ein Drittel. Das ist die Regel. Ein Drittel für die Mami und mich. Ein Drittel für euch, die Neuen. Und ein Drittel für das Unternehmen, die Infrastruktur. Für die Erfahrung.
2: Sonst lassen wir es gerade ganz bleiben. Punkt.
1: Also gut.
6: Ja, das macht aber der für dich und mich nur je ein Sechstel. Wenn wir dann eine Million hinhalten, dann geht das nur gerade...
5: Eine Million? Der Herr Sohn will gerade direkt Millionär werden, Scheiss.
2: Wir haben noch nie eine ganze Million verdient auf das Mal. Das ist überhaupt ganz selten. Auch bei den Kollegen.
5: Millionen machst du nur mit diversen Spekulationen.
2: Oder Drogen.
5: Oder Korruption. Aber dann musst du schon ganz hoch bei der Politik sein. Leute wie wir müssen arbeiten für das Geld.
2: Eine schöne Zeit war das. Ich würde sagen, fast die schönste, die wir je zusammen hatten. Ich konnte mit Sabine reden wie mit einer Freundin. Die Idee habe schon immer ich. Im Hans kommt nicht viel Sinn. Aber für die Türen aufbrechen und so ist er absolut top. Und natürlich auch für die Tresore.
1: Und das hast du alles vom Grossi gelernt?
2: Nicht alles, aber viel. Grundlagen einfach. Es hat sich auch viel verändert in diesen Jahren. Als wir angefangen haben, hat es zum Beispiel noch Schalter ohne Panzerglas gegeben.
1: Herrlich! So wie im Film, so mit halbhöchem Milchglas mit Holzrädern.
2: Ja, so. Und der Schalter selber mit zwei Flügeltüren und einem Messingverschluss. Das waren noch Zeiten. Heutzutage sieht es schon etwas anders aus. Integriertes Sicherheitsdispositiv, sagen sie dem. Aber das ist auch nicht tragisch. Das haben sich immer Männer ausgedacht, Ingenieure. Das ist immer ähnlich in der Art. Da musst du nur nicht so dahinter, wie sie sich vorstellen.
1: Ist eigentlich noch nie etwas schief gegangen?
2: Nein. Er muss nie schlimm. Ein paar Mal ist es brenzlig geworden. Aber wenn man die Arme ein bisschen blöffert, längt es meistens schon. Und als Frau kannst du sowieso viel mehr machen. Und wenn ich jemanden noch euch dabei hatte...
1: Wie eine Räuberbrut, siehst du ja wirklich nicht gerade aus.
2: Wenn man auch Kinder hat und alles. Ja, ja.
4: Sonntagnachmittag war ja nicht mehr so langweilig wie vorher. Der Vater und ich sind fast gegen im Bastweg gekocht.
7: Das ist eine Spezialbohrmaschine. Die habe ich aus dem Konkurs vor einer Uhrenfabrik. Ganz billig. Und da, siehst du, heutzutage gibt es einfach Materialien. Da, superschnell trockener Zweikomponentenkleber. Kannst alles damit machen. Auch Zeugformen, zum Beispiel Schlüssel. Das ist ein Nebenprodukt von der Weltraumforschung.
8: Und da? Da habe ich nie herausgefunden, für was das ist.
7: Das ist ein Infrarotsensor, der auf Menschen anspricht. Es gibt ein Warnsignal, wenn jemand kommt. Haben sie für den Vietnamkrieg entwickelt. Soll das mal schnell vorführen?
8: Ja.
7: Los, jetzt musst du mal schauen. Das ist der Empfänger. Jetzt gehe ich mit dem Sender mal raus, gell? Und wenn ich das vorbeilaufe, dann sollte es so einen Beepstone geben. Du musst gut aufpassen, gell?

0: Und, hat es funktioniert?
1: Ja.
0: Warte, ich hole noch einen Sender.
1: Du, sag mal, mein ferngesteuertes Modellschiff, habt ihr das auch gebraucht?
0: Hast du gemerkt?
1: Ja, weisst du, ich habe es mit einem Haar markiert.
0: Ja, so. Ja, das war einer meiner liebsten Tricks.
1: Für das Geld zu transportieren?
0: Ja.
1: Über einen Fluss?
2: Nein, viel besser. Durch Kanalisation.
1: Durch Kanalisation?
2: Ja. Weißt du, es gibt Orte, wo der Tresor praktisch über der Kanalisation steht. Du musst nur ein Loch im Boden machen.
1: Hat er das manchmal gemacht?
2: Nein, das ist viel zu aufwendig. Du musst das Röhrensystem genau kennen. Nachher musst du eine Sonde im Wasser haben, die dir die Fließgeschwindigkeit anzeigt. Weißt du, Mutter steuert ja das Boot von oben, ohne es zu sehen. Nachher musst du wissen, dass an diesem Tag niemand in der Kanalisation ist und so weiter und so weiter. Es hat auch zu wenig Platz im Boot. Mal haben wir fast die Hälfte müssen liegen in einem Tresor.
1: Weil mir hast du gesagt, es stinke in meinem Schaft. Dabei war das zu Boot.
3: Auch am Tisch war nicht mehr so eine Stiere-Szene wie früher.
1: Jetzt verstehe ich nicht. Warum hat er eigentlich nie ein Auto gekauft? Doch,
4: ich weiß wohl.
5: Aber die Mami hat aber...
6: Weißt du, das ist viel zu gefährlich für unsere Reise. Ja. Wenn noch immer viel Geld vorkommt, dann wird doch immer sofort nach einem Auto gefahndet.
4: Hörst du auch beim Radio?
7: Ja, stimmt.
5: Vermutlich wurde ein blauer Opel benutzt oder so.
6: Das eigene hätten wir sowieso nicht können brauchen und sind wir daheim los stehen, wenn wir fuggen, das wäre auch aufgefallen.
4: Ist ja kein gut, wenn sie ein Auto suchen. Mhm. Dann sind sie sicher auf der falschen Spur.
6: Irgendjemand muss doch jedes Mal ein verdächtiges Auto gesehen haben, fraglichen Not oder in der Nähe.
7: Es
4: gibt gegenseitige, die sich wichtig machen bei der Polizei.
6: Es hat eine Zeit gegeben, so vor 10, 12 Jahren, dann ist es ein bisschen heikel geworden, noch nie Auto.
4: Dann haben sie ja die deutschen Terroristen noch so gemacht.
7: Mhm. Ehrlich? Wie denn?
6: Einfach eine Bank überfallen, zu Berlin oder zu Frankfurt oder so, mitten am Tag, bei viel Verkehr. Und nachher raus, um eine Ecke und in den nächsten Bus und damit an der Polizei vorbei, die hat angefangen, die Strassen absperren und Personenauto zu suchen.
4: Die sind aber zum Glück gekommen von dem. Und haben schnell in Kleppen verbrauchen. Waffen.
6: Mhm. So sind sie natürlich nicht weit gekommen.
1: Hm? Ja, das war eine schöne Zeit gewesen. Aber leider nur kurz. Die Kinder haben natürlich keine Ruhe mitgegeben. Die haben etwas unternehmen.
7: Die Migros?
1: Ja.
7: Oh.
1: Ein Spielsalon.
7: Spinnst.
1: Ja. Du, ich wäre für etwas Grosses. Das Einkaufszentrum in Joppiland. Ja, wohl, rein, alle Kassen leer, alles wertvolle Zeug raus, blitz schnell.
2: Ja, das ist Indianer.
7: Da müssten wir mehr sein. Ein Lastwagen voll Leute.
6: Im Seeland sind wir schon lange nicht mehr. Ich habe gedacht, ins käme ich fragen.
1: Ja, gegen die Käfer.
2: Ja, dort kennen wir uns aus.
1: Ja. Die haben ein super System, dass jedes Mal anders aussehen.
7: Warum nicht mal in eine grössere Stadt? Zum Beispiel gerade hier zu Bern.
6: Grosse Städte sind schwierig.
2: Es wird Polizei, zu dicke Mauern, zu unübersichtlich und zu viel Konkurrenz.
1: Ja, du, ich kenne mich aus zu Bern. Ich bin fast jeden Abend Stadt.
6: Außerdem gibt es die Regel, dass man in einer engeren Umgebung nichts unternehmen
7: soll. Ja, gemeint, es sei gerade gefährlich, wenn man sich an Regeln halte. Es ist doch auffällig, dass der schon in der ganzen Schweiz war, aber hier noch nie.
6: Ja, da hast du schon recht. Habe ich mir auch schon überlegt. In der letzten Zeit sind wir wirklich immer ein bisschen in ähnliche Ortschaften.
7: Hier hat es so viele schöne Sachen.
6: Ja, sollen wir wieder mal schauen.
1: Nimm mal etwas Neues. Jetzt, wo wir zu vierten sind.
7: Die neue Technik einsetzen.
1: Was soll das heissen? Ich bin technisch auf der Höhe.
7: Ja, also die super schnell zwei Komponentenkleber haben wir schon in der dritten Klasse in der Handfertigkeit gebraucht für einen Fall.
1: Wir reden von Elektronik.
7: Was meint ihr, für was der Mirko den Rechner hat gebraucht? So einen guten. Vielleicht für die Schulaufgabe.
1: Nein, hey, dann kann man mit einem Modem ans Telefon anschliessen.
6: Mit einem was?
7: Das ist so ein Kästchen, das die Verbindung von unserem Gerät zum Telefonnetz macht. So kann man via Telefon die grossen Computer anzapfen, von einer Bank oder so. Schauen, ob man etwas rausbringt.
1: Es gibt Hacker. Die können mit einem Computer Zeug verändern, wie sie wollen. Die tun das Geld nur noch umbuchen auf ihr Konto. Die längen es nicht einmal mehr an.
7: Und das können wir auch. Theoretisch, ich kenne einen Typ, der hackert, der würde es mir lehren.
1: Ja, wir haben einen Computerclub bei der Schule, aber nach dem Turnen.
6: Ah so, nach dem Turnen.
1: Also mir geht das zu weit. Ich habe Maschinen mich gelernt.
6: Also mir dunkt es auch, ihr solltet zuerst das Handwerk richtig beherrschen. Die Computersachen möchte ich dann noch genauer prüfen. Die bei der Bank sind ja auch nicht dumm.
2: Das Grosse hat aber gesagt, Schuster, bleib bei deiner
1: Schusterin. Oh, das Grosse.
6: Du, gell? Nichts gegen die Grossmami, hä? Der Grossmami haben wir viel zu verdanken. Gell, Hans?
2: Das ist richtig.
7: Welche sind eigentlich die reichsten Leute in der Schweiz?
8: So, man kann die einen führen und Lösegeld verlangen. Ein Bundesrat, ja, zum Beispiel. Oder der Kurt Felix.
1: Das klingt doch nicht so blöd. Wir sind nicht Gangster, ist das klar?
8: Sie haben natürlich nichts recht zu helfen machen. Sie hätten alles früher müssen sein. Auch fast alles.
7: Stadt ja, Computer nein, hat es schliesslich geheissen. Ich bin ein paar Mal mit der Mami in die Stadt. Es war noch lässig, wir sind die teuersten Geschäfte. In den Bijouterien sind wir Silberbesteck anschauen, in Pelzgeschäften Mäntel probieren. In der Bank haben wir uns nach dem Zinssatz oder nach dem Goldpreis erkundigt und gefragt, wie das gänti, wenn man ein Tresorfach mieten will, ob das denn sicher sei und so weiter.
6: Ich muss zugeben, die Hauptidee ist von der Sabine gekommen. Das mit der Arbeitsteilung und den Alibi. Sie hat gesagt, wenn wir schon zu viert sind, dann sollen alle nur ganz kurz etwas zu tun haben. Dann können jedes der Oben an einen anderen Ort verbringen mit Leuten und nur gerade für seinen Einsatz schnell fortgehen, ohne dass es auffällt.
7: Der Brütsch ist also mit Kollegen ins Jugendzentrum, die Mutter zur Frau Baumgartner, der Vati zuerst in Kino und er an Stamm mit Sonne. Und ich bin mit dem Stefan in die Disco. Das alles am Freitagabend.
6: Jedes von uns hat ganz genau müssen wissen, was es zu tun hat. Das war das Wichtigste.
8: Gut, ich komme 23.29, mache den Tresor auf und gehe 23.44 wieder.
6: Gut, jetzt du mir komm.
8: Aber ich weiss nicht, einfach bedenken.
6: Also komm jetzt, wieso jetzt das?
8: Zuerst mal geht so etwas kompliziert.
7: Los, ja, du machst einfach die Sache und fertig, Vati. Alles andere ist ja organisiert. Du musst dich nur genau an die Zeit halten.
6: Nicht nur ein Bäschchen, wie das steht.
7: Was? Was ist denn da?
6: Dort sind wir in eine Villa eingestiegen und wo wir drin waren, haben wir gemerkt, dass die Alarmanlage defekt ist. Oh, ja, dann hat sie dann den Papi noch schnell geflickt, bevor wir wieder raus sind.
8: Oh. Nein, ja, ich habe einfach kaputte Geräte nicht gesehen, das weisst du doch.
6: Also, Mirko, kannst du wiederholen, was du zu tun hast?
8: Ja, ja. Ich kann es einfach auswendig.
6: Also komm, ich will es hören.
8: Das ist ja schlimmer als in der Schule, dein.
7: So los, auf dich kommt es auch drauf an.
8: Bitte sehr, 19.30 Uhr gemeinsames Hörnli-Auflaufessen im engsten Familienkreis.
7: Doch nicht blöd.
8: 20.30 Uhr Treffen mit meinen Freunden. 23.05 Uhr zufälliges, unauffälliges Verschwinden. 23.12 Uhr Ankunft am Tatort per Velo.
1: So, es reicht jetzt dir, gell?
8: Ja. Dort also Hintereingang. Ein Teppichgeschäft, Türen zum Lagerraum, Heizungskeller.
6: Zuerst ein Kabaschloss, nachher ein einfaches.
1: Du weißt wie, gell?
8: Ja.
6: Werkzeug nicht vergessen.
8: Da bin ich eigentlich ein Kind, oder was?
7: Ja, manchmal
6: also,
7: schon.
6: Also komm, bitte.
8: Du bist eine ganz dumme Kuh.
6: Also du, gell, Mirko.
8: Also, Heizungsraum. Dort die linke Rückwand, 11 Minuten Zeit für ein Loch zum Nachbarhaus.
6: Wo?
8: Wo? Oh, unten? Dort drei dicke Kabel und ein Rohr durch die Wand gehen.
6: Richtig.
1: Und die Kabel nicht verletzen, hä? Das ist ja selber kein Strom für die Schweissanlage.
8: Und putz ist der alte Zähne von Hang.
6: So, kein Gestürm, der Mirko macht das schon gut.
8: Ich habe einfach ganz Bedenken. Sicher.
6: Ach was.
1: Der Bub ist noch zu jung, ich würde das selber machen.
7: Sonst kann ich es ja machen.
1: Ach, das ist doch keine Arbeit
7: für ein Mädchen. Ich bin älter als der Mirko.
6: Also komm, so fertig. Ahnung, es ist so geplant und abgemacht, fertig. Die Wand ist nicht dick, wir haben die Baupläne gesehen. Du musst den Mirko nur recht instruieren, Hans.
8: Ja.
6: Zeitplan, Mirko.
8: Zwischen 23.15 und 23.17 im Heizungsraum, 11 Minuten für das Loch, 23.30 wieder draußen, 23.35 spätestens wieder bei den Kollegen.
6: Gut. Sabine hat im Hans die Schweissanlage und was er sonst noch gebraucht hat, vor dem Tresor parat gemacht und ist wach gestanden, solange er gearbeitet hat. Der Hans konnte nachher gehen. Sabine hat der Hoffnung Tresor ausgeräumt und draussen die Tasche mit dem Geld mir gegeben. Es hat alles tiptop geklappt.
7: Es hat alles tiptop geklappt. Aber als ich bekomme, war der Miguel Dallon natürlich nie. Ich habe mich halt selber an die Arbeit gemacht. Ich habe ja zum Glück ungefähr gewusst, wie.

0: Nico!
1: Da bin ich.
0: 7 Minuten zu spät.
1: Nein, ich auch nicht dafür. Längt's mir.
0: Mur ist jetzt gleich durch.
1: Weißt du wie? Da unten noch ein
0: bisschen. Ja, ich weiß schon. Da, heb. Kannst du auch noch ein bisschen. Ich gehe schnell schauen, wo der Bowser eigentlich ist.

0: Schnurchen.
1: Spitze.
0: Ist das echt gross genug?
1: Ja, super. Ich habe noch anderthalb Minuten hängerlig.
0: Es reicht noch. So, freis.
1: Du, sagst du nichts, gell?
2: Der Miku ist verschwunden und der Vater gerade gekommen. Er hat ganz anders ausgesehen in seinem schwarzen Rollkragenpulli mit dieser Kappe. Er hat kein Wort gesagt. Ich habe hinten aufgepasst, bis er den Tresor hat offen hatte. Er hat ganz ruhig und konzentriert gearbeitet, so habe ich ihn noch gar nie gesehen. Ich habe meine Bütze fertig gemacht und bin auch gegangen, zum Stefan zurück. Aber ich habe nicht mehr lange bleiben und bin gleich heim.
3: Zabe hat ihm tatsächlich nichts davon erzählt, dass ich zu spät kam und dass ich meinen Job machen musste.
2: Der Peri hat natürlich den Miku gerühmt. Aber ich habe nichts gesagt. Ich habe gedacht, es könnte mir noch mal nützen, von Miku ein Geheimnis zu wissen.
4: Also, einen solchen Tresor aufzumachen in so kurzer Zeit, das macht man nicht manchmal nachher, das kann ich sagen.
5: Ja, das ist eine Sache.
4: Aber du hast ja alles gut vorbereitet, Miku. Übrigens, war die innere Tür eigentlich abgeschlossen?
5: Die innere Tür?
4: Sabine, möchtest du uns noch einen Kaffee? Bist du gut?
0: Oh ja, Kaffee. Wenn ihr ja technisch so gut seid, könnt ihr doch auch eine Kaffeemaschine bedienen,
5: lass,
0: oder nicht?
5: Lass nur Sabine machen es. Wer nimmt also einen Kaffee?
6: Ich.
0: Ich.
6: Das ist der Neueste. Unser Sohn tut freiwillig etwas in der Küche.
4: Du, er hat seine Arbeit tiptop gemacht. Tür, die Wand, super, ganz super.
6: Wir haben es auch gut gemacht, gell, Sabine?
0: Ja, das kann man sagen.
7: Wie viel haben wir eigentlich verwünscht?
4: Über das Geld wird noch nicht geredet.
7: Ja, hoffentlich ist der gut aufbewahrt.
6: Ja, dafür habe ich den schon gesorgt und der bleibt jetzt einmal 3 Wochen.
7: Für was?
4: So haben wir es gern gemacht, es ist sicher so.
6: Jawohl.
7: Gern gemacht. Du willst es sehen, zählen, etwas machen.
4: Das kann ich mir vorstellen.
6: Ja, so los.
0: Mir hat es viel gedünkt. Ein paar Hampfeln voll. Als Hunderter und Tausiger noch.
6: Nee, so 200-300'000 viele.
4: 300'000 wäre schon über unserem Durchschnitt.
0: Ja, aber jetzt sind wir auch mehr Leute.
6: Es ist einmal alles gut gegangen, das ist die Hauptsache.
7: Nimmt jemand noch Zucker
6: drin? Ich nicht.
4: 2.
6: Ich bin noch bald in Schwierigkeiten gekommen. Fräulein Baumgartner hat schon am halben.
0: Frau
6: Baumgartner. Also ich sage, wie ich will, ja, mit dem... Sie hat Migräne gehabt und schon um 9:30 ins Bett wollen. Da konnte ich natürlich noch nicht gehen.
4: Ja, was hast du gemacht?
6: Zuerst hat er recht lang den Nacken massiert. Nachher hat er eine Atemübung gezeigt, wo sie so schön tief am Schnaufen war. Dann habe ich noch den Wecker eine Stunde vorgestellt. Jetzt ist sie überzeugt, ich sei bis am 22:45 in deiner.
4: Das ist nicht schlecht. Ja, oh, ich habe ein gutes Alibi.
6: So.
4: Der Polamosima war in der Sonne.
0: Der Polizist?
4: Ja. Er hat mich bearbeitet. Ich soll Kassier im Fischerclub
6: werden. Ja, nein. Und?
4: Ja, ich habe gesagt, ich muss es noch ein bisschen überlegen.
6: Ja, warum hast du denn nicht zugesagt, das wäre doch nützlich für mich?
4: Fischen.
6: Ja, du komm.
4: Hey, mach doch das nur zu Tarnigen.
6: Ja, also ich habe
4: also
6: gemeint,
4: das
6: ist
4: Wasser
6: für dich.
4: Jalpen, das
5: ja,
4: doch.
5: Manchmal kauft er Forellen im Laden und nimmt sie mit am Fluss.
6: Ja, nein, ist das wahr?
4: Ja, es ist...
6: So, merci. Ja, und du, Miku? Hast du nichts zu erzählen?
5: Ich? Hey, ich bin schon ein paar müde. Ich glaube, ich gehe jetzt gerade ins Bett.
6: Ach je.
2: Typisch, den hat der Mut natürlich nicht gehabt, um zu sagen, dass die Schwester alles gemacht hat. Bevor ich ins Bett bin, bin ich noch schnell zu ihm.
0: Miku!
4: Mach die Tür zu.
0: Du sag mal, was war das? Wegen dir wäre fast die ganze Sache ins Wasser gegangen.
4: Du, ich weiss, aber ich habe wirklich nichts dafür. Das war so ein tilti Sim im Jugi. Und der Schorsch und der Polei wollen eine Action machen. Ich natürlich nicht können sagen, ich muss leider schnell weg, ist doch klar,
0: ja,
4: oder?
0: Schon, aber
4: du, ich habe einfach nicht weg können. Es wäre zu fest aufgefallen.
0: Ja, und nachher?
4: Du, Sabe, sag mal.
0: Was?
4: Wie war das dort vor dem Tresor, wo du all das Geld hast in den Finger gehabt?
0: Nicht besonders, ich musste pressieren. Du, aber ich wollte jetzt gleich
4: noch... Ist der Tresor voll gewesen?
0: Nein, das Geld ist nur auf einem Tablar gelegen.
4: Und du hast alles eingepackt?
0: Ja, klar, Mensch, ich habe noch ein bisschen für mich privat auf die Seite.
4: Ja, dann...
0: Spinnst, ich habe doch gesagt, ich habe alles in die Tasche geräumt.
4: Ausser Geld hat es nichts gehabt in diesem Tresor?
0: Nein, noch so Papierzeug, so Aktien und so.
4: Das ist nichts.
0: Du, was willst du eigentlich?
4: Ja, komm. Ich weiss doch, dass... Das
0: hey,
4: da.
0: Hey, das geht nicht. Wenn
4: etwas im Hosensack ist.
0: Hey, Finger weg.
4: Die Jeans sind ja viel zu eng.
0: Aber sie ist denn nichts, gell?
4: Hm. Schöne Sachen. Gebe ich ein für den Sack zu stecken.
0: Hey, es hätte halt nichts Grösseres gehabt.
4: Was machst du damit?
0: Ich weiss nicht. Vielleicht mal einem guten Kind auf den Kopf schenken.
4: Hey, wie wär's mit teilen?
0: Du, also komm mal, geht's noch?
4: Du weißt was? Das ist doch ein ganzes Ensemble, du, das passt alles zusammen.
0: Mensch!
4: Hä? Es gehört dir nur noch ein Armband dazu.
0: Genau. Du warst aber kein Star.
4: Vielleicht ist es gestohlen worden.
6: Vom Moment an, wo die Kinder sind dabei waren, ist es anders geworden. Die Stimmung war anders. Auch der Hans hat plötzlich ganz neue Ideen gehabt. Also nicht nur gute.
8: Vreni?
6: Hm? Ja?
8: Nun ist. Hat er etwas mitgebracht?
6: Was?
8: Da. Ich wollte es nicht vor den Kindern geben.
6: Hans! Woher ist das? Aus dem Tresor? Von hinten?
8: Ja, ich dachte, ich könnte auch mal etwas mitbringen. Wie schön's?
6: Hans, du bist komplett verrückt. Wir haben doch gesagt, nur Bargeld. Das war doch immer die Regel.
8: Ja, ein Geheimnis.
6: Ein goldiges Armband, ein gestohlenes. Das kann ich ja sowieso nicht tragen.
8: Komm, nimm es doch. Es ist ein Geschenk.
6: Hans, das geht nicht. Das will ich nicht im Haus. Außerdem kannst du mir das gar nicht schenken.
8: Wieso?
6: Ja, das weisst du doch genau, weil es nicht dir gehört, nicht dir allein. Das gehört wenn schon uns allen. Du bist nicht mehr der Einzige, verstehst du? Wir müssen von jetzt an teilen.
8: Ja, schon. Aber sie wissen es ja nicht. Tu doch nicht so.
6: Ja, also ich weiss nicht. Der Sabine würde es gut stehen.
8: Ja, die trägt doch nichts Wettiges, das weisst du ganz genau.
6: Vielleicht kann sie es einmal in einem Gottenkind zur Konfirmation schenken.
8: Ja, noch. Wir haben ein paar Wochen müssen vorbeigehen. Es ist alles ruhig geblieben. Im Blick hat man etwas von einer jugoslawischen Einbrecherbande gelesen, die hier ihre Sonnenwesen treibe. Das war uns noch recht.
6: Schliesslich war es dann so weit. Ich habe Hans Versteck verraten und er ist das Zeug geholt. Ich habe es dann am Abend einfach in ein paar grosse Kartoncouverts umgefüllt und in verschiedene Briefkästen eingeworfen. Auf der Post war es als Postrestant gut aufgehoben.
8: Mir hat das nicht gefallen, wie sich die Kinder auf das Geld gestürzt haben, als ich damit bekomme. So eine Aufregung. Ja gut, früher bin ich auch noch ein bisschen so gewesen.
4: 7, 8, 9, 10. 1, 2, 3, 4, 5, 6, 8.
0: Machst du die Pickel nicht abeinander?
4: 1, 2. Jetzt da nicht mehr.
8: Zählt richtig.
6: Mach es dir mal weh. Sabine, leg doch das sorgfältiger her.
8: Das sind ja 50.000.
4: 1, 2, du, wenn ich jemanden zu Besuch käme.
0: Ja, weisst du wie.
8: Das da ist schon... Sind das alles 100er?
0: Ja.
4: Dreht es halb im Schlafzimmer zählt, auf dem Bett.
6: Wow, weisst jetzt du das?
4: 3 hast du gesehen.
8: So.
6: Ja, wie denn?
0: So ein Spiegel am Besenstiel.
4: Ja, so sag nicht immer aus.
6: Wir haben doch immer die Vorhänge gezogen.
4: Nicht genug.
8: Wie viel sind noch?
6: 10. Wie viel? Also... 150, 70, 80, 90, 200.000, 10, 20, 30, 230.000, dann nochmal 10, 20, 30, 234.000, voilà.
8: Schön.
4: Ist gar nicht so viel.
6: Ja, also, wir wollen zufrieden sein.
8: Also, wie abgemacht, ein Drittel für euch. Ein Drittel für uns und ein Drittel für das Geschäft.
9: Willst du das mit dem Computer ausrechnen, Mirko?
5: Moment. Mach genau, wenn wir den Verteilschlüssel akzeptieren, was noch nicht sicher ist.
10: Was soll das heissen? Es ist abgemacht, Mirko. Also so nicht.
9: Er macht doch nur Spass.
5: Genau, ein Drittel ist 78'000. Die Hälfte 39.
9: Was? Nur 39'000 für dich
5: und
9: mich?
5: Mhm, und sie kassieren auch so viel. Bloß der Geschäftsanteil.
9: Also der Geschäftsanteil könnten wir wirklich zusammen verwalten.
11: Kommt überhaupt nicht in Frage. Das Geschäft ist vorläufig nur der Papi und ich.
10: Richtig.
9: Habt ihr eigentlich die Rentenkasse?
11: Nein, wieso?
9: Das solltest du aber machen, nur so bist du unabhängig.
5: Ach, ihr kassiert zusammen 156'000 und ich nur 39'000.
10: So darfst du wirklich nicht rechnen.
9: Ich finde das aber auch nicht ganz gerecht.
11: Da kommt ein Polizeiauto.
9: Was?
5: Was?
9: Bleib am Tisch.
10: Die weiss ja nicht zu uns.
11: Es haltet aber.
10: Hä?
9: Hans, komm schauen. Sie steigen aus.
12: Hey, Matland. Das ist der Polo Mosima.
9: Vielleicht wollt ihr auch fragen wegen dem Fischerclub.
6: Ich hatte einfach ein schlechtes Gefühl. Darum bin ich immer wieder zum Fenster rausschauen. Ohne mich hätten sie sicher am Tisch überrascht.
8: Als ich den Polo gesehen, zu uns schaue, hat es mich ernst gedacht. Ja, der Sabine sieht, sie soll das Geld sofort in einen Küdensack raustragen. Das wär's denn noch gewesen, wenn wir da gesessen wären mit diesen Nötchen halb in den Hosensäcken unter dem Sofa.
9: Ich habe den Küdensack genommen, noch schnell ein Tischtuch oben drin getan, weil er sonst zu leer war und bin raus. Ich bin diesen zwei im Stegenhaus begegnet, aber sie haben mich nur blöd angeschaut und nichts gemerkt.
5: Ich bin oben Stock raufgesäckert und habe die Lifttür aufgetan, dass sie nicht so schnell sind oben gewesen. Sie haben eine Weile unten gewartet und sind dann zu Fuss raufgekommen. Dann bin ich verreiset.
10: Das ist sie. Mal hätte sie ja so weit kommen.
6: Das wäre ja auch das Ende von dieser Geschichte.
10: Es war gleich eine gute Zeit gewesen.
6: Ja, Hans, ja.
10: Gehst du?
6: Ich glaube, es ist besser. Ja. Also, ich gehe jetzt. He?
10: Ja.
13: Grüß euch, Herr Mosima.
6: Um was handelt es sich jetzt bitte?
13: Um einen Freitag vor 3 Wochen, am Abend. Seid ihr dann daheim gewesen?
10: Vor 3 Wochen? Das weiß ich nicht mehr.
6: Ja,
10: das...
6: wir haben sicher nichts Besonderes los gehabt.
13: Ja, ich habe den Abend gesehen.
10: So?
13: Ja, vielleicht sehen wir ihn jetzt wieder.
10: Nein.
13: Wir waren doch zusammen in der Sonne gewesen, am Fischerstamm.
10: Ah ja, genau. Das ist ja alles in Ordnung, oder? Ja,
13: es geht eben nicht um einen Fischerstamm.
6: Ja, um was geht es denn?
13: Du, dir habt doch Kinder.
10: Ja,
13: Sandra und...
6: Sabine und Mirko, ja.
13: Ja, der Mirko, ist der da?
10: Ich weiss nicht, wo er ist. Meinst du es, Vreni?
6: Nein. Ja, er ist gerade fortgegangen. Die wissen ja, wie das ist in dem Alter. Da sind sie doch viel unterwegs.
10: Wahrscheinlich mit seinen Kollegen.
13: Oder vom Jugendzentrum?
6: Ja, sicher, die sind viel zusammen.
13: So?
10: So etwas gesagt.
13: Ja, eben. Wir sollten wissen, wo er an dem betreffenden Freitag zu oben war.
6: Ja, der war doch sicher im Jugendzentrum. Fragen doch dort nach.
13: Ah, das haben wir schon. Er war schon tatsächlich der.
10: Seht ihr.
13: Aber eben nicht die ganze Zeit. Ja, er ist fortgegangen und ist wieder gekommen.
6: Ja, wa.
13: Der wüsste natürlich auch nicht, wo er zwischen 22.30 und 23.30 war. Er hat wahrscheinlich nichts erzählt.
6: Nein, also das könnte ich jetzt nicht sagen.
14: Habt ihr noch nie Sorgen gemacht? Er könnte etwas Verbotenes anstellen.
15: Unser Sohn?
14: Ja.
13: Ja, ich glaube, es ist eindeutig.
14: Ja, ja.
13: Wir haben hier eine Anzeige. Der Mirko Rauber ist höchstwahrscheinlich in die Angelegenheit verwickelt. Das war eine ganze Gruppe.
14: Eine Gruppe?
11: Was, eine Gruppe?
13: Ja, ihr wisst jedenfalls auch nicht, wo genau er zu diesem fraglichen Zeitpunkt war.
15: Nein, nein.
13: Ja, sicher nicht bei euch.
15: Ja, aber wir sagen es doch mit seinen Freunden sicher.
11: Wir hörten das nicht. Er kann ja nicht an zwei Orten gleichzeitig sein.
13: Wir reden auch nicht von zwei Orten. Wir wollten nur wissen, ob er bei dieser Gruppe dabei war oder nicht.
11: Ja, was weiss man denn so von dieser Gruppe?
14: Nicht viel. Die Anzeige lautet auf Sachbeschädigung. Und Verstöße gegen das Straßenverkehrsgesetz.
15: Ja, was zum Donner hätte...
14: Also, ich probiert, den rosaroten Fußgängerstreifen zu malen, quer über den Bahnhofplatz.
11: Ja, was? Ein rosaroter Fußgängerstreifen?
13: Ja, sie sind aber von einem Zeugen beobachtet worden. Und der hat uns alarmiert. So haben wir zwei verwünscht. Es scheint, dass euer Sohn aber auch dabei war.
15: Ein Fußgängerstreifen? Genau, ein Melfi. Ja, den hat er doch
11: so... Den hat er sollen daheim sein. Seid ihr sicher, dass es genau die Zeit war?
13: Ja, unsere Kollegen sind genau 22.53 ausgerückt.
15: Das ist mir noch eine Überraschung, das.
14: Ja, tut mir leid. Gibt scheinbar keine Zweifel.
13: Die zwei, die wir verwünscht haben, haben seinen Namen erwähnt.
15: Anfänger.
13: Und wenn ihr auch nicht wisst, wo er dann war.
11: Wir wissen nur, wo er hätte sollen sein.
13: Ja, ja, die Jungen. Die haben manchmal Ideen. Heute froh sein, hat er nichts Dümmeres gemacht.
15: Der ist nur, der Hund kann so auf etwas gefasst machen.
11: Ja, was passiert denn jetzt?
13: Ja, wie gesagt, der Anzeige liegt vor. Es geht dann wahrscheinlich zum Jugendrichter.
15: Was? Jugendrichter?
14: Ja, schlimm ist doch das nicht, Hose. Was ganz unter uns gesagt, mir dunkt, sie haben sogar recht. Von Sache her, meine ich. Er gehört doch tatsächlich einen Fußgängerstreifen her, oder?
15: Aber so nicht, das ist illegal.
14: Ja, wenn wir schauen. Mirko ist ja sonst ein Anständiger. Er ist sicher nur mitgegangen, mitgefangen.
11: Ja, also von selber wäre er nie auf so eine Idee gekommen.
14: Ja, also... Dann hätten wir es ja schon.
13: Dankeschön für die Auskunft.
14: Tut mir leid, gell, Hose. Du, übrigens, hast du das einmal überlegt, wegen dem Kassier?
11: Ja, wir haben es besprochen, gell, Hans?
15: Ja, natürlich. Ich mache das gerne.
14: Gut, wir wählen dich wahrscheinlich gerade, den nächsten Sitz.
11: Fein. Also dann, ade miteinander.
13: Wieder schauen.
14: Wir sollten das ganze Kassenwesen einmal neu organisieren. Könntest du gerade du machen?
15: Ja.
14: Ihr macht doch sicher nichts aus, wenn du etwas investieren in die Fischerei, oder?
15: Nein, nein, nein.
14: Und nachher wäre halt die Statutenrevision, die wäre längst fällig. Bis jetzt ist der Vorstand ja 3-2 gegen die Erhöhung der Mitgliederbeiträge. Ja, aber du bist dann sicher auf unserer Seite.
15: Vollfall.
14: Wenn wir 3-2 in der Mehrheit,
15: Vollfall,
14: können wir einen Antrag stellen in der Hauptversammlung, oder? Du musst einfach gut begründen, aber das kannst du ja sicher. Ja, dann habe ich gedacht, wenn wir
11: ich kann euch leider keinen Kaffee offerieren. Wir haben nämlich eben gerade fortwählen. Tut mir leid.
14: Ja, schade. Ich hätte gerne noch ein bisschen... hast du gehört, oder? Bühlmann Fritz hat erzählt, er hätte 97 cm grossen Hecht rausgezogen.
15: Ja, was?
14: Ja, beim Schilfmetall. Aber es hat es niemand
11: gehört. Also, Adi,
14: wer
11: muss ich
14: machen? Adi,
15: miteinander.
14: Wiederschauen. Okay. Ja, also, auf Wiederschauen, Frau Robert. Bis zum nächsten Mal.
15: Und, also, ciao, Polen, gell?
3: Ich habe gewartet, bis sie rauskommen, und nach 5 Minuten bin ich wieder rein. Der Bär war total sauer, der wäre gescheiter gerade selber Zucker geworden.
15: Mirko! Und der? Hast du gehört?
16: Ja.
15: Was war das genau gewesen? Denn am Freitag?
16: Was, am Freitag?
15: Du weißt schon wann? Vor 3 Wochen.
16: Ah, das?
15: Ja, das.
16: Hätte der George oder Gögge wollen eine Action machen?
15: Eine Action, ne?
16: Ja, gerade um die 11, den ja nicht einfach vor können, oder?
15: Hast du dir etwas müssen einfallen?
16: Ich habe schon gesagt, wir ziehen gescheiter noch nicht Joint. Wir rauchen noch eins, oder? Aber
15: das sind die Gimmeler, he? Die Söhnli, ist ja das alles?
11: Aber hättest du dir denn noch gelangt für deine Arbeit?
16: 7 Minuten bin ich zu spät gekommen.
15: 7 Minuten, he?
11: 7 Minuten.
15: Und gleich hätte noch alles rein mögen, he?
11: Ja.
16: Zabi hat fast alles gemacht.
15: Zabi,
16: wo ist die eigentlich?
11: Beim Geld. Sie muss jetzt halt unten bleiben, bis es finster ist.
17: Hallo. Was ist jetzt los gewesen? Was
11: also, ich Sabine, warum bist du nicht beim Sack?
17: Ich kann doch nicht ewig dort rumstehen. Ich habe schon weg müssen, wo die 2 Schmierläppchen gekommen sind.
11: Also Polizisten, Sabine.
17: Ja, wo die 2...
15: Ja, aber du kannst doch nicht einfach weg.
17: Ja, ich habe schon mit der Frau Giger und mit der Frau Spüler müssen blödeln. Und der Herr Zwalle und der Leichte haben mich angezündet. Der Leichte hat gefragt, ob ich auf Kunden war.
5: Du hast gerade recht.
6: Ja, nur. Also, dem Sack sieht ja niemand an, was drin ist. Wir müssen ihn einfach ein bisschen im Auge behalten. Geh du mal ein bisschen schauen, Hans.
17: So, was haben die zwei wollen?
5: Ich weiss, wegen der Action-Ding.
17: Ah, nur das.
6: Also, ihr könnt schon froh sein, dass ihr nicht dabei gewesen seid. Das hat dann auch verbraucht.
17: Ja, hättest du es eben gescheiter schon dann gesagt, Mikko.
6: Ja, du hast es gewusst, Sabine?
17: Ja, klar, es war ja nie rum, als ich kam. Ich konnte die beiden Türen und das Loch selber machen.
5: Ich bin nur ein paar Minuten zu spät gekommen. Beim Loch hat er auch noch
18: gekommen. Ein paar Minuten, hä? Weißt du, was da alles hätte passieren können?
5: Ja, da warst du anscheinend so ein bisschen spät dran gewesen.
6: Ist das wahr, Hans?
17: Mehr als eine Minute.
5: Er hat sich wahrscheinlich im Kino versäumt.
6: Wieso meinst du?
5: Hat es nicht erzählt?
6: Nein.
18: Zuerst wollte ich ja Amadeus, aber dann war es ausverkauft. Und in einem Krimi konnte ich nicht, das hat mich zu fest aufgeregt. Bin ich halt ins Corso.
6: Also Hans.
18: Ja, da kann man zu jeder Zeit rein und raus.
17: Und dann, wie war es?
18: Langweilig, gell? Das ist ganz gleich.
5: Stell dir mal vor, wenn du hättest beweisen, dass du den ganzen Abend im Kino bist.
17: Das würde ihnen sicher noch gefallen, wenn du einen heissen Lippen feuchten Schenkel würdest erzählen.
6: Also Sabine.
17: Ja, jetzt müssen wir sich eigentlich nur noch überlegen, ob der Mikko gleich sein ganzes Anteil zu gut hat, was, oder ob vielleicht ein bisschen mehr.
5: Abgemacht ist abgemacht, ein Drittel, ein Drittel, ein Drittel.
17: Aha, so hast du auch nicht gern geredet.
11: Der Sack? Das Geld ist weg.
5: Was? Nein.
11: Es ist nie mehr.
18: Ausgerechnet in den paar Sekunden, die
5: nicht
18: mehr
5: aufpasst. Du bist schuld, aber du hättest nicht weg
17: sollen. Ich habe keine Entschuldigung wegen dir gekommen.
5: Ja, der muss noch einmal sein.
11: Wir haben jetzt keine Zeit für Vorwürfe, denken nachher.
5: Der muss noch einmal sein, warte, geh mal schauen.
11: Nein, bleib da.
17: Soll ich bei der Stadtverwaltung anrufen, ob eine besondere Güterabfuhr
11: ist? Die Büro sind doch jetzt zu.
17: Wer kann das gewesen in dieser kurzen Zeit?
5: Man hat uns beobachtet.
18: Ein Gestürm ist das, ein fertiges Gestürm. Und ich muss noch Kassier von diesem blöden Club werden.
11: Also das gehört jetzt der Wirtschaft.
18: Ja, du hättest schon ein bisschen aufpassen können.
11: Wegen deinem blöden
18: Film habe ich
5: es versucht. So, keine Vorwürfe haben wir doch gesagt.
11: Ein blöder Film.
17: Die Frage ist, ob es ein Zufall ist oder ob schon alles rausgekommen ist.
5: Es hat geläutet.
17: Ich schaue mal, wer es ist. Es ist Brönnimann.
11: Brönnimann!
5: Verlehnung, Auto.
19: Grüße, Frau Brönnimann.
20: Grüße, Frau Robert. Das haben wir denn nicht gerne, wenn das so beobachtet wird durch den Türspion.
19: Ja, ja. Was ist denn, Frau Brönnimann?
20: Frau Rober, ich habe es schon ein paar Mal gesehen. Das ist ein ordentliches Haus. Wir haben eine Hausordnung. Kehre ich erst am Tag der Abfuhr hinausstellen.
19: Ja, also so, das wer ist hat jetzt das wieder gemacht?
20: Euer Gürtelsack. Ja, ihr habt es gesehen. Das ist ja nicht. Ich trage ihn nicht wieder rauf. Ja. Ist das klar?
19: Danke vielmals, Frau Brönnimann. Danke vielmals. Und excuse.
20: Adieu.
19: Adieu, Frau Brönnimann. Adieu.
6: Ja, so ist das gegangen.
17: Wir haben ja noch das Geld geteilt und darüber geredet, was weiter soll gehen. Aber wenn alle einen schlechten Lohn haben, kann es ja nicht gut kommen.
6: Ich habe gedacht, ein Häuschen mieten. In den Bergen. Oder auch in Spanien. Noch eine ist alle zusammen.
5: Aber eben, Josh hat gesagt...
17: Ich kaufe mir einen Töffel für Reisen. Mir sieht er eine Weile nicht mehr. Oder Brütsch.
5: Ich kaufe mir ein BI für unsere Band und dann gehen wir nach England.
6: Und der Hans... Ja, der ist gut Delta segeln. So bin ich jetzt halt allein im Kurhotel. Sie sind zuletzt alle ein bisschen enttäuscht gewesen, dass es aus dem Haufen Geld für jedes nicht mehr hat gegeben, besonders Kind. Aber die müssen es halt auch noch lehren. Mein Anteil lenkt ja nicht gerade weit. Und wenn ich ans Alter denke, zum Glück habe ich dann... wo ich sein Couvert umpackt, noch etwas auf die Seite tun. Nicht für mich natürlich, mehr so für Notfälle. Man weiss ja nie.
21: 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Da gibt es jetzt vor der 9 gerade noch Maroon 5 und Simply Red. Und dann ab 9 natürlich der Nachtexpress mit Ihren Musikwünschen. Sie dürfen gerne schon mal ein Mail machen via Kontakt ins Studio. Den Link gibt es online auf srf1.ch.

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1: 24.59 Uhr vor dem Gotthardtunnel Richtung Süden, ab Amsteg 4 km Stau und 40 Minuten Wartezeit Richtung Norden, 3 km Stau und eine halbe Stunde Wartezeit ab Quinto.
2: Die Nachrichten von SRF um 21 Uhr mit Patrick Seiler. Im Kanton Tessin steigt der Druck auf den Regierungspräsidenten Claudio Zali. Nun will auch die Tessiner SVP, dass Zali sofort zurücktritt. Die Vorwürfe gegen Zali seien schwer und es sei nicht mehr akzeptabel, dass er Teil der Tessiner Regierung sei, schreibt die SVP Tessin. Neben der SVP fordern auch linke Parteien den Rücktritt Zalis. FDP und Mitte wollen, dass er von seinem Amt suspendiert wird. Es sind 3 Fälle bekannt, in welchen Claudio Zali Fehlverhalten vorgeworfen wird. In einem Fall ermittelt die Staatsanwaltschaft wegen Verdachts auf Amtsmissbrauchs und versuchter Nötigung. Zu 2 Meldungen aus der Schweiz im Zusammenhang mit der anhaltenden Trockenheit. In Schaffhausen haben die Behörden das Rheinfall-Feuerwerk vom 31. Juli abgesagt. Das Großfeuerwerk Fire on the Rocks am Rheinfall zieht jeweils tausende Besucherinnen und Besucher an. Das bereits geltende Feuer- und Feuerwerksverbot im Kanton bleibt bis auf Widerruf bestehen. Somit ist Feuerwerk auch zum 1. August verboten. Ein solches Verbot zum 1. August und darüber hinaus gilt auch im Kanton Solothurn. Ausnahmebewilligungen gebe es keine, teilen die Solothurner Behörden mit. Auch ist es weiterhin nicht erlaubt, aus öffentlichen Gewässern Wasser zu entnehmen oder zu fischen. Nach schweren russischen Angriffen in der Ukraine haben Lettland und die Europäische Union diplomatische Reaktionen angekündigt. Bei einem Beschuss der ostukrainischen Stadt Slowjansk wurde das lettische Honorarkonsulat beschädigt und 2 Mitarbeiter verletzt. Wie das lettische Außenministerium mitteilte, wurde daraufhin der russische Geschäftsträger einbestellt. Die EU-Außenbeauftragte Kaja Kallas kündigte auf X an, auch den russischen EU-Botschafter vorzuladen. Kallas warf Russland vor, gezielt Zivilistinnen und Zivilisten anzugreifen und kündigte neue Sanktionen gegen den russischen Rüstungssektor an. Bei einem weiteren schweren Raketenangriff nahe Kiew auf ein Gelände der Verteidigungsindustrie wurden laut örtlichen Behörden am Nachmittag

0: mindestens 10 Menschen getötet und rund 100 verletzt. Das Wetter. Zunächst wird es morgen sonnig bei rund 30 Grad. Am Nachmittag und Abend kann es vor allem über den Bergen Gewitter geben. Das waren die Nachrichten von Radio SRF. Verantwortlich ist heute Abend Lukas Lüthi.
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2: Wir feiern heute wieder mal ein Premiere im Nachtexpress. Das Gespann von heute hat es nämlich so noch nie gegeben. Mir vis-à-vis sitzt Alex Walbeck.
3: Ja, schönen guten Abend.
2: Und mein Name ist Damian Betschart. Aber ich habe gesagt, dass du es so noch nie gegeben, sonst bleibt aber eigentlich alles beim Alten. 4 Stunden lang spielen wir jetzt ihre Lieblingssongs. Sie können wirklich alles wünschen, oder Alex?
3: Ja, fast alles.
2: Erlaubt ist, was Spass macht, sagen wir aber. Genau. Wünsche kann man anbringen, zum Beispiel per Mail via Kontakt ins Studio. Auf srf1.ch gibt es den Link dazu. Oder Sie können auch ganz unkompliziert anrufen auf 0848 440 222.
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2: Es geht gerade los mit dem Wunsch vom Xaver Sutter aus Basel. Er schreibt, könntet ihr mir zur Erinnerung an meine ersten Ferien ohne Eltern folgenden Titel spielen? Bellamy Brothers, Let Your Love Flow. Ich bin damals vor 50 Jahren mit dem Schulkollegen Hans Baumann auf Lausanne gezelten. Dort habe ich einen lieben Freund, den Hans-Rudi Loi, kennengelernt. Wir sind alle noch heute in Kontakt. Einen lieben Gruß, Xaver Sutter. So starten wir also in den Nachtexpress mit den Bellamy Brothers, Let Your Love Flow.

0: mit den Bellamy Brothers starten wir den Nachtexpress am Freitagabend. Und schon parat gemacht haben wir auch den Wunsch von der Walter Ad Reinhold aus Sigmaringen. Sie schreibt: Guten Abend, liebes Nachtexpress-Team. Mit dem Lied von Udo Lindenberg Komet wünsche ich allen, die zuhören und mich kennen, ein schönes Wochenende. Besonders liebe Grüße gehen wieder an das liebe Nachtexpress-Team. Den spielen wir natürlich gerade vorher, aber haben wir jemanden am Telefon, und zwar der Freddy Hugi von Münsingen. Freddy, ich weiss von dir, du bist heute ein bisschen im Dorf gewesen, hast Kommissionen gemacht, hast ein bisschen gekäfelt. Sieht bei dir so ein Freitag aus?
1: Ja, im Prinzip schon, ja. Im Vormittag, wenn es einmal noch nicht so heiß ist, gell, dann mache ich eben die Kommissionen, und dann tue ich noch mich gemütlich für Köstigen mit einem Käferli und etwas dazu. Und nachher, wenn es dann so langsam einheizt, dann gehe ich dann langsam gegen Heiz zu. Und nachher genieße ich dann auf dem Sitzplatz meinen Nachmittag und davor oben. Ja, und jetzt habe ich mich einfach gemütlich gemacht und parat für den Nachtexpress.
0: So wie das sollte sein am Freitag. Frag mich, Freddy, was bist du für ein Nachtexpress-Hörer? Wie lange hörst du uns schon?
1: Du, den Nachtexpress, den höre ich seit 1968.
0: Ist nicht wahr?
1: Das ist schon fast zu den Anfangs-, ja, nicht nur, fast zu, gut zu den Anfangszeiten.
0: Ja, ja.
1: Da hat ja noch die Elisabeth Schnell und der Ueli Beck haben dann mal noch moderiert, und später dann die Regina Kempf und der Jörg Haas. Und der Jörg Stoller, gell?
0: Das du bist sind noch bestens hier informiert, und unser Alex hebt auch schon den Finger.
2: 1968, da bin ich gerade mal 1 Jahr alt gewesen.
0: Ja?
2: Das ist also schon lang. Ich komme jetzt nämlich schon recht alt vor.
0: Der Freddy ist in dem Fall noch 1-2 Jahre älter. Freddy, ja. Aber dann freuen wir uns wirklich riesig, dass du immer noch so mit dabei bist und den Nachtexpress noch so verfolgst.
1: Ja, weisst, Musik ist sowieso meine grosse Leidenschaft, gell? Und eben, weisst, dann hat man noch Schallplatten gespielt, gell?
0: Ja.
1: und ich bin eben auch so ein Schallplattenfreund, gell? So ein Vinyl-Schallplattenfreund. Und ich habe mal Freude gehabt, wenn sie dann auch die Nachtexpress-Leute die Platten zuerst haben müssen suchen und ins Studio tragen und dann erst können abspielen können.
0: Genau, heute ist es ein bisschen moderner, es muss niemand mehr in ein Archiv hinterlaufen und Platten holen, das ist alles schön digitalisiert, macht aber natürlich genauso viel Spass. Freddy, ich weiss von dir, du hast einen besonderen Musikwunsch, gell? Erzähl.
1: Ja, eben, das Stück, das hat es ja auch noch dann mal auf Vinylschallplatte gegeben, gell? Das ist ein Südsee-Stück von den Waikikis. Hawaii Tattoo heisst das Stück, und die Platte, das ist schon fast eine von den ersten, ich bin eben auch so ein Plattensammler, gell? Mhm. Und ja, das ist fast eine von den ersten Platten gewesen, die ich mir dann mal noch mit einem Zusammengracker in die Geld konnte erstehen und kaufen, gell?
0: Jetzt haben wir das natürlich parat gemacht für dich, in elektronischer Form, sodass eben niemand müssen eine Platte holen. Und weißt du, es ist schön, der Alex sitzt mir gegenüber und hat ein Hemdli an, wo gerade so ein bisschen zu Hawaii passt sogar. Als ob du es gewusst hättest, Freddy.
1: Das ist ja gerade wunderbar. Das passt ja nie besser, gell?
0: Siehst du jetzt, würdest du gerne was...
2: Ich freue mich auch auf das Stückli.
0: Siehst du jetzt, würdest du gerne Freddy noch ein paar Grüße durchgeben?
1: Ja, ich möchte mal meine Schwester grüßen, Luise in Arberg. Die hat gerade eine Operation hinter sich und hat heute Spital können verlassen. Und ich möchte sie ganz herzlich grüßen und ihnen alles Gute und eben auch gute Besserung wünschen. Und dann wünsche ich das Stück einfach noch allen zusammen, die jetzt gerade den Nachtexpress hören und deine wunderbaren Musikstücke, die hier gewünscht werden, zulauschen.
0: Freddy, ich danke dir viel, viel mal fürs Telefon und hoffe, wir hören uns ein anderes Mal wieder.
1: Ja, auf jeden Fall, gell? Wie gesagt, ich höre das seit 1968 jeden Freitag zu oben.
0: Du bleibst noch ein bisschen bei uns, ich freue mich drüber. Wünsche dir ganz einen schönen Abend, Freddy, und dann bis ein anderes Mal.
1: Ja, bis ein anderes Mal, gell? Und euch beiden noch eine gute Nacht und viel, viel schöne Musik, die ihr auch geniessen könnt.
0: Danke vielmals.
2: Danke.
1: Ade, zusammen auf Wiederhören.
0: Für den Freddy gibt es jetzt auf alle Fälle den Waikikis Hawaii Tattoo.

Fastnacht Express am Freitagabend mit dem Udo Lindenberg und dem Apache 207 Komet gerade gewünscht worden. Und wir freuen uns natürlich über Ihre Musikwünsche. Könnt ihr zum Beispiel machen per Telefon auf 0848 440 222. Oder wenn Sie sagen, ja, ich bin jetzt nicht so der, der unbedingt anruft, ich mache doch lieber eine Sprachnachricht, das können Sie auch machen per WhatsApp auf 079 132 132 1. Oder wenn Sie sagen, nein, meine Stimme die muss eigentlich gar nicht am Radio kommen, ich mache lieber ein Mail, auch das geht natürlich, da können Sie einfach Kontakt ins Studio klicken auf srf1.ch, dort können Sie ein Mail schicken mit Ihren Wünschen und mit Ihren Grüßen und dann tun wir die da im Nachtexpress vorlesen. Hat zum Beispiel gemacht Claudia Zahler aus Volkenzwil. Sie schreibt, ich wünsche mir das Story von Brandy Carlyle. Grüße alle, die auch noch am Arbeiten sind im öffentlichen Verkehr und Susan und der Peter von Nenniken. Den Song gibt es gerade. Vorher noch der Wunsch von Bruno Mauritius Staffelbach. Er schreibt, ich wünsche allen, die an diesem herrlichen Abend Nachtexpress hören und vor allem meiner Frau Susan den Titel Carpet Crawlers von Genesis. So einfach kann es gehen. Ihre Wünsche gerne auch per Mail ins Studio. Den Link dazu gibt es auf srf1.ch.

0: Wunderschöner Song von Brandi Carlile, The Story. Haben wir gerade gehört im Nachtexpress. Und schon mal die Frage gemacht habe ich für den Krigulose aus Recherswil. Er schreibt nämlich, wir sitzen hier in Porto Vecchio auf dem Campingplatz vor dem Wohnwagen und geniessen den Duft von den Pinienbäumen. Wir grüssen alle Corsica-Fans und die, die es noch werden wollen. Wir wünschen das Lied von den Pläuschler. Also Pläuschler haben wir schon mal parat gemacht. Vorher gehen wir aber mal noch auf Gutlari und zwar zu der Sonja Joder. Sonja, du bist schon mal glücklich, bist du wieder mal durchgekommen bei uns, gell?
1: Ja, genau.
0: Du hast mir nämlich gesagt, du hast deinen Finger schon fast blau tippet.
1: Ja, schon letzte Freitag für Freitag drücke ich und dann tue ich auch studieren. Wenn ist es echt günstig, nach dieser Platte muss man nach zwei. Dann hat man 12 Leitungen und jede schädert, gell? Und die von Gutlari bis auf Zürich, das ist halt schuderhaft lang, gell?
0: Das ist halt eine lange Leitung, gell? Sonja, das heisst, du hast heute einen richtigen Glückstag, dass du wieder mal bei uns im Studio gelandet bist, gell?
1: Ja, nach dem Stress hier 14 Tage, 3 Wochen, das ist wahnsinnig.
0: Sonja, was hast du denn heute sonst so gemacht, außer dich auf den Nachtexpress gefreut?
1: Ja, ein bisschen Arbeiten zugelassen. Da wird ja Pause hier, Pause da, Pause überall, gell?
0: Ist das so bei euch?
1: Ja, sie tun die Straße auf und wieder zu und wieder mit den Besetzungssteinen wieder wegnehmen, wieder kehren. Das ist mit dem Packer und mit dem Jumper, das geht auf und ab neben mir. Es ist fast nicht zum Aushalten, aber es ist an allen Orten, glaube ich. Ein bisschen so, wenn man richtig Bio fährt, hier ist Bett und dort ist mein Sohn baugert auf und so, sagt, hier ist wieder eine rote Ampel, dort machen sie wieder etwas.
0: Überall der Putz.
1: Überall. Der Belag, weil es heiss ist. Und
0: aber Sonja, gehst du etwa mal mit einem kühlen Getränk raus für die Bauarbeiter oder schaust du dann einfach zu?
1: Ja, ich tue ihn ein bisschen zuschauen
0: und dann mit. Oh, jetzt ist sie verschwunden. Jetzt war die Langleitung doch zu lang auf Gutlari. Jetzt haben wir Sonja leider gerade aus der Telefonleitung verloren. Vielleicht ist sie ja gerade noch in einem Bauarbeiter zugeschaut, wo irgendwie in der Nacht noch etwas am Schaffen ist. Ja, noch auf alle Fälle. Sie hat uns ja schon mal verraten, was sie sich für einen Song wünscht, Alex. Und zwar Creedence Clearwater Revival, gell?
2: Genau.
0: Haben wir sie schon mal reingezogen? Ist das ein älteres Stück?
2: Ja, ist ein älteres Stück. Ist auch eine gute alte Rockband und spielen wir gern.
0: I put a spell on you. Das wäre dann für Sonja, die sie jetzt aus der Telefonleitung rausgehauen hat. Aber ich bin mir sicher, sie probiert es wieder. Und dann haben wir sie dann irgendwann schon wieder einmal am Telefon. Das ist der Nachtexpress am Freitagabend. Gerne auch mit Ihren Wünschen auf 0848 440 222. Zum Beispiel, das Sonja gemacht hat. Im besten Fall bleiben sie dann am Telefon. Oder sie können natürlich auch ein Mail machen. Zum Beispiel via Kontakt ins Studio. Den Link dazu gibt es ganz einfach auf srf1.ch.

0: So viel Abwechslung gibt es wirklich nur im Nachtexpress am Freitagabend. Gerade gehört Pläuschler und schon parat haben wir zum Beispiel Kate Bush oder auch Chris Stapleton. Dazu natürlich die passenden Wünsche. Zum Beispiel für Kate Bush haben wir das Mail bekommen von Jonas Schelling aus Steinmauer. Er schreibt: Hoi Damian, ich möchte gerne The Big Sky von Kate Bush für meine Freundin Kerstin wünschen. Besten Dank und liebe Grüße, Jonas. Und dann haben wir auch noch den Wunsch von der Elsie Bosshardt aus Flawil. Sie schreibt uns: Hallo Damian, wir sitzen gemütlich im Garten und geniessen ein feines Käsefondue. Das finde ich jetzt so lustig, dass man das Käsefondue im Sommer isst. Wobei, Alex, ich darf auch gerne zugeben, ich war gestern im Open Air Kino und ich hatte ein Raclette.
1: Ja, ich glaube, dann stinkt es halt nicht so, gell?
0: Das hat wunderbar passt.
1: Wenn man es draussen macht.
0: Genau, und Elsie Bosshardt schreibt auch: Jetzt geht es gerade noch, bevor es wieder heiß wird nächste Woche. Ich wünsche mir von Chris Stapleton Think I'm in Love with You. Ganz herzlich grüße ich Ruth und Wally. Macht's denn gut auf der Weltreise. Und meine Kioskfrau natürlich grüße ich auch. Und alle anderen, inklusive SRF1-Team, liebe Grüße, Elsie. Und ich hoffe, wenn ihr noch am Essen seid, es schmeckt. Und die Nachbarn haben auch einigermaßen Freude ab dem Fondue. Wir wünschen auf jeden Fall noch einen guten, wenn ihr noch dran seid.

Strede vom Kanton Fribourg. Ich will Otto Fischer schon fährlang grüssen, die wir unterwegs sind. Ich habe Sorge, das liebe Radioteam, tipptopp, machen weiter so. Und ein schönes Wochenende. Ich wünsche mir von Polo Over das letzte Tram. Merci vielmals, wiederhören.

Sag mir gleich, was du gesehen hast. Du weisst ja, wo ich bin. Bin auf dem Tram. Kannst ja zusteigen. Zum Beispiel beim General.

Pullover mit der Schmetterband im letzten Tram. Und im letzten Zug sind wir auch schon, wenn es um diese Stunde geht, im Nachtexpress. Zwei Songs mögen gerade noch rein vor den 10 Nachrichten. Da hatten wir zum Beispiel den Wunsch von, jetzt muss ich schon schauen, von der Anita Neuschwander aus Bern. Sie schreibt, liebes Nachtexpress-Team, ich würde gerne von Tracy Chapman Baby Can I Hold You hören und grüße alle, die zuhören. Den Song gibt es gerade als übernächst, vorher noch der Wunsch von der Karin Marer aus Birmensdorf. Sie schreibt, hallo zusammen, ich wünsche mir vom Christopher Cross Arthur's Theme ganz allein für meinen Schatz, den Simon Würst aus Hindelbank. Ich bin gerade in der Familienferien in Italien und möchte ihm auf dem Weg sagen, dass ich fest an ihn denke. Danke und liebe Grüße, Karin.

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1: Von 21.59 Uhr vor dem Gotthardtunnel Richtung Süden ab Amsteg 5 km Stau und 50 Minuten Wartezeit. Die Einfahrt in Göschenen ist gesperrt.
2: Die Nachrichten von SRF um 22 Uhr mit Patrick Seiler und den folgenden Hauptthemen. Waldbrände in Frankreich und Spanien halten die Behörden und Feuerwehrleute auf Trab. Zum Teil seien die Brände nicht löschbar, heißt es. Das ist unser Schwerpunkt. Dann der Chefankläger des Weltstrafgerichtes, Karim Khan, muss seinen Sessel räumen. Grund sind Vorwürfe von sexueller Belästigung und das Wetter. Morgen zunächst sonnig am Nachmittag und am Abend vor allem über den Bergen Gewitter um 30 Grad. Gleich an mehreren Orten in Frankreich würden derzeit Waldbrände. Besonders betroffen ist die Region um Bordeaux an der Atlantikküste. Mehr als 100.000 Menschen mussten dort in Sicherheit gebracht werden. Das sagte der französische Innenminister gegenüber dem Sender TF1. Das Feuer habe mehr als 14.000 Hektar verwüstet. Das ist fast die Fläche Liechtensteins. Frankreich hat inzwischen die EU um Hilfe gebeten. Das sei in einer solchen Extremsituation üblich, sagt Frankreich-Korrespondentin Miriam Mattis.
3: Denn die aktuellen Brände in Frankreich sind so groß und treten auch an mehreren Orten gleichzeitig auf. Deshalb kommen nun Löschflugzeuge und Hubschrauber aus anderen EU-Ländern zum Einsatz. Die Frage nach der langfristigen Vorbereitung auf solche Ereignisse stellt sich allerdings schon. Feuerwehrgewerkschaften fordern mehr Personal und zusätzliche finanzielle Mittel für die Bekämpfung von Waldbränden. Die Regierung verweist ihrerseits darauf, dass Frankreich seit den verheerenden Bränden von 2022 seine Löschkapazitäten ausgebaut und die Flotte der Löschflugzeuge deutlich vergrößert habe.
2: Aktuell sehe es nicht danach aus, dass sich die Waldbrandsituation verbessere, so Mattis.
3: Ja, die Perspektiven, die sind eher düster, denn kurzfristig ist keine Entspannung in Sicht. Für viele Regionen bleibt die Waldbrandgefahr hoch, weil es weiterhin heiß und trocken ist. Und die Feuerwehrleute sind bereits jetzt teilweise am Anschlag. Längerfristig muss man in Frankreich leider davon ausgehen, dass solche Feuer häufiger und intensiver werden,
2: sagt Frankreich-Korrespondentin Miriam Mattis. Und auch in Spanien breiten sich die Waldbrände weiter aus. Der Waldbrand in der Region der Hauptstadt Madrid sei auf seinem Höhepunkt und nicht mehr zu löschen, sagen die Behörden. Zehntausende Menschen mussten ihr Zuhause oder ihre Unterkunft verlassen. Der Chefankläger des Internationalen Strafgerichtshofes, Karim Khan, ist von seinem Amt entbunden worden. Wie mehrere Nachrichtenagenturen übereinstimmend unter Berufung auf Diplomatenkreise berichten, haben die Mitgliedstaaten in New York mit deutlicher Mehrheit für seine Absetzung gestimmt. Für den späten Abend wurde eine offizielle Mitteilung angekündigt. Der Amtsenthebung vorausgegangen waren Vorwürfe einer Mitarbeiterin Khans. Dieser soll sie sexuell

0: belästigt haben. Khan wies diese Vorwürfe stets zurück. Im Juni war der Brite bereits vorläufig suspendiert worden. Unter Khan hatte das Gericht unter anderem Haftbefehle gegen den israelischen Premierminister Benjamin Netanyahu und den russischen Präsidenten Wladimir Putin erlassen. Im Kanton Tessin steigt der Druck auf den Regierungspräsidenten Claudio Zali. Nun will auch die Tessiner SVP, dass Zali sofort zurücktritt. Die Vorwürfe gegen ihn seien schwer und es sei nicht mehr akzeptabel, dass er Teil der Tessiner Regierung sei, schreibt die SVP Tessin. Neben der SVP fordern auch linke Parteien den Rücktritt Zalis. FDP und Mitte wollen, dass er von seinem Amt suspendiert wird. Es sind drei Fälle bekannt, in welchen Claudio Zali Fehlverhalten vorgeworfen wird. In einem Fall ermittelt die Staatsanwaltschaft wegen Verdachts auf Amtsmissbrauch und versuchter Nötigung. Und jetzt zur weiteren Meldung des Tages in der Übersicht. Die USA haben neue Zölle auf Waren aus der Schweiz eingeführt. Seit heute Morgen gilt grundsätzlich ein Zoll von 12,5%. Dieser ersetzt die bisherigen befristeten Zölle, die ausgelaufen sind. Von den neuen Zöllen sind insgesamt 60 Handelspartner der USA betroffen. Auf Produkte aus der EU gilt ein Zoll von 10%. Die Zürcher Behörden haben einen Arzt in Untersuchungshaft genommen wegen des Verdachtes auf Schändung. Die Zürcher Staatsanwaltschaft hat entsprechende Medienberichte bestätigt. Der 65-jährige Österreicher soll über Jahre hinweg Patientinnen mit Mitteln ruhiggestellt und anschließend missbraucht und gefilmt haben. Aufgeflogen ist er, nachdem eine Patientin eine versteckte Handykamera im Untersuchungsraum bemerkte. Der deutsche Bundeskanzler Friedrich Merz baut sein Regierungsteam um. Die bisherige Gesundheitsministerin Nina Warken wird neue Chefin des Kanzleramtes als erste Frau überhaupt. Neuer Gesundheitsminister wird CDU-Generalsekretär Carsten Linnemann. Für die nächsten Tage hat Kanzler Merz weitere personelle Veränderungen angekündigt. Und Jürgen Klopp wird neuer Trainer der deutschen Fußballnationalmannschaft. Das hat der Deutsche Fußballbund in Frankfurt bekannt gegeben. Der 59-jährige Klopp folgt auf Julian Nagelsmann. Dieser ist als Nationaltrainer zurückgetreten, nachdem Deutschland den WM-16-Final gegen Paraguay im Elfmeterschießen verloren hatte. Die Börsendaten von 22.06 Uhr, geliefert von SIX, der Swiss Market Index, schließt bei 14.327 Punkten plus 0,8%. Der Dow Jones Index in New York stand kurz vor Schluss bei plus 0,4%. Der Euro wird zu 93,04 gehandelt und der Dollar zu 81,82. Und die Wetterprognose: Morgen scheint zunächst die Sonne und die Temperaturen steigen auf 30 Grad. Im Verlauf des Nachmittags ziehen aus Westen, vor allem über den Bergen, Platzregen und Gewitter auf. Das waren die Nachrichten von Radio SRF, verantwortlich Lukas Lüthi.
1: 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Mit dem David Lendi am Mikrofon. Der slowenische Veloprofi Tadej Pogacar gewinnt die heutige 19. Etappe der Tour de France und damit auch zum ersten Mal in seiner Karriere eine Bergankunft auf der legendären Alpe d'Huez. Im Schlussanstieg ist er all seinen Konkurrenten davon gefahren. Für die letzten knapp 14 Kilometer bergaufwärts hat er nur 35 Minuten und 26 Sekunden gebraucht. Damit hat er den über 30-jährigen Rekord vom Italiener Marco Pantani um fast 1,5 Minuten unterboten. Zwei Etappen vor Schluss führt der Tadej Pogacar im Gesamtklassement neu mit über 7 Minuten Vorsprung auf seinen ersten Verfolger aus Belgien, Remco Evenepoel. Gut unterwegs war auch der Schweizer Yannis Wasar. Er ist als 13. ins Ziel gekommen und bleibt damit im Gesamtklassement auf dem 11. Zwischenrang. Der US-amerikanische Basketballspieler LeBron James spielt ab der neuen Saison für die Philadelphia 76ers. Dort hat er einen Zweijahresvertrag unterschrieben. Der 41-Jährige gehört zu den besten NBA-Spielern aller Zeiten. Er hat bis heute viermal die NBA gewonnen, so viele Punkte gesammelt wie kein anderer NBA-Spieler vor ihm. Und außerdem hat er mit dem Nationalteam auch dreimal Olympiagold gewonnen. Und noch zu einer Meldung vom Fußball. Ein Tag vor dem Start in die neue Super League-Saison gibt Lugano noch seinen Stürmer Georgios Kutsias ab. Er wechselt zum portugiesischen Erstligist Famalicão. Der Griech hat in den letzten 2,5 Jahren für Lugano geschuttet und insgesamt 58 Einsätze, 14 Goal geschossen. So viel für heute vom Sport.
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3: Heute Abend gibt's den Nachtexpress mit dem Alex Walbeck.
4: Schönen guten Abend.
3: Und mit mir, Damian Bettschard. Noch bis morgen um 1 spielen wir Ihre Lieblingssongs, zum Beispiel per Mail via Kontakt ins Studio. Auf srf1.ch gibt es da den Link dazu, ganz einfach. Oder Sie können auch ganz unkompliziert anrufen auf 0848 440 222. Und wir gehen gerade direkt wieder rein in die nächste Stunde.
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3: Und zwar mit dem Wunsch von der Miriam Fischer aus Zürich. Sie schreibt: Hallihallo, wir sind hier auf der Alp im Valle Malvaglia. Papa Olli und Mama Miriam wünschen Rückenwind von Thomas D. Das Lieblingslied unserer Tochter Moira 8. Wir lieben sie ganz fest und sind stolz auf sie. Vielleicht geht sie ja dafür jetzt mit Rückenwind ins Bett. Ja, wer weiß. Moira, mein Vorschlag wäre, du darfst noch genau ein Lied hören und dann geht's dann ab ins Huli.

0: Thomas D. Rückenwind hat sich Miriam Fischer aus Zürich gewünscht, unter anderem für ihre Tochter Moira 8. Wir hoffen, sie geht jetzt wirklich direkt ins Bett. Das wäre nämlich so der Wunsch oder die Aufforderung gewesen. Bei uns geht es weiter im Nachtexpress. Schon Prag gemacht habe ich zum Beispiel für den Werner Bilgeri aus Hohenems. Er schreibt: Hallo liebes SRF 1, ich wünsche mir den Song Long Cool Women von The Hollies für meinen lieben Schatz Edeltraut. Danke und liebe Grüße aus Vorarlberg. Den Song haben wir schon mal Prag gemacht, für später. Zuerst gehen wir jetzt aber rasch auf Kriens, und zwar zu der Claire Ulmi. Claire, ich habe natürlich immer wahnsinnig Freude, wenn jemand aus meinem Ecke von der Schweiz anruft.
1: Ja, ich freue mich auch, dass ich durchgekommen
0: bin. Siehst du, jetzt manchmal muss man es einfach probieren, gell?
1: Ja, absolut.
0: Claire, du bist ja eben zu Kriens, Luzern daheim. Im Moment läuft jetzt Luzern und das Luzern Live, gell, ums Luzerner Seebecken herum, mit ganz vielen Konzerten und Foodständen. Ist das etwas für dich oder sagst du, nein, das ist gut, das geht auch ohne mich?
1: Ja, es geht auch ohne mich, weil im Moment sehe ich da gerade Pilatus rauf, wo beleuchtet ist mit und Mond scheint noch drüber rein und ja, ich genieße lieber so.
0: Du hast gerade ein anderes Programm in dem Fall.
1: Ja, genau.
0: Was hast du geplant am Wochenende?
1: Ja, zwei Einladungen oder ja, einfach so.
0: Gemütlich.
1: Freunde, ja, genau, du sagst es.
0: Ein bisschen schönes Wetter genießen wahrscheinlich.
1: Ja, schönen und auch dann, wenn es dann halt wieder mal gewittern sollte oder regnet, auch das können genießen.
0: Genau, vor allem könnten wir ein bisschen Regen ja brauchen, vor allem auch die Landwirte, gell?
1: Absolut.
0: Mal schauen, wie viel es gibt. Claire, du hast einen ganz tollen Musikwunsch, und zwar wünschst du dir vom Adrian Ducky Gondeli, gell?
1: Ja,
0: der Song, der gefällt dir einfach, gell?
1: Ja, einfach. Ja, ich finde ihn so erfrischend, so, wie soll ich sagen, einfach locker.
0: So ist er übrigens selber auch, Adrian Tacchi. Ist ganz ein guter Typ. Ja. Kann man an dieser Stelle hören. Ja. Ich hoffe, er hört auch mal Nachtexpress, dann könnt ihr sonst gerne mal anrufen. Ja. Claire, wer würdest du gerne grüssen mit dem Song?
1: Ja, es ist einfach noch schwieriger, so um die Zeit. Das können viele Leute, ich weiss nicht, ob es du hörst. Einfach dann, das bin ich ganz egoistisch, einfach für mich allein.
0: Hey, genau richtig machst du es, Claire. Einfach mal etwas für sich selber wünschen.
1: Ja, super, ja.
0: Genau so machen wir es. Claire, ich danke dir viel, viel mal.
1: Ich grüße natürlich auch euch.
0: Hallo, geht's doch noch.
1: Ja, absolut. Ich höre wirklich viel euren Sender und ja, schön.
0: Das hören wir sehr gerne. Claire, ich danke dir vielmals fürs Telefon und bis ein anderes Mal.
1: Danke auch vielmals. Ja, sehr gerne. Danke.
0: Und einen schönen Abend.
1: Gute Nacht, Damian.
0: Tschüss.
1: Und ich euch auch. Danke. Ciao. Tschüss.

Ja, da ist der Benno Bösch von Zürich. Ich wünsche mir für meine Jazz-Kollegen vom Jazz-Club Zürich Altstädte, für den Marcel, für den Markus, für den Roland und für die Nadine wünsche ich mir vom Beppe Lienhardt Swiss Lady. Ich wünsche mir noch viele fröhliche Jazz-Kunden und wünsche am Nachtexpress alles Gute. Macht weiter mit dieser tollen Sendung. Ist wunderbar. Gute Nacht miteinander.

0: der Nachtexpress am Freitagabend mit dem Pepe Lienhardt, Swiss Lady. Und es gibt natürlich noch mehr Schweizer Musik. Kommt ganz davon, wie viel Sie heute Abend eben Ihnen wünschen. Das können Sie machen, zum Beispiel per Mail. Den Kontakt ins Studio finden Sie ganz einfach auf srf1.ch. Ganz einfach draufklicken und dann ein Mail schicken mit Ihrem Musikwunsch und mit Ihren Grüßen. Sie können aber natürlich auch anrufen. Direkt auf 0848 44 222. Ein Mail gemacht hat zum Beispiel der Simon Bertschi aus Langenbruck. Er schreibt: Ich hätte gerne Heimweh mit Sternenlichtern mehr. Grüße an alle Chauffeure, die heute Nacht unterwegs sind. Den Song haben wir schon mal parat gemacht, also noch ein bisschen mehr Schweizer Musik. Vorher gibt es aber den Wunsch von Matthias Häfliger aus Wauwil. Das wäre also von dort, wo es die guten Champignons gibt. Er schreibt: Sali Damian, Sali Alex. Ich wünsche ein Lied, welches wahrscheinlich nicht viele kennen, da es bei uns leider kein Hit war. Kannst du schon mal verraten, Alex, hast du kennt das Lied, das wir jetzt gerade spielen, oder sagt es dir auch eher nichts?
1: Ich habe es schon gekannt.
0: Ja, schau, jetzt siehst du. Matthias schreibt aber heute dafür, aber eine wahre Perle zum Entdecken. Man kennt die Sängerin und ihre Stimme und vor allem ihren Überhit Black Velvet. Das macht wahrscheinlich bei vielen einen Klick. Die Rede ist von Alana Miles und mein Wunschlied ist Song Instead of a Kiss. Ich bin überzeugt, dass es bei vielen Emotionen auslöst. So geht es mir jedenfalls immer, wenn ich es höre. Ich grüße mit diesem Lied meine Eltern in Reiden und alle, die mich kennen. Emotionen bei dir, Alex?
1: Sehr schön, sehr schön.
0: Wunderschöner Song. Wunsch. Danke vielmals, Matthias Häfliger aus Wauwil, für den Wunsch heute im Nachtexpress.

wunderschönen Song drauf, zusammen mit Highway, Sternenlichter mehr. Gerade gehört hier im Nachtexpress am Freitagabend. Sie können uns gerne Ihre Wünsche übermitteln, zum Beispiel per Mail, direkt ins Studio. Da hat es so einen Link, heisst Kontakt ins Studio. Finden Sie ganz einfach auf srf1.ch. Da können Sie uns ein Mail machen mit Ihrem Musikwunsch und mit Ihren Grüßen. Natürlich dürfen Sie uns gerne auch noch ein bisschen aus Ihrem Tag erzählen. Oder Sie können natürlich auch direkt anrufen auf 0848 440 222. Gemacht hat das gerade die Edith Siegenthaler von Signal. Für sie gibt es jetzt gerade den Song «Eine kleine Umarmung». Und sie hat gesagt, er sei einfach nur für sie alleine. Einfach nur für sie. Genau so darf man sich natürlich im Nachtexpress ein Lied wünschen. Vorher gibt es aber noch den Wunsch von der Susanne Baumberger aus Reitnau. Sie schreibt: «Hallo zusammen, wir hören wie jeden Freitagabend den Nachtexpress und würden uns freuen, wenn ihr diesen Titel spielt. Wir grüßen alle, die uns kennen und alle am Radio und wünschen allen ein schönes Wochenende. Herzlichen Dank, ihr macht immer tolle Sendungen. Vielen herzlichen Dank an dieser Stelle zurück. Liebe Grüße, Susanne und Jörg. Für sie gibt's jetzt gerade Nick Starter Band, A Walk in the Park. Eine, wo sie daheim wahrscheinlich auch noch mal ein bisschen wach macht und sie vielleicht doch noch dazu haltet, ein bisschen länger Nachtexpress zu hören heute Nacht.

ist der Nachtexpress am Freitagabend. Viertel vor elf haben wir auch schon wieder. Wir freuen uns natürlich über jeden einzelnen Wunsch, der reinkommt, zum Beispiel per Telefon auf 0848 440 222 oder natürlich auch per Mail. Da können Sie ganz einfach via Kontakt ins Studio auf srf1.ch eben ein Mail direkt ins Studio schicken mit Ihren Wünschen und natürlich auch mit Ihren Grüßen. Gemacht hat das zum Beispiel auch der Manuel Luchsiger aus Neffels. Er schreibt: Guten Abend, ich wünsche mir das Lied Ruf Teddybär 1-4 von Johnny Hill und grüße mit diesem Lied alle, die mich kennen, ganz besonders meinen Vater. Einen schönen Abend euch allen. Den haben wir schon mal parat gemacht. Dann gibt's vor den Elfen auch noch den Kriegel mit alten Zeiten. Und gerade jetzt hatten wir den Wunsch für den Patrick Blaser aus Basel. Er schreibt uns: Hallo lieber Damian und Alex, Just Stone gehört seit Jahren zu einer der besten R&B-Sängerinnen Englands. Daher würde ich mich über einen Song von ihr sehr freuen. 4 and 20 gefällt mir besonders gut. Gerne grüße ich mit Just Stone meine Tochter Natalie und ihre schönen Ferien auf Kreta. Also ich wünsche ihr schöne Ferien auf Kreta, so muss es wahrscheinlich heißen. Herzlichen Dank und ich wünsche euch beiden ein schönes Wochenende. Ganz liebe Grüße, Basel, Pat. Spielen wir also sehr, sehr gerne. Was haben wir gesagt? Kriegel haben wir Johnny Hill und jetzt eben gerade Just Stone.

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1: Schönen guten Abend zusammen, das ist der Portmanwalti von Emmenbrock. Ich bin gerade zurück von einer sensationellen Wandertour in den Bergen vom Luzerner Hinterland mit fantastischem Weitblick. Jetzt ist mir gerade heute der Kriegel wieder mal zu hinkommen mit seinen tollen Songs. Jetzt wohne zwar nicht mit Bergen zu, aber ich wohne mit dem Töff unterwegs im Süden und ich würde mich freuen, wenn wir das Lied von guten alten Zeiten vom Kriegel spielen. Besten Dank und einen schönen Abend miteinander. Tschüss zusammen.

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1: Von 22.59 Uhr vor dem Gotthardtunnel Richtung Süden, ab Amsteg 5 km Stau und 50 Minuten Wartezeit. Die Einfahrt in Köschenen ist gesperrt. Gute Fahrt.
2: Die Nachrichten von SRF um 11 mit Lukas Siegfried. Der Chefankläger des Internationalen Strafgerichtshofs, Karim Khan, ist von seinem Amt entbunden worden. Die Mitgliedstaaten hätten an einer Sitzung in New York mit absoluter Mehrheit für Khans Absetzung gestimmt, schreibt der Strafgerichtshof. Der Amtsenthebung vorausgegangen waren Vorwürfe einer Mitarbeiterin Khans. Er soll sie sexuell belästigt haben. Im Juni war der Brite bereits vorläufig suspendiert worden. Khan hat die Vorwürfe stets zurückgewiesen und gegen seine Entlassung will er sich nun wehren, wie sein Anwalt schreibt. Unter Khan hatte der Internationale Strafgerichtshof unter anderem Haftbefehle gegen den israelischen Regierungschef Benjamin Netanyahu und den russischen Präsidenten Wladimir Putin erlassen. Nachdem die EU gegen Google eine Strafe von fast 1 Milliarde Euro verhängt hat, droht US-Präsident Donald Trump mit neuen Zöllen. Er werde, Zitat, einen erheblichen Zoll auf Produkte aus der Europäischen Union verhängen, weil sie sich unethisch und illegal verhalte, schreibt Trump. Die EU-Kommission hatte gestern Donnerstag eine Geldstrafe von 890 Millionen Euro gegen Google verhängt, mit der Begründung, der Suchmaschinenkonzern missbrauche seine Marktmacht. Zuvor hatte die EU bereits gegen andere US-amerikanische Tech-Unternehmen Strafen ausgesprochen, unter anderem gegen Meta, den Mutterkonzern von Facebook und Instagram, und gegen Apple. Nach schweren russischen Angriffen in der Ukraine haben Lettland und die Europäische Union diplomatische Reaktionen angekündigt. Bei einem Beschuss der ostukrainischen Stadt Slowjansk wurde das lettische Honorarkonsulat beschädigt und 2 Mitarbeiter verletzt. Wie das lettische Außenministerium mitteilt, wurde daraufhin der russische Geschäftsträger einbestellt. Und die EU-Außenbeauftragte Kaja Kallas kündigt an, auch den russischen EU-Botschafter vorzuladen. Kallas wirft Russland vor, gezielt Zivilpersonen anzugreifen und kündigt neue Sanktionen gegen den russischen Rüstungssektor an. Bei einem weiteren schweren Raketenangriff nahe Kiew auf ein Gelände der Verteidigungsindustrie sind laut lokalen Behörden am Nachmittag mindestens 10 Menschen getötet und rund 100 verletzt worden. Die Börsendaten von SIX, der Swiss Market Index, schließt bei 14.327 Punkten, 0,8% im Plus. Der Dow Jones Index in New York steigt ebenfalls um 0,5%. Der Euro wird zu 93,09 gehandelt und der Dollar zu 81,80. Die Wetteraussichten: Zunächst wird es morgen sonnig bei rund 30 Grad. Am Nachmittag und Abend kann es Gewitter geben, vor allem in den Bergen. Das waren Nachrichten von Radio SRF, verantwortlich Lukas Siegfried.
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1: Wir sind von den Sitzenden zu den Stehenden übergegangen. Wir, das sind namentlich der Alex Walbeck.
4: Guten Abend und gute Nacht.
1: Und ich, Damian Betschart. Ja, noch 2 Stunden gibt es im Nachtexpress Ihre Lieblingssongs. Und ja, Alex, wir sagen jetzt einfach so, man kann wirklich eigentlich alles wünschen, oder?
4: Ja, das kann man wirklich.
1: Wünschen kann man alles.
4: Genau. Ob man es dann alles spielt, weiss ich nicht, aber man schafft es.

0: fast alles.
1: Genau.
0: Wir können uns auch diese Stunde wieder auf einige schöne Sachen freuen. Ich habe da schon ein bisschen vorgeschafft.
1: Da freuen wir uns wirklich drauf. Wenn Sie jetzt auch noch einen Song haben, wo Sie sagen, den müssen wir jetzt unbedingt noch hören auf SRF 1 im Nachtexpress, dann machen Sie uns doch ein Mail via Kontakt ins Studio. Auf srf1.ch gibt es den Link dazu. Oder Sie rufen ganz einfach rasch an auf Nummer 0848 44 222.
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1: Jetzt gehen wir gerade in die neue Stunde, und zwar mit dem Wunsch von Daniela Luginbühl von Neuendorf. Sie schreibt, ich hätte gerne aus Greece Summer Nights für alle, die mich kennen, und natürlich das ganze Nachtexpress-Team.

0: Jetzt Olivia Newton-John und John Travolta sind wir in die frische Stunde vom Nachtexpress reingestartet. Und es geht direkt weiter, zum Beispiel mit dem Wunsch von der Susanne Schönenberger aus Roggwil. Sie schreibt, ich wünsche mir Leuherz von Megawatt und grüße Jana und Benti. Genießt die Zeit, die ihr noch zu zweit habt. Grüße sende ich auch an Roman, gute Heimreise. Und liebe Grüße auch an Paul, danke für alles, was er immer für uns macht. Für euch gibt es jetzt gerade Megawatt mit Leuherz. Zuerst gehen wir aber ins Auto, und zwar zum Simi Wittenbach von Erlach. Simi, du bist mit dem Mami unterwegs, gell?
1: Ja.
0: Wo sind ihr gewesen und woher geht's?
1: Wir waren in Italien gewesen, bei einem Hockey-Gang.
0: Oh. Mhm. Und jetzt geht's heim in dem Fall?
1: Ja, jetzt geht's heim.
0: Und das Mami hat dich jetzt neu mit abgeholt, oder? Die war nicht mit dabei gewesen in Italien, oder?
1: Doch, sie ist in Italien auch dabei gewesen.
0: Ah, schau jetzt. Und wie ist das so gewesen? Wie muss ich mir das vorstellen? Habt ihr da einfach irgendwie jeden Tag Hockey gespielt, oder?
1: Ja, wir haben so Skate-Übungen gemacht und so. Und es war sehr anstrengend gewesen.
0: Und habt ihr aber schon ab und zu einmal noch baden können, oder?
1: Nein.
0: Gar nicht?
1: Nein, wir sind so in einem Berg hochgeschoben. Das war anstrengend gewesen.
0: es klingt wirklich nicht gerade nach Ferien, Simi.
1: Ja, aber es hat Spass gemacht.
0: Also gut, das ist die Hauptsache. Jetzt sind wir dann wohl gleich daheim.
1: Ja.
0: Gut, und jetzt hast du noch einen Musikwunsch. Du wünschst dir nämlich Carly Rae Jepsen mit Call Me Maybe. Wer würdest du gerne grüssen, außer deine Mami, die am Autofahren ist?
1: Ich grüße den Leano Abbey und den Cedric Ambiel.
0: Das wär's schon. Einfach die zwei.
1: Ja, einfach die zwei.
0: Also gut. Hey Simi, danke vielmals. Liebe Grüße auch als Mami und vielleicht bis ein anderes Mal. Gute Fahrt.
1: Ja, sag ich. Tschüss, schönen Abend.
0: Tschüss.

0: ist der Nachtexpress am Freitagabend mit Ihren Musikwünschen. Ganz einfach per Mail via Kontakt ins Studio. Den Link gibt es auf srf1.ch. Oder man kann natürlich auch anrufen auf 0848 440 222. Oder wenn das zu mühsam ist, weil Sie einfach gerade ein Handy in der Hand haben, dann können Sie uns auch eine WhatsApp-Sprachnachricht machen auf 079 132 132 1. Und Alex, du hast vorhin am 11 schon so schön gesagt, die Stunde darf man sich auf ganz, ganz coole Musik freuen. Was haben wir da zum Beispiel so vor der 12. läuft vor der 12. noch so in Planung?
1: Ja, also wir haben ganz wunderbare Songs, zum Beispiel von den Beatles, Hey Jude, oder von den Cher, der Schub-Schub-Song. Und ja, also ich würde sagen, der Kunz, Leute so wie mir müssen auch sein, und der John Miles mit Music darf auch nicht fehlen.
0: Genau, und die passenden Grüße gibt es natürlich auch noch dazu. Starten wir jetzt aber gerade mal mit der Mail von Gianluca Casalini aus Bern. Er schreibt: Das wünsche ich mir für alle, die die schönste Jahreszeit geniessen. Endlosen Sommer vom Simu. Dankeschön. Grüße hat er jetzt keine durchgegeben, aber er wünscht sie eigentlich für alle, die die Jahreszeit geniessen. Das nehmen wir so natürlich noch. Vorher gibt's, den Wunsch von Martin Frauknecht aus Bischofszell. Er schreibt: Hallo Nachtexpress-Team, ich möchte mal wieder was von Susi Quattro hören und wünsche Stumbling In zusammen mit Chris Norman. Gruß, Martin. Spielen wir natürlich gerade jetzt. Sehr gerne, das ist eine, um so ein bisschen mitgehen. Und aber, wie wir schon gesagt haben, die Stunde ist wirklich für jeden wieder ein bisschen etwas mit dabei. Manchmal braucht es einfach ein bisschen Geduld, dann geht es ein bisschen rauf, dann geht es wieder ein bisschen runter. Darum eben, das ist der Nachtexpress.
1: Genau. Hallo.

0: Fastnacht-Express am Freitagabend. Kurz vor der halben zwölf. Wir haben einen Wunsch bekommen, und zwar von der Brigitte Bolliger aus Oetwil am See. Sie schreibt: Guten Abend, die Herren. Ich bin K.O. vom Zügeln und brauche einen Aufsteller. Wünsche mir von Jack Savaretti Love is on the line. Vielen Dank, B. Bolliger. Den Song haben wir schon mal parat gemacht. Und dann gibt es aber vorher noch einen, wo der Alex mich vorhin so angeschaut hat und gefragt hat: Willst du den jetzt schon spielen oder erst nach Mitternacht? Und dann habe ich gefunden: Ja, hau rein, oder? Es darf doch ruhig mal ein bisschen abgehen.
1: Gehen wir rein durch.
0: Also gut. Ist nämlich der Wunsch von Martin Dubach aus Schüppach. Er schreibt: Hallo Nachtexpress-Team, ich wünsche mir für mich und alle die Purple-Fans den Song Fireball und wenn nicht auffindbar, Hush oder Black Knight. Und du hast ein bisschen gesucht?
1: Ich habe alle drei gefunden und habe mich dann aber für Black Knight entschieden.
0: Einfach, weil er dir so gut gefällt. Genau. Der Martin schreibt nur: Herzlichen Dank für die jahrelange tolle Sendung. Rockiger Gruß, Martin Dubach. Dann möchte ich jetzt aber hoffen, dass nicht nur der Martin Dubach, sondern auch du, Alex, ein bisschen mitgehen bei dem Song.
1: Genau, den Kopf ein bisschen schütteln.
0: Voilà.

0: Das ist der Nachtexpress am Freitagabend und wir gehen schon langsam auf Mitternacht zu. Freuen uns aber nach wie vor über ganz, ganz viele Musikwünsche. Könnt ihr uns schicken, zum Beispiel per Mail, via Kontakt ins Studio. Auf srf1.ch gibt es den Link dazu. Hat gemacht unter anderem der René Lehmann aus Teufen im Aargau. Er schreibt: Guten Abend, Nachtexpress-Team. Ich wünsche mir ein Lied, das von Herzen bewegt. Josh Turner, Your Man. Das Lied wünsche ich meiner Tanzpartnerin Claudia von damals aus der Langgasse. Ich bin bald 2 Monate pensioniert, du bald in 2 Monaten. Ich wünsche dir schöne Erinnerungen mit diesem Lied. Bin gespannt, was das für Erinnerungen sind. Wir werden es vielleicht nie erfahren. Gibt's auf jeden Fall gerade. Vorher gehen wir aber noch auf Winterthur. Und zwar zu der Madeleine Mettler. Madeleine, du hast mir verraten, gerade schon.
1: Das habe ich auch nicht gehört, ja.
0: Du hast einen kleinen Unfall gehabt, gell? Hast länger nicht dürfen laufen. Jetzt bist du heute wieder wandern gewesen. Wie ist das gewesen?
1: Ja, jetzt habe ich das so gut geschafft. Das ist super.
0: Wo bist du?
1: Das ist ein Geschenk. Ja.
0: Wo bist du durch?
1: Ja, ich bin Richtung Waldeck gegangen, dort im Wald. Weißt du nicht, ob du es kennst?
0: Ich kenne es ein bisschen, bin allerdings noch nie selber gewandert.
1: Ja, da kann man dort im Waldeck im Wald rein. Und da geht alles schön in der Kühle nach. Weißt du, das habe ich genossen.
0: Das klingt gut. Du bist ganz alleine gewesen?
1: Ganz alleine bin ich gewesen, ja.
0: Das dürfen wir auch mal machen, gell?
1: Ja, weißt du, es hat viele Leute, die alleine gehen. Auch junge Frauen hat es manchmal noch, die auch alleine gehen.
0: Und kommt man denn da jemand mal ins Gespräch, oder?
1: Wie?
0: Kommt man da jemand mal ins Gespräch?
1: Ja, also es gibt nicht sehr viel. Es gibt schon. Aber ja, wenn man halt alleine geht, kann man mit niemandem schwätzen. Das ist halt das unnotwendige Übel.
0: Da muss man halt ein bisschen mit sich selber reden, seine Gedanken ein bisschen ordnen,
1: ja,
0: oder?
1: Ja, ich habe niemanden gefunden, der mich begleitet hat, weißt
0: du? Also, willst du einen Aufruf machen oder suchen wir jemanden für dich?
1: Ja, also wenn es das gibt,
0: würdest du nicht Nein sagen? Wenn
1: man mit mir ein bisschen käme, gehen laufen, das wäre natürlich schon... Aber ich bin natürlich schon im höheren Alter, gell?
0: Mhm.
1: Aber ich bin eigentlich von dem her noch gut zu Weg.
0: Also du tönst auch sehr gut zu Weg, Madeleine.
1: Bitte?
0: Du tönst auch sehr gut zu Weg.
1: Ja, das hat letzte Woche der Ralf schon gesagt.
0: Nein, so geht's.
1: Hat das etwas mit dem?
0: Siehst du jetzt?
1: Nein, er ist sehr sympathisch. Also ich mag ihn sehr.
0: Absolut.
1: Sehr gemacht, das ist wirklich... Aber was ihr macht, ist natürlich auch super.
0: Oder? Viele, viele Jahre hat er es gemacht, gell?
1: Ja, genau.
0: Und jetzt geht der Stab sozusagen ein bisschen weiter.
1: Ja, wahrscheinlich schon noch ein Festchen machen mit
0: ihm. Ja, das hoffe ich doch schwer. Und er wünscht sich das wahrscheinlich auch.
1: Das hat man mal mit einem Auge oder mit einem Ohr ein bisschen hinschauen.
0: Ja, ein bisschen Müsli spielen, gell?
1: Ja, genau.
0: Madeleine, du wünschest dir einen Song von jemandem, der gerade 80 geworden ist, die Woche, gell?
1: Ja, genau.
0: Nämlich?
1: Von mir ein Mathieu.
0: Genau. Haben wir schon parat gemacht. Akropolis, Adieu. Wer würdest du gerne grüssen mit dem Song?
1: Ja, ich werde besonders einmal das Rösli und der Oskar grüssen, wenn sie es noch gehört. Sie gehört eben die Frau auch sehr gerne singen, das hat sie mir letztes Mal schon gesagt.
0: Mhm.
1: Und dann würde ich gerne die Rosmarie und den Walti aus Jütendorf noch grüssen damit. Und Drös aus Schaffhausen, das ist meine Schwester.
0: Mhm.
1: Und Verena ist auch meine Schwester, die wohnt in Wangen an der Aare.
0: Mhm.
1: Und dann hat sie noch gern Tanni und den Paul Bachhofen aus Winterthur. Und einfach alle, die mich kennen.
0: Ich kann gerade sagen.
1: Natürlich meine beiden Kinder, wenn sie es hören.
0: Ich kann gerade sagen, Madeleine, du grüßt ja fast nur Frauen. Hast du Angst gehabt, du kennst keinen Mann?
1: Ja, früher habe ich mehr Männer gehabt, jetzt kenne ich mehr Frauen, weißt
0: du? Also, los jetzt, Madeleine, wir spielen dir den Song sehr, sehr gerne, Mireille Mathieu. Ich bedanke mich, hast du angerufen und freue mich, wieder mal von dir zu hören.
1: Ja, gern.
0: Ich wünsche dir ganz einen schönen Abend.
1: Du bist schon etwa die am Mikrofon hier im Nachtexpress.
0: Ja, so schnell bringt man mich nicht mehr weg.
1: Ja, das ist super. Mach noch weiter so.
0: Ich wünsche dir ganz...
1: Du tönst ja gut.
0: Danke vielmals. Ganz schönen Abend und eine gute
1: herzlichen
0: Nacht.
1: Herzlichen Dank, Damian, und einen schönen restlichen Abend.
0: Gleichfalls. Tschüss, Madeleine.
1: Und gute Nacht später.
0: Danke dir auch. Tschüss.
1: Ich danke vielmals. Tschüss, Damian. Merci.

Der Nachtexpress mit dem Josh Turner. Und es geht gerade weiter mit den Beatles, hat sich gewünscht, Lea Scheidegger aus Uetlingen. Sie schreibt, wir wünschen uns das Lied Hey Jude. Grüßen möchten wir Rebecca und Adrian Krieg mit Emilia und Luisa und alle, die wir kennen. Lea, Erika, Roger und Adrian. Noch vorher geht für Yvonne Rother aus Rapperswil Chair. Sie schreibt nämlich, heute zusammen, ich wünschte mir Chair mit ihrem Fäger Schubschub-Song. Ich kann bei dem Lied einfach nicht ruhig sitzen bleiben. Alles fängt an wippen und bewegt sich. Ich wünsche mir das für meinen Schatz Bruno und alle, die auch Freude haben an diesem Song.

Gehen wir auf die 12 zu. Mitternacht, zwei Songs mögen vorher gerade noch rein. Hat er zum Beispiel den Wunsch von der Christine Lüthi aus Thun. Sie schreibt einfach für mich und alle, die zufällig gerade mitlosen oder jetzt im Nachtexpress hören, wünsche ich mein Lieblingsstück Music von John Miles. Haben wir noch bereit gemacht vor der 12. Und dann gibt es auch gerade noch jetzt den Wunsch von Yannick Florius Godiswil. Er schreibt: Hallo SRF, ich bin Yannick und wünsche mir Leute so wie mir vom Kunz als Danke für meine Mami, die ganze Familie und besonders für das Grosse und den Grossvater. Liebe Grüße, Yannick. Danke vielmals für den Musikwunsch. Wenn

0: Die Nachrichten von SRF um Mitternacht mit Lukas Siegfried. Wir schauen zuerst auf die Waldbrände an der französischen Atlantikküste. 140.000 Menschen wurden inzwischen in Sicherheit gebracht und es könnten noch mehr werden. Karim Khan erließ Strafbefehle gegen Netanyahu und Putin. Jetzt hat der Internationale Strafgerichtshof seinen Chefankläger abgesetzt wegen Vorwürfen sexueller Belästigung. Das Wetter heute Samstag, es wird wieder heiß, am Nachmittag sind Gewitter möglich. Die Waldbrände im Südwesten Frankreichs an der Atlantikküste breiten sich weiter aus. Das französische Innenministerium spricht inzwischen von über 140.000 Menschen, die in Sicherheit gebracht wurden. Die Feuer haben in der Nähe von Bordeaux mehr als 140 Quadratkilometer verwüstet und es sehe momentan nicht danach aus, dass sich die Situation bald verbessert, sagte unsere Frankreich-Korrespondentin Miriam Mattis in der Sendung 10 vor 10.
1: Nun hat es gerade das Feuer gedreht. Es geht jetzt gegen Bordeaux und das ist natürlich auch sehr gefährlich. Das heißt, die Situation, die ist tatsächlich überhaupt nicht unter Kontrolle. Es wurden ja viele Leute evakuiert, darunter auch viele Touristen, auch viele Schweizer. Ich habe vor der Sendung mit einer Familie gesprochen, die war auf einem Campingplatz und die musste mitten in der Nacht diesen Campingplatz verlassen, konnte nicht einmal mehr den Campinganhänger mitnehmen, sondern musste ihn da lassen und ist nun evakuiert in Bordeaux.
0: Ein großes Problem für die Feuerwehrleute seien starke Windböen. Diese würden die Löscharbeiten zusätzlich erschweren.
2: Ja, die Perspektiven, die sind eher düster, denn kurzfristig ist keine Entspannung in Sicht. Für viele Regionen bleibt die Waldbrandgefahr hoch, weil es weiterhin heiß und trocken ist. Und die Feuerwehrleute sind bereits jetzt teilweise am Anschlag. Längerfristig muss man in Frankreich leider davon ausgehen, dass solche Feuer häufiger und intensiver werden,
0: sagt Frankreich-Korrespondentin Miriam Mattis. Und auch in Spanien breiten sich die Waldbrände weiter aus. Rund um die Hauptstadt Madrid seien die Feuer momentan nicht zu löschen, sagen die Behörden dort. Auch dort wurden mehrere 10.000 Menschen in Sicherheit gebracht. Die Regierung hat den Notstand ausgerufen. Der Chefankläger des Internationalen Strafgerichtshofs, Karim Khan, ist von seinem Amt entbunden worden. Die Mitgliedstaaten hätten an einer Sitzung in New York mit absoluter Mehrheit für Khans Absetzung gestimmt, schreibt der Strafgerichtshof. Schon seit längerer Zeit wird Khan sexuelle Belästigung vorgeworfen. Martin Ganselmeier von der ARD.
3: Seit 2 Jahren belastet die Affäre das Gericht mit Sitz in Den Haag. Eine enge Mitarbeiterin wirft Chefankläger Khan vor, sie mehrfach sexuell belästigt zu haben. Eine Untersuchungskommission der Vereinten Nationen kam zum Ergebnis, dass Khan sexuellen Kontakt zu seiner Mitarbeiterin hatte, der nicht einvernehmlich war. Der 56-jährige Chefankläger hat die Vorwürfe stets abgestritten. Mit der Amtsenthebung wollen die Vertragsstaaten den Internationalen Strafgerichtshof auch aus den Negativschlagzeilen holen. Das Gericht verfolgt Einzelpersonen, die Völkermord oder Kriegsverbrechen begangen haben. Der Brite Khan war seit 2021 Chefankläger und hatte einen Haftbefehl gegen Israels Präsident Netanyahu beantragt, wegen mutmaßlicher Verbrechen im Gazakrieg. Das Aus für Khan hat jedoch keine Auswirkung auf diesen Haftbefehl. Allerdings will die US-Regierung den politischen Druck auf den Internationalen Strafgerichtshof verstärken. Die USA sehen das Gericht als Bedrohung ihrer Souveränität. Die Trump-Regierung versucht, möglichst viele der rund 125 Mitgliedstaaten davon zu überzeugen, sich aus dem Internationalen Strafgerichtshof zurückzuziehen, auch durch Sanktionen und Einreiseverbote in die USA.
0: Nachdem die EU gegen Google eine Strafe von fast 1 Milliarde Euro verhängt hat, droht US-Präsident

0: Donald Trump mit neuen Zöllen. Er werde, Zitat, einen erheblichen Zoll auf Produkte aus der Europäischen Union verhängen, weil sie sich unethisch und illegal verhalte, schreibt Trump. Die EU-Kommission hatte am Donnerstag eine Geldstrafe von 890 Millionen Euro gegen Google verhängt, mit der Begründung, der Suchmaschinenkonzern missbrauche seine Marktmacht. Zuvor hatte die EU bereits gegen andere US-Tech-Unternehmen Strafen ausgesprochen, unter anderem gegen Meta, den Mutterkonzern von Facebook und Instagram, und gegen Apple. Dann noch in die Schweiz. Im Kanton Tessin steigt der Druck auf den Regierungspräsidenten Claudio Zali von der Lega-Partei. Jetzt will auch die Tessiner SVP, dass Zali sofort zurücktritt. Die Vorwürfe gegen Zali seien schwer und es sei nicht mehr akzeptabel, dass er Teil der Tessiner Regierung sei, schreibt die SVP Tessin. Neben der SVP fordern auch linke Parteien den Rücktritt Zalis. FDP und Mitte wollen, dass er von seinem Amt suspendiert wird. Es sind drei Fälle bekannt, in welchen Claudio Zali Fehlverhalten vorgeworfen wird. In einem Fall ermittelt die Staatsanwaltschaft wegen Verdachts auf Amtsmissbrauch und versuchter Nötigung. Bleiben die Wetteraussichten für heute Samstag, den 25. Juli. Zunächst wird es sonnig, die Temperatur steigt auf 30 Grad. Im Verlauf des Nachmittags kann es vor allem in den Bergen Platzregen und Gewitter geben. Das waren Nachrichten von Radio SRF, verantwortlich Lukas Siegfried.
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2: Herzlich willkommen an dem Samstag. Willkommen beim Alex Walbeck.
3: Willkommen auch bei dir.
2: Bei mir, voilà, Damian Becciar, mein Name. Eine ganze Stunde lang spielen wir noch Ihre Lieblingssongs. Machen Sie doch noch durch neues Mail. Via Kontakt in Studio auf srf1.ch gibt es den Link dazu. Oder Sie können natürlich auch noch rasch anrufen auf 0848 440 222.
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2: Ein Mail gemacht hat zum Beispiel Lisa Stöckli von Mühletal. Sie schreibt: Hallo zusammen, ich und meine Familie waren im Zirkus Knie und fahren nach Hause. Wir brauchen so einen richtig guten Song, damit wir nicht einschlafen. Deswegen wünsche ich mir Dai Dai von Shakira, der WM-Song, auch wenn die WM jetzt durch ist. Den Song kann man gleich noch spielen. Vielen lieben Dank, Lisa und Familie. So starten wir den Fall in die letzte Stunde.
3: Und wach bleiben.
2: Wach bleiben, absolut, beim Autofahren sowieso.

0: Bis morgen um 1 spielen wir noch Ihre Wunschsongs hier im Nachtexpress. Zum Beispiel auch gewünscht haben Rita und Sonja Astfalk aus Stäfa und Abidjan und London. Sie schreiben: Liebes Team, wir wünschen uns Shallow von Lady Gaga und Bradley Cooper für den lieben Peti, der viel Energie und Freude nötig hat, auch im Schlaf. Danke und liebe Grüße, Rita und Sonja und alle Astfalken. Den Song, den haben wir schon mal parat gemacht. Vorher gehen wir aber noch zu der Elisabeth Glättli auf Bonstetten. Elisabeth, du bist immer noch wach. Was haltet dich denn auch wirklich wach um diese Zeit?
1: Ja, ich bin Nachtmensch.
0: Du bist ein Nachtmensch?
1: Ja, ich bin ein elender Nachtmensch. So 12 Uhr eins ist kein Problem.
0: Mhm. Und wann gehst du dann am Morgen wieder raus?
1: Ja, vielleicht 9
0: Uhr. Ah ja, gut. Also du kommst auf deine paar Stunden Schlaf?
1: Ja, ja, selbst schon.
0: Elisabeth, du hast mir auch verraten, Kreuzworträtsel bist du gerade noch am machen, gell? Fehlt dir gerade noch irgendetwas, wo der Alex und ich mir dir könnten helfen, oder?
1: Ja, aber der Wunsch mit dem Steve Lee.
0: Aha, also du bist jetzt schon beim Musikwunsch, he? Du hättest gerne, ja, du hättest aber, gerne Steve Lee bei Gotthard Heaven. Haben wir natürlich parat gemacht und gleich eben beim Kreuzworträtsel hast du da gerade noch etwas offen, wo du sagst, das müsst ihr jetzt aber noch wissen, da komme ich selber nicht drauf.
1: Im Moment eigentlich nicht.
0: Ich sehe, du bist Profi, wenn es um Kreuzworträtsel geht.
1: Nein, Profi nicht, aber so. Ja, und dann mache ich auch
0: da
1: die
0: Sudokus. Oh, das ist ja das, was ich selber nie richtig begriffen habe, das Sudoku. Da bin ich irgendwie nicht rausgekommen mit diesen Zahlen.
1: Also ich mache einfach die einfachen.
0: Ja, ich würde wahrscheinlich auch gescheiter mit denen anfangen.
1: Mhm.
0: Also Elisabeth, du hast ja schon verraten, gell? Du hättest gerne Steve Lee von Gotthard mit Heaven. Wer würdest du denn gerne grüssen mit dem Song?
1: Ich würde gerne den Ralf Wicki grüssen, weil er das auch sehr gerne hat, das Stück. Ja, und für mich und für alle, die mich kennen.
0: Das sind sicher ein paar. Elisabeth, ich danke dir viel, viel mal fürs Anrufen. In dem Fall noch ganz, ganz ein gutes weiter Kreuzworträtsel und dann eine gute Nacht, wenn es dann irgendwann mal ins Bett geht.
1: Gut, danke.
0: Bis ein anderes Mal. Tschüss, Elisabeth.
1: Ja, danke, tschüss.
0: Tschüss.
1: Das ist das erste Mal, dass ich durchgekommen bin.
0: Ja, siehst du jetzt.

der Nachtexpress am Samstagmorgen früh. Wir haben noch etwas vor, bis am Morgen um eins. Ein paar Wünsche können wir noch erfüllen. Gerne noch ein Mail machen, via Kontakt ins Studio auf srf1.ch gemacht hat. Das zum Beispiel der Cedric Dobler aus Gossau. Er schreibt, wir sind gerade am Heimfahren von der Ferien und ich würde mega gerne vom DJ Ötzi einen Stern hören. Und grüssen würde ich gerne meine Mami Karin und den Papi Michi. Den Song gibt's gerade, muss man sich noch kurz gedulden. Vorher haben wir auch noch den Wunsch von Bruno Meier aus Chur. Er schreibt, geschätztes Nachtexpress-Team, gerne möchte ich Céline Dion hören, River Deep. Immer wenn ich in meinem Mindset bin, höre ich Nachtexpress. Ich grüße alle, die zuhören und das ganze Team. Voilà, so machen wir es doch.

Ich bin mir fast sicher, der ein oder andere Fuss hat bei diesem Song ein bisschen mitgewippt im Nachtexpress. Geht übrigens auch bei den nächsten Songs. Vielleicht ein bisschen in einem anderen Takt. Zum Beispiel hat man da den Wunsch von der Tina Abeckle aus Thun. Sie schreibt, ich hoffe, ich bin am richtigen Ort. Ja, also, ich finde, du bist schon am richtigen Ort. Ich wünsche mir von Nina 99 Luftballons. Grüße meine Tante Susanna, welche immer Nachtexpress hört. Vielen lieben Dank. Da hoffen wir doch, dass Susanna jetzt gerade auch hört. Und von der Susanna gehen wir gerade zu der Susanne Meier aus Lützelflüh-Goldbach. Sie schreibt, liebes Nachtexpress-Team. Oh, Achtung, das ist wieder etwas auf Berndeutsch. Ich probiere es. Wir sind am runden Tisch im Bären zu Trubschachen, möchten gerne das Lied Summer Wine hören. Der Besuch von heute Nachmittag von Familie Brinner, Jäcki Ulrich, hat uns sehr gefreut und darum gilt das Lied euch. Auch alle, die das jetzt hören und uns kennen, die Patricia und der Rolli von Meyelisalp nicht vergessen, dürfen den Gruß für sich in Anspruch nehmen. Wir freuen uns, euch alle gleich wieder einmal dürfen zu sehen. Susanne und der Urs. Ich hoffe, das war jetzt okay gewesen, also mit dem Dialekt. Für euch gibt es jetzt in dem Fall Willy Wallo featuring Natalia Avalon, Summer Wine und hinten drin dann eben noch Nina mit ihren Luftballon.

einfach immer Nena. 99 Luftballons. Ein Klassiker. Gehört natürlich in Nachtexpress. Genau gleich wie Ihr Wunsch. Phil hat nicht mehr Platz vor dem Morgen um 1, 23 Minuten, 2-3 Songs morgen 9. Zum Beispiel der Wunsch von Mirko Räber aus Bern. Er schreibt: Hallo zusammen, ich wünsche Stay a While von Kim Wilde für meine Freundin Melanie. Den haben wir gerade schon mal Prag gemacht. Vorher gibt es noch den Wunsch von Yannick Fluri aus Godiswil. Er schreibt: Hallo liebes SRF-Team, ich bin Yannick und ich bin jetzt im Bett und ich wünsche mir Göschen Nairolo von Stuben der Gang. Ich grüße das ganze SRF-Team. Lieber Yannick, ich hoffe, du bist noch kurz aufgeblieben, zum eben warten, bis dann dein Wunsch noch kommt und kannst nachher dann gut und mit gutem Gefühl einschlafen. Schon mal gute Nacht all denen, die auch gerade untergehen. Vielleicht jetzt nicht der passende Song zum ins Bett gehen, aber funktioniert. Stuben der Gang. Gehst du nach Rolo.

sind voll. Der Nachtexpress ist voll. Vier Lieder mögen rein vor dem Morgen am Eis. Und die sind jetzt tatsächlich auch schon besetzt. Wir gehen darum direkt weiter. Wir haben zum Beispiel den Wunsch vom Dominik Vögeli aus Walzenhausen. Er schreibt: Hallo zusammen. Gerne würde ich Lost Again von Yellow hören. Das wünsche ich meiner Mami Christina zu ihrem Namenstag. Danke vielmals und einen schönen Abend und eine schöne Nacht, schreibt der Dominik. Vorher geht es um den Wunsch, und zwar von der Regola, von Max, Thomas und der Monika Wittmer aus Scheuren. Sie schreiben: Wir wünschen etwas von Traufer, Tanti Saluti dal Ticino an Judith Kamber. Etwas von Traufer, ja, dann habe ich mich jetzt einfach selber austoben und habe mich für Glöckeln entschieden. Hoffe, ist okay.

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Bli morgen am Eis im Nachtexpress. Wir gehen steil auf die Eis zu, aufs Ende von dem Nachtexpress. Zwei Songs haben gerade noch Platz. Da haben wir zum Beispiel den Wunsch von der Lea Wittwer aus Steffisburg. Sie schreibt, ich bin zurzeit hier in Horsefly, nähe Williams Lake in Kanada. Ich grüße all meine Lieben zu Hause und genieße noch meine Zeit hier mit dem Song So Long Marianne von Leonard Cohen. Den Song gibt's als allerletztes hier im Nachtexpress von heute. Vorher noch der Wunsch von Danu von Moutier aus dem Jura. Er schreibt, hallo, liebes SRF 1 Team, lieber Damian, ich wünsche mir Gölle. Ich hätte noch viel blöder da. Schon lange nicht mehr gehört am Radio. Danke euch. Da schließe ich mich doch gerade an. Danke Ihnen. Schön sind Sie mit dabei gewesen in diesem Nachtexpress. Ich verabschiede mich jetzt auch. Man merkt schon, die Zunge macht auch nicht mehr so ganz mit. Damian Betschart ist mein Name. Ich wünsche Ihnen ganz, ganz eine gute Nacht. Schlafen Sie gut oder heben Sie gut durch, wenn Sie auf der Nachtschicht sind oder sonst noch nicht mehr unterwegs. Ade miteinander.

0: Die Nachrichten von SRF um 1 mit Lukas Siegfried. Die Waldbrände im Südwesten Frankreichs an der Atlantikküste breiten sich weiter aus. Das französische Innenministerium spricht inzwischen von über 140.000 Menschen, die in Sicherheit gebracht wurden. Die Feuer haben in der Nähe von Bordeaux mehr als 140 Quadratkilometer verwüstet und es sehe momentan nicht danach aus, dass sich die Situation bald verbessert. Das sagte unsere Frankreich-Korrespondentin Miriam Mattis in der Sendung 10 vor 10.
1: Nun hat es gerade das Feuer gedreht. Es geht jetzt gegen Bordeaux und das ist natürlich auch sehr gefährlich. Das heißt, die Situation, die ist tatsächlich überhaupt nicht unter Kontrolle. Es wurden ja viele Leute evakuiert, darunter auch viele Touristen, auch viele Schweizer. Ich habe vor der Sendung mit einer Familie gesprochen, die war auf einem Campingplatz und die musste mitten in der Nacht diesen Campingplatz verlassen, konnte nicht einmal mehr den Campinganhänger mitnehmen, sondern musste ihn da lassen und ist nun evakuiert in Bordeaux.
0: Ein großes Problem für die Feuerwehrleute seien starke Windböen. Diese würden die Löscharbeiten zusätzlich erschweren.
1: Die machen, dass die Feuer auch stark springen. Man spricht davon, dass es bis zu einem Kilometer Sprünge gegeben hat bei diesem Feuer. Und das ist natürlich für die Feuerwehr dann noch viel schwieriger, dieses zu kontrollieren. Deswegen will man die Hilfe von überall, einerseits natürlich aus der Luft. Aber hier ist klar, dieses Feuer, das wird am Boden bekämpft werden müssen. Und deswegen ist auch, sagen die Feuerwehrleute auch, dass da ganz stark Personal fehlt am Boden und dass die Leute schon zum Teil sehr am Anschlag sind.
0: Sagt Frankreich-Korrespondentin Miriam Mattis im 10 vor 10. Auch in Spanien breiten sich Waldbrände weiter aus. Rund um die Hauptstadt Madrid seien die Feuer momentan nicht zu löschen, sagen die Behörden. Auch dort wurden mehrere 10.000 Menschen in Sicherheit gebracht. Die Regierung hat den nationalen Notstand ausgerufen. Und wir bleiben im Ausland mit zwei kurzen Meldungen. Der Chefankläger des Internationalen Strafgerichtshofs, Karim Khan, ist entlassen worden. Eine Mehrheit der Mitgliedstaaten hat für seine Absetzung gestimmt. Eine Mitarbeiterin wirft Khan sexuelle Belästigung vor. Er selbst bestreitet das und will sich gegen seine Entlassung wehren. Und der UNO-Hochkommissar für Menschenrechte, Volker Türk, kann für weitere 4 Jahre im Amt bleiben. Die große Mehrheit der Mitgliedstaaten hat den Österreicher erneut gewählt. Gegen Volker Türk stimmten unter anderem Russland, Israel und die USA. Diese Länder werfen ihm vor, er sei parteiisch und erhebe Vorwürfe, ohne Beweise dafür vorzulegen. Das Wetter, es wird sonnig heute bei rund 30 Grad. Am Nachmittag kann es Gewitter geben. Das waren Nachrichten von Radio SRF, verantwortlich Lukas Siegfried. SRF Verkehrsinfo von 1.03 Uhr. Auf der Nord-Süd-Achse ist der Gotthardtunnel in beiden Richtungen wieder offen. Allerdings Richtung Süden ab Amsteg 5 Kilometer Stau und 45 Minuten Wartezeit. Die Autobahneinfahrten Göschenen und Airolo sind gesperrt.
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SRF Verkehrsinfo von 1.33 Uhr vor dem Gotthardtunnel Richtung Süden. 5 Kilometer Stau ab Amsteg und 45 Minuten Wartezeit. Die Autobahneinfahrt in Göschenen ist gesperrt.